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Ach, ihr Leute, also ich bin es, ja. Der Rolf, naja, also. Noch wer? Ihr kennt mich doch, oder was? Und ihr hört jetzt da das Album von meiner Spandauer Freunde, Icke und er, ja. Also die haben das ja so geil gemacht. Es weiß ja niemand, wer die sind, ja. Die haben es einfach gemacht und jetzt ist das Ding also fertig, das Album, ne? Also ich finde es sehr gut. Ich finde es richtig geil und so. Und jetzt hört euch das mal an, ja. Das ist nämlich, das sind ganz gute Jungs, die haben auch sich echt Mühe gemacht. Und ich finde auch gut, dass die sich nicht so verbiegen lassen von der Presse. Die machen das so, ja. Und es läuft. Das ist ja geil, ja. Also Freunde, hört euch an, das Ding. Ihr werdet euren Spaß haben, ja. Euer Rolf Z. Zacher, ne? Macht's gut.

0: 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Wir haben es einfach gemacht, jetzt sitzen wir hier rum, wa?
1: Noch Fragen?
0: Oder ihr interessiert euch überhaupt nicht dafür, ja? 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Oder ihr macht euch überhaupt keinen Kopf über Ecke und eher Spandau ist hochkorrekt.

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Aber ich sage euch gleich, Alter, Icke und er, wir steigen in Spandau in die Karre, oder was? Und wir kommen immer ans Ziel. So sieht das aus, Alter.

oder es ist euch einfach egal. Oder ihr habt einfach mal Janisch drauf, oder ihr habt längst aufgegeben, was weiß ich denn, Alter. 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N, das steht für Narkose, ab und zu sagen

eigentlich von mir, ja? Oder ihr seid, sag mal, romantisch drauf, ja? Holt die Kuschelrock-CD raus und stellt Ecke und Er ab, ja? Oder ihr seid gerade in Ausland und seid gut drauf bei den Gedanken an die Berliner Heimat.

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3: Das hört ihr gerade oder ihr hört Radio Blau in Leipzig, Coloradio in Dresden oder in ganz Sachsen hört ihr vielleicht beim Online, beim Rundfunkkombinat Radio oder ihr hört in Radio Swupfurt in Frankfurt oder auf DAB Plus oder in Marburg bei Radio Unerhört auf der 90,1 oder halt auch auf DAB Plus oder im Livestream oder ihr hört die freien Radios Berlin-Brandenburg auf DAB Plus oder das freie Radio Stuttgart auf der 99,2. Wir begrüßen euch heute Morgen aus Halle an der Saale auf der 95,9 Radio Korax. Gerade habt ihr die herrliche Morgenmusik gehört, sehr vitalisierend heute irgendwie. Ich fühle mich schon richtig energetisch, als hätte ich irgendwie einen halben Tag hinter mir. Ich bin gar nicht allein im Studio. Mein Name ist übrigens Pia und bei mir ist Laszlo. Guten Morgen, Laszlo.
4: Ja, guten Morgen. Ich begrüße euch auch recht herzlich an diesen schönen Morgen. Und das Schöne ist immer beim Morgenmagazin, wenn man das moderiert, dass man sich so ganz befreit einen riesigen Pott Kaffee machen kann und den dann so schön schlürfen kann. Und ja, ich begrüße auch alle, die hier das Morgenmagazin hören. Und

0: Und ich freue mich auf dieses Magazin, was wir jetzt hier 3 Stunden moderieren dürfen. Und ja, als allererstes wollen wir etwas musikalisch reinstarten, bevor wir danach dann einen kleinen Programmausblick für die erste Stunde euch geben. Und da hören wir, um etwas euch entspannt in diesen Morgen ja, etwas aufzuwecken. Panthère du Prince, Lay in a Shimmer, ein deutscher Techno-Künstler aus dem Album Black Noise. Das ist 2010 erschienen. Und ja, Pia.
1: Ja, ich weiß nicht, Laszlo, vielleicht geben wir noch einen kleinen Ausblick auf, was unsere Zuhörenden jetzt erwartet. Also wir haben vor allem in der nächsten Stunde sehr, sehr viel für euch. Also es kommt eine Local-Hip-Hop-Gruppe hier vorbei und redet mit uns, naja, worüber? Über Hip-Hop in Halle an der Saale. Ja, und dann fragen wir uns natürlich auch, wie verhält es sich denn mit der Privatsphäre auf unser aller Android-Handys oder vielleicht, wie verhält es sich in Zukunft damit? Und unsere Serie, falls ihr die noch nicht kennt, lernt ihr sie heute kennen. Hashtag Ein Platz der Republik wird heute fortgesetzt um Punkt 9 Uhr, heute aus Quedlinburg, einem beschaulichen Dörfchen in, naja, das ist der Harz, nicht wahr? Also wer da noch nicht war, kann da schon mal vorbeifahren oder halt heute um 9 einschalten und mal hören, was in Quedlinburg so abgeht. Natürlich kriegt ihr auch noch Nachrichten und Veranstaltungshinweise von uns serviert. Aber gleich starten wir erstmal auf 2 Rädern. Denn Lasso hat was mitgebracht.
0: Ja, genau. Also heute ist nämlich Weltfahrradtag. Mehr dazu gleich. Und wie wir diesen Weltfahrradtag
1: Begegnen
0: würdigen,
1: ist eine Überraschung.
0: das ist eine kleine Überraschung. Das werdet ihr gleich hören. Und im Anschluss danach gibt es
1: Das ist auch eine Überraschung. Wir starten jetzt einfach kurz mit Musik rein.
0: Okay,
1: Wir wollen da
0: Pia.
1: noch nicht zu viel
0: Machen
1: verraten.
0: wir. Dann jetzt viel Spaß mit Panthère du Prince, Lay in the Shimmer.

0: das klang ja auch schon irgendwie wie so ein richtig herrlicher Weckerton gerade. Hat sich angefühlt wie nochmal aufstehen. Aufstehen zum 3.6. klingt jetzt irgendwie wie ein Demoaufruf. Ist es vielleicht auch, wenn ich mal so ganz drüber nachdenke, weil heute ist nämlich Weltfahrradtag. Und ich bin mir sicher, viele, die uns jetzt gerade zuhören, sind bestimmt auch FreundInnen der zwei Räder unter dem, naja, Körper, würde ich jetzt mal sagen. 2018 wurde dieser Weltfahrradtag von der UN eingeführt und das mit dem ganz einfachen Zweck, auf die Vorteile der Fahrradnutzung aufmerksam zu machen. Ja, in dem Zuge passieren dann auch weltweit viele Aktionen, zum Beispiel so Sternfahrten, so ganz traditionell, ich glaube meistens organisiert vom ADFC, zumindest in Deutschland. Ja, gestern gab es schon eine Demo in Wien, die darauf abgezielt hat, auf klimagerechte Mobilität aufmerksam zu machen. In Dänemark wird auch mit vielen Aktionen geworben und ich glaube, die Sternfahrt in Berlin, die folgt jetzt bald. Also zumindest habe ich gestern auch nochmal passend die Erinnerung bekommen in meinem Familienchat, weil mein lieber Herr Vater uns allen Merch bestellen wollte für eben diese Sternfahrten, die aber, glaube ich, erst, naja, in ein paar Tagen sein werden. Ja, und Laszlo steht mir jetzt gegenüber auf seinem Fahrrad. Nein.
1: Genau.
0: In Laszlos Hand befindet sich ein Gegenstand in A5-Größe vom Verlag Diogenes.
1: Genau.
0: Was ist das? Darf ich mal, kannst du es mir mal kurz rüberreichen?
1: Ich reiche es dir rüber.
0: Ich versuche mal zu beschreiben, was ich hier vor mir halte. Es ist glatt, es fühlt sich sehr schön an. Und es hat ein Bild vorne drauf von einem, naja, einer Person im Blaumann inmitten von einer riesigen Fahrradwerkstatt. Diese Person ist im Begriff, gerade einen Reifen aufzupumpen. Und dann steht hier das Geheimnis des Fahrradhändlers von Sompé. Sompé, den kenne ich. Der hat doch den kleinen Nick geschrieben, oder?
1: Ja, also geschrieben nicht, illustriert. Geschrieben hat das René Goscinny. Und vielleicht ist das eine passende Überleitung, denn ich wollte im Zuge dieser Buchbesprechung, die wir jetzt machen, anlässlich des Weltfahrradtages zu dem Buch Das Geheimnis des Fahrradhändlers von Jean-Jacques Sompé, erschienen 1995. Und wir haben jetzt hier die deutsche Fassung, übersetzt von Patrick Süßkind. Vielleicht kennt der die andere auch. Patrick Süßkind von dem Buch Das Parfüm haben wir hier die deutsche Fassung und die ist erschienen 1996. Und Sompé war vor allem durch seine Zeichnungen, Illustrationen und Karikaturen bekannt. Seine Karikaturen wurden in vielen französischen Magazinen und Zeitungen veröffentlicht, wie zum Beispiel Paris Match, Punch und dann später auch L'Express. Und sein Stil, zeichnerischer Stil, was so ein bisschen so comicartig ist. So,
0: ja, und auch so skizzenhaft, oder? Ich blätter hier gerade so durch. Es ist so herrlich. Es kommen so viele Erinnerungen auf.
1: Ja. So auch, ich finde auch immer so sehr einfach so. So mit Bleistift und ganz leichte Farben, aber trotzdem weiß man immer, was er gezeichnet hat. Ich mag sehr seine Zeichnungen und sein Stil sollte nicht nur in Frankreich veröffentlicht sein, sondern auch dann auf internationaler Bühne erscheinen. Nämlich dann wurden seine Karikaturen dann ab 1978 dann auch im New Yorker veröffentlicht. Und ja, er ist 89 Jahre alt geworden und 2022 ist er leider dann von uns gegangen.
0: Ich finde das so krass immer mit diesen Sterbedaten von so AutorInnen oder so Leuten, die man kennt. Also ich hätte zum Beispiel jetzt nicht gedacht, dass der noch gelebt hat 2022. Ich meine, das ist jetzt ja noch nicht mal 4 Jahre her wahrscheinlich. So habe ich auch irgendwann letztens mal rausgefunden, dass Patrick Süskind auch so ein ganz normaler Mensch ist, der einfach unter uns weilt. Ich dachte irgendwie, der wäre so, weiß ich nicht, vor 100 Jahren schon gestorben.
1: Ja.
0: Also ich muss jetzt mal ganz kurz sagen, ich habe dieses Buch halt gerade in der Hand und blätter so durch. Es ist wirklich eigentlich auf fast jeder Seite ein Fahrrad. Das ist wirklich ganz herrlich. Da kommt auch so richtig so dieses Gefühl von so, ja, Urlaub in Frankreich, so, ja, kommt so
1: auf
0: rüber.
1: Auf jeden Fall.
0: Da kriege ich so direkt Lust, mein Radl fit zu machen und den Sommerurlaub zu planen.
1: Auf jeden. Also es spielt auch in einer kleinen französischen Provinzstadt namens Saint-Céron statt. Und vielleicht kurz zur Handlung, den Typen im Blaumann, den Pia so schön beschrieben hat, der das Fahrrad aufgepumpt hat, der heißt Paul Tambourin. Und Paul Tambourin ist in Saint-Céron sehr bekannt. Also er repariert alle Fahrräder von allen Leuten und alle Leute kommen zu ihm und sagen so, oh, ich habe hier ein Problem an meinem Fahrrad, bitte reparier das. Und
0: das ist ja schon fast utopisch. Ich gehe immer so total ungern in den Fahrradladen, weil ich das meistens so erfahre, dass die da total schlecht gelaunt sind und so fragen, warum kannst du das nicht selber reparieren? Was ist mit dir los?
1: Ja, also ein exzellenter Zweiradmechaniker, so heißt das ja, dann so ist die Ausbildung dazu. Aber wie der Titel ja schon verrät, hat er ein Geheimnis, der Fahrradhändler Paul Tambourin, nämlich er selbst kann leider kein Fahrrad fahren. Also, und das plagt ihn auch sehr, also er schämt sich dafür sehr, dass er kein Fahrrad fahren kann. Als er sehr jung war, ist er mit so Stützrädern gefahren, ganz normal, so haben wir alle angefangen, aber später, als dann seine Freunde so in die Diskothek gegangen sind oder in Cafés gegangen sind, konnte er das dann nicht mehr machen. Er hat sich dann auch überlegt, so andere Sachen, hat dann auch sich so Sachen ausgedacht, aber irgendwie war es ihm dann ein bisschen peinlich und er hat sich dann quasi auf dieses Geschäft des Fahrradreparierens so konzentriert. Und allgemein sind in dieser Stadt, in Saint-Céron, sehr viele Menschen dafür bekannt, durch ihre Leidenschaft bekannt zu werden. Also es gibt zum Beispiel einen Metzger, der sehr gerne Fleisch isst und alle Leute gehen zu ihm, um quasi dort das Fleisch abzuholen.
0: Das ist ja, also es fühlt sich irgendwie an wie eine Story aus dem echten Leben.
1: Ja.
0: Ja.
1: Und dann gibt es noch einen Optiker, und der hat es geschafft, dass die Leute nicht mehr zu der Brille sagen, sondern nur noch Zwiesel, denn das ist sein Nachname. Und der Plot dieser Geschichte ist, dass quasi später dann im Buch tritt dann viel mehr eine Freundschaftsgeschichte in den Vordergrund, welche diese persönliche Geschichte von Paul Tambourin dann versucht aufzulösen oder diese löst. Denn Paul Tambourin hat einen besten Freund, den berühmten Fotograf Feigenblatt. Also wieder einen Typen, der quasi hier eine Leidenschaft hat. Und der möchte ein sehr atemberaubendes Bild von Tambourin machen, wie er quasi Fahrrad fährt. Und nach sehr langen Diskussionen, ob er jetzt nun dieses Bild macht oder nicht, entscheidet sich Tambourin dafür, dieses Bild zu machen. Aber er kann halt ja nicht Fahrrad fahren und bei diesem Bild stürzt er. Und ich möchte jetzt nicht zu viel verraten, aber dieses Bild wird dann doch überraschend zu einem Klassiker. Also man sieht quasi, wie, um das mal vielleicht bildhaft zu beschreiben, wie ein Fahrrad und Paul Tambourin darauf irgendwie über eine große Klippe springen und dann ist das überall in der Presse zu sehen.
0: Aber überlebt er dann am Ende?
1: Ja, also er überlebt und landet dann auch zuerst im Krankenhaus und so.
0: Herrlich.
1: Ja. Ja.
0: Also ich, ganz kurz, du willst uns auch gleich noch was aus dem Buch vorlesen, aber ich habe schon so direkt so einen, ich weiß nicht, ich glaube, ich habe ein bisschen zu viel Wolfgang M. Schmidt geschaut in letzter Zeit, aber ich habe direkt so gedacht, boah, das ist eigentlich so dark, so eine dunkle, so ein Hintergrund, dass so der Fahrradmechaniker, der so für alle die Fahrräder repariert, nicht Fahrrad fahren kann. Das ist so wie so, keine Ahnung, der Bauarbeiter, der in der Villa, die er dann gebaut hat, dann auch einfach nicht wohnen kann oder ja. So. Und dann so diese, der Brillenhersteller, alle kennen die Brille dann nur noch unter seinem Namen. So, ja, ich meine, schön verpackte Realität mit schönen Bildern.
1: Ja.
0: Weil, naja, so. Sorry, ich wollte jetzt nicht die Stimmung killen.
1: Nee, es ist irgendwie, also ich persönlich finde das Buch sehr schön. Ich habe das sehr, sehr gerne, also ich kenne es aus meiner Kindheit, das Buch, habe es mir da irgendwann mal aus dem Bücherschrank geschnappt und gelesen. Und aber später als Erwachsener habe ich es dann, und das finde ich irgendwie, wenn das ein Kindheitsbuch irgendwie schafft, dass ich es als Erwachsener dann nochmal lese, dann finde ich das irgendwie sehr, also das finde ich dann fast noch schöner irgendwie. Und vor allem, weil es irgendwie zeigt, dass man auch irgendwie einfach Schwächen hat, aber halt auch dann einfach mit einem Lächeln auf den Lippen auch einfach damit umgehen kann.
0: Wenn man nicht Fahrrad fahren kann, kann man ja wenigstens damit eine Klippe runterfallen oder so.
1: Ja, und es geht halt auch einfach dann später auch eher darum, also viel mehr steht dann auch, wie ich dann schon gesagt habe, halt auch diese Freundschaft mit dem Fotografen dann im Vordergrund. Und ja, dass halt vielleicht das auch nicht das Wichtigste im Leben ist, irgendwie alles zu können. Und das wird sehr ehrlich beschrieben und sehr einfach beschrieben. Mit immer ein bisschen Witz und Humor.
0: Und vor allem schönen Bildern.
1: Sehr vielen schönen
0: also
1: Bildern.
0: Also am Ende ist es dann schon auch empowering einfach.
1: Genau. Ja.
0: Ja, na dann, lass uns doch mal noch eine kurze Stelle hören.
1: Ja, gerne. Ich hatte ja hier schon diesen Zwiesel angesprochen. Und ich würde einfach mal von diesen provinziellen Touch aus Saint-Seron beschreiben.
0: Ihr könnt ja jetzt nochmal die Augen schließen, es sei denn, ihr seid gerade auf dem Fahrrad, dann lieber nicht. Aber wir können uns jetzt ja mal gemeinsam nach Saint-Seron träumen.
1: Wenn es einen Menschen gab, der sich wirklich auskannte mit Gangschaltungen, Pedalhaken, Kugellagern, Zahngrenzen, Schläuchen, Ballonreifen, Halbballonreifen oder schlauchlosen Rennradreifen, dann war es kein anderer als Paul Tamburin, der Fahrradhändler des Städtchen Saint-Seron. Sei es ein Quietschen, sei es ein Pfeifen, sei es eine subtile Frage der Feinabstimmung oder ein heikler operativer Eingriff, es gab auf der Welt kein fahrradtechnisches Problem, das Paul Tamburin nicht gelöst hatte. Sein Ruf war so gewaltig, dass man im ganzen Landkreis zu einem Fahrrad nicht mehr Fahrrad sagte, sondern einfach Tamburin. Diese Tatsache erfüllte ihn mit einem gewissen Stolz, zumal es in der Gegend nur noch zwei andere Personen gab, denen eine vergleichbare öffentliche Ehrenbezeugung zuteil geworden war. Alois Flaundler, den König des hausgemachten Landschinkens, und Friedrich Zwiesel, dem seine unbestrittene Kompetenz bei der Korrektur von Kurzweit- und Schiersichtigkeit sowie Anstigmatismen die Ehre eingetragen hatte, nicht einfach Brillen, sondern Zwiesel zu verkaufen, was gelegentlich zu Dialogen führte, die im Ohr eines Fremden merkwürdig geklungen haben mochten. Nun gab es da allerdings eine Sache, die Paul Tamburin melancholisch stimmte. Während Alois Flaundler tüchtig seinen eigenen Flaundler zusprach und Friedrich Zwiesel beim Spaziergang stolz die eigene Zwiesel trug, lebte er, Paul Tamburin, ganz und gar nicht im Einklang mit seinen Reputationen. Ein Ungleichgewicht zwischen Sein und Schein brachte die innere Balance dieses äußerlich so gefestigten Menschen aus dem Lot. Die Last eines Geheimnisses ruhte auf seiner Seele und lastete umso schwerer, als niemand auch nur im Traum es je hätte erraten können. Paul Tamburin konnte nicht Fahrrad fahren. Er war unfähig, ein Tamburin zu besteigen. Als Kind war er, wie alle anderen Kinder, auch auf drei Rädern gefahren oder auf einem kleinen Fahrrad mit Stützrädern. Dabei hatte er zwar keine außergewöhnliche Virtuosität an den Tag gelegt, sich aber ganz recht schaffen aus der Affäre gezogen. Als jedoch der Tag kam, an dem der junge Sportsmann kühn auf Stützräder verzichtet, um sich den Freunden des autogenen Gleichgewichts und der unbeschränkten Freiheit hinzugeben, da hatte Paul Tamburin die größten Schwierigkeiten, jene mysteriösen Kräfte miteinander in Einklang zu bringen, die da heißen Schwerkraft, Zentrifugalkraft und Kraft bewegter Massen. Ja, das vielleicht erstmal so.

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0: Ja, herrlich, herrlich, herrlich, herrlich. Es gibt doch auch diese, also das wäre doch mal was hier fürs Studio, so einen, wie sagt man, so einen Home-Trainer. Dann so moderieren und dabei ein bisschen pedalieren. Naja, ist auch egal. Wir sind hier in Halle an der Saale und neben Halle liegt bekanntermaßen Leipzig, große Stadt, Halles größter Vorort sogar. Und da hat vergangenes Wochenende das Neiße Filmfestival stattgefunden. Also nicht Neiße im Sinn von nice, sondern wie der Fluss. Ist ein Fluss, glaube ich, die Neiße. Gezeigt wurde dort unter anderem der Dokumentarfilm von Kukata Miti. Nee, nicht von, sondern der hieß so. Und in diesem Film, also von Regisseur Daniel Kötter, wird das Verhältnis der Menschen zum Wald verhandelt. Soweit so gut erstmal. Dieser Daniel Kötter hat sich KollaborationspartnerInnen geholt, und zwar den indonesischen Instrumentenbauer und Musiker Iqbal Lubis und die kongolesische Journalistin und Frauenrechtlerin Olande Byamungu. Und diese tauchen zusammen in Landschaften seiner eigenen Heimat ein. Die Wälder des Bergischen Landes sind das nämlich. Ja, und die, naja, wie viele Wälder in Deutschland werden ja durch Trockenheit und Borkenkäferplagen in den letzten Jahren verwüstet, ja, zerstört. Luis und Byamungu bringen Kötters Kamera an Orte ihrer Heimatländer, wo Verlust von Wald zu einschneidenden sozialen und politischen Verwerfungen geführt hat. Ja, und Radio Blau hat über diese Orte und den ganzen Film mit Daniel Kötter gesprochen und als erstes gefragt, in welchem Rahmen der Film denn veröffentlicht wurde.
1: Zum einen ist es einfach eine Zusammenarbeit und eine Kollaboration mit verschiedenen Leuten in Indonesien und Kongo, vor allem dem Künstler Iqbal Lubis aus Indonesien und der Journalistin und Rechtswissenschaftlerin und Frauenrechtlerin Olaun Biamungu aus der Demokratischen Republik Kongo, die seit 2018, 2019 besteht und wir zusammen recherchieren in diesen Gebieten. Und über verschiedene Themen, erst einige Jahre zum Thema Bergbau und jetzt in den letzten Jahren vor allem zum Thema Entwaldung, wobei die beiden Themen auch schon wieder eng zusammenhängen, weil erstmal muss man ja den Wald wegmachen, um dann unter die Erde zu kommen und an die Rohstoffe. Und genau, also insofern ist das alles entstanden aus so einer Zusammenarbeit, die schon mehrere Jahre besteht und jetzt eben neben Theateraufführungen, anderen Filmen, die wir gemacht haben, auch 360-Grad-Filmen, die man auf VR-Brillen schaut, gibt es eben jetzt auch im Kukata Miti eine Kinofassung, die das Material unserer Recherche und unserer Arbeit an dem Thema der Entwaldung ins Kino bringt.
2: Du bist selber, glaube ich, im Bergischen Land aufgewachsen. Das spielt auch eine Rolle im Film zu Beginn. Wie war dein Verhältnis als Jugendlicher oder als Kind zum Wald?
1: Ja, ich habe irgendwann so als Jugendlicher die Landschaft des Bergischen Landes für mich entdeckt, und habe dann auch versucht, immer jenseits der eingetretenen Pfade und Wege meinen Weg zur Schule zu finden, zum Beispiel jeden Tag versucht, irgendeinen anderen Weg zu finden. Und deswegen hatte ich eine sehr enge Beziehung zu den Wäldern und der Landschaft im Bergischen Land und war dann, also ich wohne seit 30 Jahren nicht mehr da, aber meine Eltern sind zum Beispiel noch da. Deswegen bin ich ab und zu mal so zwei, dreimal im Jahr dort und war dann sehr geschockt, dieselben Orte, dieselben Locations zu sehen und plötzlich sahen sie so komplett anders aus. Und das war auch einer der mehreren Anlässe für dieses Projekt.
2: Ich habe den Wald jetzt ja betrachtet in Indonesien, eben im Kongo und noch dann eben in Deutschland, im Bergischen Land. Einerseits natürlich ist der Wald so ein Lebensort für Menschen und Tiere, andererseits natürlich auch ein Wirtschaftsstandort. Wie wichtig oder wie ergebnisoffen seid ihr dann in den Film reingegangen, in die Recherche? Also habt ihr erstmal recherchiert und dann versucht, das zu konzipieren oder seid ihr schon mit quasi einem Ergebnis in den Film hineingestartet?
1: Nee, also wir arbeiten eher recherchebasiert. Das funktioniert dann natürlich so, also auch gemeinsam mit unserer Dramaturgin Anna Ptak und der Szenografin Natalia Orendain, aber auch mit Iqbal und Olan, dass wir viel lesen, also über Anthropologie, über ja, Forstwirtschaft. Wir führen viele, viele Interviews an allen drei Standorten in Deutschland, Indonesien und Kongo. Gespräche, die wir aufnehmen, transkribieren, übersetzen und versuchen dann sozusagen aus diesem Material, was wir generieren, diese Geschichte zu erzählen und diese Geschichte zu bauen. Und das funktioniert nur, wenn man relativ vorurteilsfrei in die Sache reingeht. Nur dann kann man auch überrascht werden, weil sich bei solchen Projekten doch oft herausstellt, dass A, die westliche Sicht auf Dinge und dann auch die Sicht auf Dinge, die man so durch die Medien mitbekommt, oft nur die halbe Wahrheit ist oder sogar eine falsche Wahrheit.
2: Interessant ist natürlich, dass der Wald, wie nicht überraschen dürfte, für wirtschaftliche Zwecke missbraucht wird. Palmölplantagen zum Beispiel in Indonesien werden gezeigt, aber eben auch ganz überraschende Aspekte sind mit drin, zum Beispiel der Wald als ein Ort, wo Flüchtlinge aus Ruanda damals sich versteckt haben, aber auch dann, wo terroristische Gruppen oder so dann weiter auch den Wald als Rückzugsort benutzt haben. Mhm. Kannst du was darüber erzählen, über diesen Ruanda und Kongo, das grenzt ja auch aneinander, oder?
1: Ja, das ist ein sehr, sehr komplexes Thema, weil eigentlich seit dem Genozid in Ruanda 1994, was man ja bei uns vielleicht noch so ein bisschen kennt und erinnert, die Situation sehr, sehr, sehr komplex ist, mit sehr, sehr vielen unterschiedlichen Milizen, die tätig sind im Osten des Kongo, im Nachklapp dieses Genozids in Ruanda. Das sind benachbarte Länder und mittlerweile ist Ruanda sehr stabil wirtschaftlich. Politisch ist es eine horrende Diktatur und die Stabilität Ruandas beruht sehr darauf, den Osten des Kongo auszubeuten und die Rohstoffe im Osten des Kongo auszubeuten und das oft mit extremer Gewalt und gegen Frauen, gegen die lokale Bevölkerung. Jetzt auch gerade wieder, also wir haben im September 2024 gedreht und seit Januar 2025 ist die Region besetzt von einer Milizengruppe M23, die von Ruanda unterstützt wird. Das heißt, es ist eine sehr komplexe Situation da, die sich nicht so einfach irgendwie auch zusammenfassen oder nacherzählen lässt. Was aber für unser Projekt eben relevant war, war genau diese Sache, dass der Wald dort als ein Rückzugsort verstanden wird für diese Rebellen und deswegen eigentlich so der Twist im Plot unseres Films auch ist, dass der Wald zum Komplizen wird an diesen Gräueltaten. Was natürlich wiederum nur funktioniert, wenn man dem Wald eine eigene Wirkmächtigkeit zugesteht, was erstmal ja vielleicht eine sinnvolle Art und Weise ist, Wald zu lesen, weil wir im Westen sehr oft den Wald nur als ökonomische Ressource sehen und ihm deswegen auch Gewalt antun können oder glauben, das zu tun. Und deswegen ist diese umgedrehte Rache-Story im Kongo war für mich einfach auch einer der interessantesten, überraschendsten Aspekte.
2: Ihr arbeitet ja auch zusammen mit lokalen Initiativen, mit dem Café de Femme zum Beispiel. Wird das jetzt auch weitergehen oder ist das mit dem Film jetzt auch erstmal abgeschlossen oder arbeitet ihr da weiter zusammen?
1: Also das Café de Femme ist eine monatliche Zusammenkunft von Frauen auf einem gerodeten Hügel, wo sie Spiele spielen, sich gegenseitig ihre Geschichten erzählen. Auch es ist so ein bisschen, weil dort gibt es natürlich auch keine Psychotherapie, es ist ein therapeutisches eine therapeutische Einrichtung, aber auch eine ökonomische, weil die sich gegenseitig wirtschaftlich unterstützen. Und dieses ganze Café de Femme ist ein Projekt von unserer Mitarbeiterin Olonde Biamungu, das sie ins Leben gerufen hat vor vielen Jahren, weil sie in Deutschland mittlerweile lebt und als Flüchtlingshelferin arbeitet in Deutschland und dort gemerkt hat, dass so miteinander sprechen und sich austauschen, dann, wenn es halt keine professionelle therapeutische Hilfe gibt, die Menschen stabilisieren kann. Und sie hat das quasi eigentlich aus Deutschland, diese Idee, zurückgebracht in den Kongo. Und deswegen kommt das auch in dem Film vor, nicht weil wir das initiiert hätten, sondern weil das schon seit vielen, vielen Jahren besteht und von unserer Mitarbeiterin Hollande initiiert wurde. Das Problem ist, dass halt eben seit Januar 2025 das Gebiet, in dem wir gedreht haben, besetzt ist von dieser Miliz, die dort auch weiter Gräueltaten verübt und deswegen zurzeit das Café de Femme eben nicht mehr monatlich stattfinden kann.
2: Ihr habt ja auch viel in Sägewerken gedreht. Wie haben denn die Sägewerke darauf reagiert? Ich meine, das war denen ja vielleicht auch klar, dass ihr einen eher kritischen Film dreht oder so.
1: Ja, tatsächlich war die Zusammenarbeit vor allem mit dem Sägewerk zum Beispiel in Deutschland, in Hückeswagen mit Holz Zeppenfeld, sehr, sehr freundlich und unterstützend. Also die haben sich sehr gefreut, dass wir auch bei ihnen drehen wollten. Und das sind ja jetzt nicht Leute, die beschäftigen sich ja auch seit ihr ganzes Leben mit dem Wald und sehen das vielleicht auch ein bisschen komplexer und wollen halt auch Geld verdienen. Und per se ist ja ein Sägewerk auch nicht böse. Und die Familie Zeppenfeld, bei dem wir gedreht haben, die haben den Film auch gesehen und waren sehr begeistert. Also die haben das gar nicht so gesehen. Also ich würde auch gar nicht sagen, dass man das jetzt nur kritisiert, weil der Wald hat auch immer eine ökonomische Komponente, schon immer gehabt. Es ist einfach die Frage, wie geht man mit ihm um, dass, also es gibt ja sehr unterschiedliche Ökonomien, ne, mit denen, wie man sich mit dem Wald ins Vernehmen setzen kann, und da ist halt die gewalttätige kapitalistische nur eine, und ich glaube, Sägewerke wird es immer geben. Es ist also nicht nur per se schlecht.
2: Ihr schildert ja auch so die lokalen Kulturen in Indonesien, da gibt es auch so eigentlich den traditionellen Umgang mit Wald, das auch, wo auch Brandrodung eine Rolle spielt. Mhm. Aber dagegen steht dann halt wieder diese wirtschaftlich effizientere Nutzung zum Anbau von Palmöl. Ja, wie siehst du das mit dem Palmöl? Das ist ja auch dann doch eine Kritik, die da formuliert wird. Gibt es auch Gegeninitiativen in Indonesien, die, also gibt es da eine Hoffnung auf Änderung dieser Praxis?
1: Ich glaube, es hat sich jetzt global schon ein bisschen rumgesprochen, dass die Palmölproduktion in Indonesien und Malaysia sehr, sehr schädigend ist für nicht nur die lokalen Landschaften, sondern eben auch für das Weltklima. Deswegen gibt es da, glaube ich, schon Initiativen daran, was zu ändern. Ich meine, man muss auch immer gucken, auch da, ne, ich glaube, dass diese großflächige Abholzung von Regenwald und die Ausbeutung des Bodens durch die Palmölplantagen industrieller Art, dass man sich da, glaube ich, sehr schnell einig sein kann, dass das schädlich ist, und zwar nicht nur für das weltweite Klima, sondern auch für die Sozialstruktur vor Ort der indigenen Bevölkerung. Allerdings versucht zum Beispiel die Regierung in Indonesien auch kleinere Bauern dazu zu bringen, vermehrt Palmöl anzubauen, was vielleicht per se gar nicht so eine schlimme Idee wäre, wenn sie dadurch sozusagen ökonomisch stabiler sind, aber das ist natürlich auch, also ich glaube, dass eine Monokultur funktioniert auf Dauer halt nirgendwo, und das kann man eigentlich von der indigenen Bevölkerung in Kalimantan lernen, nicht nur den Wald so als etwas Belebtes zu verstehen, dass man ihn auch erstmal um Erlaubnis fragen muss oder die Lebewesen des Waldes um Erlaubnis fragen muss, weil man ja mit ihnen zusammenleben will, sondern auch Wald in all seiner Diversität wahrzunehmen und deswegen viel, viel nachhaltiger zu arbeiten. Und ich glaube, da kann man sehr wohl von denen lernen, und das hat die indonesische Regierung falsch verstanden, würde ich sagen.
2: Jetzt läuft der Film ja erstmal auf Festivals. Gibt es auch schon Pläne, da weiter dran zu arbeiten an dem Thema? Du hast dich ja dem Bergbau gewidmet, jetzt dem Wald. Gibt es Pläne, da irgendwie weiter dran zu bleiben?
1: Also die ganze Recherche und Zusammenarbeit setzt sich fort. Wir sind gerade auch sehr im Austausch für weitere Projekte. Und es gibt immer auch so zwischen den Projekten Übergänge. Also natürlich hat, wie ich vorhin schon gesagt habe, dass erstmal der Wald weg muss, bevor man in die Erde, an die Ressourcen kommt. Insofern haben wir jetzt quasi mit diesem Waldprojekt die Vorgeschichte zu dem vorhergehenden Projekt über Bergbau erzählt. Aber das Ganze hat, also dann, wenn man sagt, das hat auch Konsequenzen auf unser Klima, hat natürlich auch sehr viel mit der Luft zu tun. Insofern wird quasi das nächste Projekt, an dem wir jetzt recherchieren gerade, mit Luft und mit Gasen zu tun haben, wieder in den drei Regionen Indonesien, Kongo und Deutschland. Aber man kann nie, also es ist, wie gesagt, es ist so eine kontinuierliche Arbeit, eine kontinuierliche Auseinandersetzung und eine kontinuierliche Recherche, die dann alle paar Jahre oder einmal im Jahr zu entweder einem Theaterstück oder zu einem Film führt. Und genau, aber wir orientieren uns gerade so ein bisschen Richtung Thema Luft.
2: Habt ihr eine Internetpräsenz, wo ihr vielleicht die Sachen nochmal verwertet? Da entstehen ja viele Interviews jetzt und es sind viele Initiativen, die ihr unterstützt vielleicht. Gibt es sowas, eine Internetpräsenz?
1: Na, man kann halt über die Projekte sich informieren auf meiner Webseite, Daniel Kötter mit oe.de, aber ja, das ist immer so eine Sache, ne? Man recherchiert wahnsinnig viel, man generiert wahnsinnig viel Material und dann denkt man, ja, das könnte man eigentlich auch nochmal anders zur Verfügung stellen, nicht nur für die Theateraufführung und auch nicht nur für die Kinopräsenz und natürlich auch vieles wir gar nicht benutzen, ne? Sondern es für unsere eigene Recherche ist und das ist immer so eine. Es ist mir ein bisschen traurig, wenn das Material dann quasi nicht weiter aufbereitet werden kann. Aber wir sind auch freischaffende Künstler alle in unseren Netzwerken und es gibt einfach Grenzen dessen, was für uns machbar ist. Ne? Also, weil das braucht auch Ressourcen, das braucht finanzielle Ressourcen, das braucht Zeit. Deswegen, im Moment lagert das alles auf Festplatten, aber wer weiß, vielleicht gibt es andere Zusammenhänge, wo dieses Material auch mal wieder aktiviert werden kann.
0: Ja, das sagt Daniel Kötter auf Radio Blau oder mit zu Radio Blau über seinen kürzlich veröffentlichten Film Kukata Miti, der vergangenes Wochenende auf dem Neiße Film Festival in Leipzig gezeigt wurde und sich mit dem Verhältnis von Natur und Wald beschäftigt. Daniel Kötter hat sich dazu in den kongolesischen Wald begeben und das haben wir jetzt gerade gehört. Ja, wir bleiben kurz beim Film, bevor wir gleich dann weiter müssen zu den Nachrichten. Ein bisschen Zeit haben wir noch. Es ist jetzt 7:45. Um 8 geht's weiter. Ich habe euch jetzt einen Song mitgebracht von einem Film, den ich noch nicht geschaut habe, aber wirklich richtig gern mal schauen will. Mandy Bules heißt er auf Englisch. Und den französischen Namen traue ich mir jetzt nicht zu auszusprechen. Und in dem Film geht es um eine gigantische Fliege. Also zwei Brüder finden eine große Fliege in ihrem Kofferraum und wollen sie dann dressieren. Ja, und die Filmmusik hat niemand Geringeres gemacht als Metronomy. Ich weiß nicht, ich glaube, die sind relativ bekannt. Dazu muss ich nicht viel sagen. Aber ja, dieser Song, naja, das ist das, was ich euch auf den heutigen Tag mitgeben will.

0: Mandibules Theme von Metronomy war das gerade. Ihr hört immer noch das Morgenmagazin der Freien Radios. Wir sind in Halle bei Radio Korax und gleich um 8 geht's hier weiter mit den Nachrichten. Danach begrüßen wir hier bei uns die Künstler von Tresensportmusik und reden ein bisschen mit denen über Hip-Hop. Ja, und bis dahin könnt ihr noch ein bisschen Musik hören. Das würde auch noch mal drin sein. Viel Spaß. Heute ist Weltfahrradtag.
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0: Und damit sind wir jetzt bei den Nachrichten.
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0: Ja, es ist 8 Uhr, ihr hört das Morgenmagazin der Freien Radios auf Radio Korax heute mit den Nachrichten.

Wir starten international. Bundesaußenminister Wadepool hat den Vereinten Nationen dafür geworben, dass Deutschland wieder für 2 Jahre in den UN-Sicherheitsrat gewählt wird. Man wolle die UNO stärker und handlungsfähiger machen, sagte der CDU-Politiker in New York. Er betonte außerdem, dass Deutschland sich stets für das Völkerrecht einsetze. Kritiker werfen der Bundesregierung dagegen vor, völkerrechtswidriges Vorgehen in Israels im Gazastreifen nicht klar genug zu verurteilen. Die UNO-Mitgliedstaaten entscheiden heute am Nachmittag, ob Deutschland in den beiden kommenden Jahren wieder als nicht ständiges Mitglied im Sicherheitsrat vertreten sein wird. Um die 2 frei werdenden Sitze für westeuropäische Staaten bewerben sich auch Österreich und Portugal. Zur Aufnahme ist eine 2/3-Mehrheit nötig. Selenskyj warnt vor weiteren massiven Angriffen. Nach den russischen Angriffen auf die Hauptstadt Kiew und der Stadt Dnipro in der Nacht auf Dienstag, bei denen nach jüngsten Behördenangaben mehr als 100 Menschen verletzt wurden und mindestens 22 getötet, warnte Präsident Selenskyj die Bevölkerung jetzt in einer Videobotschaft vor erneuten massiven Angriffen. National. Das Straßenfest zum Christopher Street Day darf in Dresden stattfinden. Wie das sächsische Oberverwaltungsgericht kürzlich mitteilte, sei neben dem CSD-Umzug auch das geplante Fest als Versammlung einzustufen. Der Versammlungsfreiheit komme in Deutschland ein hoher Stellenwert zu und die Veranstaltung habe bereits in den vergangenen Jahren als Versammlung stattgefunden, hieß es. Die Landesdirektion Sachsen hatte zuvor entschieden, dass beim diesjährigen CSD nur der Umzug als Versammlung mit politischen Inhalten zu bewerten sei. Das mehrtägige Straßenfest wurde als kommerzielle Veranstaltung mit Unterhaltungscharakter eingestuft. Dagegen hatten die Veranstalter Einspruch eingelegt. Sie hätten in diesem Fall unter anderem die Kosten für die Sicherheit selbst tragen müssen. Das rechtspopulistische Portal News wirbt in der BVG mit Slogans gegen öffentlich-rechtliche Medien. Seit vergangener Woche wirbt News auf Werbeflächen der BVG. Zunächst nur in der U-Bahn, doch seit Anfang dieser Woche rollt die Anti-Mainstream-Media-Message auch auf einem Bus der Linie 282 vom Breitenbachplatz in Steglitz zum Dardanellenweg in Mariendorf. Das sorgt für Proteste. Verschiedene Kampagnen dagegen wurden gestartet, wie zum Beispiel Campact.

welche die Online-Petition Keine rechte Angstmache in der BVG auf den Weg gebracht hatte. Inzwischen sind hier bereits mehr als 128.000 Unterschriften gesammelt worden. Seitens der BVG wird bisher die Verantwortung von sich gewiesen. In einem Statement heißt es, wir vermieten die Flächen nicht selbst, sondern haben die Werberechte an einen externen Vermarkter gegeben. Und weil wir uns jetzt in Halle befinden und weil Weltfahrradtag ist, noch eine Meldung aus Halle. Die Zahl an Fahrradunfällen im vergangenen Jahr war hoch. Das Polizeirevier Halle vermeldet 571 Fahrradunfälle in Halle, Saale im vergangenen Jahr. 2 Tote und 455 Verletzte. Dies sind natürlich nicht besonders rühmliche Zahlen und verdeutlichen, dass es Nachholbedarf gibt, um die Straßen und die Lage für FahrradfahrerInnen in Halle zu verbessern. Das waren die Nachrichten im Morgenmagazin der Freien Radios. Wir sind auf Radio Korax und hier geht es gleich weiter mit einem Interview mit der Hip-Hop-Gruppe Tresensportmusik. Und bis dahin gibt es noch ein bisschen Musik. Guten Morgen.

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0: Ja, hallo. Wir sind jetzt hier im Studio. Und ich bin hier im Studio mit Tresensportmusik. Ich habe sie gerade von unten abgeholt aus der Lobby. Und ja, ich habe hier Franz und Karl. Hallo.
1: Hallo, guten Tag.
0: Und bevor es losgeht, hören wir schon mal in die Musik von Tresensportmusik rein. Und wir hören aus der neuesten EP Dartscheiben.

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2: Ja, und wie bereits angekündigt, ist jetzt hier bei uns im Studio Tresensportmusik, genauer gesagt Franz und Karl. Und Tresensportmusik ist eine Rap-Crew aus Halle, seit 2022 aktiv. Und am Freitag habt ihr einen Gig im Turm. Das vielleicht nochmal kurz so als Ankündigung. Zusammen tretet ihr dort mit That's Why und kurz vor 7:30 tretet ihr dort auf und 20 Uhr geht's los. Und ja, vielleicht zu Beginn, wie steht's mit der Aufregung? Wie ist so die Gefühlslage vor dem Auftritt?
3: Ich kann nur für mich sprechen, aber ich bin da eigentlich eher weniger aufgeregt. Wir machen das ja alles freiwillig und da ist es mehr so Spaß, Vorfreude, ja, glücklich sein, dass es zum Auftritt kommt. Und Turm ist ja jetzt auch nicht der unbekannteste und beliebteste Ort hier in Halle. Da freue ich mich auf jeden Fall drauf.
4: Ja, ich würde auch sagen, also ich glaube, ich bin jetzt aufgeregter wegen dem Radiointerview als vor dem Auftritt, weil wir haben jetzt auch nicht so super viel, was wir tun müssen vor dem Auftritt. Also wir proben morgen Abend dann nochmal. Aber eigentlich steht soweit, glaube ich, schon alles. Und dann sollte das auch reibungslos über die Bühne gehen.
2: Wo probt ihr da? Habt ihr da so einen Proberaum hier in Halle?
3: Nee, einfach bei uns zu Hause im Wohnzimmer.
4: Okay. Wir nehmen uns dann immer Kochlöffel als Mikrofonersatz und dann kann es eigentlich losgehen, egal wo. Ja, solange die Musik läuft, passt es eigentlich.
2: Geil. Und ja, vielleicht für die Leute, die euch noch nicht kennen, das kann ja vielleicht auch noch sein, wer und vielleicht was ist Tresensportmusik?
3: Also wir sind Tresensportmusik. Karl, Franz und Leon. Leon hat es heute leider nicht geschafft. Aber genau, wir sind so eine kleine Rap-Gruppe, die das hier so hobbymäßig macht, aber doch auch schon ernst nimmt. Also wenn ein Song schlecht ist, dann wird er auch noch überarbeitet, bis er gut ist. Und thematisieren tun wir hauptsächlich so Freizeitaktivitäten, einfach so ein bisschen Spaß haben in einer etwas kleineren Großstadt. Ist ja jetzt nicht diese Metropole hier, Halle. Einfach was man so erlebt, was einen glücklich macht oder vielleicht auch manchmal Kummer und Sorgen bereitet. Einfach so ein bisschen das Alltägliche. Also wir verstellen uns nicht. Das, was wir sagen, ist auch unser Leben.
2: Ihr seid authentisch.
3: Ganz genau.
2: Okay. Und Anfang des Jahres kam ja eure bereits dritte EP, wenn ich richtig liege, raus. Kleingewerbe. Mit 7 Songs sind darauf. Und da haben wir bereits auch schon einen Song gehört, Dartscheiben. Und mich würde interessieren, wie war denn so der Prozess? Wie lief das so ab? Seid ihr zufrieden mit dem Ergebnis? Karl?
4: Ja, also ich glaube, der Prozess ist bei jeder EP bis jetzt recht ähnlich gewesen, dass erstmal Songs einfach bereits existieren, so 2, 3 vielleicht, und dass man dann denkt, okay, irgendwie passen die schon auch vom Klang oder zumindest vom Thema vielleicht zusammen. Und dann entsteht auch irgendwann das Ziel, dass man mal wieder eine EP machen möchte. Und dann wird auch schon ein bisschen mehr darauf geachtet, was jetzt vielleicht noch dazu passen könnte und was auch nicht. Und ich glaube, so war das bis jetzt eigentlich immer. Ja.
3: Vielleicht kurz noch. Also wir kennen unsere Produzenten auch privat. Das sind jetzt keine Leute, die wir da mit hohen Summen irgendwie bezahlen müssen. Also bezahlen schon, aber wir kennen uns. Und dann setzen wir uns einfach zusammen in das Studio, also / Kinderzimmer. Und hören uns die Beats an, bis uns einer gefällt, und dann schreiben wir Texte, manchmal dann auch einfach für die nächste Woche erst, dass man sich ein bisschen Zeit nimmt, ja, aufnehmen, abmischen lassen und hochladen.
2: Und wir haben ja auch schon ein bisschen vorher auch ein bisschen gequatscht, und mir ist aufgefallen so ein bisschen, dass so von der Qualität her von 2023 der erste Track bis hin zur EP jetzt auch schon so eine musikalische Weiterentwicklung stattgefunden ist. Wie würdet ihr das beschreiben? Seht ihr das ähnlich oder wie denkt ihr, habt ihr euch musikalisch irgendwie weiterentwickelt?
4: Ja, also danke natürlich erstmal. Ich glaube, also ich finde auch, dass die Weiterentwicklung schon deutlich wahrzunehmen ist. Ich denke, es funktioniert auch ein bisschen nach dem Konzept. Es ist noch kein Meister vom Himmel gefallen. Also umso mehr Zeit man damit verbringt und umso mehr Zeit man auch investiert, umso besser wird es auch einfach, glaube ich, intuitiv irgendwo. Also auch wenn du jetzt nicht einfach vorhast, okay, jetzt brauchen wir nur noch 4-silbige Reime oder mehr. Ich glaube, das ist einfach so ein Selbstläufer dann ein bisschen auch. Und
3: Ja, genau, man wird ja auch älter ein Stück weit. Wir sind ja gerade mal 21, 22 so. Da ist ja auch noch ein bisschen, ich sag mal, die meisten Künstler und Künstlerinnen sind ja auch etwas älter. So, da hat man auf jeden Fall noch Zeit, sich weiterzuentwickeln und vielleicht auch mehr so seinen Sound zu finden.
2: Ja, und dann würde ich sagen, wir hören mal in die neue EP nochmal rein. Und welcher Song mir persönlich sehr gut gefallen hat, war GmbH und Co. GH.
3: Co. KG.
2: Co. KG.
3: Wie bei Weihnachtsmann und Co. KG.
2: Ah.

0: Ja, ein sehr starker Freestyle, wie ich finde. Mit sehr viel Wortwitz auch. Und was mir auch so manchmal aufgefallen ist, ihr habt sehr viel Ironie. Also ihr nehmt euch auch sehr auch manchmal einfach auch auf die Schippe so ein bisschen. Woher kommt diese ganze Ironie?
1: Naja, also ich glaube schon, dass es auch damit zusammenhängt, dass man auch irgendwie realistisch betrachten muss von außen, was wir denn halt auch machen für Musik. Und es ging ja, wie gesagt, auch ein bisschen um die Authentizität. Und also zumindest, würde mich jetzt nicht so fühlen, dass wir jetzt hier auf dicke Hose machen und jetzt sagen, dass wir jetzt die krassesten sind, auch wenn das ja vielleicht stimmt.
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0: Ja, irgendwie, aber genau, wie du sagst, irgendwie es macht sehr authentisch und irgendwie kommt auch da irgendwie dieser Wortwitz irgendwie her und jetzt irgendwie so bedeutungsschwanger irgendwie zu machen. Ja, und was mich auch ein bisschen interessiert hat, so vielleicht, was waren so erste Berührungen mit Rap oder was inspiriert eure Mucke so ein bisschen? Oder genau, was sind so Inspos für euch?
1: Also, ich würde sagen, das allererste war so ganz unterbewusst dann vielleicht Peter Fox. Also, ich kann jetzt auch keine genaue Zeitspanne mehr nennen, ist sicherlich schon was her. Also, jetzt vielleicht nicht direkt 2008, aber so irgendwie hat es die CD dann in mein Zimmer geschafft. Und dann sowas wie Lock auf zwei Beinen ist ja doch schon sehr hyperplastisch auch und das hat mir dann gefallen. Und ich glaube, das nächste war dann der Trailer von Straight Outta Compton vom Film zu NWA. Und dann hat es irgendwie so, das war dann auch erst 2015, glaube ich, das hat dann so seinen Lauf genommen, dass man sich dann doch mal mehr informiert über die Kultur und alles Mögliche, was es so gibt auf dem Markt. Und ja, so war es zumindest bei mir, genau.
2: Ja, also ich habe auf jeden Fall sehr spät erst angefangen, so diese Musik zu hören, beziehungsweise überhaupt. So mein erstes Interesse kam, sage ich mal, so ein bisschen so in der Schule, hat man ja früher auch mal so Reime überlegt. Und das ist irgendwie so ein bisschen hängen geblieben und dann habe ich mit zwei Freunden einfach so eine WhatsApp-Gruppe aufgemacht und da haben wir dann immer so kleine, qualitativ etwas weniger anspruchsvolle, aber so Parts uns hin und her geschickt und genau dem einen und mir hat das etwas mehr Spaß gemacht und ja, vielleicht gehen wir sonst auch später nochmal auf unseren Ursprung ein, das weiß ich ja nicht. Sonst könnte ich das auch jetzt vielleicht schnell mit sagen einfach.
0: Gerne.
2: Ja, genau, das war so ein bisschen zufällig mehr auch, aber ich sag mal, die Liebe steckt ja trotzdem irgendwo tief verankert. Da waren wir bei einem guten Freund von uns. Und am nächsten Tag kam einfach die Idee, ey, lass doch mal irgendwas schreiben. So, es ist gutes Wetter. Wir haben noch ein bisschen Fanta Korn da. genau, so ist dann der erste Song entstanden, den Karl dann auch hochgeladen hat auf seinem privaten Soundcloud-Account. Ja, und wie ich gerade schon meinte, so noch mit dem dritten Freund, der dann da auch in der WhatsApp-Gruppe mit drin war, haben wir uns dann ziemlich schnell zusammengeschlossen und schnell gesagt, ey, lass doch mal das Tresentape machen, was dann auch, ich weiß nicht, innerhalb von 2 Monaten, glaube ich, also
1: Ja,
2: sehr schnell
1: könnte
2: auf jeden Fall
1: hinkommen.
2: entstanden ist. Genau, und dann waren wir gleich Feuer und Flamme dafür, weil es ja einfach mal so ein etwas anderes Hobby ist, als jetzt zu sagen, ich spiele Tennis oder ich angel, sondern ja, jeder und jede kann es halt einfach immer online hören. Das ist schon irgendwie so eine Sache, sag ich mal, die für die Ewigkeit bleibt. Das kann man mal auch noch seinen Kindern zeigen. Ja.
0: Cool. Wie hieß der erste Song auf SoundCloud?
1: Der erste Song hieß Export.wave. Und es ist eigentlich auch ganz interessant, dass wir irgendwie so sehr skrupellos einfach immer alles hochgeladen haben, so schlecht es auch war. Also auch die erste EP, also das besagte Tresentape, ist wirklich kaum abgemischt, extrem lustlos eingerappt. Ja, aber irgendwie haben wir es doch, ohne groß drüber nachzudenken, einfach hochgeladen. Vielleicht hat uns das dann auch motiviert, vielleicht ein bisschen besser, das beim nächsten Mal dann zu machen. Ja.
2: Um das vielleicht auch kurz noch anzumerken, ist es ja ganz nett, dass vor allem Soundcloud ja zumindest auch kostenlos ist. Also da kannst du auch deine Musik einfach so hochladen, ohne jetzt vorher noch irgendwelche Verträge zu haben oder irgendwas zu bezahlen. Und der Freund, bei dem wir aufgenommen haben, hatte eben einfach ein Mikrofon zu Hause und der hat hobbymäßig auch schon Beats produziert. Da war das eben einfach so ein bisschen so ein Selbstläufer. Wenn man dann halt ankommt und sagt, ey, ich würde gerne mal was einrappen in dein Mikrofon, dann sagt er natürlich ja. Und dann ging das auch ratzifatzi.
0: Ja. Und ihr seid ja auch Halle-based hier und sprecht das auch manchmal in euren Texten an, wie das ja wahrscheinlich auch ganz oft gemacht wird, wenn man seine Stadt irgendwie ein bisschen representen möchte. Wie nehmt ihr denn so ein bisschen auch hier so die Szene wahr in Halle, die Rap-Szene?
1: Also ich habe auf jeden Fall das Gefühl, dass es sehr viel mehr geworden ist. Also gerade jetzt so bei Leuten in unserer Größe, also die jetzt vielleicht auch eher noch am Anfang stehen oder jetzt auch neu anfangen, habe ich schon das Gefühl, dass es sehr viele Leute gibt, die rappen wollen. Was ja auf der EP teilweise auch kurz thematisiert wird. Aber so, ich glaube, es gibt auch viele Leute, die erstmal anfangen und dann auch relativ schnell wieder aufhören, weil sie vielleicht dann doch merken, dass es doch ein Quäntchen mehr Arbeit ist, als man vermuten könnte, wenn man jetzt einfach nur die Songs hört. Und so ist es an Leuten, die das jetzt schon so, also zumindest in unserer Größentabelle, sage ich mal, so lange machen, fällt mir jetzt auf die Schnelle eigentlich niemand ein, zumindest nicht in der Regelmäßigkeit.
2: Ja, sehe ich genauso. Aber es sind auf jeden Fall einige talentierte und ambitionierte Künstler auch hier in Halle unterwegs, so ist nicht. Shoutouts an der Stelle.
0: Ja, und vielleicht so Richtung Abschluss entgegen, was ist so für die Zukunft geplant? Habt ihr da schon irgendwas vor?
2: Ja, also jetzt vielleicht auch einfach nochmal Werbung für uns selbst. Also am Freitag ist einmal ganz kurz unser Auftritt und dann treten wir auch im Sommer auf dem Marktplatz auf bei, ich glaube, das heißt Sommer nach 8 oder Halle nach 8 da. Bis dahin wollen wir auf jeden Fall noch einen neuen Song machen. Wir haben auch noch einige in der Hinterhand. Auf unserem USB-Stick schwirrt noch so einiges rum. Ansonsten so große Pläne haben wir jetzt nicht. Das entsteht eigentlich meistens so eher spontan, wenn man sich mal wieder zusammenfindet. Alle sagen, dass sie mal jetzt ein paar Wochen mal ein bisschen mehr Zeit haben, dass man dann sagt so, ey, lass uns mal zusammensetzen. Schon eine Weile her. Lass mal wieder was machen.
1: Ja, vielleicht noch ganz kurz noch mal zum Auftritt am Freitag. Also wir können nur sagen, es hat sich noch nie jemand beschwert, dass ihnen der Auftritt nicht gefallen hat. Also das gilt es quasi erneut zu beweisen. Vielleicht, wenn ihr das gerade hört, könnt ihr auch die Ersten sein, die dann das Gegenteil behaupten. Man weiß ja nicht. Und ja, genau. Die Tickets könnt ihr kaufen bei Instagram. Tresensportmusik in der Bio findet ihr den Link. Tut euch keinen Zwang an. Und wir freuen uns natürlich, wenn sich da noch ein paar Interessenten finden. Genau.
0: Nur für den Zehner. Und ich habe auch gesehen auf www.thatswhyandfriendsticket.io, glaube auch.
2: Ja, genau.
0: Juli. Habt ihr sonst noch was? Ein paar abschließende Worte?
2: Danke auf jeden Fall. Es war sehr schön oder ist immer noch schön, hier zu sein. Auch mit so einem netten Herrn hier uns gegenüber, der uns anlächelt. Ist sehr nett. Und ja, auch euch allen hier draußen, danke, dass ihr zugehört habt. Und ich wünsche euch erstmal noch einen schönen Tag. Kommt gut rein. Ja.
1: Das Gleiche.
0: Checkt Tresensportmusik ab. Und wir hören jetzt zum Abschluss, hören wir nochmal Warm-up und Reste.
1: Warm-up, Reste essen. Ja, genau.
2: Tschüssi.
1: Tschüss.
2: Tschüss.

0: wir teilen das.
1: Ihr hört immer noch das Morgenmagazin der Freien Radios, heute aus Halle. Und ich werde euch jetzt gleich meine exklusiv rausgesuchten Veranstaltungshinweise um die Ohren hauen. Naja, das gönne ich euch einfach mal so.
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1: Es ist 8.30 Uhr und wenn ihr mit dem Beitritt beim Förder- und Freundeskreis Radio Korax noch nicht ausgelastet seid, dann habe ich jetzt ein paar Veranstaltungshinweise für euch. Wir fangen mal in Leipzig an. Da könnt ihr heute, falls ihr MitbewohnerInnen, Angehörige oder FreundInnen von aktivistisch tätigen Menschen seid oder es selber seid, dann könnt ihr einen Vortrag besuchen heute Abend. Was tun bei Hausdurchsuchung heißt der, vielleicht ist das relevant für euch. Diese gemeinsame Vorbereitung will euch eure Rechte vergegenwärtigen und dabei helfen, im konkreten Fall selbstbestimmter zu agieren. Das findet 18 bis 21 Uhr in der Meuterei in der Zollschuppenstraße 1 in Leipzig statt. Der Zweite Weltkrieg birgt bis heute viele ungelöste Geheimnisse, darunter die weitgehend vergessenen Schicksale der Roma-Partisanen. Ein bisschen Licht ins Dunkel bringt vielleicht der Film How I Became a Partisan. Die Regisseurin Vera Lakova, die Urenkelin des Widerstandskämpfers Jan Lako, hat in Archiven recherchiert, ist zu historischen Schauplätzen gereist und hat mit ZeitzeugInnen gesprochen, um die Geschichte ihrer Vorfahren sichtbar zu machen. Zu sehen ist der Film in Originalsprache mit englischen Untertiteln, heute 19.30 Uhr bis 21.30 Uhr in der Cinemathek in Leipzig. Im Anschluss an die Vorführung findet noch ein Gespräch mit der Regisseurin statt. Jetzt kommen wir mal nach Berlin. Neben zahlreichen anderen Terminen in der Großstadt will ich euch zwei besonders ans Herz legen. Heute Abend um 19 Uhr spielen im Schokoladen in der Ackerstraße Miles Bullen oder Balm, ein Soft-Rap-Art-Poet aus Portland, und The Barry, ein Punk-Rap-Duo aus Leipzig. Dann findet ein offenes Treffen der Initiative RAW Retten, Open Air auf dem RAW-Gelände statt. Los geht es um 19.30 Uhr auf der Freifläche vor dem Verwaltungsgebäude am Stenzer-Denkmal bei Regen im Erdgeschoss des Verwaltungsgebäudes. Besprochen wird dann natürlich, ja, wie kann man dafür sorgen, dass das RAW-Gelände bleibt, wie wir es kennen. Und dann habe ich gelogen, ich habe noch einen weiteren Berlin-Veranstaltungshinweis, und zwar den Film Das tiefste Blau. Das ist ein brasilianischer Film über die Reise einer 77-jährigen Frau durch das Amazonasgebiet in eine entlegene Seniorenkolonne und damit halt auch über die Erfüllung ihres persönlichen letzten Wunsches vor der endgültigen Freiheitsbeschränkung. Das könnt ihr heute Abend um 21.30 Uhr Open Air im Kubitz in der Bernkasteler Straße 78 anschauen. Jetzt kommen wir mal nach Dresden. Für alle, die sie noch nicht kennen, findet heute von 18 bis 20 Uhr, wie an jedem ersten Montag im Monat, Mittwoch, die Sozialsprechstunde im Trivia in der Konkordienstraße 41 in Dresden statt. Dort könnt ihr mit einem diversen Team unterschiedlichste Themen, die vom Verstehen von Beamtendeutsch bis hin zu Wohnungen und Mietproblemen reichen, bearbeiten. Das Angebot ist offen und für alle kostenlos. Ihr könnt euch vorab per Mail an sozialberatung@dielinke-dresden.de anmelden oder einfach spontan vorbeikommen. Von 19 bis 20.30 Uhr findet im Frauenbildungshaus in der Oskarstraße 1 in Dresden eine offene Probe des feministischen Demochors statt. Wenn ihr also Lust habt, feministische Lieder in Dresden und Umgebung laut und kraftvoll auf Demos zu singen und das vielleicht auch noch regelmäßig in einer Gruppe zu proben, dann seid ihr dort jeden zweiten Mittwoch im Monat gut aufgehoben. Also nee, das stimmt nicht, jeden zweiten Mittwoch generell. Also alle zwei Wochen Mittwoch, heute startet es. Also startet nicht, aber heute ist einer von diesen zweiten Mittwochen. In Potsdam findet heute die Stadtverordnetenvollversammlung, kurz SVV, im IHK-Gebäude der Breiten Straße statt, also in der Industrie- und Handelskammer. Dort wird heute über die Torno 40 geredet. Und für alle, die da mitreden wollen, Wohnraumkrise hat einen gemeinsamen Besuch eben dieser Sitzung geplant. Treff ist 15 Uhr vor dem Gebäude der Industrie- und Handelskammer Potsdam in der Breite Straße 2a bis C. Und zu guter Letzt hier in Halle findet heute auf dem Steintor-Campus der Uni eine Lesung statt. Das Buch heißt Nur DDR, Baseballschläger, Schicksalswahl, Schreiben über Ostdeutschland. Im Anschluss gibt es ein Gespräch mit Stadtschreiber Aaron Box. Los geht es um 18 Uhr im Seminarraum 1 in der Adam-Kukow-Straße 35 im Erdgeschoss. Kukow. Ihr hört immer noch das Morgenmagazin der Freien Radios. Ich bin hier immer noch mit Laszlo im Studio. Der ist gerade beschäftigt. Deswegen, ich gebe euch mal einen kleinen Ausblick. Wir hören gleich einen sehr spannenden Beitrag über die Privatsphäre von Android-Smartphone-NutzerInnen. Das wird dann ganz, ja, wirklich bereichernd ergänzt von einem lokalen Einblick in Sachsen-Anhalts schönes Quedlinburg, wo die Korax-Reihe Hashtag Ein Platz der Republik fortgesetzt wird. Ja, und dann schauen wir mal weiter, was uns noch erwartet. Wir freuen uns auf jeden Fall, dass ihr zuhört. Und jetzt schicke ich euch mal mit einem Song auf die Reise. Da habe ich mich auch gefragt, irgendwie, der kam mir so bekannt vor. Aber ich wusste auch nicht so richtig, woher. Es ist Sophia Kennedy mit Being Special.

0: Ja, und wir hören jetzt einen Beitrag über die Privatsphäre bei Android-Handys und wie man diese verbessern kann. Radio Blau hat hier mit Felix vom Bündnis Privatsphäre aus Leipzig gesprochen. Zunächst hat Felix das Bündnis gefragt, und jetzt bin ich hier verrutscht, was das Bündnis überhaupt ist.
1: Also wir sind so eine Gruppe von Menschen, die sich halt mit Datenschutz, Privatsphäre und Überwachung beschäftigen. Und wir machen so verschiedene Veranstaltungen, so wir nennen das gerne auch Workshops zur digitalen Selbstverteidigung. Wir wollen halt über Privatsphäre, Datenschutzthemen aufklären. Wir waren früher mal ein eigener Verein, der wurde dann leider aufgelöst und jetzt sind wir quasi wieder neu am Start als Teil der Dezentrale. Das ist so ein lokaler Hackspace hier in Leipzig. Habt ihr vielleicht schon mal gehört?
2: Okay, und ihr bietet unter anderem Workshops an, so Krypto-Partys zu diversesten Themen. Und die letzte Anfang Mai, da ging es um Privatsphäre auf dem Android-Handy.
1: Richtig, genau. Und darüber wollen wir jetzt ein bisschen reden.
2: Genau. Vielleicht erstmal grundlegend, wieso ist so Privatsphäre auf dem Handy überhaupt von Bedeutung?
1: Dein Telefon ist ja so ein bisschen so dein persönlichstes Gerät, ne? Das schleppst du immer mit dir rum, ist in der Regel immer an. Viele Leute benutzen ja auch teilweise ihren Computer gar nicht mehr, sondern machen quasi alles online nur noch über ihr Handy. Und da läuft eben viel von deinem alltäglichen, ja, so Datenverbrauch auch drüber, ne? Zum Beispiel, wo du hingehst, ne? Du nutzt du vielleicht so eine Maps-App oder für was du dich interessierst, ne? Du googelst wahrscheinlich auch viel da so auf deinem Telefon oder mit wem du schreibst, ne? Oder auch, manche Leute kaufen ja auch Sachen über ihr Telefon oder machen Online-Banking, ne? Und deswegen ist es auch gerade da wichtig, weil dieses Gerät ist ja quasi sozusagen du als Person, genau, also deswegen Privatsphäre dort wichtig.
2: Ja, das Ganze oder vieles davon sind auch diese Metadaten, diese Verbindungsdaten, woraus sich dann halt, welche Verbindung wann, wo, mit wem hergeleitet wurde, wie lange. Und das klingt erstmal so harmlos. Das sind irgendwie so, ja, was interessieren mich denn die Metadaten? Aber daraus lässt sich halt sehr viel über die eigene Persönlichkeit herausfinden, wenn man das denn will. Und das sind so Datenspuren, die man denn da sich herschleift, die halt sehr begehrt sind von, ja, wegen kommerziellen Interessen. Oder was passiert denn da mit diesen Daten? Also wie werden
1: Genau,
2: die von
1: also
2: wem genutzt?
1: genau, du hast gerade schon gesagt, kommerzielle Interessen, genau, Metadaten. Wir fangen meistens so an, dass wir uns erstmal so klar machen, wer hat denn Interesse an meinen Daten, ne? Da gibt es so verschiedene Akteure. Genau, wir haben schon gesagt, so oft ist es so die Werbeindustrie, die daran interessiert ist. Wir bezeichnen das oft auch als den Überwachungskapitalismus. Es gibt aber auch andere Personen, die an deinen Daten interessiert sind. Zum Beispiel eben kann das der Staat sein. Dein Handy könnte beschlagnahmt werden oder du könntest Teil einer Überwachungsmaßnahme sein. Oder zum Beispiel auch Kriminelle, ne, die eben dich im deine quasi entweder Geld von dir erpressen wollen oder deine Person nachahmen wollen, um sich irgendwo anders etwas zu kaufen oder zu beschaffen. Und dann gibt es leider natürlich auch noch übergriffige Menschen, also zum Beispiel so das Thema Stalking. Es gibt so eifersüchtige Partner und die könnten halt auf deinem Telefon halt auch so gewisse Stalking-Apps installieren. Da gibt es halt diese verschiedenen, ja, Fraktionen und da muss man sich immer ein bisschen bewusst sein, um wen geht es jetzt hier und wer hat alles denn da so Zugriff auf deine Daten? In der Regel sind es halt diese Big Tech-Unternehmen, ne? Dein Telefon ist ja, also wir haben den Vortrag ja über Android gemacht, das ist ja von Google. Da ist quasi schon von Haus aus ganz viel so Google-Zeug integriert. Genau, und wir bezeichnen das oft so als Big Tech. Dann hat natürlich dein Handyhersteller, der die Hardware gebaut hat, auch noch eventuell dort seine Apps draufgepackt, ne? Haben wir ja oft so, dass dann halt irgendwelche Samsung-Apps drauf sind oder sowas. Und dann natürlich die Telefongesellschaften, also wenn du bist ja irgendwie in das Netz eingebucht und telefonierst da drüber, das bedeutet, da fallen halt auch Metadaten an, zum Beispiel in welcher Zelle bist du eingebucht und mit wem hast du halt telefoniert und so weiter.
2: Ja, die letzteren vom Telefonanbieter, also dagegen kann man sowieso nichts machen. Also ein Handy ist einfach nicht sicher. Und die Verbindungsdaten, die werden halt bei der Telekom oder wem auch immer, O2, gespeichert. Aber die anderen Sachen, die sind ja quasi auf meinem Handy und was kann Mensch denn da machen, um halt das Handy so ein bisschen sicherer zu machen?
1: Richtig, also ich versuche mal so ein bisschen so von einfach nach schwer, so ein paar Maßnahmen, die ihr wahrscheinlich alle so machen könnt, mal durchzugehen. Die sind doch alle auf unseren Folien, werde ich am Ende nochmal erwähnen, wo ihr die findet. Da ist auch so ein bisschen so Schritt für Schritt, wie ihr da Sachen machen könnt, weil wahrscheinlich wird sich das jetzt keiner merken, aber ein paar Sachen kann man sich vielleicht merken. Zum einen, ihr habt ja meistens euer Telefon hoffentlich mit irgendwie einem Passwort oder so gesichert. Da empfehlen wir, dass man da eine starke PIN verwendet. Und auf keinen Fall solltet ihr Biometrie benutzen. Warum? Biometrie ist halt kein Geheimnis, ne? Also wie ihr ausseht oder eure Fingerabdrücke, das hinterlasst ihr halt überall. Deswegen raten wir stark davon ab, sowas zu benutzen, ne? Und am besten, wenn man eine PIN macht, da kann man zum Beispiel auch so eine Scrambled PIN machen, dass die Tasten immer zufällig angeordnet werden, wie man die Nummern eingeben muss. Das hat den Sinn, dass wenn euch einer über die Schulter schaut, dass er eben halt nicht gleich eure PIN daran ableiten kann. Wenn ihr verschiedene Apps benutzt auf eurem Android, dann solltet ihr immer diese Berechtigungen, die die einfordern, so restriktiv wie möglich setzen, ne? Also wenn das Teil das Mikrofon will, dann nur in der App benutzen oder nur wenn ihr die benutzt und ansonsten halt ablehnen. Ihr solltet euch auch immer überlegen, wenn ihr eine App installiert, braucht die diese Berechtigung überhaupt, ne? Warum braucht jetzt eine Notiz-App meine Kamera? Wahrscheinlich eher nicht, ne? Vielleicht sollte ich dann diese App vielleicht nicht benutzen in dem Fall. Noch ein Tipp, also oft ist so, alle Leute haben immer so GPS, WLAN und Bluetooth die ganze Zeit an. Kann man sich halt überlegen, ob das sein muss. Empfehlen wir auch, das immer mal auszumachen und halt nur anzumachen, wenn man es auch wirklich braucht. Genau, der Hintergrund ist eben, dann kann da drüber halt nichts mehr laufen, ne? Kann keine Kommunikation mehr stattfinden. Ein ganz heißer Tipp ist, ihr habt ja, wenn ihr ein Android-Phone habt, in der Regel so einen Google-Account und da kann man so ein paar Einstellungen machen. Da gibt es zum Beispiel eine Werbe-ID, die kann man löschen, das steht auch in den Folien, wie das geht. Das ist halt eine ID, über die trackt euch Google und darüber wird dann halt so, werden Werbepartner vermittelt und verkauft. Und über die ID seid ihr halt identifiziert über, was sie im Hintergrund halt so über euch wissen, ne? Zum Beispiel, was ihr für Vorlieben habt, was ihr gerne kauft, ne? Wie alt ihr seid. Und dann kann das dann halt über sogenannte Broker vermittelt werden, so an verschiedene Werbeslots. Und das könnt ihr aber einfach löschen. Und ihr könnt außerdem bei Google auch personalisierte Werbung deaktivieren, das empfehlen wir auch.
2: Ja, Google ist eh so ein lästiges Thema, gerade auf Android. Also ich habe so ein Android-Handy und habe da wahrscheinlich, keine Ahnung, 10, 12 oder mehr Google-Apps, die ich nicht brauche, die ich nicht haben will, aber die da einfach nicht rauszukriegen sind. Gibt es da noch einen besonderen Trick?
1: Die Google-Apps, die kannst du in der Regel, wenn das halt vom Betriebssystem so ausgeliefert wird, kannst du die nicht deaktivieren, kannst du die nicht deinstallieren, du kannst sie aber deaktivieren. Also das würden wir halt auch empfehlen, die zu deaktivieren und vorher dort halt alle Daten und den Cache zu löschen. Ne? Also wenn du in die App-Einstellung reingehst, kannst du ja die Daten und den Cache löschen und dann deaktivieren. Das empfehlen wir zum Beispiel auch für, jetzt haben die ja lauter so AI-Apps drauf, ne? Da gibt es dieses Gemini und das hat halt auch noch was Fieses, das integriert sich nämlich teilweise in andere Apps, wo es dann einfach im Hintergrund mitläuft und genau, da empfehlen wir auch, diese Integration zu deaktivieren und das Gemini generell auch zu deaktivieren, weil das reagiert teilweise auch auf bestimmte so Kommandos, ne? Wenn du irgendwie sagst so, hey Google oder so, ich weiß gar nicht, was das Kommando war, aber horcht das Ding halt auch die ganze Zeit mit. Das deaktivieren kannst du machen. Es gibt noch eine Möglichkeit, dass man sich auf das Telefon eine Custom-ROM macht. Das heißt, man tut quasi das Betriebssystem komplett austauschen mit Versionen, die halt durch eine Community umgewandelt ist, weil das Android ist ja Open Source, deswegen können das Leute verändern. Und da gibt es halt eine andere Android-Version, die ihr da drauf machen könnt, die dann eben zum Beispiel diese Google-Apps nicht drin haben, wo die richtig rausgemacht sind. Das ist aber relativ kompliziert. Also das könnte ich jetzt auch nicht so hier erklären. Aber das ist auf jeden Fall auch eine Möglichkeit, um das loszuwerden.
2: Ja, das klingt super, aber ja, das ist dann halt auch für ambitionierte Nerds, die Ahnung haben.
1: Ja.
2: Okay, aber ich denke, also ihr solltet auf jeden Fall niemals in falscher Sicherheit wiegen. Also so das Handy Also das sagt zumindest euren Standort und halt mit wem ihr kommuniziert. Das ist halt einfach so, da überlegt euch vielleicht einfach mal, ob ihr das Handy wirklich dauernd mit euch rumschleppen müsst. Habt ihr noch irgendwelche Veranstaltungen geplant in nächster Zeit?
1: In nächster Zeit nicht, aber ich habe so ein Anliegen, was mir da wichtig ist. Kommen auch wieder regelmäßige Veranstaltungen, aber gerade versuchen wir so ein bisschen Widerstand zu organisieren gegen das sächsische Polizeigesetz. Das wird demnächst reformiert und es hat weitreichende so Grundrechtseingriffe, wo man der Polizei eben mehr Überwachungsmaßnahmen in die Hand drückt, die für uns halt schon so an Massenüberwachung grenzen. Würde empfehlen, dass ihr euch mal mit diesem Thema beschäftigt. Dazu gibt es nämlich am Samstag eine Veranstaltung in der Libelle um 17 Uhr in Leipzig. Genau, da könnt ihr mal auf Planlos Leipzig gucken. Da findet ihr das. Das sind zwar nicht wir, das ist die Gesellschaft für Freiheitsrechte, aber weil uns das Thema gerade wichtig ist und wir da mal Aufmerksamkeit erzeugen wollen, würde ich empfehlen, euch das vielleicht mal anzuhören oder euch damit zu beschäftigen.
2: Ja, das ist halt ein guter Tipp, weil unser nächstes Interview, da geht es ja auch darum.
1: Ach, das sehr schön.
2: Polizeigesetz. Du hast ja von den Folien gesprochen, die man online sich ansehen kann, um seine Handys sicherer zu machen. Also
1: online? Die Folien findet ihr auf www.privatsphäre-leipzig.org, Privatsphäre mit AE. Da ist direkt ein Link zu den Folien, ganz runterscrollen, also die sind so nach Datum geordnet und da findet ihr auch die für den Handy-Vortrag. Außerdem vielleicht noch so ein Tipp, es gibt so eine Aktion, die heißt D-Day, der Digital Independence Day, wo es auch darum geht, sich unabhängig zu machen von so Big-Tech-Lösungen, gerade wenn ihr jetzt eure ganzen Google-Apps deaktiviert. Dann fragt ihr euch wahrscheinlich, na, was kann ich denn da als Alternative benutzen? Und da gibt es halt deutschlandweit verschiedene Aktionen mit auch so Workshops, wo man sich so ein bisschen unabhängig machen kann von diesen ganzen Big-Tech-Lösungen. D-Day, da könnt ihr mal gucken auf di.day. Da gibt es dann auch in eurer Nähe bestimmt irgendwie eine Veranstaltung. Wir machen da manchmal auch welche in diesem Rahmen, zum Beispiel, wie man jetzt Linux installiert als Windows-Alternative. Machen wir Workshops.
0: Ja, also mal nachschauen auf d.day. Da gibt es regelmäßig Veranstaltungen und Infos zu digitaler Unabhängigkeit. Über digitale Unabhängigkeit ging es auch in diesem Beitrag gerade, wie ihr gehört habt. Radio Blau hat mit Felix von dem Bündnis Privatsphäre gesprochen, wie man mit einfachen Schritten unsere Daten auf Android-Handys zumindest ein wenig schützen kann. Und wir machen jetzt musikalisch weiter. Wir hören einen ganz kurzen Song von Moses, den habe ich auf Instagram gefunden. Ist auch wieder Rap. Wir haben etwas Rap heute hier im Morgenmagazin, beziehungsweise Deutschrap. Und der Song heißt Traurig.

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2: Genau, das hört ihr gerade, Radio Korax mit dem Morgenmagazin der Freien Radios. Und auch Radio Korax ist derzeit nicht nur im Sende-Äther weit unterwegs, sondern reist auch physisch weit, naja, so weit halt Sachsen-Anhalt reicht. Und auch in den kommenden Monaten im Rahmen der Sendereihe Ein Platz der Republik. Es geht um Geschichten und Strukturen, die mit Blick aus der Großstadt heraus, Halle, vielleicht gerne unter den Tisch fallen. In der heutigen Episode, die ihr jetzt so gleich hören werdet, haben Anneliese und Ralf sich dafür im Harzer Fachwerkstädtchen Quedlinburg beim Fest der Demokratie umgehört und Eindrücke für uns gesammelt.

0: Ein Wochenende wie jedes andere, möchte man meinen, geht ein Mensch durch die Innenstadt von Quedlinburg, quasi ein Freilichtmuseum, Fachwerkhäuschen, ältere Grüppchen von westdeutschen Touristinnen und Touristen. Aber hier im Marktkirchhof, da findet heute etwas für Quedlinburg eher Ungewöhnliches statt. Großes Banner vor der Bühne, nie wieder ist jetzt.
1: Die Würde des Menschen ist unantastbar. Dieser Satz ist mehr als ein juristischer Text. Er ist ein Versprechen. Ein Versprechen an jeden Menschen in diesem Land. Als queere Frau und People of Color berührt mich dieser Satz besonders. Denn ich weiß, dass Würde, Respekt und Gleichberechtigung nicht für alle Menschen immer selbstverständlich waren und auch leider heute noch nicht sind. Viele von uns kennen das Gefühl, anders behandelt zu werden, nicht dazuzugehören, erklären zu müssen, wer wir sind. Genau deshalb ist Demokratie wichtig. Demokratie bedeutet, dass jeder Mensch zählt. Nicht nur die Lauten, nicht nur die Mehrheit, nicht nur die Menschen, die schon immer Macht hatten. Demokratie bedeutet, dass jede Stimme einen Wert hat und dass Vielfalt nicht als Problem gesehen wird,

sondern als Stärke. Aber Demokratie ist kein Geschenk, das für immer bleibt. Sie lebt davon, dass wir sie jeden Tag verteidigen. Mit Mut, mit Respekt, mit Solidarität.

0: Als vor 3 Jahren das Grundgesetz 75 Jahre alt wurde, habe ich mich darüber informiert und war total erstaunt über eine Tatsache, die für mich eine große Selbstverständlichkeit war. Die Mütter des Grundgesetzes haben mit großer Mühe gegen eine starke Mehrheit ihrer männlichen Kollegen durchgesetzt, dass Frauen und Männer vor dem Gesetz gleich sind. Für mich eine Selbstverständlichkeit, ich hätte es nie in Frage gestellt. Heute ist es möglich und es möge auch möglich bleiben, dass auch alle Menschen, die sich außerhalb dieser Kategorien einordnen oder ihr Leben in anderer, bunter, vielfältiger Weise führen, dies selbstverständlich tun können. Das ist für mich eine große Errungenschaft, die wir uns nicht wegnehmen lassen dürfen. Meine Frage, was hat Sie persönlich dazu bewogen, in eine Partei einzutreten und warum gerade in die Linke, die SPD, beziehungsweise in die Partei? Bitte einen ganz kurzen, knackigen Satz dazu.
1: Ich war vorher nicht in einer Partei organisiert. Ich habe mich damit kaputt gemacht als Gemeinderat und Bürgermeister und bin in die Partei eingetreten, weil ich nur noch am Rand stehen wollte und witzeln wollte. Was mich bewogen hat, heute wieder hier zu stehen, waren die katastrophalen Umfrageergebnisse, die seit letztem Jahr in diesem Land kursieren.
2: Ich bin 2018 in die SPD eingetreten, nach der Bundestagswahl 2017, als die AfD das erste Mal in den Bundestag eingezogen ist. Und die Worte von Gauland, wir werden sie jagen, sind mir ewig im Gedächtnis geblieben. Und da stand für mich fest, ich muss mich politisch engagieren, man muss dagegenhalten.
3: Wenn ich mich nicht irre, bin ich 2019 in die Linke eingetreten, weil ich dachte, es reicht nicht mehr, sich über alles zu ärgern und irgendwie einen dicken Kopf zu haben und das nur unter Kumpel zu besprechen. Und ich dachte mir, man kann sich auch engagieren und was machen. Und das macht's, dafür gibt es halt Parteien, um was zu machen, um sich zu engagieren. Und ja, aus meiner Perspektive ist die Linke die einzige Partei, die ernsthaft was ins Positive verändern will für alle Menschen.
0: Auch vorhin wurde schon die Frage gestellt, in Diskussionen wird häufig behauptet, dass Deutschland eine Diktatur sei und man ohnehin nicht mehr sagen dürfe, was man denkt. Was antworten Sie auf diesen Vorwurf?
3: Ich weiß nicht, ob ich lachen soll oder heulen, aber wenn Leute auf einer Demonstration, die sie durchführen dürfen, genau sowas behaupten, während sie das auf einer Demonstration in diesem Land tun, sie dafür nicht geschlagen, eingesperrt, erschossen werden. Wie gesagt, ich weiß nicht, ob ich lachen oder weinen soll, aber das ist an Blödheit nicht zu übertreffen.
2: Der Beweis, dass diese Leute das sagen dürfen, steht dafür, dass wir in einer Demokratie leben.
4: Unsere stärkste Regierungspartei ist meiner Meinung nach ein unpatriotischer, unsozialer und unloyaler Misthaufen. Ich stehe immer noch. Keiner hat mich weggefangen.
0: Die Parteienvielfalt und damit auch Meinungsvielfalt sind im Grundgesetz geschützt. Haben Sie eine Idee, wie wir innerhalb der Zivilgesellschaft wieder zu einer Streitkultur zurückfinden, die ohne Verunglimpfung der anderen Meinung, ohne schlechte Laune und ohne Mazerei auskommt?
2: Das ist ja eigentlich heute schon der beste Beweis dafür. Wir kommen zusammen, wir feiern zusammen, nicht jeder hat die gleiche Meinung und wir schaffen es trotzdem miteinander zu diskutieren, zu sprechen und nicht im Streit auseinanderzugehen. Wir brauchen einfach wieder mehr Begegnungsorte, wo Menschen unterschiedlicher Meinung zusammenkommen können. Und wir müssen vor allen Dingen in den Schulen, in den Bildungsbereichen anfangen, müssen vernünftig aufklären, wir müssen mit den Leuten ins Gespräch kommen, wir müssen vor allen Dingen bei den Kindern und Jugendlichen schauen, dass wir da mit ganz, ganz viel Bildung arbeiten. Denn nur wer gebildet ist, der versteht auch, was die Demokratie eigentlich will. Und nur so können wir wirklich wieder vernünftig zusammenkommen und miteinander reden und zuhören. Vor allen Dingen müssen wir auch allen Leuten zuhören. Das ist ganz wichtig.
3: Das, was wir hier machen, ist ein Teil davon. Und ich glaube, es ist egal, ob das parteipolitisch organisiert ist, ob das jetzt ein Stadtrat ist oder ob das ein Nachbarschaftskäffchen trinken ist. Wenn man miteinander redet, quasselt, ist das in Ordnung. Und in jeder dieser Konstruktionen, ob das jetzt eine offizielle Stadtratsversammlung ist oder ein Kaffeekränzchen, wenn jemand nicht die Spielregeln des Höflichen einhält und das mehrfach, oder wenn er beleidigend, diffamierend wird, dann muss man einfach auch eine klare Grenze ziehen. Und da grenze ich mich jetzt ganz kurz von dem Gesagten ab. Ich muss nicht mit allen reden und allen zuhören. Wenn die Leute nicht auf der Basis der Demokratie arbeiten wollen, dann will ich auch mit ihnen nicht mehr arbeiten. Und deswegen ist da eine Grenze, die man klar ziehen muss.
4: Ich habe während meiner 13 Jahre Kommunalpolitik schmerzlich erlebt, dass Respekt nicht die Tagesordnung ist. Bei vielen nicht. Es liegt einfach daran, dass wir nicht verstehen, was der andere für einen Hintergrund hat, weil man keine Zeit hat, sich das Ganze miteinander anzutun, zu verstehen, was der andere weiß, was er kann und was er denken könnte. Und im Tagesgeschäft passiert es sehr häufig, das ist eine menschliche Natur, dass man im Hintergrund so sagt, ja, was macht denn der da wieder? Was erzählt er denn da? Was soll denn das? Und das ist leider etwas, was von beiden Seiten passiert. Wir haben es geschafft, uns in Blasen zu setzen, die unsere eigene Meinung bestätigen. Und das Internet forciert das. Wenn Sie auf etwas klicken, was Sie gerade interessiert, dann werden Sie demnächst damit zugebombt. Bei Google gehen die Suchergebnisse nach oben, Facebook zeigt Ihnen nur noch an, was Sie gerade zuletzt angezeigt haben. Völlig egal, ob es Katzenvideos sind oder nationalsozialistische Beiträge. Plötzlich fühlen Sie sich wie ein Nazi oder wie ein Katzenliebhaber. Es ist völlig egal, so etwas passiert. Und wenn wir uns nicht bewusst sind, dass wir uns oder dass wir manipuliert werden bis zu einem gewissen Grad und dass wir uns auch manipulieren können. Das heißt also, wir können uns entscheiden, wollen wir offen sein gegen Argumenten anderer und gegenüber die Probleme anderer oder wollen wir sagen, dass die Probleme anderer nicht wichtig sind, weil das, was wir für wichtig erachten, viel wichtiger ist. Und Sie dürfen nicht eins nicht vergessen, die Leute, die sich jetzt hinstellen, die Putin-Fans und die Trumpisten, die sagen, das bessere Deutschland, das, keine Ahnung, die bessere Welt, wie auch immer, was sie sagen, die schönere Kultur, das haben doch alles wir, die instrumentalisieren ein Ideal. Und dieses Ideal, was da instrumentalisiert wird, dient im Spiegel als Rechtfertigung, die größten Schweinereien zu produzieren. Ich habe es erlebt, und das war nicht von diesen Leuten, dass sich jemand hingestellt hat und hat gesagt, für meinen Ort müssen wir das jetzt so machen. Da durfte gelogen werden, da durfte sabotiert werden, da darf dann auch die Verfassung herangezogen werden, um eine Regierung zu Fall zu bringen, obwohl das Geld dringend gebraucht wird. Denn das höhere Gut war wichtiger, als dass die Regierung funktioniert, auch wenn es die andere war. Das ist gefährlich und das ist weit verbreitet, in links wie von rechts. Und das ist die Gefahr, der wir gegenüberstehen.
5: Es ist allerhand versammelt hier und zwar durchaus nicht nur politische Initiativen, sondern vom evangelischen Kirchenkreis, vom Freundeskreis Museum Lionel Feininger, von dem Musik- und Theaterverein von Quedlinburg, einige lokale Initiativen, freie Schulen und der DGB. Ich kann mir vorstellen, DGB-Grundhaltung ist bekanntermaßen immer dabei gewesen, wenn es um demokratische Prozesse in der Gesellschaft ging. Jetzt ist der DGB aber natürlich einfach die Gewerkschaft aller Arbeitenden. Das heißt natürlich, in Quedlinburg vertretet ihr ja quasi auch Leute, die das hier wahrscheinlich nicht so cool findet. Wie geht der DGB sozusagen grundsätzlich damit um, mit so einer Diskrepanz?
6: Also uns trifft oft die oder auch die Mitgliedsgewerkschaften des DGBs die Kritik, dass sie sich eben auf Fragen, die die Betriebe betreffen, konzentrieren sollen und raushalten sollen. Bei Fragen gesellschaftspolitischer Themen und gesellschaftspolitischen Engagements, wie eben auch solcher Demokratiefeste. Klar ist natürlich auch für uns, dass die Räume demokratischer Mitbestimmung, wie sie zum Beispiel durch das Grundgesetz gewährt werden, wie sie hier auch ja betont werden auf diesem Fest, auch die Grundlage dafür sind, dass wir als Organisation von allen arbeitenden Menschen und für alle arbeitenden Menschen auch politische Forderungen artikulieren können, die auch die Lebensrealität arbeitender Menschen auch außerhalb der Betriebe betrifft, wenn es beispielsweise auch um den 8-Stunden-Tag geht oder wenn es auch um das Angebot von öffentlichem Nahverkehr geht, wenn es um Wohnraum geht, der bezahlbar ist. Also sowas ist genauso wichtig auch für arbeitende Menschen und deswegen auch Teil von demokratischer Mitbestimmung, für die wir eben auch hier uns einsetzen und beteiligen.
5: Eben wurde gerade auf der Bühne gewünscht, dass mehr solche Kommunikationsräume eröffnet werden. Was macht der DGB, was macht der Gewerkschaftsbund, um Kommunikation sozusagen intern in der Arbeiterinnenschaft möglich zu machen?
6: Da ist natürlich an allererster Stelle unser Einsatz für betriebliche Mitbestimmung zu nennen. Also in den Gremien betrieblicher Mitbestimmung, wo es sie gibt, versuchen wir natürlich den Raum zu geben, dass die Beschäftigten eines Betriebes beispielsweise sich artikulieren und auch gemeinsam austauschen können, auch in Tarifauseinandersetzungen, wo es darum geht, wie eigentlich die Arbeit vor Ort im Betrieb entlohnt und ausgestaltet werden soll, versuchen natürlich auch Gewerkschaften, Räume demokratischen Austausch und demokratische Mitbestimmung zu öffnen, führen Forderungsbefragungen durch, an denen ein Beschäftigter einer bestimmten Branche, eines Betriebes teilnehmen können.
5: Ihr habt ja hier auch Fragebögen, was sind das für welche?
6: Genau, wir haben als DGB Jugend in unserer Kampagne zur Landtagswahl jetzt in Sachsen-Anhalt auch eine Jugendbefragung mit einbebaut, bei der wir eben junge Menschen zwischen 14 und 30 Jahren nach ihren Interessen, ihren Wünschen für ein gutes Leben in Sachsen-Anhalt befragen, fragen, wie es ihnen so geht und was ihnen am wichtigsten wäre für die Zukunft, was sie verändern würden, wenn sie es könnten, um das eben dann auch nochmal auszuwerten und mit als zentrale irgendwie Forderung auch mit in unsere Landtagswahlforderungen und unsere Landtagswahlkampagne mit aufzunehmen. Yannick Pein, Jugendbildungsreferent für die Region Altmark-Börde-Harz beim DGB.
7: Genau, wir haben ja unsere Landtagswahlkampagne Sachsen-Anhalt juckt mich und die hat ja verschiedene Kampagnenbausteine. Einmal unsere Jugendbefragung, dann auch einmal Kurse argumentieren gegen rechts, Social Media, auch ein Wahlcheck. Vielleicht kann man ja mal was zusammen machen.
5: Herzlichen Dank dafür auch und natürlich fürs Gespräch.
6: Gerne.
5: Sollen wir ein bisschen aus der Akustik?
7: Ja.
5: So, ich habe mich jetzt mal mit einer der vielleicht Ideengeberinnen und in jedem Falle Mitinitiatorinnen in die Kirche gesetzt, damit wir überhaupt was verstehen, beziehungsweise ihr und sie.
8: Nein, im Moment nimmt das eine ganze Menge Raum ein. Ich bin im Bündnis für Demokratie seit Beginn meines Ruhestandes im September letzten Jahres. Ich war vorher Pfarrerin im Pfarrbereich Neinstedt, bin zum 1. September in den Ruhestand gegangen und kannte dieses Bündnis für Demokratie schon und dachte, da ist es wichtig, mitzumachen. Und auf einer der ersten Versammlungen, bei der ich gewesen bin, gab es so eine Brainstorming-Runde für eine Jahresplanung. Da war mir eingefallen, Geburtstag, Grundgesetz, Demokratie, das sind Dinge, die eng zusammenhängen und die gar nicht so stark hier in unserem mitteldeutschen Bewusstsein sind, von ihrer Bedeutung her. Und habe ich einfach gesagt, na ja, lasst uns doch ein Fest der Demokratie feiern und nehmen wir als Anlass den Geburtstag des Grundgesetzes. Und das fanden die anderen gut. Und ja, und da der 23. Mai der eigentliche Geburtstag der Pfingstsamstag ist, wurde es dann der 30. Mai. Also so schlicht, so ergreifend ist das entstanden. In der Vorbereitung waren wir zunächst sehr tastend, an welchem Ort, in welchem Umfang, was machen wir überhaupt inhaltlich? Und plötzlich füllte es sich, weil eine ganze Menge andere Initiativen, Organisationen, die wohlwollend das Bündnis für Demokratie begleiten, gesagt haben, wir machen da gerne auch mit, wir wollen gerne auch einen Stand haben. Und so ist dann dieses Programm entstanden.
5: Das sind ja auch gar nicht so wenig. Trotzdem vielleicht mal aus deiner Perspektive, wie fühlt sich die Auseinandersetzung gerade in Quedlinburg an? Was sind so positive Sachen, wo man sagen könnte, okay, hier können wir aufsetzen, hier müsste eigentlich viel mehr passieren. Was für Bewegungen sind für dich gerade da interessant?
8: Für mich ist es sehr spannend und interessant zu sehen, wie viele gute Ideen unterwegs sind, wie viele gute Faltblätter, Flugblätter, Plakate gerade entstehen mit Blick auf die Landtagswahl in Auseinandersetzung mit dem Wahlprogramm der AfD. Da ist sehr viel Kreativität unterwegs, auch in der Sache sehr fundierte Dinge. Das ist der Punkt, der ermutigend ist, was mich manchmal bedrückt oder zweifeln lässt, ist, wir bleiben ganz schön in der Blase. Und es ist ganz schwierig, im Gespräch mit PassantInnen den Reden, Behauptungen etwas entgegenzusetzen und einfach einen Fuß auch in die Tür zu kriegen. Das Bündnis für Demokratie hat seit Februar, glaube ich, samstags vormittags hier zur Marktzeit einen Stand. Und da gibt es viele positive, gute Gespräche. Es gibt aber auch eine ganze Menge Frustration, wenn man merkt, dass man wie ein Rufer in der Wüste dasteht und nicht gehört werden will.
5: Viel wird gesprochen über die Ursachen genau dieses nicht mehr zuhören wollens oder sozusagen der Totschlagsargumente oder auch die eigene Ethik abzulegen. Was ist es denn aus deiner Sicht? Was führt zu dem Zustand, in dem wir uns gerade befinden? Wie könnte man den ändern? Müsste man den ändern?
8: Ich sage manchmal salopp, das ist so eine seit zwei Generationen vererbte schlechte Laune, die sich da so festsetzt. Und ich bin ratlos. Ich bin total ratlos an dieser Stelle, denn jedes Beispiel für gute Dinge wird sofort niedergemäht mit 1000 schlechten Beispielen. Aber da, und das ist doch schlecht, und hier, und man sagen darf man sowieso nichts. Dass da verwechselt wird, dass man die Dinge sagen darf, aber nicht erwarten kann, dass alle dann genau dieser Meinung sind, genauso wenig wie ich. Doch, ich erwarte es natürlich auch ein bisschen, dass die anderen auch meiner Meinung sind oder sich meinen Argumenten anschließen. Aber diese Unterscheidung wird einfach nicht mehr gemacht. Man kann sich auf den Markt stellen, kann alles Mögliche behaupten, aber man darf nicht erwarten, dass alle Menschen zustimmen. Und das ist so eine Diskrepanz, mit der viele nicht klarkommen. Auf der anderen Seite, das Wissen ist ja in der Welt. Es gibt genügend Expertinnen und Experten im wissenschaftlichen Bereich, die Dinge analysiert haben, die aber einfach nicht umgesetzt werden, beziehungsweise die von der Politik ignoriert werden. Und es ist leider eine große Schwäche der derzeitigen Regierung, darauf nicht zu hören und irgendwie auch die Verbindung verloren zu haben zu den Menschen, die jeden Morgen aufstehen, die das Land tatsächlich am Laufen halten, die ihr Leben leben und die eigentlich auch vom Staat in Ruhe gelassen werden wollen. Dass das überhaupt nicht so wirklich im Blick ist. Stattdessen gab es eben in der Vergangenheit sehr unschöne Dinge. Man kann die Menschen seines Landes nicht als faul bezeichnen. Punkt. Das ist ein No-Go.
5: Gibt es irgendwas, wo du jetzt sagen würdest, wenn, nehmen wir mal an, du wärst morgen Oberbürgermeisterin von Quedlinburg, was du sofort ändern würdest, um im Stadtraum sozusagen, vorhin auf der Bühne sind ja so Wünsche geäußert worden nach Kommunikationsorten und so. Was würdest du ändern?
8: Gut moderierte Gespräche, keine Androhung von Kürzungen im Sozial- und Kulturbereich. Das finde ich ist im Moment tatsächlich das größte Übel. Dass genau die Teile auch einer Stadtgesellschaft geschwächt werden, indem ihnen das Geld entzogen wird, auf die eine funktionierende Gesellschaft angewiesen ist. Also das ist, denke ich, ein ganz großer Fehler.
5: Hat das Bündnis für Demokratie eine Unterstützung in der Lokalpolitik? Wie sieht das aus?
8: Ach, da möchte ich mich nicht auch drüber auslassen.
5: Dann gehen wir lieber wieder raus zu den nicht so wenigen Besuchern, auch, muss man auch mal sagen. Neben mir steht Thomas, der ebenfalls im Bündnis für Demokratie Quedlinburg aktiv ist und das auch schon eine ganze Weile. Was hat dich denn da eigentlich hinbewegt? Gab es irgendwie so einen Moment, was bei dir so aktivierend gewirkt hat?
9: Also einen speziellen Moment, den ich benennen könnte, gab es nicht, soweit ich mich erinnere. Allerdings ist das ein Thema, mit dem ich mich schon ganz lange und intensiv befasse und natürlich auch die Frage habe, was kann man da tun oder was kann ich tun und so weiter. Und dann habe ich irgendwann mal von dem Bündnis mitbekommen und habe gedacht, da könnte ich mal mitmachen und mal sehen, was die so veranstalten oder was sie so machen. Von jetzt auf gleich war ich plötzlich da drin und das ist ja kein fester Verein oder so, sondern ein Zusammenschluss von engagierten Bürgern, sagen wir mal. Ja, und plötzlich ist das zu tun und jenes zu tun und dies zu organisieren und hier dabei zu sein und zack ist man dabei und macht irgendwie mit.
5: Von außen betrachtet wirkt ja der ganze Harz eher so sehr konservativ und jetzt ist Quedlinburg dazu noch so eine Art Freilichtmuseum und man sieht ganz viele ältere Leute hier durch die Innenstadt flanieren, meistens aus Westdeutschland, natürlich angereist mit viel Geld, sich die Übernachtung auch leisten können, aber auch so, die Bevölkerung scheint so ein bisschen älter und liebt auch das Beschauliche. Wie ist denn aus deiner Sicht, aus einer Innenansicht, so eine Stadtgesellschaft beschaffen in Quedlinburg?
9: Ich bin ja hier aufgewachsen und so kenne ich das nicht anders, als dass das so eine alte Stadt ist und die Touristen herkommen und so weiter. Und früher hatte das für mich keine große Bedeutung. Da waren das eben alte Häuser, so als Kind und so. Da macht man sich ja keine Gedanken. Bis mir dann nach und nach bewusst wurde, übrigens, als ich mal weggezogen war und in Halle wohnte, was das doch für eine besondere Stadt ist hier. Es ist auch eine Frage, über die ich manchmal auch nachdenke und keine Antwort weiß. Wie lebendig soll denn so eine Stadt sein? Was darf sich verändern? Was soll erhalten bleiben aus irgendwelchen historischen, nostalgischen Gründen oder was auch immer? Tatsächlich ist mein Eindruck eben auch so. Ich meine, man sieht es ja, wenn man durch die Straßen läuft. Da kommen interessierte Leute, die vielleicht auch ein bisschen intellektuellen Hintergrund haben, die ein bisschen Geld haben oder so, die übernachten hier, die gucken sich die Architektur an und interessieren sich für die Geschichte. Und die Stadt selbst scheint dann manchmal auch was so bestimmte Aktivitäten angeht, ein bisschen im eigenen Saft zu schmoren, habe ich manchmal das Gefühl. Und es gibt aber auch eine sehr lebendige, engagierte Szene von künstlerisch interessierten Leuten, von Leuten, die was auf die Beine stellen. Wir haben hier das Kulturzentrum Die Reichenstraße zum Beispiel. Wir haben hier eine wunderschöne Bühne nebenan, die Bühne 7, wo wirklich was passiert und wo wirklich Dinge, die auch nicht so extrem konservativ sind oder so mal zu erleben sind. Und es gibt auch die Leute, die sich engagieren und auch in der Jugend. Ich kenne natürlich nicht jeden oder so, ja, aber was ich so wahrnehme, die Kreise, in denen ich mich bewege, das ist dann das, was mir Hoffnung gibt. Ja? Wenn ich dann Leute sehe im ganzen konservativen Konglomerat sozusagen, die fortschrittlich denken und Ideen haben und lustig sind.
5: Das ist ja wahrscheinlich die größte aller Fragen, die den ganzen Sommer jetzt sozusagen meint und natürlich darüber hinaus so logischerweise auch. Was bräuchte es denn aus deiner Sicht? Es gab gerade Wünsche auf der Bühne nach mehr Kommunikationsräumen, aber so bei deiner ganzen Erfahrung, auch im Bündnis, aber auch in deinem privaten Engagement, was du ja mitbringst, was bräuchte es? Was könnte tatsächlich anders laufen, damit diese komischen Lagergeschichten gesprengt werden?
9: Das ist ja tatsächlich was teilweise, nicht immer, also wenn man, sag mal, einen Konsens hat, wie das Grundgesetz zum Beispiel, und einen Konsens hat, dass das nicht das Grundgesetz der Wert ist, an dem man sich orientiert, dann sind das natürlich gewissermaßen zwei Lager. Aber das eine ist das Lager, sagen wir mal, der demokratischen Kräfte, die sehen, wir müssen irgendwas tun, damit wir irgendwie ein Leben gestalten können, eine Gesellschaft gestalten können, die ein lebenswertes Leben für alle ermöglicht. Also das andere ist dann, sagen wir mal, diese Leute, die sich das A in den Namen gesetzt haben, die torpedieren das Ganze sozusagen. Also wenn man da sagt, zwei Lager, dann stimmt das nicht ganz. Das eine ist der Konsens, der Breite, wo wir sagen, ey, wir haben doch gelernt aus der Geschichte, das wollen wir nicht nochmal, diesen ganzen Quatsch. Und dann kommen die anderen und sagen, wir fanden das gut damals oder so. Dass man das praktisch ein bisschen getrennt sieht. Ich bin immer auf der Suche nach einer Lösung und habe eigentlich nicht den Stein der Weisen gefunden, weiß es nicht. Ich denke nur, wir müssen die Augen offen halten, wir müssen den Geist wach halten und versuchen zu verstehen, was passiert da eigentlich? Was sind da die Mechanismen dahinter? Was treibt die Leute denn wirklich, also im Inneren, das sind ja Menschen, wir müssen ja die Menschen an sich sehen, als Grundlage der Gesellschaft. Was treibt sie dazu, eine Partei, ich nenne es mal Partei, die das A in dem Namen hat, für eine wählbare Partei zu halten? Was wollen die denn? Was ist jetzt das, was sie anrührt? Das sind meistens, so meine Vermutung, sind das Gefühle, nämlich Ängste. Ja? Also die argumentieren ja nicht mit echten Argumenten. Die Argumente sind ja nur Werkzeuge, die haben ja nur eine bestimmte Funktion, mit denen sie etwas in eine bestimmte Richtung bringen wollen. Also das sind Mechanismen, die da wirken. Und ich habe das Gefühl, dass noch nicht mal die professionellen Journalistinnen, Journalisten, Journalistinnen das immer durchschaut haben, was das eigentlich bedeutet. Also Wenn sie die inhaltlich stellen wollen, das kann überhaupt nicht funktionieren, weil es nicht um Inhalte geht. Es geht um ganz andere Sachen und das sind verborgene Mechanismen, die aber immer wieder auftauchen. Man kann die analysieren und erkennen. Ja? Und da würde ich gerne mehr ansetzen und versuche, das irgendwie anzubringen, dass wir verstehen, was da passiert und dass wir das in unser Bewusstsein holen und aus diesem Bewusstsein heraus entsprechend handeln. Also ich denke mal, wenn ein Problem erstmal erkannt ist, dann finden sich auch irgendwie Lösungsmöglichkeiten. Aber ich muss erstmal verstehen, was da eigentlich passiert. Ja. Das ist so mein Hauptansinnen.
5: Wahrscheinlich ist es dann so eine Art Gesellschaftsseelsorge, die da eigentlich passiert ist.
3: Ja.
5: Danke. So, ich lasse die hier mal feiern, das geht noch ewig so weiter. Jetzt ist hier ein Chor auf der Bühne, die wahrscheinlich nicht zu uns Sternen in Scherben singen werden, vermute ich. Aber Rock'n'Roll vielleicht. Also das macht gut. Der Platz ist voll und wird zunehmend voller. Und was der Thomas ja gerade meinte, das scheint hier Programm zu sein. Und das ist erstmal auch gut so.
10: Ja, das waren Eindrücke zum Nachhören vom Quedlinburger Fest der Demokratie, was bereits stattgefunden hat. Und im Rahmen der Sendereihe Ein Platz der Republik waren Anneliese und Ralf von Radio Korax vor Ort und haben für uns berichtet. 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Bei uns geht es jetzt hier gleich weiter mit einem Gespräch zu einem neuen Stück am WUK-Theater hier in Halle. Es geht um naja, ich sag jetzt mal ganz grob runtergebrochen, um Transgeschichte und, naja, die leeren Archive in dem Zuge. Aber genau, das hört ihr gleich. Und jetzt, na, Laszlo erklärt euch gleich, was ihr jetzt hört.

0: Ja, das war Bolala, Synth-Pop aus Usbekistan mit dem Song Lola. Und ja, gegründet wurde die Band in Taschkent 1989, also in den letzten Zügen, wo es noch die Sowjetunion gab. Und die Band Bolala prägte den Post-Sowjet-Sound in den 90ern und was wir gerade gehört haben, war einer der größten Hits in den 90ern. Und ich hoffe, Max, du hast jetzt deine Erklärung auch bekommen. Und ja, wir machen jetzt weiter mit einem Beitrag, nämlich mit dem, was Pia bereits gerade erklärt hat, mit dem Vogue-Theater-Interview. Zu dem Stück Staub, was morgen aufgeführt wird. Und das Kollektiv fragt sich, was bleibt, wenn Geschichte ausgelöscht wird. Und im Burgtheater geht das queere transnationale Theater- und Performance-Kollektiv auf künstlerische Suche nach leeren Archiven zur Transgeschichte. Die tagesaktuelle Redaktion von Radio Korax sprach darüber mit Alma vom Archiv-Performance-Kollektiv und wollte zunächst wissen, wer und was das Kollektiv ist.
1: Ja, wir sind Ashika, Shubi, Maxim und ich, Alma und Chef, unser Produktionsmanagement. Und wir sind zusammen das Performance-Kollektiv Bridging into Our Walls. Wir haben letztes Jahr angefangen, zusammen zu proben in Kathmandu und bringen jetzt ein neues Stück hier in Halle auf die Bühne, noch auch mit weiteren KünstlerInnen, PerformerInnen aus Halle. Und Leipzig, also, und wir haben uns so zusammengefunden, weil wir uns auf unterschiedliche Weise mit Transgeschichte und queerer Geschichte beschäftigen und diese Beschäftigung auf die Bühne bringen wollten. Also mit dem, was wir gelernt haben, Tanz und Theater, also nicht nur irgendwie in Archive gehen und Sachen, Spuren suchen und so weiter, sondern uns auch mit Performance damit zu beschäftigen.
2: Ja, du hast gerade gesagt, das ist nicht das erste Stück, habe ich das richtig verstanden, was ihr gemeinsam auf
1: Genau.
2: die Bühne gebracht habt? Seid ihr für ein anderes Stück dann erst zusammengekommen und habt euch entschieden, weiterzumachen gemeinsam oder wie lief das?
1: Genau, also wir sind letztes Jahr in Kathmandu zusammengekommen für ein Stück It Wasn't Just Stonewall, wo wir uns auch schon mit ähnlichen Themen beschäftigt haben. Da haben wir Interviews geführt mit 8 Transleuten in ganz unterschiedlichem Alter in Kathmandu und in Deutschland. Und die haben uns Objekte zur Verfügung gestellt. Also die haben uns zum Beispiel so Anstecknadeln, die eine Transfrau in den 70ern in Berlin getragen hat. Oder ein Kleidungsstück, was ein Fußballtrikot, was ein Transmann in Nepal in den 80ern und 90ern getragen hat. Und mit diesen Objekten, um diese Objekte herum, haben wir letztes Jahr schon ein Stück gemacht, auch noch mit 5 weiteren PerformerInnen, haben jetzt aber nochmal neu angefangen, also auch ausgehend wieder von einer Auswahl auch von diesen Objekten hier auch ein Stück zu entwickeln.
2: Kommen wir genau zu diesem Stück mal. Ihr beschreibt das Stück als eine Geschichte zwischen Leere und Überforderung, zwischen Schmerz und Glitzer. Worum handelt denn eigentlich die Geschichte? Worum geht's?
1: Eigentlich handelt es von unserer Geschichte, also wie wir als Community, wie wir als Transleute Geschichte schreiben und uns zu Geschichte verhalten auf ganz unterschiedliche Art und Weise. Zum einen geht es natürlich um Geschichte und um diese Geschichten auch, die uns anvertraut wurden, aber es geht auch um unsere jeweils auch persönlichen Bezüge. Und also wir sind auch als wir selbst sozusagen auf der Bühne. Und ja, und was das auch mit uns macht, diese Gegenstände auch in der Hand zu halten, die diese Geschichte tragen und wie wir dadurch auch ein Stück weit in so eine Vergangenheit greifen können, die uns oft vorenthalten wird und ja, wo oft auch in so einem öffentlichen Diskurs über Transsein ja auch oft gesagt wird, dass es ein Trend ist, dass es ein modernes Phänomen ist, alle sind plötzlich trans. Und das stimmt natürlich nicht. Und wir wissen auch, dass es nicht stimmt. Aber diese, ja, dann wirklich Dinge in der Hand zu haben, die davon zeugen, was vor uns gewesen ist, das ist einfach sehr bewegend. Und ja, geht's in diesem Stück um diese Bewegungen.
2: Eine Rolle spielen auch leere Archivboxen, die quasi für die leeren Archive in der Transgeschichte stehen. Kannst du dazu noch was erzählen?
1: Wir beschäftigen uns auch mit so der Infrastruktur von Museen und von Archiven, weil es ganz oft ja auch diese Gegenstände, die zu denen wir einen Bezug jetzt finden, gar nicht unbedingt Platz finden jetzt so klassischerweise in Archiven. Wenn wir in Archive gucken, dann finden wir da als Quellen zur Transgeschichte zum Beispiel Polizeiakten, medizinische Gutachten und solche Quellen, die auf nicht selbstbestimmte Weise über Transleben erzählen. Ne? Also Leute auch mit einer ganz anderen Intention, als jetzt hier eine Geschichte zu vermitteln, Transleute befragt haben, kriminalisiert oder pathologisiert haben. Und das sind oft eben die Quellen, die es gibt. Und ja, wir laden sozusagen das Publikum ein in ein Museum, in dem diese Gegenstände präsentiert werden. Und dann hinterfragen wir aber diesen Raum vom Museum, also diese Podeste, auf denen Dinge präsentiert werden, verändern sich dann auch im Laufe des Stücks auch zu Bausteinen vielleicht für was wir zusammenbauen wollen.
2: Ja, du hattest das vorhin schon angedeutet mit der Verbindung nach Nepal, dass ihr euch als Kollektiv in Kathmandu auch ja zusammengefunden habt. Das Stück verbindet ja auch Geschichten aus Nepal und Deutschland. Und welche Rolle spielt denn genau diese Verbindung?
1: Ja, diese Verbindung liegt erstmal überhaupt nicht auf der Hand. Also, weil es ja offen, also erstmal auf den ersten Blick gar keine Verbindungen gibt. Also zwischen unseren Communities sozusagen. Und wenn wir aber in diese Geschichten schauen und uns diese Geschichten angucken, dann gibt es auf einmal total viele Gemeinsamkeiten in der Erfahrung von zum Beispiel dem Staat und staatlicher Regulierung, von der Möglichkeit zu Namensänderung und welchen Einfluss das auf Leben hat. Oder welche Arbeiten Transmenschen überhaupt machen können und wie Transleute vom Arbeitsmarkt ausgeschlossen werden und welche Rolle dadurch auch die Arbeit im Nachtleben, als PerformerInnen oder als SexarbeiterInnen auch für Transleute spielt. Das sind alles große Gemeinsamkeiten, die einfach aufgrund von gesellschaftlicher Diskriminierung auch bestehen. Und wir waren selbst überrascht, als wir diese Geschichten gehört haben und auch natürlich uns gegenseitig auch von unseren eigenen persönlichen Geschichten erzählt haben, wie viele Gemeinsamkeiten es gibt und wie viel ähnlich ist, auch über diese Kontinentgrenzen hinweg.
2: Du hast gesagt, dass ihr ja auch persönliche Bezüge direkt habt und auch als ihr selbst auf der Bühne steht. Wie sieht denn das dann mit diesen persönlichen Bezügen aus? Du hast gesagt gerade, ihr habt Leute gefragt und seid auch irgendwie, genau, habt in Archiven quasi nachgeschaut. Wie habt ihr das so zusammengebracht?
1: Die Gegenstände, die wir auf der Bühne haben, dahinter steht immer die Geschichte von einer Person, zu der der Gegenstand gehört. Ne? Also zum Beispiel ein Tagebuch von einem jungen Dalit-Transmann, dessen Tagebuch das ist und der damit eine ganz persönliche Geschichte hat. Aber in dieser Geschichte um das Tagebuch spielen Träume eine Rolle, spielt die Nacht eine Rolle, spielt die eigene Auseinandersetzung mit Geschlecht, aber auch mit Gesellschaft und unterschiedlichen sozialen Schichten, Kasten und so weiter eine Rolle, die dann auch in anderen, den Geschichten hinter den anderen Objekten eine Rolle spielen. Und dadurch sprechen die Objekte einfach schon auch miteinander und mit den anderen Geschichten sozusagen hinter den Objekten. Und nicht nur das, sondern auch wie mit uns. Also weil diese Geschichten natürlich auch mit uns Beziehungen haben. Also wir haben auch Träume und wir haben auch Tagebücher, in denen wir Sachen aufschreiben. Und aus diesen Tagebüchern stellen wir dann auch was vor, lesen wir auch was vor. zeigen auch, was uns auch als Trans-Leute, als Trans-PerformerInnen auch an dieser Geschichte, die ja unsere Geschichte ist, bewegt.
2: Und gleichzeitig war aus der Ankündigung zu entnehmen, dass das gesprochene Wort weniger eine Rolle spielt. Wie kam es denn zu der Entscheidung, die Geschichte eher durch Tanz und Bewegung statt durch gesprochene Sprache zu erzählen, jetzt mal abseits von dem Vorlesen der Tagebucheinträge?
1: Wir haben uns so zusammengefunden, um Performance mit diesen Objekten zu machen, weil wir uns auch damit beschäftigen wollten, wo finden wir überhaupt Transgeschichte? Ich habe ja schon erzählt von den Archiven, in denen es auch total schwierige Quellen gibt und so. Und wir verstehen auch unsere Körper gewisserweise auch als eine Quelle vielleicht von Transgeschichte. Also wo wir auch bestimmte Arten uns zu bewegen oder auch wie wir uns fühlen in bestimmten Momenten, wenn ich auf die Straße trete und nicht mehr in meinem privaten Bereich bin, wenn ich irgendwo vorbeilaufe, wo mir in der Öffentlichkeit Gewalt passiert ist und so. Oder auch, wenn ich im Club bin und auf eine bestimmte Art und Weise tanze, die mich mit auch bestimmten Arten einfach sich zu bewegen als queere Person in Clubs oder in als Tanz verbindet, dann kann ich da auch zugreifen auf was eben schon vorher da war. Und das versuchen wir auch, ja, uns eher darüber auch Transgeschichte zu nähern. Also auch über eben gerade den Körper und den Körper ins Zentrum zu stellen.
2: Was wünscht ihr euch denn, wenn wir mal auf das Publikum guckt, dass das Publikum nach der Aufführung mitnimmt?
1: Ich hoffe natürlich, dass Leute erstmal sich berühren lassen, vielleicht offen reingehen in dieses Stück und schauen auch, was es mit ihnen zu tun hat. Ob sie trans sind oder nicht, glaube ich, hat dieses Stück und auch der Bezug zum eigenen Körper, zur eigenen Geschichte und zu Geschlecht ja auch was mit uns allen zu tun. Also auch mit euch allen, die vielleicht nicht trans sind. Und ich hoffe, dass das auch sich auch Leute davon berühren lassen.
0: Ja, Staub, the night was kind to us. Morgen um 20.30 Uhr könnt ihr da hingehen. Es klingt sehr spannend und sehr aufregend. Und die Tickets sind auf Soli-Basis von 13 Euro bis 32 Euro. Checkt das ab. Tickets findet ihr unter dem wuk-theater.de. Und wir machen jetzt musikalisch weiter. Wir hören von kurz hier Moody gucken, Man. Den Moody Man, hören wir den Song, ja, Kenny Dixon Jr. aka den Moody Man, hören wir Don't You Want My Love.

0: Ja, Moody Man war das mit Don't You Want My Love? Ich würde sagen, ja, I want. Und wir sind jetzt auch ja, schon zu unserem Ende vom Morgenmagazin gekommen, haben wir es geschafft, die 3 Stunden hinter uns gebracht. Wir sitzen hier noch zu zweit im Studio, Laszlo ist noch bei mir und wir verabschieden uns jetzt von euch. Es war sehr schön. Wenn ihr jetzt dran bleibt, dann, also bei Radio Blau zum Beispiel, könnt ihr jetzt 45 Minutes hören, eine Musiksendung mit diversesten Genres bei Radio Unerhört in Marburg. Kommen jetzt die Crunchy Nuts mit allem rund um Rockmusik. Und in Stuttgart hört ihr jetzt DARC oder ist das Englisch? Ich weiß es nicht. Ja, bei Korax könnt ihr heute um 14 Uhr auf dem Ground Zero die Sendung mit dem Namen Die große Weigerung aktueller denn je anhören. Das ist im Großen und Ganzen eine Podiumsdiskussion, die sich wahrscheinlich nicht nur, aber schon vor allem mit Herbert Marcuse, dem Autor vom Buch Der eindimensionale Mensch und in diesem Zuge mit der 68er-Bewegung befasst. Ja. Das ist es auch irgendwie dann schon gewesen, wa, Laszlo? Ach so, ja.
1: Jo, ich verabschiede mich auch recht herzlich von euch. Mir hat es sehr viel Freude bereitet. Mir hat das Interview Spaß gemacht heute. Und ja, und was hören wir jetzt eigentlich noch? So einen kleinen Abschiedssong?
0: Naja, also ich habe was mitgebracht, wo ich dachte, das könnte uns allen irgendwie gut tun an so einem Mittwoch. Es ist jetzt zwar Bergfest der Woche, haha. Aber
1: Oh.
0: naja, wir haben ja trotzdem irgendwie einen Alltag zu bewältigen und da hilft es auch manchmal, finde ich, sich irgendwie wegzuträumen. Und ich habe einen Song mitgebracht von der Band, beziehungsweise nicht mehr Band, mal Band, Schnippo Schranke. Manche kennen die vielleicht. Der Song heißt Cluburlaub und es geht darum, nicht hier zu sein, sondern woanders zu sein und es sich gut gehen zu lassen. Ja, nicht auf dem Trockenen zu sitzen und so weiter.
1: Am Tresen.
0: Am Tresen. Passend auch, das ist jetzt dann auch so dieser
1: Der Bogen. Full
0: Full Circle
1: Circle
0: Moment
1: Moment.
0: zu unserem Interview mit Tresensportmusik vorhin hier im Morgenmagazin der Freien Radios. Es war
1: Ein Fest.
0: ein Fest, ein großes Vergnügen, und wir verabschieden uns und wünschen euch einen wunderschönen Mittwoch.
1: Tschüss.

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0: Herzlich willkommen bei 45 Minutes. Heute etwas anders als der Jingle oder Opener es verspricht, nämlich nicht Kai Engelhardt und Klaus Höchstädt, sondern Antje.
1: Ich darf mal wieder dabei sein. Ich freue mich sehr.
0: Ich mich auch. Tatsächlich gibt uns das eine schöne Gelegenheit oder mir die schöne Gelegenheit, einfach mich auch mal wieder von dir musikalisch beschenken zu lassen. Also eine der Sachen, die ich an 45 Minutes wirklich liebe, ist, dass ich alle zwei Wochen hier in die Sendung komme und die Idee ist ja immer, dass ich wirklich nicht weiß, was Kai mitbringt, und es ist immer wunderbare, fantastische Musik dabei und es ist gleichzeitig eben auch ein wunderbarer Anker für unsere Freundschaft, ein schönes Ritual, und ich freue mich, dass ich das heute mit dir machen kann und denke so, eigentlich würde ich das auch gerne öfter mit dir machen, weil ich bei dir auch, wir kennen uns ja schon sehr, sehr, sehr lange. Und weil ich bei dir auch irgendwie das einfach weiß und so ein ganz tiefes Vertrauen habe,

0: dass du auch immer Sachen raussuchst, die besonders sind und die mir sehr gefallen. Also insofern ja, freue ich mich auch sehr auf die heutige Sendung. Womit sind wir eingestiegen, Antje?
1: Wir sind mit Club 8 oder auch, wie wir gerade schon diskutiert haben, Schwedisch, wahrscheinlich sowas wie Club Orte. So, wir haben ja mal zusammen, weißt du noch, einen Schwedisch-Kurs gemacht,
0: ja,
1: bei Arnstad.
0: Ja.
1: Jochretter. Ja. Nee, Wotretter du. Ja, jedenfalls ein schwedisches Urgestein des Twee Dream Indie Pop. Gibt es schon seit, ich glaube, Mitte der 90er Jahre und haben sich sehr verändert zwischendurch. Also ich muss auch gestehen, es gab Phasen, die mir überhaupt nicht gut gefallen haben. Und der Track jetzt war wirklich ganz frisch und finde ich ist das Schönste, was für mich so Schweden-Pop ausmacht.
0: Definitiv. Geht mir genauso. Ich mag Club 8 auch sehr gerne. Ich glaube, mich zu erinnern, dass sie auch von diesem legendären schwedischen Label Labrador kommen, so der, also und nicht? Hä?
1: Na, der männliche Part der Band, Johan, der ist einer der Mitbegründer von Labrador.
0: Ah, okay.
1: Genau. Und ist wohl ein bunter Hund.
0: Ja,
1: Schweden,
0: also ich finde so, wenn ich sie höre, dann denke ich auf jeden Fall auch an diesen Labrador-Sound und denke aber auch an den 45 Minutes Sound. So war für mich 45 Minutes, als ich das erste Mal gehört habe, da war auch Kai noch nicht bei 45 Minutes. Da war das noch sozusagen, wurde die Sendung hauptsächlich noch gemacht vom Gründer Uwe Jenichen. Und ich habe die Sendung immer gehört und dachte, wow, das ist so, also ich kannte so eine Art Popmusik vorher nicht. Ich war voll im 60s-Film, weil ich dachte, ach, neue Popmusik gibt es gar nicht, so viele schöne Sachen. Und der hat in einer Regelmäßigkeit Tracks gespielt, wo ich dachte, boah, ist das schön. Und dann kam immer, ja, die sind übrigens aus Schweden und die sind aus Schweden und die sind aus Schweden. Ich dachte, was ist denn da los? Wie kann da so viel gute Musik herkommen?
1: Ja. Ja. Uwe verbinde ich da auch mit. Sag mal, und habt ihr im Jingle, heißt es ja seit 2000, da so ein bisschen nochmal die Sendung neu begründet? Weil ich bin mir ganz sicher, dass 45 Minutes mit Uwe schon ein bisschen früher gestartet ist. Oder bilde ich mir das ein?
0: Vor 2000?
1: Ich habe gedacht, als das wir nach ja Leipzig
0: sehr,
1: gekommen
0: sehr,
1: sind,
0: sehr.
1: Also, Ende der 90er,
0: also,
1: na gut, ist ja nicht so weit also, entfernt.
0: Musst, also 2004 hatte Radio Blau seine Sendezeiterweiterung und vor 2004 heißt es, war Radio Blau wirklich nur so 4 Stunden am Sonntag irgendwie zu hören. Also die Wahrscheinlichkeit, und das war ja dann auch noch 4 Jahre, die er da gesendet hat. Also ich glaube, viel früher konnte man nicht am Start sein.
1: Na gut.
0: Also insofern ist 45 Minutes, kann ich mir unverdientermaßen hier auf die Schulter klopfen, wirklich eine echt, also
1: Kind der ersten Stunde.
0: Die dienstälteste Sendung hier mit. Ne? Also da gab es
1: cool.
0: Schon noch ein paar andere Kandidaten.
1: Gibt es Uwe noch?
0: Ja, es gibt ihn noch, das weiß ich, glaube ich zu wissen. Aber ja, da hört es dann auch schon auf. Aber wir grüßen ihn mal an dieser Stelle, den
1: unbedingt.
0: Quasi den Godfather hier unserer Sendung. Und ja, und in dem festen Vertrauen darauf, dass es ihn noch gibt, heißt der nächste Track, den ich spielen werde, dieses Leben. Die Rede ist von in dem Fall von einem neuen Track der höchsten Eisenbahn, eine Band, die uns beide auch irgendwie verbindet. Wir werden diesen Sommer die Band wieder zusammen live im Geiserhaus in der Parkbühne erleben. Wir haben sie da schon mal gesehen, das war großartig.
1: Schönste Konzertlocation.
0: Schönste Konzertlocation und wirklich die perfekte Band für diesen Laden. Also für mich ist es immer ein absoluter Endorphinrausch. Und ja, also Vorfreude ist schon riesig. Witzigerweise fand ich den Titel der neuen LP auch ganz passend, zumindest den ersten. Wenn wir uns wiedersehen, und wir sehen uns heute wieder, schreien wir uns an. Das machen wir nicht. Aber ja, ne? Also ich bin für alles offen. Wir schauen, wie sich das entwickelt. Auf jeden Fall sehen wir uns wieder und das ist schön. Und ja, jetzt erstmal viel Vergnügen mit der höchsten Eisenbahn.

0: die höchste Eisenbahn eigentlich so, wie wir sie kennen und lieben. Ich muss mich heute mal selber richtig am Kopf kratzen, um zu realisieren, dass das erst das vierte Album ist. Gefühlt haben die für mich schon so eine Legacy und die gibt es irgendwie schon so lange. Aber vier ist jetzt eigentlich gar nicht so viel. Sie lassen sich
1: auch ein bisschen Zeit immer.
0: Immer ordentlich Zeit. Also ich glaube, es gab eine EP 2012, dann ich glaube, das Album, das Debütalbum war dann Schau in den Laufhase 2013, drei Jahre später, Wer bringt mich jetzt zu den anderen? Dann gab es, glaube ich, 2019, naja, aber das war jetzt die längste Pause, aber da war ja dann auch so Corona noch dazwischen, muss man natürlich auch nochmal mitrechnen.
1: Na, und
0: aber
1: vorher sind wir alle drei Jahre. Ne? Solo-Projekt, oder?
0: Oh ja, nicht zu vergessen, also ich liebe ja die Solo-Sachen auch von Moritz Krämer.
1: Stimmt, ich bin ja eher Francesco-Fan.
0: Francesco Wilking? Ah ja, interessant, genau. Ich kenne auch Leute, bei denen es genau andersrum. Ich liebe einfach beide. Wobei Solo definitiv mehr Moritz Krämer, aber so in der Band, ich finde, das ist einer der ganz großen Trümpfe, die diese Band hat. Diese beiden Stimmen, die ergänzen sich einfach so fantastisch. Also ja, es gibt ja auch all diesen Songs immer sowas Dialoghaftes und sowas Witziges irgendwie auch. Ja, also es ist tatsächlich eine, für mich eine deutsche Lieblingsband, die mich tatsächlich bisher noch nie enttäuscht hat. Ja, die auch mit dem neuen Album wieder eine richtig starke Platte abgeliefert hat.
1: Ja. Ich freue mich schon ganz doll aufs Konzert.
0: Ja, das wird super. So, jetzt bin ich natürlich neugierig, was du uns als nächstes auftischst.
1: Ja, es bleibt fluffig und tanzbar. Und zwar reisen wir nach New York an den Rockaway Beach.
0: Ah, denke ich an die Ramones. Ja, die haben da mal einen Song drüber gemacht.
1: Ja, wer da auch unterwegs ist, sind Day Away, eine Band, die Anfang der 2000er entstanden ist und die tatsächlich um dieses Thema Summer und Beach herum ihre komplette Musik kreieren. Und ich fand das ganz passend für heute.
0: Okay, da hören wir uns das an.

0: Day Away. Auch ein cooler Name, finde ich. Day Away zusammengeschrieben. Ich würde es ja so frei übersetzen, so ne, wie ein Tag mal wegfahren oder so. Mal. Klingt irgendwie nach Urlaub. Der Track hatte ja auch ein bisschen sowas Luftiges, Fluffiges. Ein Begriff, der ja in deinem Musikvokabular eine wichtige Bedeutung hat.
1: Vielleicht so, die also, wichtigste.
0: Ja, Antje Musik ist eigentlich grundsätzlich meistens fluffig. Und ich finde, das ist auch sehr treffend. Also ich denke aber, das kann man wahrscheinlich auch vom Großteil der Musik bei 45 Minutes sagen. Er hat auch einen hohen Fluff-Faktor. Ich glaube, darauf können wir uns einigen. Ja, man kann es auch sagen, es hat immer viel Pop-Appeal, es geht gut rein, aber es ist eben auch leicht, also fluffig in dem Sinne auch, dass die Musik oft nicht so, im Englischen würde man sagen, so heavy-handed ist, also so sehr gewollt, sondern eben mit einer gewissen Leichtigkeit. Ich glaube, das ist auch was, wo wir dann eher das Interesse verlieren, wenn es zu Musik zu gewollt ist oder ein bisschen ne, zu affektiert. Das Urteil, ob das dem nächsten Künstlerin gelungen ist, möget ihr selbst fällen und auch du, Antje. Ist ganz witzig, Cornelius hat uns ja vorhin angekündigt, also der junge Mann, der ja aktuell moderiert hat. Und der macht ja hier auf Radio Blau eine wunderbare Hip-Hop-Sendung schon seit vielen Jahren oder mehrere Hip-Hop-Sendungen. Und der hat irgendwie ja den Begriff Soul in Bezug auf unsere Sendung fallen lassen, dass hier wahrscheinlich Soul zu hören sein wird. Und Antje hat während der Track eben lief so mich nochmal ganz irritiert gefragt, Soul wäre ja nur das, also du hast nicht gesagt, das ist das Letzte, womit du gerechnet hast, aber so, es ging in die Richtung so, dass das ja nun nicht gerade das Markenzeichen für dich von 45 Minutes ist. Vielleicht hörst du aber auch gar nicht so viel 45 Minutes, dass dir vielleicht entgangen ist, dass wir durchaus doch eine relativ stabile Soul-Quote haben. Also jetzt Kai spielt immer gerne alte, auch immer mal so alte Soul-Sachen, gerne so Motown-Sachen. Dann gibt es natürlich eine Wahnsinns-Bandbreite an schönen Neo-Soul-Sachen, die bei uns laufen. Instrumentale Soul-Sachen, die dann aber auch oft im ein bisschen auch so Jazzy-Bereich sind. Also da gibt es schon einiges. Das, was ich jetzt spiele, ist auf jeden Fall lupenreiner Soul-Pop. Wieder eine dieser Künstlerinnen, wo man dann sofort sagt, ah, das klingt doch wie Amy Winehouse. Also irgendwie sind wir immer bei modernen Neo-Soul-Sängerinnen immer ganz schnell bei Amy.
1: Hat halt Maßstäbe gesetzt.
0: Sie hat Maßstäbe gesetzt, ganz genau. Für mich ist sie immer noch die Größte und erreicht. Also da kann kommen, wer will. Da heißt es immer auch, oh, und hier die ist die neue Amy Winehouse. Und dann sage ich, nein, es gibt nur eine Amy Winehouse. Aber sie ist genau wie Amy Winehouse auch aus UK, also aus London, um genau zu sein. Und der Track hat mir echt großen Spaß gemacht, habe viel gehört in den letzten Tagen. Sie heißt Sienna Spyro und der Track stammt aus einem Kinofilm, The Devil Wears Prada Teil 2, der jetzt glaube ich irgendwie kürzlich angelaufen ist. Ich habe auch Teil 1 nicht gesehen, so, keine Ahnung, der Teufel trägt Prada. Mhm. Das gab es ja auch schon oft, sehr, sehr gute Soundtracks oder gute Tracks zu schlechten Filmen. Also da könnte man eine lange, lange Liste machen. Ja, und wie gesagt, ein schöner, fluffiger Soundtrack mit einer wirklich tollen Sängerin. Aber hört einfach selbst, hier kommt Sienna Spyro mit Material Lover.

0: sehr schöne, fluffige Nummer, wie ich finde, mit schönen, ja, durchaus, also viel Pop-Appeal. Also ich glaube, es ist auch so gemacht, dass sozusagen auch Freunde modernerer Radiomusik da irgendwie rankommen. Also es ist jetzt nicht 100% Retro, aber es gibt viele schöne Reminiszenzen, eine tolle Band, ein schönes Arrangement und am Ende auch so manche Melodien haben mich auch so, haben so ein bisschen Stevie Wonder Feeling bei mir ausgelöst. Also schöner Sommertrack, Sienna Spyro mit Material Lover.
1: Wo? Hat mir auch sehr gut gefallen.
0: Sehr gut, freut mich.
1: Ist notiert.
0: Ja.
1: Wir bleiben sommerlich und zwar bei mir hat es so ein bisschen so ein Wüsten Soundgefühl ausgelost, obwohl wir jetzt nach Neuseeland reisen und zwar zu O and the Mo. Ist wieder so ein bisschen dreampoppig, ein bisschen folkig. Auf jeden Fall auch sehr sommerlich, wir bleiben dabei.
0: Ja, Make Way for the Sun heißt das Album. Ja. Ach, der Track auch. Verrückt.
1: Genau. Hören wir jetzt.
0: Okay.

So, irgendwas haut ihr nicht hin. Ihr hört schon, der Track ist zu hören, aber irgendwie nicht da, wo er sein soll. Entschuldige bitte, Antje. So, und dabei war er so schön dreamy. Ich muss mich mal drum kümmern. Das ist das Verhängnis, das Verhängnisvolle. Ihr hört ihn immer noch. Das, wenn man irgendwie auf zwei Geräten gleichzeitig arbeitet. Das war jetzt, glaube ich, ein Bluetooth-Kopfhörer, wo das gelandet ist. Das sollte eigentlich nicht passieren. Ich entschuldige mich an dieser Stelle. Nochmal ausdrücklich. So, wir gucken mal. So, ich würde sagen, wir waren so halb rum. Ich finde so, wollen wir einfach nochmal hören? Ich hab Bock. Ja, machen wir das einfach. So, aber jetzt muss ich auch sicherstellen, dass es jetzt auch wirklich läuft. So, Moment. Und dann muss da mit allergrößter Vorsicht operiert werden. So, ich guck mal nochmal. Jawohl. So, und jetzt genießt noch einmal in voller Länge Oh and the Moe.

0: Danke, Klausi, dass wir es nochmal zu Ende gehört haben. Und im Übrigen, ich finde das wirklich überhaupt nicht schlimm. Also was bei uns zu Hause manchmal an Bluetooth-Missverkoppelungen los ist und man liegt entspannt im Bett und hat plötzlich Icky Mel im Ohr oder sowas, weil das Kind gerade irgendwie falsch verkoppelt ist. Also, kommt vor.
1: Ja, ja, ja. Das ist, also ich bin das ja, also für die, die regelmäßig oder öfter 45 Minutes hören, ich bin das auch nicht mehr so richtig gewohnt. Also Kai ist ja immer der Mann an den Reglern und ich bin eigentlich quasi so oft, eigentlich so ein bisschen so in deiner Rolle. Also quasi eher so wie der Gast und ich war vorher oder schon heute schon ein bisschen aufgeregt und dann auch noch live und an den Reglern. Und
0: es läuft.
1: Ja, ja, alles gut, alles gut. Genau, live ist live. Und ich schaue jetzt mal, wie wir weitermachen. Ah ja, und zwar nehme ich gerne auch so ein bisschen diese etwas verträumte Note, die du jetzt hier mit O and the Mo reingebracht hast, mit auf und spiele ein Instrumental. Und das ist von einer Band, die ich entdeckt habe, als ich vor einigen Wochen oder inzwischen schon Monaten so eine kurze Liaison hatte mit dem Genre Math Rock. Und das ist ja erstmal so, ne, was soll das sein?
0: Wie wird denn das Mathe geschrieben? So wie Mathematik. Mathe, also nicht wie die Droge. Okay.
1: Genau.
0: Genau. Hätte ich mir noch eher was drunter vorstellen
1: auch
0: können.
1: Das gibt es zwischen auch. Ich glaube, die Idee kommt daher, Math Rock, dass es eben so sehr durchgetaktete Musik ist, also so die Grooves, die Zählzeiten, was auch immer, also so, ne, eigentlich, und dass es ein bisschen, ein kleines bisschen verkopft ist, also dass die Struktur der Musik eine große Rolle spielt, so, das ist so Math Rock. Ich mag das, also dass die Musik wie so ein, dass die so grooved wie so ein, dass man so das Gefühl hat, das ist wie so ein ganz komplexes Uhrwerk, was da vor sich hin klickert. Und das finde ich toll. Mal gucken, dein Gesichtsausdruck sagt nein, aber mal sehen, genau, was deine Ohren sagen zu dem Track, den wir jetzt hören. Die Band heißt L1011 und
0: natürlich.
1: Wir hören den Track My Only Swerving. Ja, wegen Math Rock und so passt das, ne? Na dann, hören wir mal rein.

0: L1011 mit My Only Swerving war das. Vom Album L1011, hat schon einige Jährchen auf dem Buckel, tatsächlich über 20, 2005 rausgekommen. Und während der Track lief, haben wir beide so ein bisschen überlegt, woran erinnert uns das? Mein Ding, wo ich so gelandet bin, war deutsche Musik so der späten 90er, frühen 2000er. Also ich habe viel an Notfist gedacht und die diversen Projekte, die Mitglieder von Notfist gemacht haben, also Titan Tickle Trio fällt mir noch ein, obwohl die noch deutlich jazziger waren. Aber so dieses Vertrackte, das gibt es schon auch, finde ich, bei vielen Notfist Tracks. Und das ist, also wenn das sozusagen ein Merkmal von Mathrock ist, dann liebe ich Mathrock so. Das macht einfach Spaß, sich dieser klickernden, klackernden Rhythmik hinzugeben. Also die ja doch immer sehr, wenn sie vielleicht auch manchmal komplex ist, aber doch irgendwie immer so vorwärts geht. So, ne? Man wird ja nicht rausgerissen, es ist nicht irgendwie total anstrengender Free Jazz, sondern so, ne? Meandert so schön. Ein kleines Maschinchen vor sich hin.
1: Mich hat es durchaus auch überzeugt und ich glaube, ich habe noch nie so ein warmes Gefühl im Kontext des Begriffs Mathematik gespürt. Sind den Genrebegriff schon ein bisschen. Man muss sich ja, also da muss man sich dann rantrauen und wird positiv überrascht.
0: Ja, ich glaube, das war auch damals so ein bisschen was Augenzwinkerndes, als der, vielleicht auch ein bisschen was Abwertendes, soweit ich das richtig verstanden habe, wurde das zuerst zum ersten Mal verwendet in der Hardcore- oder Post-Hardcore-Szene bei sozusagen auch eher einer Musikrichtung, die jetzt auch nicht für besonders rhythmisch besonders anspruchsvolle Sachen sind. Und da hat man, glaube ich, so ein bisschen amüsiert dann sozusagen mit Mathrock sozusagen auch ein kleines bisschen so vielleicht auch gesagt so Nerdrock, ne? Genauso wie man, ich finde es eine schöne Parallele vielleicht auch zu Shoegaze. Na, das ist ja sicherlich, war ja am Anfang vielleicht auch so ein bisschen so eine abwertende Bezeichnung, also ein Genre, was ja auch sozusagen, muss man ja erstmal drauf kommen, warum heißt das Shoegaze? Und das kommt ja, also Gaze ist ja der Blick und Schuhe, die Schuhe, also der Schuhblick, weil das Bands waren, die eben immer scheinbar das ganze Konzert über auf ihre Schuhe schauten, keine besonders krassen Performer auf der Bühne waren und halt mit ihren 10 Millionen Gitarreneffekt-Pedals beschäftigt waren und aber auch diese Attitüde hatten, ne? Es war keine, Shoegaze ist eben keine übermäßig selbstdarstellerische Musik, sondern auch eher sowas Introspektives, Verträumtes, aber irgendwie auch ein witziger Name so für ein Genre. Shoegaze. Inzwischen gibt es ganz viele andere Gaze-Varianten noch, glaube ich.
1: Ach ja?
0: Die, also so dieses Shoegaze-Element haben, also ich habe schon so, jetzt habe ich mich, also es gibt habe ich zumindest schon öfter gelesen. Ich weiß nicht, ob es sowas wie Black Gaze oder es gibt, also wo dann so Black Metal mit Shoegaze gemixt und also, aber da sind die Leute ja immer und hauptsächlich auch Musikjournalisten ja auch immer sehr erfinderisch, dann auch neue Genres zu prägen.
1: Ich bin da gar nicht so in diesem Schubladen-Game drin. Wo stößt du denn da drauf? Also hast du noch so ein, du hattest früher so ein Abo sogar, irgendwas, so eine englischsprachige Musikzeitschrift?
0: Mojo, genau, das ist natürlich eine Zeitung, die toll ist, wenn man sich wirklich für Popgeschichte interessiert. Nee, ehrlich gesagt, ich bin da auch raus. Aber ich finde natürlich trotzdem auch Genrebezeichnungen schon irgendwie oft interessant, weil sie natürlich ein bisschen helfen, Dinge zu verorten, einzusortieren. Das ist ja was wir ja bei 45 Minutes eigentlich auch immer machen. So, also nicht nur also Genre zuordnen oder Instrumente raushören oder einfach nur sagen, an was uns das erinnert. Ich glaube schon, dass das auch ein Teil dessen ist, was an Musik irgendwie Freude macht, sie immer wieder neu zu verorten in diesem riesigen Musikkosmos. Ich glaube, dass das auch ein Teil dessen ist, was an Musik Spaß macht. Ich kenne Leute, die auch sagen, nee, Musik muss man hören, nicht so viel drüber reden. So. Also den Ansatz kann ich auch irgendwie gutieren und verstehen, aber dafür liebe ich dann einfach sozusagen diesen kulturellen Kontext zu sehr, als da nicht drüber zu reden. No. So. Und jetzt vom Mathrock zu
1: oh, schnöden, verträumten Indie-Pop, würde ich mal so sagen. Und zwar reisen wir jetzt im großen Musikuniversum nach Schottland, ein Land, wo ja viel hübsche Musik herkommt. Der gar nicht mehr so junge Mann, der hinter der Band California Snow Story steckt, die es nämlich schon seit 2001 gibt, heißt David Skirving und den kennt man vielleicht als einen der Mitglieder von Camera Obscura. Oh. Das ist ja auch eine Band, wo ich weiß, da habe ich doch Kais Herz erobert.
0: Meins auch.
1: Mhm. Und ich finde, man hört es ein bisschen raus. Es ist schön verträumt, der Song, den wir gleich hören. Und Indie Pop at its best.

0: Ja, schön. Kennst du das so? Also es gibt es ja öfter mal so. Kenne ich auch oft aus der Sendung, dass man bestimmte Lieder dann so eine Atmosphäre haben oder so einen Sound, wo man denkt, so, ach, das hätte jetzt auch noch so Viertelstunde, 20 Minuten so weitergehen können. War jetzt ja auch so. War eigentlich so überraschend früh zu Ende und ja, passt total gut irgendwie zu Schottland. Also erstmal natürlich nicht auf den ersten Blick. Ich finde das eigentlich eher verrückt, wie viele so ganz so, sagen wir mal so, zart beseitete, sensible, verträumte, sehnsüchtige Musik aus diesem rauen Land kommt, oder? Das ist irgendwie schon verrückt. Ich meine so, ne? Belle und Sebastian, Kamera Stornoway. Obscura, Stornoway, also so viele Sachen, die so ganz, ja, die so, so zart sind.
1: Das oder? Machen die vielen Schafe, glaube ich.
0: Die Schafe, ja. Oder eben, die einen macht es vielleicht hart, brave, hart mäßig und die anderen
1: gebrochen.
0: Genau, und die anderen sind genau, sind gebrochen auf eine ganz bezaubernde Art und Weise. Ja, vielleicht sowas in der Richtung. Also schon ein Phänomen, finde ich. Aber gibt es ja vielleicht auch die Parallele zu Schweden, ist ja auch ein Land, was jetzt auch, ne, wo es viel dunkel ist und kalt und so, und da gibt es ja auch sehr viele so schöne Musik. Ja, es gibt auch schwedischen Death Metal, keine Frage, so, aber
1: jeder geht anders mit diesen Widrigkeiten,
0: ne?
1: Um.
0: Da haben wir es wieder. Sehr schön.
1: Aber es sind auf jeden Fall beides Länder, wo eine gute Portion Melancholie zu Hause ist. Und ich finde, das macht für mich auch neben Fluffigkeit,
0: ja,
1: glaube ich, den zweitwichtigsten Aspekt an meiner gefällt mir Musik aus.
0: Da bin ich so dermaßen d'accord mit dir. Bei Kai ist es immer, da habe ich immer so das Gefühl, wenn es so ein, so, da muss es schon gut ausgewogen sein, wenn es zu dann zu traurig wird, dann ist es Kai dann oft ein bisschen too much. Bei mir ist es oft so, wenn das richtig schön schmachtig ist, dann kann das gar nicht tief genug sein. Und da passt dann tatsächlich, da hast du mir eigentlich eine super Vorlage gebracht zur nächsten Künstlerin, die heißt Lauren Order. Hatte ich hier, also nicht Law and Order, sondern Lauren Order. sie ist in Frankreich aufgewachsen. Ihre Eltern sind eigentlich aus England und Musikjournalisten. Und vielleicht ist ihre Musik deswegen so fantastisch. Ihre Stimme ist sehr, also ihre Stimme, ihre ganze Erscheinung ist super androgyn, also ganz spannender Typ. Und also ich liebe diese Stimme einfach. Und die Musik ist auch immer sehr sehnsüchtig und melancholisch und deckt aber auch ein relativ breites Spektrum ab. Und es gibt einfach schon sehr, sehr viele gute Titel von ihr, die, also ist sozusagen keine, für mich keine musikalische Eintagsfliege, sondern wirklich eine Künstlerin, die mehrfach jetzt mir schon bewiesen hat, wie gut sie ist. Und auf jeden Fall eine Künstlerin, die ich unbedingt mal sehen möchte. Sie hat jetzt ein neues Album rausgebracht in diesem Jahr. Im Ende März ist es erschienen, das heißt Whole World as Vigil, und davon hören wir jetzt den wunderbar melancholischen Track No Outline.

0: Law & Order war das mit No Outline vom aktuellen Album The Whole World as Vigil. Und ich würde sagen, es ist ein ziemlich typischer Track für Law & Order. Also es ist, ihre Tracks haben immer eine große Dramatik, aber irgendwie ist es trotzdem auch jedes Mal immer ein bisschen anders. Also irgendwie passt das für mich, dass ihre Eltern Musikjournalisten sind, weil einfach doch auch sehr unterschiedliche Einflüsse auch mit reinkommen. Manchmal, also man kann hier und da manchmal raushören, dass auch so elektronische und Clubmusik manchmal Einflüsse sind, also manchmal so auch so bestimmte Breakbeats drin, dass überhaupt so natürlich klassische Popmusik, auch Klassik, dass das eine Rolle spielt. Und ja, das macht für mich einfach insgesamt einen total interessanten Mix. Und ja, mal sehen. Ich muss mich auch in das neue Album, ich habe mir noch gar nicht so viel Zeit genommen dafür, aber ja, auf jeden Fall kann ich sehr empfehlen, wem das jetzt gefallen hat, schaut euch unbedingt mal Videos von Law & Order an, weil da, also ich finde, dass sie auch so eine Gesamtpersönlichkeit ist. Eine, du, ja? Sie hat eine wirklich tolle Präsenz und eine Art, diese Lieder rüberzubringen. Als ich das erste Mal gesehen habe, es hat mich so erwischt und so umgehauen. Also diese Intensität sozusagen, mit der sie Lieder gesungen hat. Also eine, also einerseits Zerbrechlichkeit und andererseits eine totale Intensität und dann diese wunderbar verträumte Melancholie, diese sphärische, also alles zusammen, ja, hat sehr meinen Geschmack getroffen. Genau, genug geschwärmt. Was hören wir noch von dir?
1: Ja, bei verträumter Melancholie wurde gerade der Arm gehoben und zwar vom Projekt Dressed Like Boys. Das ist ein Solo-Projekt von Jel Denturk, einem Belgier, den man vielleicht als Frontmann von der belgischen Indie-Band Dirk kennt, wenn man die Band kennt. So wie du mich gerade angriffst. Oder spricht man die D-I-R-K aus?
0: Nee, nee, ich kenne weder D-I-R-K noch Dirk. Nee, aber ja, kann ja auch nicht alles kennen, ne? Genau, ja.
1: Die ist auf jeden Fall eher sehr gitarrig, laut und nach vorne. Und bei Dressed Like Boys geht's ganz anders zu. Erinnert ein bisschen an Elton John zu seinen besten Zeiten, so 70er-mäßig. Vielleicht auch ein bisschen Savion Stevens könnte mit rausgehört werden. Gibt viel Piano, viele Streicher, eine hübsche, süße, verträumte Stimme und auch ja, sehr tiefe Themen, die er da so verarbeitet. Vielleicht deshalb dieses ganz andere Projekt im Vergleich zu, zu der Band Dirk. denn das ist ein queerer junger Mann und das Thema ist eigentlich

0: Also wirklich toll, finde ich. Also ist auch mal wieder sowas Besonderes. So, weißt du, wie ich meine? Also man freut sich ja schon immer, wenn man Musik entdeckt, die neu ist, die einen an irgendwas Gutes von früher erinnert. Aber dass man sowas ganz Neues, Besonderes, Eigenständiges findet, was einen beeindruckt und berührt, das ist gar nicht so oft. Und in dem Fall auf jeden Fall passiert.
1: Ja.
0: Und ist auch in Belgien total durch die Decke gegangen.
1: Ah,
0: also
1: okay.
0: Das selbstbetitelte Debütalbum war auch für die belgischen Music Awards gleich in zig Kategorien nominiert. Ich meine, ich weiß nicht, was in Belgien musikalisch sonst so geht. So viel
1: Stimmt
0: fällt mir nicht
1: auch.
0: Ein.
1: Gibt es auch viel Schreckliches. Aber es ist zumindest sehr erfreulich, dass sozusagen auch sich dann auch mal so wunderbare Songs wie dieser dann auch wirklich durchsetzen, weil ich finde es ja erstaunlich, also diese Diskrepanz zwischen was für Musik populär ist in Deutschland, also vor allen Dingen jetzt erstmal in Deutschland, aber glaube ich auch Europa, also wie unerträglich schlecht die meiste sehr populäre Musik ist und wie viel

0: viel gute Musik es gibt, aber so, ne? Und wie viel eigentlich theoretisch absolutes Hit- und Radiopotenzial hätte, aber halt einfach, ja, das eben nicht gespielt wird. So, und deswegen, also.
1: Außer dann, bei Radio Blau natürlich.
0: Genau.
1: Eurem freien Radio.
0: Richtig. Also, ich bin ja der Meinung, dass sehr, sehr viele Sachen, die wir spielen, gut, das liegt vielleicht im Auge des Betrachters, aber durchaus das Potenzial hätten. Ja, toller Track, hat mir sehr, sehr gut gefallen. Also. Das so viel, der tolle Gesang, dieser fast so vor sich hin kreisende, walzernde Rhythmus, dann diese Streicher. Zwischenzeitlich hat es mich auch ein bisschen so an auch so ein 90er, also so die wirklich guten Momente von so guten Britpop erinnert, ein bisschen an so, ich weiß nicht so, aber eben. Mit so einer schönen Naivität und nicht mit dieser vorgetragenen Lässigkeit, die so viele Britpop-Sachen hatten, so. Wirklich toll. Ja, sehr schön. Also das ist auf jeden Fall auch ein Track, den ich hier auch in meiner Heavy Rotation mitnehmen werde. Und ja, du hast während der Track lief mir erzählt, so wie sehr du auch die Stimme magst. Und ich mache deswegen jetzt weiter mit einem Künstler, der, glaube ich, nicht nur für mich, sondern für die meisten ganz, ganz, ganz viel gewinnt über seine Stimme. Und ich frage mich manchmal, was ist das an seinen Tracks, weil die sind oft sehr sparsam und reduziert und manchmal finde ich sie langweilig und manchmal sind sie einfach fantastisch und ich kann manchmal nicht genau rauskriegen, woran liegt es jetzt, was ist eigentlich der Unterschied. Wir haben ihn beide schon mal live gesehen.
1: Aha.
0: In Berlin, im Heimathafen, die Rede ist von Bill Callahan. Der hat ein neues Album mal wieder raus, das heißt My Days of 58. Er ist ein recht produktiver Mensch eigentlich, gibt immer wieder mal Platten, aber auch bei 45 Minutes sind so gefühlt auch das eine oder andere Album so unterm Radar gelaufen, aber jetzt mit einem Track von diesem neuen Album hat er mich irgendwie wieder gekriegt und diese Stimme, da kann ich mich einfach reinlegen und dann hat er ja auch einfach irgendwie eine Art auch so. Die einfachsten Sachen, die er erzählt, klingen dann wie eine perfekte, wunderbare Geschichte, die er dann einfach erzählt. Und das mag ich einfach. Und wenn dann die Arrangements noch stimmen irgendwie, dann fühle ich mich einfach, dann ist es wie eine schöne, warme Decke im Herbst. Jetzt ist natürlich nicht so die Zeit für warme Decken. Es ist angenehm sommerlich draußen. Aber gut, die Abende, ne? Da kommt schon ein bisschen Kühle. Vielleicht können wir so eine kleine, flauschige, ganz dünne Bill Callahan-Decke durchaus gebrauchen. Lehnt euch zurück, wir haben jetzt 7 Minuten Zeit. Bill Callahan kommt jetzt mit einer interessanten Frage. Why do men sing?

0: Ja, da ist das auch wieder schön. Am Ende hört man noch ein Vögelchen zwitschern im Hintergrund. Das ist natürlich immer was, da geht immer mein Herz auf, wenn Musiker das zulassen. Wir hatten ja heute auch schon Vögel, die wir draußen hören konnten, und Feuerwehrauto, glaube ich, ab und zu. Aber ich weiß nicht, ob das off-air war, die Mauersegler hier vorbei jagten. Auf jeden Fall mag ich das, wenn Plattenaufnahmen einfach so, wie nennt man das? Ja, so Alltagsgeräusche eben so mit reinnehmen, so, das finde ich. Gibt der Musik immer eine sehr schöne Textur. Ne? Das sind jetzt aber wirklich hier unsere Vögel. Ne?
1: Ja, ich bin unsicher, ob es überhaupt auf dem
0: genau,
1: Track war.
0: Ja, ja. Aber so schön dezent, oder? Ja.
1: Hätte auf jeden Fall gepasst.
0: Ich weiß nicht, ob es bei euch auch ankommt. Wir haben hier sehr gute Mikrofone, aber ich glaube, ich habe es auch. Ich glaube, ich habe es schon über die Kopfhörer gehört. Gut, genug davon. Noch vielleicht ein, zwei Worte zu Bill Callahan. Für mich ist es ein ganz typischer Bill Callahan-Track, und ich glaube, was ich an den guten Bill Callahan-Tracks so liebe, ist natürlich, auf die Stimme kann man sich immer verlassen, ist dieses, wenn die sich so langsam aufbauen, dann kommt noch eine kleine Schicht dazu und noch eine kleine Schicht, und obwohl alles wahnsinnig ruhig und langsam eigentlich läuft, hat man das Gefühl, es wird immer wie so eine große Welle, die immer mehr so anschwappt, aber trotzdem in einer Gemächlichkeit, in einer Gelassenheit. Das ist, glaube ich, so das für mich, was mich immer wieder fasziniert. Wie waren für dich die 7 Minuten Callahan?
1: Ich glaube, ab Minute 5 bin ich eigentlich ein bisschen...
0: Jetzt reicht es eigentlich.
1: Naja, ich glaube, das, was du magst, da steige ich irgendwann aus. Hm. Das berührt mich dann auch nicht. Ich habe so das Gefühl, er gerät irgendwie in Wallung, aber für mich ist das irgendwie nicht so... auf so eine greifbare Weise, die ich dann irgendwie auch fühle, sondern ich denke dann eher so, das nur auch noch. Also ich mag es, glaube ich, wenn er so ganz schlicht unterwegs ist.
0: So, ja, stimmt. Für seine Verhältnisse war das schon fast aufbrausend. hier und da. Genau. Nee,
1: fühle ich irgendwie nicht. Aber wir hatten ja auch gerade das Thema schon, das Konzert ist uns gar nicht so in allerbester Erinnerung geblieben. Was aber auch vielleicht an dem Ambiente lag, was einfach unpassend war. Man sollte auf Stühlen sitzen dürfen.
0: Ja.
1: Es sollte Wein geben, guten Wein aus großen Gläsern.
0: Ja.
1: Es sollte sanftes Licht geben.
0: Ja.
1: Vielleicht auch noch irgendwo ein bisschen Stoff.
0: Ja.
1: Nicht so viele Leute.
0: Ja. Also du sprichst, also besser kann man es doch nicht auf den Punkt bringen. Das war genau eben. Man hat letzten Endes dort, ist ja eigentlich auch ein ganz hübscher Laden, der Heimathafen Neukölln. Aber das ist eher eine Bühne, die wirklich eher so für Rockmusiker oder so gedacht ist. Jemand wie Bill Callahan, der muss in so einen kleinen Folk- oder Jazzladen rein, wo es wirklich ein bisschen gemütlich ist und so diese intime Atmosphäre der Musik eben auch wirklich sich übertragen kann. Und du hast es, ja, besser kann man es einfach nicht beschreiben. Das ist eine schöne Umschreibung für das Umfeld, was Bill Callahans Musik wirklich braucht. Ja.
1: Und ich habe den perfekten Support-Act für ihn im Gepäck.
0: Wahnsinn.
1: Die würden gut zusammenpassen. Im Backstage wäre es, glaube ich, sehr ruhig und schüchtern. denn der kommende Act ist auch eher so kategoriescheues Reh. Wir reden von Martin Luke Brown aus London. Der hat schon vor 12 Jahren angefangen, Musik zu machen, und war dann zu seinem eigenen Erschrecken bereits mit seiner ersten Single sehr erfolgreich, hat dann gleich einen Plattendeal bekommen, und vor Schreck hat er wieder aufgehört, Musik zu machen. War ihm alles so ein bisschen suspekt. Ja. Er hat dann produziert und da auch und so Co-Writing gemacht und da auch bei illustren Menschen.
0: Also sehr erfolgreichen.
1: Die man nicht unbedingt gut finden muss, aber wo er sicherlich den einen oder anderen Pfund verdient hat. Zum Beispiel James Blunt und sowas.
0: Okay.
1: Da hat er jetzt aber keine Lust mehr drauf gehabt und hat wieder angefangen, 2023 selbst Musik zu machen. Und ich sag zum Glück, weil die Songs wirklich zart und wunderschön melancholisch sind und ja, einfach sehr traurig wäre, wenn die nicht in die Welt gekommen wären.
0: Ich bin sehr neugierig und bereite mich verzaubern zu lassen von Martin Luke Brown.

0: Das ist auch wieder so ein Track, wo ich das Gefühl habe, der könnte jetzt noch eine ganze Weile so weiterlaufen. Martin Luke Brown, To Be a Man, hat mir sehr, sehr gut gefallen. Ich habe so das Gefühl, das wäre wirklich einer, den man so einen absoluten Monster-Hit machen könnte, irgendwie im Radio. Ich habe auch nicht richtig rausgekriegt, woran mich dieser Track so erinnert, aber mein Gefühl war so, irgendwas kommt mir daran bekannt vor und irgendwas schreit eigentlich bei diesem Ding so nach Millionen-Seller, der Hunderten von Tausenden Menschen da draußen. Das Herz bricht, was so schön ist.
1: Ach, lieber nicht, dann hört er gleich wieder auf, Musik zu machen.
0: Ja, genau. Richtig, ja. Das hat er ja schon, er ist ja schon ein gebranntes Kind. Und ist dann vielleicht auch eine gute Strategie, sozusagen seine Ideen dann sozusagen an andere zu verkaufen und das so dann so ein bisschen zu machen. Aber wenn sowas Wunderbares wie hier bei rauskommt, dann nehme ich das auch deutlich lieber als James Blunt oder was auch immer, wofür er auch immer noch gearbeitet hat.
1: Der Vergleich war nicht schwer. Ja,
0: ja ich kenne überhaupt gar nicht genügend von James Blunt. Aber wahrscheinlich ist James Blunt einfach immer ein bisschen dicker aufgetragen, ne? Im Vergleich da sind wir wahrscheinlich. Das ist, glaube ich, schon eine Sache, die ich hier bei diesem Song auch sehr zu schätzen weiß. So, ich guck mal kurz auf die Uhr. Okay, halbe Stunde haben wir noch. Zeit vergeht ja leider mal viel zu schnell. Aber die letzte halbe Stunde werden wir noch richtig schön genießen. Und ich guck mal, was ist denn in der Zwischenzeit, weil ich war jetzt so wieder am Schwärmen, dass ich tatsächlich zwischenzeitlich wieder vergessen habe, wo ich eigentlich weitermachen wollte. Es war auf jeden Fall auch noch was Schönes, Gefühlvolles, dass mir das jetzt so entgleiten konnte. Ich glaube, wir nähern uns der Sache. Ah ja, jetzt weiß ich es wieder. Und zwar ein britischer Künstler, den ich auch erst vor einer Weile entdeckt habe, der lief, glaube ich, erst einmal in der Sendung. Bei mir laufen ja britische Musiker eigentlich schon immer offene Türen ein, wenn sie einfach mit diesem ehrlichen britischen Englisch reden. Also das war bei mir auch so die halbe Miete bei The Streets und Mike Skinner. Also ich höre das einfach wahnsinnig gerne. Und ich glaube, viele Bands profitieren einfach davon. Da bin ich nicht der Einzige, dem es so geht. Bei Art Brut oder so, ne? My Little Brother Just Discovered Rock'n'Roll.
1: Voll.
0: So. Das war, da ist ein Witz und ein Charme in dieser Sprache drin. Das kriegt einen einfach immer wieder. Und Baby Dave ist jemand, der, wenn man hört, so, ja, das klingt wie so eine ein bisschen vielleicht wie der kleine Bruder von Mike Skinner, nicht ganz so tough, aber auch mit einem guten Witz ausgestattet. Und der hat ein neues Album rausgebracht, das heißt Billy. Auf dem Frontcover kann man so einen Dachs sehen, der scheinbar so nachts auf so ein Auto zuläuft oder so, also so im Scheinwerferlicht, so sieht man so einen Dachs, dem geht es, glaube ich, gut, dem Dachs. Und auch damit erobert er natürlich schon mein Herz. Ich liebe Dachse über alles. fantastische Tiere. Und wir hören jetzt von diesem tollen Album, das da heißt Billy, hören wir den Track Alaska. Und er hat auch einen ganz tollen Groove, tollen Rhythmus. Und wenn Kai jetzt hier wäre, also der ist immer für mich immer so die Englisch-Koryphäe, also ich glaube halbwegs gut Englisch zu können, aber Kai hat eine Weile als Übersetzer gearbeitet für Deutsch-Englisch, hat eine Weile auch in Leeds gelebt und so, und da hat er mir doch schon immer einiges nochmal voraus. Schöne Grüße auch von uns hier an Kai, der jetzt gerade zu Hause ist und seine Kinder hütet und betreut, und vielleicht kannst du uns ja helfen, nochmal den Track richtig zu übersetzen, aber irgendwie geht es so um jemanden, der wahrscheinlich nicht mehr so lange zu leben hat und sich dann sagt, ich gehe raus, I'm going out in style, heißt es in dem Song, also so, ich mache am Ende nochmal was richtig Tolles, und da geht es irgendwie darum, eben nach Alaska zu fahren und sich da die Polarlichter anzuschauen, und das ist irgendwie sehr romantisch, geht mir irgendwie ans Herz, ein cooler Track, trotzdem mit einer Lässigkeit gesungen von Baby Dave, dass da jetzt auch gar keine große Traurigkeit irgendwie aufkommt. Also wirklich ein schöner Track, wo ich irgendwie, habe leider im Netz keine Lyrics dazu gefunden, deswegen müsst ihr jetzt, wenn ihr wissen wollt, worum es da geht, wirklich die Ohren spitzen. Also hier kommt Baby Dave mit Alaska.

0: Baby Dave von seinem Album Billy, ja, so ein bisschen so eine, also ich glaube auch Mike Skinner hatte mit The Streets auch so ein bisschen nachdenklichere, ruhigere Momente, aber das ist, glaube ich, eher so der, wirklich ein bisschen der Grundtenor bei Baby Dave. Und ich habe heute erst rausgekriegt, dass Baby Dave auch, dass das quasi der Sänger der englischen Band Softplay ist, die auch irgendwie, die eigentlich eher so aus einer Punk-Richtung kommen und von denen ich aber auch schon einen Track oder der einzige Track, der mich wirklich gekriegt hat von Softplay und mich neugierig gemacht hat, war auch einer, der auch sehr stark so emotional mich gekriegt hat. Also sie scheinen ein gutes Händchen zu haben, irgendwie so für gutes Storytelling mit diesem entsprechenden, na eben das, was ich vorhin auch so meinte, so das, was eben auch Mike Skinner ausmacht, so beides zusammen, sozusagen Humor und Tragik irgendwie sehr gut miteinander zu verbinden. Und ja, also insofern ist dieses Album von Baby Dave mit dem Dachs vorne drauf auch tatsächlich für mich ein heißer Kandidat für die beste Alben des Jahresliste. Oh, also es werden noch mehr Tracks davon hier in der Sendung laufen. Aber jetzt zum nächsten Track, was hast du?
1: Ja, vielleicht auch von der folgenden Band. Wir bleiben in England, wir bleiben in London und wir wenden uns vielstimmigen Gesang zu. Etwas, was du ja auch sehr magst. Musst du da sofort an dich denken und den auf die Liste packen. Das Projekt heißt App, nicht mit einem B, nicht mit zwei B, sondern sogar mit 3 B geschrieben. Auch noch recht jung, seit 2023 gibt es die. Und es soll eine unglaublich gute Liveband sein. Also, ich hoffe, die kommen mal. Wie heißt der kleine Schuppen hier? Horns Erben oder sowas, weißt du? So ein was Nuscheliges oder in die Ilse. Würde ich mich sehr freuen. Ist wirklich, ja, einfach ganz bezaubernd.
0: Müssen wir vielleicht mal den Bookern? Also, vielleicht hören ja die Booker gerade zu. Ne? Also, kleiner Hinweis. Ansonsten müssen wir mal auf die Booker zugehen und mal sagen. Holt doch mal die ran. Ja, manchmal, wirklich, manchmal kann sowas vielleicht auch mal was bringen. Ich bin auf jeden Fall super neugierig, was jetzt kommt.
1: App.

0: cooles Ende auch nochmal mit so einem, ja, fast wirklich so Country Mountain Music mäßigen Dum, Dum, Dum, Dum. So viele interessante Elemente in den Track, und als ich dann geguckt habe, ja, mich interessiert ja dann schon oft auch so, auf welchem Label kommen so Sachen raus, kennt man das Label? Also wenn man bei 45 Minutes ein bisschen drauf achtet, wir haben schon so unsere Labels, es gibt so, ja, ein Dutzend oder vielleicht ein bisschen mehr Labels, von denen wir wirklich regelmäßig immer wieder Leute in der Sendung haben. Und Ninja Tune ist jetzt nicht unbedingt eins davon, aber es ist ein sehr, sehr tolles britisches Label, was ja, in den 90ern würde ich sagen, groß geworden ist und eben immer durch ungewöhnliche, interessante elektronische Clubmusik, die meistens eher so in etwas entspannteren Tempobereichen unterwegs war. Ich war ein großer Fan von Sachen auf dem Label, und dass diese Band, die wir jetzt gerade gehört haben, App mit 3B, das passt irgendwie gut zur Philosophie von Ninja Tune, so Sachen, die irgendwie, ja, gar nicht so leicht zu greifen sind und trotzdem auch irgendwie immer noch so einen Fuß auf jeden Fall auch so in der Clubkultur drin haben. Toll, also hat mir sehr, sehr gut gefallen, und dieser Gesang, dieser Sirenenhafte.
1: Bist du dabei, wenn sie mal live spielen?
0: Oh, 100% bin ich dabei, genau. Und ja, wir müssen jetzt also nur noch die Booker, die Leipziger Booker hier neugierig machen, wenn die es nicht schon auf dem Schirm haben. So, es sind immer noch 20 Minuten, also ein bisschen, ne? Sehr schön. Wir haben also noch ein bisschen Luft für schöne Musik. Ich mache jetzt weiter mit ein bisschen Jangle Pop, ja, auch eine echte Konstante hier bei 45 Minutes. Wenn die Gitarren jangeln, dann ist Kai an Bord und ich auch. Und ich glaube auch du, Antje, hast ein Herz für janglige Gitarren, glaube ich. Es ist eine Band, die kommt aus Wales. Wenn man den, heißen The Tubs, wenn man den Track hört, dann hätte man mir auch sagen können, das ist irgendwie eine wiederentdeckte, neu aufgelegte Platte aus den späten 80ern oder so, hätte ich auch geglaubt. Der Gesang ist ein bisschen, für mich ein bisschen gewöhnungsbedürftig, aber die irgendwie trägt auch ein bisschen zum Charme des Ganzen bei. Es ist auf jeden Fall eher ungewöhnlich, aber mich hat der Track schon einfach nach den ersten 10 Sekunden gehabt. Diese Gitarre, die so wunderbar catchy da rein jangled. Wir hören jetzt The Tubs mit dem Track Narcissist.

0: Also ich finde, was die Gitarren und so weiter angeht, wirklich ein kleines Meisterwerk. Also liebe das, wie herrlich verträumt es ist und auch was es für ein Groove hat. Und es ist wirklich so, die Stimme hätte ich mir nicht ausgesucht. Und als ich off-air dein Gesicht gesehen habe, habe ich gedacht, jopp, geht Antje genauso. Die ist schon sehr, sehr speziell, mir auch ein bisschen zu... Also sie hat auch irgendwie... Also berührt mich auch ein bisschen, weil sie auch so ein bisschen sowas... so ein kleines bisschen auch sowas, also aus meiner Sicht so ein bisschen sowas, so ein bisschen, ist so ein bisschen drüber, so emotional, so ein bisschen dick aufgetragen, so irgendwie. Ich habe mich so ein bisschen so an so 90er Jahre, so Bands wie Live oder so erinnert, gefühlt die auch so, also so ein bisschen so dieses Jammrige, so ein bisschen. Also auf jeden Fall irgendwie, mit einem anderen Gesang, glaube ich, wäre das nochmal ein ganz anderes Level, aber. Ich finde, es passt auch irgendwie. Also ich kann mir den durchaus auch, also der lief jetzt auch schon öfter bei mir durch und das geht dann auch damit. Aber irgendwie passt das für mich, also hätte ich wirklich, mir hätte man das als einen alten Song verkaufen können. Ich hätte nicht gedacht, dass das was Aktuelles irgendwie ist.
1: Ja. Sagen wir im besten Sinne zeitlos. Aber also ich komme über die Stimme nicht,
0: ja, ja.
1: Nicht drüber.
0: Also. Ja. Das ist ja völlig, völlig in Ordnung. Das ist eben auch eine spezielle. So, 12 Minuten haben wir noch.
1: Oh Gott. Oh ja, Gott. Es wird langsam schwer, sich zu entscheiden. Ja.
0: Dein vorletzter Song, würde ich sagen.
1: Den ich ausgewählt habe, weil du die Gitarren ansprachest beim Song davor. Und hier steht dahinter, coole Gitarren. 3 Ausrufezeichen.
0: Okay. 3 Ausrufezeichen. Vorher waren es 3B, jetzt kommen 3 Ausrufezeichen. Okay.
1: Genau. Und zwar ist es ein Solo-Projekt aus dem Seattle-Umfeld entstanden. Und der junge Mann, der hier musiziert, war vorher Drummer bei Craftspells. Ah. Ja, auch eine sehr tolle Band. Genau. Nennt sich im Solo-Projekt Hebu. Und macht richtig schöne DIY-Musik. Ich habe gelesen, ein Großteil der Platte, auf der der Song drauf ist, den du gleich nochmal nennen kannst, ich habe es mir nicht mitnotiert, ist im Kleiderschrank seiner Eltern entstanden. Es klingt auch so richtig schön.
0: Kleiderschrankmusik, okay, ich kenne Bedroom Pop, aber...
1: Ist noch ein draufgesetzt, genau.
0: Sehr interessant. Kleiderschrankmusik finde ich gut. Der Track heißt Thunder und kommt von Hebu.

Das war, ja, ich glaube, ich packe das immer in die Genre-Schublade. Cold Wave, zumindest so, ja doch, diese durchgehende Bass. Wenn Kai jetzt hier wäre, dann hätte er wieder irgendwas vom New Order oder Joy Division Bass gesagt. Das ist so ein Dauer-Running-Gag bei uns. Das ist nichts, wofür man sich schämen muss. Das ist, ich finde, das ist ein wichtiger Beitrag, den diese Bands in die Popmusik reingebracht haben. Und der wird eben auch immer und immer wieder gerne zitiert. Wir haben jetzt noch 7 Minuten Zeit. Deswegen spiele ich jetzt noch ein kurzes, damit du hier mit einem schönen letzten Track rausgehen kannst. Und ich spiele was von einer Künstlerin, die Kai in letzter Zeit hoch und runter gehört und gespielt hat. Und ja, es freut mich immer ein bisschen, durch mich entdeckt hat, weil ich sie in die Sendung reingebracht habe. Die hat ein tolles neues Album rausgebracht. Letztes Jahr Earthstar Mountain heißt es. Sehr vielseitig und der kürzeste Track auf dem Album ist für mich wie eine Reminiszenz an italienisch-französische Filmmusik der 60er und 70er und heißt auch passend Una Spiaggia. Hier kommt Hanako.

0: Hannah Cohn mit Una Spiaggia. Und die Zeit ist rum, so gut wie. Aber einen Song hast du noch, Antje, und ich freue mich drauf.
1: Ja, wir beschließen, wo wir gestartet sind, nämlich in Skandinavien, diesmal allerdings in Norwegen. Und das ist das meistgehörteste Lied seit Weihnachten, also bestimmt dreimal wow. die Woche. Denn das Projekt Sigrid hat zum Soundtrack der Weihnachtsserie Weihnachten zu Hause beigetragen. Fantastische Serie. Und das ist mein Lieblingssong von Sigrid.
0: Okay, ich sehe gerade, ich habe dir vorhin so Anweisungen gegeben, musst hinmachen, wir haben sogar noch ein Minütchen und da kann ich auch noch sagen, ich habe das bei dir gehört, als ich bei dir war und es hat mich sofort umgehauen, ich war richtig geflasht, für mich auch eine echte Entdeckung, habe ich aber seit der Zeit, also ich habe es kurz danach, so die Tage danach ganz viel gehört und dann ist es wieder so ein bisschen in Vergessenheit geraten und deswegen freue ich mich jetzt, das wieder neu hören zu dürfen und das war auch der Song, mit dem du mich gekriegt hast. Antje, danke, dass du da warst, es hat wieder riesen Spaß gemacht und wir reden immer mal auch drüber, vielleicht müssen wir einfach auch mal wieder uns eine eigene Sendung ja, bei 45 Minutes machen, damit wir das regelmäßig machen können. Das hat wirklich ganz, ganz viel Spaß gemacht.
1: Mir auch.
0: Danke.
1: 90 Minutes, wir kommen.
0: So, und damit jetzt viel Vergnügen mit Sigrid.
1: Tschüss.
0: Ciao, ciao.

0: zusammen?
1: Dazu kommen wir aber später nochmal. Es ist, weil wir beim Frauenfestival waren in Leipzig und passend dazu haben wir heute euch auch nur Songs von femininen Artists mitgebracht.
0: Und sehr empowernde Songs auch, finde ich.
1: Genau. Und da fangen wir direkt mal an mit Elastic Heart von Sia. Viel Spaß dabei.

In mehreren Leipziger Stadtteilen hat es gestern Vormittag einen Stromausfall gegeben. Betroffen waren zwischen etwa 10.30 Uhr und 12.30 Uhr Teile von Engelsdorf, Mölkau, Liebert-Wolkwitz und Holzhausen. Nach Angaben

0: In der Stadtwerke wurde bei Bauarbeiten eine Stromleitung beschädigt. Dadurch fiel die Versorgung für rund 2 Stunden aus. Inzwischen konnte der Schaden behoben werden. Alle betroffenen Haushalte sind wieder ans Stromnetz angeschlossen.
1: Zum Schuljahr 2026/27 sind an den weiterführenden Schulen in Leipzig mehr als 5000 SchülerInnen angemeldet worden. Obwohl insgesamt genügend Schulplätze zur Verfügung stehen, konnten rund 730 Kinder nicht an ihrer Wunschschule aufgenommen werden. Das teilte das Landesamt für Schule und Bildung mit. Betroffen ist damit etwa jedes siebte Kind. Besonders stark nachgefragt waren Gymnasien, Oberschulen und die Gemeinschaftsschulen. Die meisten Umlenkungen gab es an der Gemeinschaftsschule am Dösener Weg mit 125 Fällen, gefolgt vom Gymnasium am Palmgarten mit 98. Um weitere Umlenkungen zu vermeiden, wurden an einigen Schulen zusätzliche Kapazitäten geschaffen. So startet die Marie-Curie-Schule in Wiederitzsch mit 7 statt 6 fünften Klassen ins neue Schuljahr. Insgesamt stehen damit in Leipzig 120 fünfte Klassen an. Gymnasien und 103 an Oberschulen zur Verfügung. Die Anmeldezahlen steigen weiter an, insbesondere im Gymnasialbereich. Reichen die Plätze nicht aus, werden diese per Losverfahren vergeben. SchülerInnen werden anschließend unter Berücksichtigung ihrer Alternativwünsche auf andere Schulen verteilt.
2: Für viele Menschen wird Einkaufen zunehmend zur Belastung. Lärm, grelles Licht und volle Gänge sorgen oft für Stress oder sogar Reizüberflutung. Der Rewe Herzschel im Neo Leipzig reagiert darauf jetzt mit einer sogenannten stillen Stunde. Jeden Mittwoch von 16.30 Uhr bis 18.30 Uhr werden im Supermarkt die Lichter gedimmt, die Musik ausgeschaltet und Werbebildschirme abgeschaltet. Auch in den Kassenbereichen soll es ruhiger zugehen. Auf laute Arbeiten wie das Bewegen von Einkaufswagen oder das Leeren von Waschmaschinen wird in dieser Zeit verzichtet. Nach Angaben der Filiale wurde auf das Personal speziell geschult, um auf die Bedürfnisse der Kunden einzugehen. Auf Instagram bezeichnete sich der Markt als sicherer Hafen für Menschen mit Einschränkungen wie Autismus, ADHS oder Angststörungen. Das Angebot richtet sich aber auch an alle, die einfach in Ruhe einkaufen möchten. Die erste stille Stunde findet heute statt. Der Rewe-Markt im ehemaligen Karstadt-Kaufhaus ist damit nicht das erste Geschäft in Leipzig mit diesem Konzept. Aufgrund von mehr als 30.000 Kundinnen pro Woche gilt die Einführung jedoch als wichtiges Signal. Die Idee stammt ursprünglich aus Neuseeland und wird auch in Deutschland immer häufiger umgesetzt. In Leipzig bieten unter anderem ein Decathlon-Markt in der Peterstraße sowie ein Rewe-Markt in Nauenhof regelmäßig stille Stunden an. Auch alle IKEA-Einrichtungshäuser, darunter der Standort in Leuna, beteiligen sich an der Aktion.
1: Das waren die Nachrichten. Und bevor wir zu unserem Beitrag kommen, geht's nochmal musikalisch weiter.
0: Mhm. Ich habe euch Run the World Girls mitgebracht von Beyoncé. Viel Spaß!

0: So, da sind wir wieder und würden euch jetzt kurz in den Beitrag einleiten.
1: Ja, wir waren am Samstag auf dem Frauenfestival in Leipzig zusammen gewesen, Caro und ich, und haben dort uns ein paar Interviewpartner gesucht, ein paar Stände ausgecheckt. Und los geht der Beitrag mit einem Lied von Sarah Lesch. Viel Spaß!
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0: Hallo, ich bin Letizia.
1: Und ich bin Caro.
0: Und wir waren am Samstag, dem 30.05. in Leipzig auf der 7. Ausgabe des Frauenfestivals, welches dieses Jahr das Motto »Es gibt kein Zurück, ohne uns keine Zukunft« trug. Das Festival fand auf dem Marktplatz statt und bot neben Infoständen, Essen, Trinken und einer Lesebühne auch einen Periodensimulator. Außerdem gab es kostenlosen Slushy am Stand von den Linken. Wir haben ein paar Interviews an verschiedenen Ständen geführt, um euch einen kleinen Einblick zu geben, wie es dort so war und was dort beispielsweise thematisiert wurde.
2: Wir sprechen jetzt hier mit einer Person von der Organisation des Festivals. Wer genau sind Sie denn?
3: Hallo, ich bin Katharina Kräft. Ich bin Stadträtin für die Grünen und wir haben vor, ich glaube, 14 Jahren das Festival erfunden.
2: Was bedeutet denn das heutige Motto, es gibt kein Zurück, ohne uns keine Zukunft?
3: Ja, wir haben ja also einen Rollback. Also Frauen werden in Rollen zurückgedrängt, die wir schon lange überwunden meinten. Stichwort Teilzeit, Stichwort Kinderkriegen, Stichwort Rechte von Frauen, auch im öffentlichen Leben, was Partizipation angeht. Und wir haben gesagt, also wir lassen uns nicht zurückdrängen. Die Zukunft ist ohne uns nicht möglich. Wir kämpfen.
2: Welche Botschaft soll denn heute besonders doll vermittelt werden auf dem Festival?
3: Ja, eben genau das, dass wir nicht aufgeben, dass wir unseren Platz nicht räumen. Wir beanspruchen hier in der Mitte von Leipzig den großen Platz für uns, für Frauen, für Flinter, für alle Menschen. Feminismus ist für alle wichtig, denn Feminismus ist Menschenrecht und Einsatz für Menschenrechte und ist dafür, dass alle Menschen sich gut entfalten können. Und das ist das, was uns von Anbeginn an unser Anliegen ist.
1: Haben Sie das Gefühl, dass die Gleichberechtigung in den letzten Jahren sich verbessert hat?
3: Also wir haben ein gutes Niveau erreicht, wo viel mehr Bewusstsein geschaffen wurde. Wir sprechen heute viel stärker über Gewalt. Das hat es in meiner Jugend so nicht gegeben. Das ist schon eine enorme Entwicklung. Heißt jetzt noch nicht, dass sich die Dinge schon ändern, aber dass wir darüber sprechen können, dass es nicht lächerlich gemacht wird, dass es ernst genommen werden muss und wir das auch einfordern können und wir mit unseren Geschichten auch im öffentlichen Diskurs uns wiederfinden. Das hat sich auf jeden Fall geändert und das hat sich deutlich entwickelt.
2: Wo siehst du die größten Herausforderungen für Flinter-Personen heutzutage?
3: Ich sehe ein großes Thema darin, wie Frauen sich finanziell und Flinter sich finanziell über Wasser halten. Wir haben jetzt ja gerade eine sehr, sehr lange Konjunkturkrise und das ist wirklich das Armutsthema ist ein riesengroßes Problem. Arbeit zu finden, so bezahlt zu werden, wie das Qualifikationsniveau ist. Wir Frauen strengen uns immer enorm an, haben die besten Noten, die besten Abschlüsse und kommen dann beruflich irgendwie nicht so gut rein oder nicht so gut weiter. Insbesondere dann, wenn wir Familie gründen, wir kommen nie wieder an das Lohnniveau der Männer ran nach der Familiengründung. Das ist ein Skandal und das bereitet vor auf Altersarmut. Und wenn wir aktuell auch wieder über Renten reden, dann reden wir weiterhin nicht darüber, dass diese Lücke mal geschlossen werden muss. Also die Mütterrente ist da nicht die Lösung, sondern die Lösung müsste sein, dass Frauen für ihre Tätigkeiten gut bezahlt werden, dass Sorgeberufe besser bezahlt werden, Frauen in ihren Frauenberufen gut bezahlt werden, Frauen auch gut in andere Berufe wechseln können, die klassischerweise als männlich gelten. Und dass da mehr Transparenz und mehr Durchlässigkeit ist und Frauen wirklich auch für die Tätigkeiten, die sie erbringen, gut entlohnt werden. Und ich sehe wirklich ein großes Problem daran, denn Frauen versorgen meistens auch noch Familie. Wir sehen das gerade bei den Alleinerziehenden, wie stark die in Armutslagen kommen. Und dadurch, dass gerade so viel über Sozialabbau gesprochen wird, werden Frauen da als erstes hinten an, also weggedrückt mit ihren Anliegen und mit ihren Bedarfen. Und das halte ich für eine große Gefahr. Und deswegen ist es wichtig, auf die Straße zu gehen und sich für faire Entlohnungen einzusetzen.
1: Ja, das passt auch schon zur nächsten Frage. Und zwar, wer die, was Menschen tun können, die nicht selbst von Diskriminierung betroffen sind, unterstützen zur Veränderung und vielleicht auch, was sie sich wünschen von der Politik, unterstützen zur Veränderung.
3: Ja. Also ich finde immer am allerwichtigsten, nicht alleine bleiben, bildet Banden. Der alte feministische Spruch ist weiterhin gültig und dafür werbe ich auch immer. Nicht alleine bleiben, das Thema teilen. Verbündete suchen und es gibt sehr viele Anlaufstellen, es gibt viele Vereine, es gibt euch als Radio, wo genau. man laut werden kann und lernen kann, wie man sich ausdrückt und laut wird und ja, auf das Demos stimmt. gehen und aber auch am Arbeitsplatz, in der Familie sich nicht genieren, sich nicht schämen, sondern für die eigenen Themen und die eigenen Anliegen, die eigenen Interessen eintreten. Muss nicht heißen, dass man sich immer durchsetzt, heißt aber nicht, dass man schon verloren hat, sondern man gewinnt immer, wenn man für seine eigenen Themen einsteht.
2: Mhm. Was würdest du jungen Menschen mitgeben, die sich engagieren möchten für dieses Thema oder für allgemein für die Rechte von Flinter?
3: Ja, also ich finde es immer klasse. Wir haben in Leipzig so eine breite Szene von Vereinen, soziokulturellen Zentren, Anlaufpunkten, Initiativen. Also sich dort einzubringen, angefangen an den Schulen. Ich werbe sehr dafür, dass junge Frauen auch in Führungsverantwortung gehen, also sich auch wirklich trauen, dann auf Platz 1 zu sein. Ich erlebe ganz oft, dass sie gerne irgendwie auf den zweiten Platz gehen, ganz viel Orgearbeit machen, aber der Mann spricht oder der junge Mann, der spricht. Das erlebe ich im Schülerkontext schon auch viel. Also Frauen ermuntern, nach vorne zu gehen und selber auch, ja, man macht dann auch mal Fehler und man blamiert sich auch mal, aber das ist nicht schlimm, weil dafür lernt man ja auch.
2: Genau, ja.
3: Das ist auch immer eine Übungssache. Den Jungs ist das auch nicht in die Wiege gelegt. Und ja, in die erste Reihe und voran.
2: Ja,
1: das halte ich für ein gutes Abschlusswort, oder?
2: Auf jeden Fall. Vielen Dank für das Gespräch.
3: Ja, gerne, gerne.
1: Wir sind hier an dem Stand von Femfac und reden mit
4: Lexi
1: und
5: Jojo.
1: Ja, schön euch kennenzulernen.
2: Ja,
4: schön euch kennenzulernen.
1: Erstmal, was steckt hinter dem Namen Femfac?
4: Also Femfac bedeutet feministische Vereinigung aller Kollektive. Ja, also Fem und Fuck.
2: Ja, okay, hat sich schnell geklärt. Inwiefern könnt ihr den Artists weiterhelfen? Also was für Hilfsangebote oder Unterstützungsangebote gibt es bei euch?
5: Also wir sind, wie gesagt, Femfac. Wir arbeiten in der intersektionalen Sub- und Clubkultur. Für, was du meintest, für die Artists versuchen wir, Sichtbarkeit zu erreichen. Und was wir denen bieten, ist halt so ein Artist-Pool, damit die auffindbar sind. Damit es nicht heißt von Booker, Bookerinnen, ich kann nicht divers booken, weil es gibt ja keine, sondern wir geben quasi die Möglichkeit, dass die Artists sich bei uns listen lassen können. Und das geht auch ganz niederschwellig. Man muss einfach nur auf unsere Webseite ein kleines Formular ausfüllen, dann angeben, was man ist, ob man VJ ist, DJ ist, Technikerin ist, Bühnenbauerin ist, Mediengestalterin ist, solche
4: alles,
5: Sachen.
4: Alles, was hinter den Kulissen
5: alles, was so in der Sub- und Clubkultur stattfindet, wenn man ein Event macht. Und das bieten wir den Artist.
4: Ja.
2: Inwiefern sind Männer immer noch so übelst privilegiert in der ganzen Artist-Szene? Also egal ob Musik, welche Art von Kunst auch immer. Ja. Es gibt ja teilweise wirklich Events, wo es nur Männer-Artists gibt und keine ja. einzige Frau, und darauf wird immer noch keine Rücksicht genommen teilweise so.
4: Ich muss sagen, also ich verstehe nicht genau warum. Also das ist tatsächlich, also ich check's wirklich nicht. Es ist irgendwie einfach so ein Phänomen, was sich durchzieht. Aber wo ich sagen würde, wo Männer auf jeden Fall privilegiert sind, ich weiß nicht, ich würde es ein bisschen ausweiten, die Frage, auf nicht nur Artists, sondern so ein bisschen auch generell alles so hinter den Kulissen und so weiter. Man merkt schon oftmals als Person, die in der Subkultur, Clubkultur, Eventbranche irgendwie arbeitet, einfach so diese patriarchalen Strukturen, so dass man als Flinterperson einfach nicht unbedingt so gesehen wird oder das Wort, was man sagt, so gehört wird. Da genießen Männer durchaus noch Privilegien, auch irgendwie, also es ist irgendwie so normal alles. Also so die Herangehensweise von vielen Personen ist so normal, oder als Flinterperson oder junge Flinterperson wird man oftmals nicht so richtig ernst genommen, oder es ist, heißt, ach, dann lieber einen Dude oder
5: runtergeredet.
4: Genau, so dann frage ich da lieber nochmal jemanden, der Ahnung hat, obwohl man selber vielleicht auch total die Ahnung hat und die Expertise hat. So, es wird oftmals einfach irgendwie immer wieder dann eben nach männlichen Expertise gesucht, obwohl ja, andere Personen vielleicht sogar besser qualifiziert sind. Ja, das wäre so das, was mir dazu einfällt.
1: Was denkt ihr, könnte man tun, dass sich das ändert, dass wir Frauen eben auch mehr ernst genommen werden?
5: Darüber aufklären, bilden, ja. Also erstmal Aufklärungsarbeit, Bildungsarbeit mehr schaffen. Also es fängt in jungen Jahren an, an Schulen. Weil Cis-Männer, Männer, wir alle wachsen in der Gesellschaft auf, die ist patriarchalisiert. und wir kriegen das ja eingetrichtert. Was wir versuchen mit unserer Arbeit, deswegen das kann man auch tun, Femfag folgen, sich bei Femfag listen lassen, mit uns schöne Projekte umsetzen, einfach einen Schritt in eine Zukunft gehen, die mehr aufgeklärter ist, die mehr Angebote schafft, die Leute auch wahrnehmen können. Weil teilweise mangelt es auch einfach den Angeboten, die man halt nicht wahrnehmen kann und deswegen bleibt manche Sachen noch beim Alten.
4: Ja, voll. Ich denke auch, dass halt viele Personen einfach irgendwie auf eine gewisse Art und Weise sozialisiert wurden und entsprechend in Anführungszeichen nicht mal unbedingt was dafür können, also aber sehr dickes Anführungszeichen, und dass halt dann irgendwie alles immer als sehr normal angesehen wird, ja. Und so. Und dann ist es halt irgendwie schwierig und viele Dinge fallen halt gar nicht auf, bis man dann darauf aufmerksam macht. Und das ist auch so ein bisschen das, was wir halt irgendwie machen wollen, so ein bisschen darauf aufmerksam machen, so, yo, wir machen nur Flinter-Line-Ups oder wir machen die und die Veranstaltung oder wir setzen uns da und dafür ein.
5: Ja, das hat nicht mal groß was mit krass feministischer Arbeit zu tun oder mit Männerhass. Das hat was damit zu tun, dass wir einfach Normalisierung uns wünschen oder eine Welt uns wünschen, in der wir gleichgestellt sind auf verschiedensten Ebenen. Und das sind wir halt nicht. Und wir müssen uns jetzt halt durch unsere Arbeit, durch verschiedenste Arbeit, die heute auch hier angeboten wird, irgendwie uns erstmal diese Welt schaffen.
4: Ja.
5: Und dagegenhalten und sagen, nein, Sachen sind immer noch nicht normal, nein, Übergriffe passieren immer noch tagtäglich, nein, Gender Pay Gap ist immer noch genauso, wie er mal war, also nur weil irgendwer mal gesagt hat, okay, oder es, also die also wir haben langsam das Wissen, aber jetzt sollten wir mal so in die Umsetzung davon kommen.
4: Ja, ich habe auch oft das Gefühl, nur weil es an anderen Orten oder in anderen, ich habe das Gefühl manchmal, es ist woanders schlimmer und deswegen wird das, was noch nicht gleich ist, als schon, ist doch schon da angesehen. So, nur weil es in anderen Bereichen oder in anderen Orten noch schlimmer ist. So. Aber das ist nicht gleich. Ja.
0: Oh. Seid ihr beiden selber als Artist tätig?
5: Also ich ja.
4: Ich nicht.
5: Lexi ist mein Artist-Management.
4: Ich bin tatsächlich eher so im Event-Management und Artist-Management und so weiter tätig. Ich bin eher hinter den Kulissen, genau. Ja. Jö steht auf der Bühne.
5: Ich stehe auf der Bühne, ich mache selber Musik, ich lege auf. Also It's a Disaster ist mein DJ- und Producing-Name und ich würde eher als so Quatschkünstlerin bezeichnen. Also ich mache einfach das, was ich Bock habe.
6: Ja, okay,
5: einfach mal ausprobieren, einfach mal Projekte machen. Ich mache auch sehr gerne irgendwie Musik, Texte, Videoproduktion, einfach so klassisch wie früher was zu Ende produzieren, nicht wie in der Neuzeit, dass man halt irgendwie für TikTok oder für Instagram halt was Schnelles produziert, sondern ich habe Bock, so richtig Projekte umzusetzen, da einen Deep Dive reinzumachen in Kunst und halt Spaß, Projekte umzusetzen. Ja.
4: Voll. Ja. Ja, und ich mache alles, was so hin, also hauptberuflich, nebenberuflich, alles drum und dran. Ich mache alles, was so hinter den Kulissen anfällt. Ich mache Awareness-Arbeit, ich arbeite an der Tür, ich bin eigentlich Event-Managerin, mache Artist-Management, ich mache so alles, was so hinten ist, so hinter den Kulissen.
5: Genau.
4: Ja.
5: Zusammen bei Femfag machen wir halt alles rund um Veranstaltungen, organisatorische, auch ums Booking.
4: Ja, ja. Booking, Ideen, Konzepte.
5: Alles, was zu einer Veranstaltung dazugehört, was man danach braucht, um ein Endprodukt eines Events zu haben.
4: Ja.
5: Ja.
4: Voll.
0: Habt ihr so ein Event, was ich fragen?
4: Was willst du denn fragen?
0: Na, ob ihr selber ein Event sozusagen organisiert, also nur von den Femfag-Leuten, also oder nur von den Leuten, die dort gelistet sind sozusagen.
5: Ja, also ich glaube, also alle Events von Femfag sind auch von Femfag.
4: Ja.
5: Manchmal kooperieren wir mit anderen Initiativen.
0: Ja, ach so, ja genau, das wollte ich wissen.
5: Genau.
0: Wie genau?
5: Und ich glaube, wir sind sehr berühmt für diese 8. März-Veranstaltungen.
4: Ja.
5: Unsere Still Raving Against Veranstaltungen, wo es dann zum Demo-Tag dann meistens auch gibt. Wir machen sehr viel politische Veranstaltungen, manchmal auch nicht so große politische Veranstaltungen, aber auch da können wir halt Leute erreichen, die auch nicht in unserer Bubble sind. Manchmal habe ich das Gefühl, es ist auch gut, wenn wir aus unserer Bubble raustreten, um unser Wissen und unsere Fühlen, Machen, Tun auch außerhalb von uns
4: so ein bisschen zu erweitern, so voll. Ja.
6: Gibt es denn jetzt zum Abschluss irgendwas, was ihr den Leuten noch mitgeben wollt auf dem Weg?
4: Ach, habt euch lieb. Guckt ein bisschen nach rechts und links, würde ich mal sagen. Also ich sag das noch immer, das ist so ein Mensch, klassischer Satz an der Tür. Guckt ein bisschen nach rechts und links, so alle wollen eine schöne Zeit haben, so irgendwie, ich weiß nicht, lieber einmal zu viel als zu wenig, irgendwie Bescheid gesagt. Und im Großen und Ganzen einfach aufeinander achten, aufeinander aufpassen und einander akzeptieren.
5: Ja, und über den Tellerrand schauen. Ich meine, man sieht es heute zum Beispiel ganz gut. Die meisten Besucherinnen dieses Festivals sind eben Frauen Flinters. Und ich würde mir sehr wünschen, dass halt auch eben cis-hetero männliche Personen, die eigentlich wissen, ah, okay, das ist ein Thema, mit dem ich mich mal auseinandersetzen sollte, dann anstatt jetzt hier zum Strand zu gehen, sich vielleicht auch mal hier sowas reinziehen und sich weiterbilden. Und
4: voll.
5: Nicht nur die Personen, die davon betroffen sind, sondern dass man...
4: Voll.
5: Genau, dass die Bildungsarbeit nicht nur bei den Personen hängt, die davon betroffen sind und darunter leiden, sondern diejenigen, die das verursachen, nämlich patriarchale Gewalten, patriarchale Strukturen, und das sind Männer, dass die sich dem bewusst werden und uns helfen, dagegen anzugehen, weil auch die leiden darunter.
4: Auf jeden Fall, ja. Ja, da würde ich anschließen. Da würde ich noch kurz anschließen.
5: Ja,
4: auf jeden Fall. So, dass es halt eben genau die Personen, die eben diese Dinge verursachen, sich vielleicht auch mal mit den ganzen Sachen auseinandersetzen. Weil, so wie das Jojo gerade gesagt hat, hier laufen viele Flinterpersonen rum und
5: die aufgeklärt sind.
4: Und das sind halt einfach, es mangelt daran, dass irgendwelche unaufgeklärten Personen, sage ich jetzt einfach mal, sich vielleicht mal ein bisschen mehr informieren und vielleicht mal ein bisschen ihren Horizont erweitern. Das wäre vielleicht cool, ja.
5: Yes.
6: Auf jeden Fall, dafür sind wir ja auch irgendwie hier.
5: Ja. Danke, dass ihr das macht.
4: Ja, danke, dass ihr das macht, auf jeden Fall. Sehr cool.
5: Ja.
6: Ja, danke auch euch für das Gespräch.
5: Ja, ja,
2: danke schön.
5: Und ihr kriegt ein Fanfuck-Merch von uns.
6: Ja!
4: Ja.
0: Wir sind hier gerade an dem Stand von Seelenweben, einer psychologischen Beratung für Frauen im Dauerstress. Mit wem spreche ich denn hier?
7: Hi, ich bin Katharina Weber von Seelenweben.
0: Was genau steckt denn hinter Seelenweben?
7: Also, ich biete psychologische Beratung an, wie der Name schon sagt, für Frauen im Dauerstress. Also wir gucken so ein bisschen, wie kommt man aus dieser Schleife des dauernden Funktionierens raus. Und also hier am Stand im Speziellen habe ich heute einen Test mitgebracht, wo wir echt gucken, so, was sind so innere Antreiber, also so Glaubenssätze, die ganz tief verankert sind und mich gerade in Stresssituationen eigentlich fast automatisch steuern. Und wenn wir rauskriegen, was der Glaubenssatz von dir ist, dann können wir gucken, wie kann man dem vielleicht was entgegensetzen.
0: Was genau verstehen Sie denn unter Dauerstress?
7: Ja, also Dauerstress ist leider was, was ganz, ganz viele Frauen, also auch Männer, aber heute geht es ja hier ums Frauenfestival, betrifft. Und da geht es eigentlich um dieses ständig Funktionieren und das Gefühl zu haben, dass man eigentlich ständig Leistung bringen muss. Also das kann sich in ganz vielen Formen äußern, zum Beispiel, dass man Probleme hat, sich wirklich zu erholen. Also, dass wenn man wirklich zur Ruhe kommt, sich zum Beispiel faul fühlt oder überhaupt gar nicht erst an diesen Punkt kommt, abschalten zu können. Das kann aber auch körperliche Symptome haben, wie ständig krank zu sein, das Immunsystem geht schon runter oder auch ja, tatsächlich Schmerzen, also gerade so Schulterschmerzen oder so, die auf Verspannungen hinweisen. Also, da gibt es ganz, ganz viele Sachen, woran sich das äußern kann, wo es sich dann lohnt, vielleicht mal reinzugucken, ob man aus dieser Spirale nicht herauskommen kann.
0: Was sind denn zum Beispiel häufige Themen, die Frauen in die Beratung mitbringen?
7: Ja, also tatsächlich Stress, also dieses Gefühl, ich muss ja aber leisten. Ich habe nun mal mein Kind zu Hause oder ich habe nun mal, keine Ahnung, die Prüfung an der Uni und meinen Vollzeitjob und ich muss nun mal leisten. Warum soll ich mir jetzt noch Zeit für mich nehmen? Also tatsächlich auch diese eigenen Bedürfnisse immer wieder hinten anzustellen und jemand anders oder eine andere Aufgabe zu priorisieren. Und ja, was auch recht häufig kommt, sind so Selbstwertthemen. Also da wirklich zu gucken, was kann ich mir erlauben oder wo priorisiere ich meine Bedürfnisse oder nehme ich die überhaupt wahr? Ja.
0: Aber kommt es auch teilweise von diesem klassischen Familienbild, dass gerade Frauen im Dauerstress landen?
7: Das ist auf jeden Fall ein Faktor. Also gerade dieses Bedürfnisse hinten anstellen ist natürlich enorm was Frauen, also Mädchen beigebracht wird, sich unterzuordnen. Bei Männern kommen tatsächlich andere Glaubenssätze ins Spiel. Deswegen habe ich mich auch auf Frauen fokussiert, weil ich das Gefühl habe, wir hinken auch noch ein bisschen hinterher. Und es ist die Zeit, dass wir das durchbrechen und endlich unsere Bedürfnisse oben anstellen, um wirklich auch aus dieser Spirale rauszugehen. Denn im Endeffekt, wo führt diese Spirale hin? Nämlich irgendwann in, im schlimmsten Fall Burnout, Depression. Also mentale Gesundheit ist ein Riesenthema, was wir langsam angehen müssen. Es ist so normal, ins Fitnessstudio zu gehen, um Sport zu machen, um seinen Rücken gesund zu halten. Aber zum Beispiel eine psychologische Beratung zu machen für seine mentale Gesundheit, das ist irgendwie noch nicht so angekommen. Und das ist eigentlich so mein Auftrag, zu zeigen, Leute, fangt nicht erst an, wenn es zu spät ist und ihr schon Therapie braucht. Denn wir wissen alle Therapieplätze, auf die wartet man dann auch sehr lange.
6: Deswegen lieber vorbeugen.
7: Lieber vorbeugen, genau.
2: Wenn man Interesse bekommt jetzt gerade, was passiert denn bei euch in einem Erstgespräch?
7: Also beim Erstgespräch klären wir erstmal, was ist überhaupt das Thema. Und da, das kann nämlich ganz verschieden sein. Also manche kommen und sagen, ich habe das und das Problem oder die und die Situation und da wusste ich nicht, wie ich damit umgehen soll oder da würde ich in Zukunft gern anders mit umgehen. Und dann können wir da reingucken. Bei manchen ist es tatsächlich auch eher so ein Gefühl von, ich merke, irgendwas passt bei mir nicht mehr. Also so irgendwas fühlt sich nicht stimmig an, aber ich kann gar nicht so richtig sagen, was es ist. Ich merke nur, ich bin zum Beispiel gerade nicht glücklich oder ich fühle mich immer gestresst. Oder also es ist so eher so ein diffuses Gefühl. Das heißt, es ist sehr unterschiedlich, je nachdem, was so das Thema ist, was mitgebracht wird. Aber gucken wir erstmal, was ist überhaupt das Thema und was wäre das Ziel, wo wir hinwollen, um dann auch zu besprechen, ist es auch realistisch, in diesem Rahmen das zu machen. Und im ersten Gespräch geht es tatsächlich auch sehr viel darum, stimmt die Chemie überhaupt? Weil das sollte schon gegeben sein, um so dieses Vertrauen aufbauen zu können, um da auch sich zu öffnen und solche Themen, die ja teilweise auch intim sein können, zu besprechen.
2: Würden Sie sagen, dass sich der Umgang mit psychischer Gesundheit in den letzten Jahren verändert hat?
7: Ja, ich denke schon, dass mehr drüber gesprochen wird und das Thema immer präsenter wird. Aber ich glaube, wir sind noch lange nicht dort, wo wir sein sollten. Ja, ist wirklich.
6: Geht zu langsam, der Fortschritt.
7: Es geht zu langsam und gerade auch, wenn man die Politik beobachtet, wie zum Beispiel jetzt wieder Psychotherapie gekürzt wurde. Ja, merkt man einfach, also die Politik ist auch gerade rückschrittig in dem, wie mentale Gesundheit priorisiert wird. Das heißt, wir haben auf jeden Fall noch sehr, sehr viel Arbeit vor uns.
2: Eine letzte Frage hätte ich noch. Und zwar, wenn Sie jeder Frau hier auf dem Festival einen Rat geben könnten, welcher wäre das? Also einen Input sozusagen von Ihnen, der jeder Frau hier was Gutes bringen könnte.
7: Ja, dann würde ich sagen, versuche einmal am Tag zumindest eine Minute Ruhe für dich zu finden, wo du deine eigenen Bedürfnisse mal wahrnimmst. Also einen Moment innehalten am Tag, um zu spüren, was ist eigentlich in mir gerade wirklich los. Und nicht nur dauernd von einem Termin zum nächsten zu hetzen. Und eine Minute hat jeder.
6: Das ist eine schöne Botschaft.
2: Ja. Vielen Dank für das Gespräch auf jeden Fall.
7: Ja, wir bedanken uns.
6: So, wir sind jetzt hier beim Stand von Lebenszeiten e.V. und sprechen hier mit...
8: Hallo, ich bin Marlin.
9: Und? Ich bin Anne.
6: Meine erste Frage, wer können Sie kurz erklären, was Lebenszeiten e.V. macht oder für was der Verein steht?
8: Hallo, wir sind ein Verein, der sich für das Empowerment von Frauen und Mädchen einsetzt. Und uns gibt es schon eine Weile in Leipzig. Wir sitzen in Stötteritz und wir haben eine Beratungsstelle für Frauen, in der zwei systemische Beraterinnen arbeiten und Beratung zu allen möglichen Fragen, Lebenskrisen und Situationen eigentlich anbieten. Genau.
6: Mit welchen Anliegen suchen Menschen ihre Beratungsstelle auf?
8: Das ist ganz unterschiedlich. Also in die Beratungsstelle kommen vor allen Dingen Frauen, die Beziehungsprobleme haben oder die Gewalterfahrung haben, die Fragen haben zum Thema vielleicht auch Gesundheit. Also es ist ganz unterschiedlich, eigentlich mit allem, was man sich so vorstellen kann. Aber ich würde mal sagen, hauptsächlich Beziehung, Gewalt. Fällt dir noch was ein?
10: Ich habe jetzt nicht so zugehört, was du schon gesagt hast.
8: Wir beide sind nicht in der Beratungsstelle, ja, genau. Also wir machen beide keine Beratung, aber das wären die Themen, von denen ich sagen würde, dass sie so am meisten sind.
6: Genau. Alles klar. Welche Unterstützung können Betroffene denn konkret erhalten?
8: Also in der Beratungsstelle kann man systemische Beratung in Anspruch nehmen. Das heißt, man kann Gespräche führen, Lösungswege finden oder auch sich einfach mal neu sortieren. Es gibt auch Verweisberatung. Wir haben eine Rechtsberatung, die einmal im Monat stattfindet, für die man sich anmelden kann. Und es gibt auch Gruppenangebote, die vom Verein und der Beratungsstelle angeboten werden, zum Beispiel zum Thema biografisches Schreiben oder es gibt ab und zu einen Vendo-Kurs, also einen Selbstbehauptungskurs und es gibt einen Lesekreis und genau, also das kann man eigentlich bei uns machen.
6: Welche Formen von Gewalt oder Problemen begegnen Ihnen in der Beratungsarbeit am häufigsten?
8: Dazu können wir gar nicht so viel sagen, weil wir beide nicht in der Beratungsstelle arbeiten. Also ich bin im Vorstand und Anne betreut ein Mädchenprojekt, mit dem wir dieses Jahr anfangen. Also da geht es vor allen Dingen um das Empowerment von jungen Mädchen, Flinterpersonen in Leipzig. Genau. Ja.
6: Gibt es häufige Hürden, die Frauen davon abhalten, Hilfe zu suchen?
8: Also das würde, ich kann das ja mal aus meiner Perspektive einfach sagen. Also natürlich sind Hürden entweder, dass man nicht weiß, dass es ein Hilfeangebot gibt. Dann gibt es ja auch in Leipzig nur eine geringe Anzahl an Hilfeangeboten, die man kostenlos, also Geld kann immer noch eine Hürde sein. Also unser Beratungsangebot ist natürlich kostenlos. Aber das kann eine Hürde für manche sein. Das Nichtwissen hatte ich schon gesagt, das kann eine Hürde sein. Manchmal vielleicht auch sowas wie Scham oder ne, so das eigene Ernstnehmen oder die eigene Reflexion der eigenen Probleme. Oder vielleicht auch, wenn man jetzt zum Beispiel Gewalt in Partnerschaften hat, auch Angst, dann sich Hilfe zu suchen.
6: Gibt es denn vielleicht eine Botschaft, die Sie den Menschen hier mitgeben möchten oder den Menschen, die dieses Festival besuchen oder den Stand?
8: Eine Botschaft? Ich habe gar keine Botschaft. Ich freue mich heute, dass hier so viele Frauen, Flinterpersonen da sind, weil es immer eine Möglichkeit zur Vernetzung gibt. Und das ist, glaube ich, auch das, wo ich denke, was immer hilfreich ist, sich zu vernetzen, sich auszutauschen, sich über Hilfeangebote auszutauschen, sich gegenseitig zu unterstützen und sich solidarisch zu verhalten.
6: Ja, auf jeden Fall. Letty, wolltest du auch was sagen?
2: Ich habe noch eine Frage. Und zwar habe ich gesehen, dass ihr einen Workshop ausgeschrieben habt für Mädchen von 12 bis 17 Jahren für Selbstvertrauen und Selbstvertrauen und Selbstbewusstsein stärken. Das ist ihr's?
8: Ja.
2: Ah, genau, der Workshop. Was genau bietet ihr da an? Also um was genau geht's da? Was für Sachen bietet ihr da an?
10: Was für Sachen? Also eigentlich ist es jetzt ein ganz neues Projekt, so eine Art auch Pilotprojekt. Ne? Und jetzt, wir sind ja eigentlich eine Frauenberatungsstelle, die Angebote richten sich an Frauen. Und jetzt gucken wir gerade so ein bisschen die Mädchen mit ins Boot zu oder zu gucken, inwiefern können wir da noch einen Bedarf abdecken. Und das ist jetzt in erster Linie geht es um, ich sag mal, stark von innen. Das Mädchen, also in dem Fall ist es die Zielgruppe 12 bis 17, ne? Also mit Workshop, also eher mit Gruppenangeboten, sich selbst zu entdecken, ne? Zu gucken, ne? die ganzen Probleme, Konflikte, inneren Konflikte, die in der Zeit im Leben und Sein so aufkommen, da nochmal gemeinsam, ne? Mal drauf zu schauen und letztendlich, es geht wirklich eher um die Stärkung, auch eher um was ist da und nicht was muss weg, wie soll ich anders sein, sondern eher ich bin gut so wie ich bin, ich entdecke meinen Wert und ich schaue was in mir steckt sozusagen. Genau.
6: Das ist wirklich sehr süß und auch sehr, sehr wichtig. Ja, und das war's eigentlich auch schon. Wir bedanken uns für das Gespräch und gibt es noch etwas, was Sie den Leuten mitteilen möchten oder auf den Weg geben möchten noch?
10: Ich kann nur sagen, liebe Mädchen und Frauen, schaut euch um. Es gibt in der Stadt so viele tolle Angebote und Möglichkeiten. Ich glaube, niemand muss alleine dastehen mit Sorgen und Problemen und sich da irgendwie verstecken, auch wenn das manchmal auch nützlich sein kann, so einen Moment sich zurückzuziehen. Aber ich glaube, das sieht man ja hier, wir sind so viele und wie gesagt, nutzt die Angebote, die es gibt.
6: So, wir sind jetzt hier am Stand von Sisters e.V. mit
11: Saskia, hi.
6: Mit Saskia, hallo Saskia. Wir sehen, ihr packt hier gerade schon zusammen, aber wir machen jetzt hier noch ganz schnell. Und zwar, was macht denn Sisters e.V.?
11: Genau, der Sisters e.V. hat sich vor 10 Jahren gegründet, primär um Ausstiegshilfe zu leisten, ehrenamtlich. Mhm. Genau, wir sind in Ortsgruppen organisiert, so machen wir das. Wir machen auch Ausstiegshilfe hier in Leipzig. Wir machen inzwischen aber auch einiges an politischer Arbeit und viel Veranstaltungen, Aufklärung über Prostitution und nordisches Modell.
6: Alles klar, wer sucht denn typischerweise Unterstützung bei euch oder kommt auf euch zu?
11: Naja, das sind immer Menschen in der Prostitution, die halt Hilfe brauchen, aussteigen wollen. Man kann die durchschnittsprostituierte Person eigentlich nicht beschreiben. Also die Menschen sind so vielfältig wie die Wege in die Prostitution und genauso vielfältig wie die Wege aus der Prostitution. Deswegen, wir haben wirklich von einfach... Ja, jungen Frauen, die hier in Deutschland durch das System gerutscht sind, bis wirklich Frauen, die aus dem Ausland herkamen und auch wirklich Menschenhandel erlebt haben, haben wir eigentlich alles. Also das kann man eigentlich, das ist so vielfältig, da kann man keinen Durchschnitt ausmachen eigentlich.
6: Was sind so die extremsten Sachen, die ihr mitbekommen habt? Also gerade Menschenhandel ist ja schon ziemlich heavy.
11: Genau, das ist ziemlich heavy. Ich muss allerdings sagen, wir stufen das gar nicht so sehr ein in, das ist jetzt ein schlimmeres Schicksal als das andere, weil wir grundsätzlich die Prostitution einfach als eine Form von geschlechtsspezifischer Gewalt sehen. Das heißt, da wollen wir auch gar keine Schicksale gegeneinander aufwerten, wo eine Person irgendwie schutzwürdiger oder hilfsbedürftiger wäre als die andere. Für uns sind das alles Schicksale, die gehört werden müssen und Menschen, denen einfach geholfen werden muss.
6: Ja, auf jeden Fall. Wie begleiten Sie eine Frau beim Ausstieg aus der Prostitution und was sind da auch große Herausforderungen vielleicht?
11: Ja, genau, das habe ich ja schon angeteasert. Die Wege sind sehr vielfältig. Meistens fängt es aber recht gleich an, nämlich es ist immer so fast, dass die Wohnverhältnisse direkt mit den Verhältnissen in der Prostitution zusammenhängen. Das heißt, viele Personen leben tatsächlich in der Prostitutionsstätte oder könnten halt ganz schlicht und einfach ihre Miete nicht bezahlen ohne die Prostitution. Und da greifen wir dann sehr flexibel ein und können eine Unterkunft vermitteln, können sagen, okay, wir helfen dir jetzt erstmal finanziell aus. Also wirklich erstmal rausholen, sichern, Existenz sichern und dann können wir weitergehen. Natürlich wird auch oft psychologische Hilfe dann gebraucht, dann können wir vermitteln. Dann bringen wir die Person halt ins Sozialsystem, damit sie halt erstmal Hilfe finden und ein Leben außerhalb der Prostitution leben können. Die Hürden liegen tatsächlich, im Sozialstaat selbst. Also so einen Bürgerantrag zu stellen ist jetzt nicht die coolste Aufgabe und dauert saulange und man muss überall hinterherlaufen. Also die Hürden liegen tatsächlich im System. Da kommt jetzt gerade ein Junggesellinnenabschied.
2: Ja. Kurze Unterbrechung.
11: Ja, genau. Also die Probleme liegen im System, weil halt auch einfach nicht sonderlich viel jetzt von Behördenseite oder was weiß ich was, halt einfach nicht besonders viel Sensibilität dafür da ist, dass jetzt keine Berufstätigkeit an sich war oder was weiß ich was, sondern dass halt einfach diese Frauen ausgebeutet wurden, ihnen Gewalt passiert ist. Ja.
6: Gibt es Veränderungen, die Sie sich wünschen von der Politik und der Gesellschaft, dass das Ganze unterstützt?
11: Ganz, ganz akut wäre es erstmal wirklich dedizierte Ausstiegshilfen zu schaffen, staatlich finanzierte, weil wir sehen einfach, Deutschland verdient einfach an der Prostitution durch Steuergelder, durch Bordellbetrieb, schafft dabei Opfer und kümmert sich dann einfach nicht um diese Opfer, sondern lässt sie einfach vollkommen im Stich. Das heißt, erstmal sollte sich halt unser Staat einfach um die Opfer kümmern, die er selbst geschaffen hat. Und langfristig wünschen wir uns natürlich für Deutschland auch das nordische Modell. Also ein Modell, das besteht aus freier Kriminalisierung, aber genauso wichtig auch der Entkriminalisierung aller Prostituierten und eben wirklich einem wirklich ausgeprägten, ausgebauten Hilfesystem für Prostituierte, für Ausstiegsmöglichkeiten, Weiterbildung oder überhaupt Bildung. Und genauso wie Prävention, Aufklärung über die Prostitution, das wünschen wir uns sehr.
6: Was hat Sie persönlich dazu motiviert, sich in diesem Bereich zu engagieren?
11: Ja, das finde ich inzwischen äußerst schwierig zu rekonstruieren. Das ist immerhin schon so 3,5 Jahre her. Also ich mache das schon eine Weile hier. Tatsächlich war für mich einfach Prostitution immer so ein gewisser weißer Fleck, so ein blinder Fleck eigentlich. Also ich habe mich schon immer so für Feminismus interessiert, aber ich glaube, so geht es vielen, die sich grundsätzlich für Feminismus interessieren. Irgendwie ist die Prostitution so ein gewisser blinder Fleck, wo man immer nicht so weiß, was man davon halten soll. Und ich muss auch ehrlich sagen, ich war sehr lange auch vielleicht auch absichtlich auf beiden Augen blind und dachte mir, ja gut, so eine prekäre Lage in der Prostitution, das ist was für Länder, die einfach wirtschaftlich extrem schwach sind. Das würde in Deutschland nicht passieren. Schließlich leben wir hier in einem Rechtsstaat und da kümmert man sich um Bedürftige. Wir haben auch einen Sozialstaat. Also es dürfte ja eigentlich nicht sein. Und dann habe ich irgendwann ein ganz, ganz böses Erwachen erlebt einfach, als ich dann realisiert habe, okay, nee, in Deutschland sieht es ganz, ganz anders aus, als ich dachte. Also wir sind hier das sogenannte Bordell Europas. Es gibt extrem viel Menschenhandel in Deutschland. Also Deutschland ist so Hauptempfänger eigentlich für Menschenhandel in Europa mindestens.
2: Man bekommt es vielleicht einfach teilweise echt gar nicht
11: überhaupt
2: mit.
11: Also nicht.
2: Ich zum Beispiel, ich habe gar keine Berührungspunkte damit.
11: Genau, ja, und das hatte ich auch nicht. Dabei geht es jeden von uns an. Und da hatte ich eben dieses Erwachen so, okay, das passiert hier echt viel. Es gibt unglaublich viel Prostitution in Deutschland, weil es einfach komplett legal ist. Und dann habe ich mich natürlich weitergebildet und bin hier auf den Sisters e.V. gekommen und seitdem bin ich hier aktiv.
6: Ja, gibt es vielleicht Erfolge, auf die Sie besonders stolz sind, was Sie vielleicht schon erreicht haben in dem Verein auch?
11: Jede einzelne Frau, die mit uns ausgestiegen ist, freut uns unglaublich.
6: Ja,
11: also das ist ein Schicksal, das man verändert hat. Und das ist einfach, es ist unglaublich, unglaublich erfüllend. Und es macht einfach unglaublich glücklich, wenn man jemandem helfen konnte, ein selbstbestimmtes Leben führen zu können, was halt dieser Person vorher nicht möglich war. Also das sind immer riesige Erfolge für sich. Und ich denke aber auch, dass es gerade ein gewisses Umdenken gibt im Thema Prostitution. Ich habe das Gefühl, gerade jüngere Leute haben immer mehr eine gewisse Sensibilität dafür, wie die Realität der Prostitution aussieht, was es eigentlich mit uns macht, dass Männer Frauen kaufen können und immer Zugriff auf Frauen haben. Und ich habe das Gefühl, dass da ändert sich das Mindset ganz, ganz enorm. Und das freut mich wirklich sehr und ich hoffe, dass das weiter so bleibt und dass wir da irgendwann ein wirklich gesamtgesellschaftliches Umdenken haben hin zu einem Deutschland, wo Prostitution eben nicht mehr normal ist.
6: Ja, das ist auf jeden Fall eine schöne Sache. Haben Sie vielleicht noch hier auf dem Frauenfestival eine Botschaft, die Sie den Menschen mitgeben wollen?
11: Ja, also ich glaube, man kann grundsätzlich sagen, seid machtsensibel, macht euch bewusst, wo diese Asymmetrien bestehen, immer noch bis heute, wo eben patriarchale Dynamiken bestehen, die wir nicht sehen wollen und was das auch alles, wie gesagt, der Fakt, dass Männer Frauen kaufen können und das auch tun, dass wir eine Institution haben in Deutschland, durch die Männer ständig auf Frauen zugreifen können. Da sollte jeder die Augen öffnen und sich mit den Frauen in der Prostitution solidarisieren.
6: Alles klar, dann war es das auch schon. Wir bedanken uns auf jeden Fall.
11: Ich danke auch ganz herzlich.
12: Ja, das war unser Beitrag. Wir bedanken uns sehr dolle bei euch auch fürs Zuhören und natürlich auch bei den Leuten, die bereit für ein Gespräch waren und die uns einen Einblick gegeben haben in diese ganze Thematik. Und ich bedanke mich auch, ich glaube Letizia auch, bei den Girls von Fanfuck, die waren auch sehr, sehr süß für den Merch. Wir haben mittlerweile uns auch geeinigt, also geschnickt, wer welches T-Shirt bekommt. Ich habe es auch heute an.
13: Das war schwierig, ja.
12: Genau.
13: Zwei unterschiedliche bekommen.
12: Genau, genau. Und ja, ansonsten würden wir einfach noch mal weitermachen mit ein bisschen Musik. Und
13: genau.
12: Deswegen hören wir jetzt gerade The Woman von Ariana Grande.

0: Ja, das war Let Me Think About It von Ida Kor und Ferdi Legrand. Und wir sind jetzt schon langsam am Ende der Mittagspause angekommen.
1: Unserer Girly-Mittagspause.
0: Ja.
1: Und würden uns verabschieden und euch einen schönen Tag wünschen und nochmal kurz reinhören in New Rules von Dua Lipa. Viel Spaß damit.

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2: Ja, schönen guten Mittag in der Sendung Kaffs hier im Programm von Radio Plau am heutigen Mittwoch. Und heute haben wir, beziehungsweise am Wochenende habe ich einen Ausflug gemacht nach Leisnig unter anderem, aber auch an andere

den Zug verlassen konnte. Allerdings hat mich dann die Schaffnerin gleich auf den Kulturbahnhof Leisnig verwiesen, wo ein sehr schöner Biergarten sei. Und das war ja sowieso mein Ziel. So gesehen war das genau in meinem Sinne. Ja, der höchste Punkt in Leisnig, das ist wiederum die Burg Mildenstein, die da relativ im Zentrum steht. Das wirkt auch alles relativ mittelalterlich. Die Burg wurde wohl ungefähr so im 10. Jahrhundert erbaut. Und bei der Mulde dann im Tal befindet sich der Bahnhof, der jetzt seit 2 Jahren von einer kleinen Gruppe mit internationalen musikalischen Gästen und einem Biergarten belebt wird. Außerdem machen wir dann noch in dieser Sendung einen Abstecher nach Chemlitz beim Mügeln, wo eine Schmalspurbahn endet. Von Oschatz aus fährt die. Und das Café Volldampf befindet sich dort und wartet da auf Zugreisende. Und am anderen Ende des Wilden Robert, wie diese Schmalspurbahn auch heißt, befindet sich Oschatz und dort wird das Atelier Neue Kontur vorgestellt. Außerdem hören wir natürlich Musik, die da am Kulturbahnhof diesen Sommer zu hören sein wird. Damit beginnen wir auch, so bin ich auch auf den Kulturbahnhof gestoßen, nämlich weil da eine befreundete, vor allem mit mir befreundete Band spielt, nämlich Herr Jemine hier aus Leipzig. Und die bringen jetzt gerade auch eine neue Platte in Kürze raus, die Balkanology heißt, glaube ich. Und wir hören jetzt aber etwas von ihrer vorigen Platte, die auch erst im November 21 rausgekommen ist, bei Kotron. Die neue Balkanology wird, glaube ich, auch auf Schallplatte dann erhältlich sein. Wird dann auch, wie gesagt, vorgestellt da im Kulturbahnhof Leisnig, aber auch an anderen Orten. Auch hier im Kupfersaal in Leipzig ist demnächst ein Konzert. Das müsste ich dann nochmal raussuchen, den genauen Termin. Vielleicht hören wir erstmal ein Stück von der Gruppe Herr Jemine, die ganz schöne Musik machen. Eigentlich genau von denen hören wir jetzt ein Stück.

0: Ja, das ist die Gruppe Herr Jemin, ne? Herr Jemine müsste man es wahrscheinlich aussprechen mit der Platte Balkotron. Bald kommt auch die neue Balkonology. Dazu gibt es dann auch eine Tour, die sie unter anderem zum Kulturbahnhof Leisnig führen wird, genau gesagt, nämlich am 18. September. Die Tour geht aber schon vorher los. Am 17. September spielen sie zum Beispiel im Kupfersaal in Leipzig und am 16. September schon in Halle im Pierre Krass. Und wir machen jetzt weiter, springen gleich hinein in mein Gespräch. Da ist auch ein bisschen Atmosphäre dann dabei im Biergarten des Bahnhofs in Leisnig. Da habe ich mich, wie gesagt, unterhalten. Ja, jetzt sitze ich hier im sehr idyllischen Kulturbahnhof in Leisnig, also direkt am Bahnhof. Ein sehr interessanter Ort, auch mit einer Burg und einem Schloss, an der wir eben schon vorbeigefahren sind mit dem Zug, wo man hier ankommt. Jetzt sitze ich hier mit Katrin vom Kulturbahnhof. Stell dich doch vielleicht selber erstmal vor, wie bist du hierher gekommen?
1: Ja, hallo. Ja, ich bin 2020 hierher gekommen als Teil einer Vierergruppe. Wir sind vier Musiker und haben seit längerem eine Vision, ein Kulturzentrum aufzubauen und haben dafür eine Immobilie gesucht und waren ja Ende 2019, Anfang 2020 auf Suche, um einen geeigneten Ort zu finden und haben innerhalb dieser Suche dann den Bahnhof gefunden und uns eigentlich sofort verliebt. Es war so ein bisschen Liebe auf den ersten Blick und haben dann auch die Suche beendet, weil wir alle wussten, dass das der richtige Ort ist, um diese Vision umzusetzen.
0: Ihr wurdet auch schon gelobt auf dem Weg hierher, bin ich mit der Schaffnerin ins Gespräch gekommen und die hat diese Idee für einen Bahnhof sehr gelobt, dass das sehr schön sein soll hier und das auch so ein Muster sein kann für Bahnhöfe generell, weil die Bahnhöfe ja alle ziemlich ungenutzt, viele als Ruinen da rumstehen. Hast du vorher schon so einen Bezug zu Bahnhöfen oder zu Bahnhofsrestaurants aus der Kindheit vielleicht? Oder ich meine, das Bahnhofsrestaurant an sich ist ja aber so ein Verfallsmodell irgendwie, ja.
1: Nee, eigentlich gar nicht. Also ich habe das erst durch den Kauf dieses Bahnhofs irgendwie mitbekommen, dass es ein Ding ist, Bahnhöfe, und dass es Leute gibt, die Bahnhofliebhaber sind und dass da auch eine ganze Nostalgie um dieses Thema herrscht. Das war mir so in dem Maße nicht bewusst. Aber es ist auf jeden Fall so, dass wir jetzt seit dem Kauf dieses Gebäudes und auch seitdem wir jetzt hier, also wir sind seit 2 Jahren jetzt aktiv und haben auch schon viele Veranstaltungen durchgeführt und auch schon mit der Sanierung begonnen, dass wir merken, wie wichtig so ein Gebäude für eine Region und auch für eine Stadtgemeinde ist. Also dass es wirklich ein sehr, sehr zentrales Gebäude ist und auch ein sehr wichtiges, symbolhaftes Gebäude für eine Gesellschaft. So.
0: Beschreibt doch den Bahnhof vielleicht mal. Habt ihr während der Bauarbeiten dann hier auch was über die Geschichte des Bahnhofs gelernt? Also was ist seine Geschichte sozusagen? Gab es hier zu DDR-Zeiten eine Gastronomie drin? Habt ihr sowas dann rausgefunden über die Geschichte?
1: Genau, also der Bahnhof ist 1865 wurde er gebaut. Und tatsächlich war die Bahnstrecke hier eine der ersten Bahnstrecken, die überhaupt eröffnet wurden in Deutschland. Das ist eine sehr, sehr alte Bahnstrecke. Warum der Bahnhof jetzt so ein herrschaftliches Gebäude ist und so pompös für doch eine relativ kleine Stadt, das können wir uns auch nicht so richtig erklären, wissen wir auch noch nicht so richtig. Aber es ist auf jeden Fall so, dass hier ein starker Lieferschwerpunkt war. Also es gab viel Handel, natürlich gab es eine Gaststätte hier drin und es gab wohl zu früheren Zeiten einfach auch verschiedene Wartebereiche. Also tatsächlich gab es eine erste, zweite und dritte Klasse und für die gab es verschiedene Wartebereiche. Und das sieht man auch noch im Innengebäude des Bahnhofs.
0: Verschieden gute Öfen, wahrscheinlich in der ersten Klasse, besonders warm geheizte Räume. Vielleicht. Ja, hier sind auch schöne Öfen noch drin und so. Also natürlich schon sehr viele Räume. Ist das überhaupt möglich, so ein großes Gebäude dann das zu schaffen? Oder habt ihr manchmal auch das Gefühl, was haben wir uns hier ans Bein genagelt mit so diesem Riesengebäude? Da das ja auch.
1: Naja, so ein Gebäude kauft man ja nicht jetzt irgendwie impulsiv und naiv. Das ist ja schon. Also deutlich, dass es viel Arbeit ist und dessen sind wir uns auch sehr bewusst. Und wir haben im Vorfeld sehr viel darüber gesprochen und auch sehr viel an Konzepten gearbeitet, so dass wir einen sehr, sehr guten Businessplan haben, dass wir ein sehr, sehr gutes Umsetzungskonzept haben. Und natürlich ist es wahnsinnig viel Arbeit, aber es ist hier auch wie mit allem, also ein bisschen der Weg ist das Ziel. Und bis jetzt hat jeder Tag sich gelohnt. Und wenn wir morgen das Projekt irgendwie aufhören müssen, dann hat sich alles bis jetzt gelohnt. Also ich hoffe natürlich nicht, dass das der Fall ist, sondern dass wir noch viele, viele Jahre hier weiter sein können. Und wir sehen eigentlich weniger die viele Arbeit als das große Potenzial, was hier einfach ist und was wir hier umsetzen können alles.
0: Wer ist denn die Gruppe hinter dem Bahnhof? Seid ihr ein paar Leute nur?
1: Genau, wir sind eine Vierergruppe. Wir sind, also es bin zum einen ich, dann ist es mein Partner Christoph, dann ist es Ali Reza und Ofer hier, Löwinger. Und wir sind eine ganz wild gemischte Gruppe. Wir haben uns kennengelernt in einem Projekt, was ich gegründet habe, damals in Tübingen. Das war ein sehr erfolgreiches Folkprojekt, ein interkulturelles Folkorchester. Und innerhalb dieses Projekts haben wir uns kennengelernt. Und da ist auch der Wunsch entstanden, irgendwann mal gemeinsam ein Projekt zu gestalten. Genau, und jetzt sind wir hier.
2: Ich habe in letzter Zeit viel so vom NDR, gibt es eine Sendung, die heißt Die Gutshausretter. Mhm. Und es geht um Leute, die Gutshäuser in Brandenburg und Mecklenburg-Vorpommern kaufen und die renovieren auf ihre Art und Weise, also halt das Potenzial der Gebäude sehen. Und da ist es eigentlich relativ gut dargestellt, weil manchmal sieht man, dass die selber irgendwie daran verzweifeln, aber nicht aufhören. Hattet ihr bestimmt so Momente, in denen ihr dachtet, scheiße, hier geht es jetzt irgendwie gerade nicht weiter, so wie wir dachten? Und hattet ihr dann so schon Umschwünge, wo ihr umplanen musstet?
1: Also lustig, weil diese Sendung hat uns sehr inspiriert. Die haben wir in der Anfangszeit natürlich haben wir geguckt. Und, aber tatsächlich ist es, also es gibt immer wieder Momente, wo wir umplanen müssen. Also es liegt einfach in der Natur der Sache, dass alles sehr im Fluss ist und sehr schnelllebig und sich verändern kann. So. Aber es ist tatsächlich eher so, dass wir... Also dass es bis jetzt alles so gut läuft, dass wir eher so ein bisschen den Erfolg, den wir bis jetzt schon hatten, gut managen müssen, um mit unseren Kräften zu haushalten. Also es ist tatsächlich so, dass wir wahnsinnig gut im Zeitplan liegen, dass wir wahnsinnig gut alles bis jetzt umsetzen konnten, was wir geplant hatten. Und dass wir aber merken, dass es eben, also dass wir zu 14 und nur der Tag hat nur 24 Stunden und wir sind eben nur 4 Menschen. Und es ist, also es wächst ständig an Komplexität und wir merken jetzt einfach, dass wir, ja, dass wir Prozesse schaffen müssen, dass wir Strukturen schaffen müssen eigentlich. Strukturen schaffen, wir haben jetzt mittlerweile 7 Mitarbeiter, wir haben also auch schon Stellen geschaffen hier, was natürlich toll ist auch hier für den ländlichen Raum einfach, dass da Arbeitsplätze entstehen. Und so ist es eher ein gesundes Managen von diesem Erfolg, den wir eigentlich gehabt haben jetzt in den letzten 2 Jahren.
2: Ja, so apropos Erfolg, also ich komme ja auch hier aus der ländlichen Region und ich finde es immer bewundernswert, wenn Leute sowas Neues anstoßen und Lust haben und mit unglaublich vielen Ideen so beispielsweise einen Bahnhof bewirtschaften wollen. Aber ich kenne auch die Dorfgemeinschaft, wie sie halt so ist und wie Sachen oft so sind, weil sie schon immer so sind. Und da habe ich mich auch tatsächlich gefragt, wie ihr so hier angekommen seid. Also so, sind die Leute gekommen und haben euch Kuchen vorbeigebracht oder wurdet ihr eher beäugt vom Rand?
1: Also es ist eine Frage, die wir uns vor dem Kauf selber gestellt haben. Wie finden das wohl die Leute hier vor Ort, wenn jetzt 4 fremde Leute dieses Bahnhofsgebäude kaufen? Und das war schon eine große Sorge, die wir hatten, so dass es, ja, ob wir da irgendwie angenommen werden. Mhm. Und tatsächlich ist es zu all unser aller Erstaunen wahnsinnig positiv verlaufen. Also wir sind mit wahnsinnig offenen Armen und Herzen empfangen worden. Die Menschen bieten uns immer wieder ihre Hilfe an. Der Garten hier ist sowas wie das Wohnzimmer von Leisnig geworden. Also hier ist ein Treffpunkt entstanden, wo Leute gerne kommen, Familien kommen mit ihren Kindern. Die ältere Generation kommt gerne und kommt einfach auf einen Kaffee und Kuchen vorbei. Es kommen immer wieder Handwerker, die ihre Hilfe anbieten. Tatsächlich bringen uns Leute immer wieder Gemüse aus dem Garten mit. Oder jetzt gerade eben ist unsere Bahnhofsmama gekommen, die uns adoptiert hat. Sie nennt uns ihre Bahnhofskinder, die Hildegard. Und also wir fühlen uns sehr, sehr angenommen und sehr, sehr wertgeschätzt hier. Also es ist sehr, sehr schön.
2: Und in euren Veranstaltungen nutzt ihr da euer Netzwerk von früher? Also ich habe schon gesehen, eure Veranstaltung ist ja auch schon so folklastig. Ist es dann euer Netzwerk und wie reagieren die Leute darauf zu sagen, hey komm, ich fahre nach Leisnig, ich spiele da, das ist mir egal, ich habe da Lust, der Ort ist schön und das reicht mir. Also
1: wir kommen alle aus dem Folk, wir sind alle Folkmusiker und haben ein sehr, sehr großes internationales Netzwerk. Mhm. Und das ist tatsächlich ein sehr loyales Netzwerk, das wir über Jahre aufgebaut haben. Und was wir erleben ist, dass die Musiker, also aus unserem Netzwerk, wahnsinnig gerne hier spielen und hier, hier sind, weil es zum einen ein sehr inspirierender Ort ist für sie und zum anderen einfach auch schön ist zu sehen, dass man mit seiner Musik was bewirken kann. Also das ist tatsächlich die Musik, man sagt es immer so lapidar, Musik verbindet Menschen, aber es ist tatsächlich so, dass wir das merken, dass einfach die Musik hier gerne angenommen wird und das ist auch als Musiker schön zu spüren, dass man eben nicht irgendwo auf der hohen Bühne weit entfernt spielt, sondern ja, einfach von Menschen für Menschen.
3: Im Wohnzimmer von Leisnig sozusagen. Ja.
0: Gibt es auch lokale Anknüpfungspunkte für Musizierende aus der Gegend dann hier? Also es gibt ja so ein Bahnhofsorchester zum Beispiel, ein interkulturelles. Ist das auch ein Ort, wo ihr dann auch selber Musikerinnen hier aus der Gegend kennenlernt und die hier vielleicht auch mitmachen können?
1: Genau, also unser Ziel ist auf jeden Fall, oder dass wir natürlich hier auch eine Plattform sein wollen für regionale Künstler und Kulturschaffende oder generell für Initiativen. Und wir haben zum einen jetzt ganz neu ein Format, die Open Stage, die wir jeden Mittwoch veranstalten, wo einfach alle eingeladen sind, auf der Bühne Dinge zu präsentieren. Dann sind natürlich in unserem Kultursommer oder Musiksommer auch immer Bands aus der Region vertreten. Und tatsächlich gibt es das Bahnhofsorchester, wo wir immer eine Woche im September gemeinsam mit unserem internationalen Netzwerk und den Leisnigern Musik einstudieren und auf die Bühne bringen. Und das ist natürlich auf jeden Fall ein Mitmachformat, was sehr, sehr gut ankommt.
0: Jetzt ging das ja die Zeit des Kaufs mitten in diese Covid-19-Phase hinein. Was hatte das für Auswirkungen? Habt ihr dann trotzdem schon im Sommer zumindest was machen können oder wie war das für euch?
1: Also im Rückblick war das die beste Entscheidung, die wir überhaupt treffen konnten, in dieser Pandemiephase den Schritt zu wagen, diesen Bahnhof zu kaufen, weil wir im Gegensatz zu vielen, vielen anderen Musikern immer das Gefühl hatten, es geht weiter und wir können unser Umfeld gestalten, wir können auch Dinge für die Zukunft gestalten, die irgendwie auf fruchtbaren Boden fallen und insofern hat uns das sehr geholfen über diese Zeit.
0: Jetzt ist der Ort ja auch ein bisschen touristisch. Es gibt zum Beispiel das Schloss oder die Burg hier in Leisnig, sehr schöner Ort eigentlich auch. Und auch sonst ist das durchaus eine interessante Gegend. Spielt das auch eine Rolle für euch? Kommen hier doch dann auch mal Leute hier vorbei mit dem Fahrrad auf dem Mulde-Radweg, die hier auch den Bahnhof aufsuchen? Also ist das so eine Mischung, dass Leute aus Leisnig kommen und dann Leute vorbeikommen? Oder wie funktioniert das ökonomisch?
1: Also es ist tatsächlich so, dass der Mulde-Radweg, der ja direkt hier am Bahnhof vorbeigeht, ein sehr stark befahrener Radweg ist und es gibt auch auf der Mulde-Radstrecke nicht so wahnsinnig viele gastronomische Angebote. Insofern wird es sehr, sehr gerne angenommen, dass hier einfach die Leute ja, ein kühles Bier trinken können oder einen Kaffee. Das ist auf jeden Fall im Sommer ein großes Plus.
0: Jetzt seid ihr allerdings auch in der Gastronomie ja ganz schön eingebunden. Ist das manchmal dann auch ein bisschen zu viel? Ihr seid ja auch Musiker, Musikerinnen.
1: Genau, das ist dieses Jahr tatsächlich eine Übergangslösung. Also wir sind alles keine Gastronomen und letztes Jahr war die Gastronomie an jemand verpachtet, der das leider dieses Jahr nicht weiterführen konnte, aus gesundheitlichen Gründen. Und dann haben wir lange überlegt, ob wir gar nicht aufmachen oder ob wir selber machen, haben uns entschieden, selber zu machen. Aber es ist tatsächlich so, dass es wahnsinnig viel ist, eigentlich zu viel für uns und dass wir auf jeden Fall für nächstes Jahr nach einer Lösung suchen, dass wieder jemand mit ins Team kommt, der die Gastronomie weiterführt. Aber ich muss sagen, dafür, dass wir Laien sind und dafür, dass wir eigentlich von Gastronomie gar keine Ahnung haben, läuft es sehr, sehr gut und wir kriegen sehr, sehr gutes Feedback. Also es war auf jeden Fall die richtige Entscheidung, den Biergarten zu öffnen.
0: Ja, der Kuchen und das Bier sind sehr zu empfehlen. Ist ja auch sehr idyllisch, gerade ist gerade Sommer. Wir sitzen hier in dem Biergarten mit so vielen Anpflanzungen. Kürbisse wachsen hier und sind sehr schöne alte Bäume. Und man sieht hier eben diesen sehr schönen alten Bahnhof von der Seite, so einen Balkon zum Beispiel. Das ist ja alles sehr schön im Sommer. Wie ist das eigentlich im Winter? War der Winter für euch dann auch auszuhalten? Ist da auch Kultur im Winter?
1: Im Moment beschränkt sich tatsächlich unser Angebot auf den Sommer, weil die Innenräume noch überhaupt nicht saniert sind und auch nicht beheizbar sind. Und da ist es tatsächlich innen drin wahnsinnig kalt. Also kann man es eigentlich nicht wirklich aushalten. Es gibt ein paar Kachelöfen, die sind beheizbar. Aber jetzt, um größere Veranstaltungen durchzuführen, geht eigentlich noch nicht in den Innenräumen.
0: Ist das für euch auch so, dass ihr dann auch manchmal pendeln müsst, mal doch nach Leipzig fahren oder so? Gehört das noch dazu oder haltet ihr es hier auch ganz gut hier aus dann in so einem Winter?
1: Also ich bin bis vor einem Monat bin ich tatsächlich gependelt von Tübingen hierher jede Woche. Ich habe immer die halbe Woche in Tübingen gearbeitet und bin dann donnerstags hierher gekommen. Das war wahnsinnig anstrengend und ich habe jetzt den Schritt gewagt und bin seit dem 1. August offiziell Leisnigerin. Genau, und ja, und so geht es uns eigentlich allen. Wir haben alle lange gependelt und sind jetzt aber alle hier vor Ort und es macht auch Sinn, hier vor Ort zu sein.
2: Ja, das wäre eigentlich auch meine nächste Frage gewesen, also ob ihr hier tatsächlich wohnt oder ob ihr euren Lebensmittelpunkt noch woanders habt, weil ja, gerade die Winterzeit ist sehr einsam auf dem Dorf. Ja, meine nächste Frage wäre gewesen, ist es auch, also ich mache selber Musik und ich kenne diesen Wunschtraum irgendwie, sich die eigene Bühne aufzubauen, wo man das machen kann, was man möchte, und wie weit ist da die Realität von dem Traum entfernt, so selber zu spielen? Kommt ihr überhaupt dazu, selber hier zu spielen, oder ist es so viel Orga und Gastrokram, dass ihr gar nicht die Gelegenheit habt, eure Bühne selber zu nutzen?
1: Ja, da legst du so ein bisschen den Finger in die Wunde tatsächlich. Es ist tatsächlich im Moment so, aber es war auch zu erwarten, dass es einfach in den Anfangsjahren sehr, sehr viel Arbeit ist und sehr, sehr aufwendig und wir tatsächlich nicht so viel zum Spielen kommen, wie wir uns das wünschen. Und darum sind wir gerade ganz massiv dabei, einfach Strukturen zu schaffen, sodass es in Zukunft wieder geht. Aber es ist trotzdem so, dass seitdem wir den Bahnhof gemeinsam gekauft haben, haben wir die Bahnhofsband, die eigentlich keine wirkliche Band ist, aber die ist einfach so ein bisschen aus der Sache geboren und wir haben ein großes Repertoire gemeinsam und ja, also wir spielen auch immer wieder mal, aber es ist tatsächlich noch Luft nach oben.
2: Weniger als man irgendwie sich erträumt hat, aber klar, für den Anfang wahrscheinlich dann realistisch.
1: Genau. Ja.
0: Ihr kooperiert ja auch mit anderen Einrichtungen in der Gegend, das Kloster Buch zum Beispiel, da habt ihr Veranstaltungen zusammen gemacht. Ist das für euch auch wichtig, dass ihr dann so andere Sachen in der Gegend gut mit denen so einen Austausch pflegt?
1: Das ist für uns absolut unabkömmlich. Also er würde gar nicht gehen ohne das. Und es ist von Anfang an unser großes Ziel gewesen, dass wir ein großes Netzwerk hier auch vor Ort aufbauen und dass wir möglichst alle Akteure irgendwie mit ins Boot holen. Und wir erleben immer wieder, dass hier in der Region, dass es unheimlich viele tolle Initiativen gibt mit unheimlich vielen tollen, engagierten Menschen. Und manchmal haben wir einfach nur so das Gefühl, dass man die alle ein bisschen mehr bündeln könnte und in ein Boot holen könnte. Dann hätte das vielleicht noch mehr Strahlkraft und genau das versuchen wir. Und unser großer Wunsch ist, dass der Bahnhof eben so ein Ort ist, wo diese ganzen Akteure auch zusammenkommen können.
0: Jetzt war gestern Abend schon hier ein Konzert, das wir leider verpasst haben. Saira, glaube ich, hieß sie, oder? Kannst du das kurz beschreiben, was da gestern hier gelaufen ist?
1: Genau, das war wir hatten diese Woche sogar schon zwei Konzerte. Wir hatten zuerst Christina Lux am Freitag. Das war ein wahnsinnig gut besuchtes Konzert. Wir mussten es in die Eingangshalle verlegen, weil das Wetter so unbeständig war. Und es war wirklich, wenn wir Tickets verkaufen würden, wäre es ausverkauft gewesen. Kam sehr, sehr gut an. Und dann gestern auch ein ganz, ganz tolles Konzert von einer jungen Nachwuchskünstlerin, Sahira, mit ja, deutsch-brasilianischen Wurzeln, die eine ganz internationale Band mitgebracht hatte aus Marokko, Algerien, Türkei, Deutschland und Gabun. Ja, und die haben viele Eigenkompositionen gespielt, aber eben auch mit den Einflüssen der jeweiligen Kulturen. Und es war auch wurde sehr gut angenommen.
0: Was sind so die anstehenden Konzerte? Kannst du das so kurz schildern, soweit es möglich ist, sowas zu schildern?
1: Ja, also nächste Woche haben wir eine ganz hochkarätige, tolle Band hier aus Belgien. Old Salt heißen die sind gerade so die Rising Stars am Bluegrass im Oldtime-Himmel. Der Frontman war schon bei unserem Markt der Köstlichkeiten da mit seinem Duo. Daniel Wall heißt der, kommt aus New York und hat eine Truppe um sich gesammelt und die machen einfach American Oldtime-Music auf sehr hohem Niveau. Das wird auf jeden Fall ein großer Leckerbissen. Dann haben wir jeden Sonntag Kinderprogramm. Nächste Woche ist ein Mitmach-Workshop für Kinder, wo einfach Kinder allen Alters Ukulele und Trommelinstrumente und Singen machen können, angeleitet von Alexander Beurich. Das findet die nächsten zwei Sonntage statt. Dann ist, was haben wir noch? Wir haben das Free Balkan, ja, Wild String Trio haben wir am 20. August. Das ist auch ein sehr, sehr hochkarätiges Trio, was jetzt in Rudolstadt gespielt hat und bei uns letztes Jahr und dieses Jahr schon eine Künstlerresidenz gemacht hat. Und das kam einfach so gut an, dass die auf jeden Fall dieses Jahr nochmal spielen. Die kommen aus Slowenien ursprünglich, ist mit einer Geigerin und Gitarre und Cello. Sehr, sehr schöne Besetzung.
0: Du hast jetzt schon Künstlerinnenresidenz angesprochen. Könnt ihr das hier machen oder kann man das hier, könnt ihr das irgendwie leisten, so mit den räumlichen Möglichkeiten?
1: Also das wird immer wieder gewünscht von Künstlern. Also wir hatten es jetzt schon öfters, dass Bands nachgefragt haben und tatsächlich war das auch immer sehr, sehr schön. Es ist natürlich noch alles sehr rustikal hier. Wir können noch nicht wirklich viel Infrastruktur bieten, aber gerade das scheint die Leute sehr zu inspirieren.
0: Wie kuratiert ihr das Konzertangebot? Also Rudolstadt hast du jetzt erwähnt. Ist das für dich dann sowas, wo du sagst, oh, da habe ich jetzt eine Band gesehen? Oder ja, wie oder sind das dann persönliche Bekanntschaften auch? Wie
1: funktioniert? Also tatsächlich ist es im Moment hauptsächlich aus unserem persönlichen Netzwerk, weil es für uns einfach auch schön ist, jetzt diesem Netzwerk was zurückgeben zu können. Und wir haben einfach wahnsinnig viele sehr, sehr hochwertige Bands in unserem Netzwerk und es ist einfach schön, die jetzt hierher bringen zu können. Aber natürlich sind wir auch offen für neue Bands und wir kriegen auch jede Woche sehr viele Anfragen, ob Leute hier spielen. Und ja, das wird immer schwieriger, dieser Prozess des Kuratierens. Und der liegt im Moment bei mir. Und ja, da ist uns einfach wichtig, dass wir ja unserem Konzept auch treu bleiben. Es ist hier tatsächlich, also überwiegend soll es hier ein Ort für akustische Musik sein, für tatsächlich Folkmusik. Und ja, wir freuen uns, wenn da möglichst viel Vielfalt im Programm ist auf dieser Ebene.
2: Ja, wie gesagt, da ich ja selber Musik mache, muss man ja als Musikerin auch immer ein bisschen gucken, wo man bleibt. Was klar, Applaus ist ein toller Lohn, aber irgendwo von irgendwas muss man auch leben. Wie finanziert ihr die Konzerte? Ist das ein Hut? Du meintest, ihr verkauft keine Eintrittskarten. Geben die Leute, was sie denken, was sie geben sollen? Oder geht das alles über Getränkeverkauf? Also wie kann man
1: genau,
2: sich das vorstellen?
1: Genau, also wir hatten letztes Jahr das Glück, dass wir über den Deutschen Musikrat gefördert waren, unser Programm. Und da hatten wir ein ganz gutes Budget, über was wir die Bands finanzieren konnten. Dieses Jahr haben wir versucht, eine Förderung zu bekommen. Das hat leider nicht geklappt. Also hat nur teilweise geklappt. Das Kinderprogramm ist tatsächlich über die Kulturstiftung Sachsen gefördert, worüber wir sehr, sehr froh sind. Aber das große Sommerprogramm, die Förderung ist leider durchgefallen. Und es ist tatsächlich so, dass wir, dass es uns wichtig ist, dass hier der Biergarten ein Ort für alle Menschen ist, wo man nicht Eintritt zahlen muss. Aber tatsächlich sagen wir immer wieder, dass wenn den Leuten das was wert ist, was hier stattfindet, dass sie dann mit ihrem Austritt ihre Wertschätzung ausdrücken können. Und da stehen dann immer Spendenboxen. Und wir erleben tatsächlich, dass die Leute sehr, sehr spendabel sind und das wirklich wertschätzen. Und da ist auch immer ganz ordentlich drin, sodass wir bei den meisten Konzerten tatsächlich auf Null rauskommen.
2: Ja, also genau, das ist ja auch oft die Angst einer Band. Ich kenne es so ein bisschen, dass man für den Hut spielt oder um den Hut spielt und dann am Ende gar nicht so viel da drin landet und man so gerade so die Fahrtkosten zahlt. Aber schön, dass das bei euch hier
1: klappt. Ja, und
2: klappt.
1: Das ist uns auch wichtig. Also das machen wir nicht, dass die Bands auf den Hut spielen, sondern die kriegen alle Festgagen und werden auch alle ordentlich bezahlt. Das ist uns auch sehr wichtig. Der Ansatz ist der, dass wir, falls es denn passieren sollte, oder manchmal ist es einfach so, dass in der Spendenbox nicht so viel da drin ist, wie die Gage war, dass wir das dann über die Gastro querfinanzieren. Aber es ist auf jeden Fall so, dass alle Musiker hier mit einer ordentlichen Gage nach Hause gehen sollen.
2: Klar, wenn man selbst aus dem Bereich kommt, ist das natürlich total wichtig.
0: Gibt es auch andere Musikrichtungen? Also es gibt ja zum Beispiel das IOZ in Leisnig, die so ein sehr punkiges Programm machen. Habt ihr da auch Kontakte hin? Oder ist das doch zu weit voneinander entfernt?
1: Dann? Also wir haben auf jeden Fall sehr guten Kontakt zum IOZ und auch eine der IOZ-Mitinitiatorinnen, die arbeitet bei uns an der Bar. Also der Kontakt ist sehr freundschaftlich und gut, aber tatsächlich musikalisch sind wir weit voneinander entfernt. Und das ist auch gut so, weil ich finde, jeder Ort hat seine eigene Identität und im IOZ findet eine Musikrichtung statt und hier findet was anderes statt. Und es ist ja auch gut, dass so eine Vielfalt herrscht.
0: Jetzt gibt es ja in ländlichen Regionen, in Landkreisen auch häufig Probleme mit rechten Strukturen. Ist das für euch ein Thema gewesen schon? Also
1: natürlich wissen wir das und wussten das auch, bevor wir den Bahnhof gekauft haben. Und es war eine große Sorge von uns, so, aber es ist tatsächlich so, dass es in unserem Alltag im Moment überhaupt gar keine Rolle spielt. Und das ist schön, das so zu erleben. Wir haben das große Bedürfnis, hier nicht explizit politisch zu sein, sondern wir denken, unsere Arbeit, die wir hier leisten, hat eine implizite Leuchtkraft und die spricht für sich. Da kann jeder sich selber ein Bild von schaffen und damit sind wir bis jetzt sehr, sehr gut gefahren.
0: Warst du schon auf der Burg?
1: Ich war schon an der Burg, ich war noch nicht in der Burg, aber es ist tatsächlich auch dem geschuldet, dass wir so wahnsinnig viel Arbeit haben, dass ich einfach für so Freizeitausflüge im Moment sehr wenig Zeit habe.
0: Dann bedanke ich mich erstmal sehr für das Gespräch bei Katrin Döner von der Gruppe hier um den Kulturbahnhof Leisnig und kann denen auf jeden Fall nur empfehlen, es ist gar nicht so schlecht zu erreichen aus Leipzig, eine ganz gute Zugverbindung und dann ist man auch direkt da und kann auch direkt den Rückzug nehmen dann später, wenn man dann bei so einem Konzert war. Wann fährt denn der letzte Zug eigentlich nach Leipzig? Weißt du das? Gibt es da öfters mal?
1: Unter der Woche um 23 Uhr und an Wochenenden leider schon um 21 Uhr, was ein bisschen schade ist für die Konzerte.
0: Okay, gab es da schon Erfahrungen mit Konzerten, dass Leute dann den letzten Zug nehmen
1: leider.
0: Wollten? Und dann?
1: Es tut uns auch wirklich leid, weil manchmal die Konzerte dann nicht rechtzeitig angefangen haben und dann haben sie den, es ist schade, hier ein Appell an die Deutsche Bahn, bitte mehr Züge einrichten. Leipzig-Leisnig gewünscht. Danke.
0: Ja, der Kulturbahnhof Leisnig, sehr idyllisch, wie gesagt, unter Bäumen gelegen. Da sind auch kleine Gärten angelegt und man kann auch Getränke zu sich nehmen. Und es ist auch sehr schön, man guckt so auf die Gleise rüber, in die andere Richtung sieht man dann auch die Burg und die alte Stadt Leisnig sozusagen, die so ein bisschen am Hang gelegen ist. Und im Gespräch wurden ja auch diverse Bands erwähnt, nämlich zum Beispiel Old Salt, die nächstes Wochenende am Samstag, genau gesagt, ab 19 Uhr da spielen. Von denen hören wir jetzt erstmal was und dann im Anschluss gleich nochmal was von der Gruppe, die auch da demnächst spielt. Das sind nämlich dann das Wild Strings Trio, das ist auch eine Band aus Osteuropa, beziehungsweise gemischt aus Slowenien und ja, unterschiedliche Mitmusizierende. Genau, wir hören jetzt was von Old Salt aus Gent in Belgien, die eben so ein bisschen Amerikaner, Country-Folk-artige Richtungen bedienen und danach eben noch das Wild Strings Trio. Erstmal aber Old Salt mit einem Stück.

Ja, Old Salt aus Gent spielen am 13. August, dem kommenden Samstag, da am Bahnhof in Leisnig. Und ja, auf jeden Fall ab 19 Uhr geht das los. Und eine Woche später, denn das sind immer wöchentliche Konzerte im Rahmen dieser Reihe am Kulturbahnhof Leisnig, da spielen dann die Wild Strings aus, ja, wie gesagt, aus Slowenien, aus unterschiedlichen, von unterschiedlichen Orten kommen sie her. Ljubljana ist einer der Orte. Von denen haben wir das Stück Scharenica.

0: Ja, das war das Stück Scharenica von dem Wild Strings Trio. Die spielen, wie gesagt, am 20., glaube ich, da am Bahnhof in Leisnig. Wir begeben uns jetzt wieder aufs Fahrrad zurück. Das ist ja eigentlich ganz eine schöne Gegend zum Fahrradfahren. Man kann den Mulderadweg da nehmen zum Beispiel. Man kann aber auch, wie wir das jetzt tun, in nördlicher Richtung abbiegen, Richtung Chemnitz. Da wollen wir nämlich einen Bahnhofscafé besuchen. Das sind ungefähr 13 Kilometer. Geht auch erstmal ein bisschen berghoch, dann um aus diesem Muldetal herauszukommen, dann eben übers Land ganz schön. Bei schönem sommerlichen Licht ist das auch eine ganz schöne Sache. Ja, dauert auch nicht allzu lange, 13 Kilometer, das schafft man. In Chemnitz, da endet ja eine Schmalspurbahn, nämlich der Wilde Robert. Und am Ende dieser Schmalspurbahn ist auch ein Café, nämlich das Café Volldampf. Und da hören wir jetzt das nächste Gespräch.
1: Jetzt sitze ich hier mit Clara Schilke an einem Baggersee, gleich um die Ecke von Café Volldampf, ein Café in der Region um Mügeln bei Uschatz. Clara, erzähl doch mal, wie seid ihr zu der Idee gekommen, ein Café hier aufzumachen, mitten im Nichts, so wie man sagen könnte?
2: Ja, die Idee hatten eigentlich meine Eltern tatsächlich. Und zwar gibt es bei uns im Dorf, also genau, das Dorf heißt Chemnitz, gibt es den Wilden Robert. Das ist eine Schmalspurbahn, die fährt aus Oschatz über Mügeln bis nach Chemnitz. Und Chemnitz ist die Endstation vom Wilden Robert. Und die Strecke wurde so vor 4 Jahren wieder in Betrieb genommen, dass der Zug auch bis nach Chemnitz fährt, also in das Dorf, wo wir wohnen. Und uns ist immer aufgefallen, dass quasi die Personen aus dem Wilden Robert ausgestiegen sind und dass es irgendwie keinen Ort hier in dem Dorf gab, wo die hingehen können. Und die sind dann meist so eine halbe Stunde durchs Dorf geirrt und dann wieder in den Zug eingestiegen und zurückgefahren. Und ja, zusätzlich dazu gibt es hier irgendwie noch einen wunderschönen Baggersee, wo man irgendwie baden gehen kann, aber keinen anderen Ort, an dem man verweilen kann. Und ich glaube, das war so ein bisschen die Grundidee, dass wir so einen Ort schaffen, wo Personen irgendwie Zeit verbringen können.
1: Ja, da muss man sagen, dass das Haus, in dem das Café sich befindet, sehr praktisch liegt. Es liegt direkt an der kleinen Bahnhaltestelle. Die Schmalspurbahn ist sehr idyllisch. Sie fährt mit sehr alten Waggons und manchmal mit der Diesellok und manchmal auch mit einer richtigen Dampflok. Sag mal, also ich bin ja mit genau dieser Bahn zur Schule gefahren. Ist es jetzt theoretisch möglich? Also ist sie auch in den normalen Schulbetrieb eingebunden von Chemnitz bis nach Oschatz?
2: Also unter der Woche fährt die Bahn nur Donnerstag, Freitag, Samstag und Sonntag bis nach Chemnitz und auch nur so zu touristischen Zwecken. Also man kann jetzt nicht am Donnerstagmorgen damit in die Schule fahren. Aber für unser Café funktioniert das ganz gut, weil die sonntags ungefähr zweimal am Nachmittag bis nach Chemnitz fahren. Man eigentlich auch von Oschatz, quasi vom Bahnhof Oschatz aus in den Wilden Robert steigen kann und bis nach Chemnitz fahren kann. Genau.
1: Das klingt ja so, als wäre es schon irgendwie auch ein sehr touristisches Ziel hier in der Gegend. Also der Wilde Robert an sich. Gibt es denn viel Publikum, was so aus den umliegenden Dörfern kommt, oder ist es schon eher alles Leute, die so mit der Bahn fahren?
2: Irgendwie ganz gemischt. Also vor 3 Jahren, als wir das Café aufgemacht haben, da hatte ich das Gefühl, dass das schon ziemlich viele Leute sind, die mit dem Wilden Robert fahren, weil da aber auch diese Bahnstrecke neu in Betrieb genommen wurde. Und jetzt habe ich das Gefühl, dass es vor allem so viel FahrradfahrerInnen sind, die ja vor allem mit E-Bikes so Touren machen und dann vielleicht so ein Drittel des Publikums vom Wilden Robert kommt. Und dann noch so ein anderer Teil, die einfach von dem Café irgendwie über Internet oder irgendwie FreundInnen gehört haben und deshalb ins Café kommen. Und genau, wenig Leute tatsächlich auf dem Dorf, wo wir wohnen.
1: Das Café liegt in einem kleinen gelben Haus, mitten im Ort, direkt an der Bahnstrecke, in einem kleinen alten Gewölbe. Und man hat einen wunderschönen Garten, der tatsächlich zum Verweilen einlädt. Das ist alles sehr hübsch gestaltet. Und da kann man dann Kaffee und Kuchen essen. Was gibt es denn eigentlich alles ganz genau in diesem Café? Was ist so das Angebot?
2: Genau, neben Kaffee und Kuchen gibt es zum Beispiel noch Bio-Ziegenkäse von einem Biobauern aus der Region, dessen Ziegen hier auch auf den umliegenden Wiesen stehen. Der Hof heißt Caprinhof. Und dann gibt es noch so verschiedene regionale Produkte, Marmeladen, Hanföl gibt es und dann selbstgepresste Apfelsäfte. Und dazu ist also fungiert der Kaffeeraum auch so als Ausstellungsraum und gerade stellt die Künstlerin Ursula Nollau da aus. Genau, und wir suchen auch immer Personen, die irgendwie Lust haben, da auszustellen. Das können Malereien sein, das können aber auch so skulpturale Arbeiten sein.
1: Und für alle Leute, die jetzt nicht in den Wilden Robert steigen und einfach direkt bei eurem Café aussteigen können, wie kommt man zu euch und was sind so die Öffnungszeiten, die gängigen, und wo findet man die sonst?
2: Also genau, wir haben eine Facebook-Seite und eine Instagram-Seite und eine normale Webseite. Die Webseite heißt volldampf-chemnitz.de und auf Instagram findet man uns auch unter kaffee.volldampf. Und da stehen auch die Öffnungszeiten und wenn so besondere Events sind im Winter, wie so Glühwein-Ausschank oder so, steht das auch da. Und sonst haben wir eigentlich im Sommer immer regelmäßig geöffnet, jeden Sonntag von 14 bis 17 Uhr. Und man, genau, das Café ist in Chemnitz, das ist bei Mügeln ein Dorf. Und wenn man in dem Dorf ist, sind da aber auch überall Schilder.
1: Also zusammenfassend kann man sagen, wenn man einen Ausflug machen will in die Region um Oschatz, kann man einfach mit dem Zug von Leipzig oder Dresden nach Oschatz fahren und dort je nach Abfahrtszeit direkt in den Wilden Robert umsteigen. Und der fährt einen dann am Wochenende bis nach Chemnitz, wo man das Café Volldampf besuchen kann. Ja, da bedanke ich mich recht herzlich bei dir, Clara. Vielen Dank, dass du dir die Zeit genommen hast. Es ist wirklich wunderschön. Ich bin selbst sehr gerne in dem Café und ich kann den Besuch nur empfehlen.
2: Ja, danke fürs Nachfragen.
0: Ja, damit machen wir auch weiter, hören nochmal Musik. Es dann auch weitergeht mit etwas Kunst in Oschatz, am anderen Ende sozusagen dieser Bahnstrecke, hören wir nochmal eine Band, die auch im Bahnhof in Leisnig auftritt, nämlich das Free Balkan Quintett. Das wird im September dort auftreten. Und den hören wir jetzt erstmal ein Stück zum Beginn. Das klingt so.

Ja, das war das Free Balkan Quintett, das sich dann auf der Bühne auch verwandelt in eine noch weitere interessante Formation. Das habe ich jetzt nicht verwechselt, hoffe ich. Die spielen nämlich auch auf dem Kulturbahnhof in Leisnig, wie gesagt, im September dann. Und wir machen jetzt weiter, begeben uns nochmal in diese Schmalspurbahn vom Ort Chemnitz aus, ein kleines Dörfchen, wo eine Schmalspurbahn nach Oschatz fährt oder umgekehrt. Da befindet sich dann ein Atelier, das wir jetzt besuchen, das auch wieder so ein zentrales Thema vielleicht aufwirft, wie bei dem Bahnhof schon, Bahnhof in Leisnig, nämlich die neue Nutzung von so Räumen in kleinen Städten. Zum Beispiel in Oschatz eben gibt es so eine alte Druckerei, die jetzt da eben genutzt wird, von diesem Atelier. Neue Kontur, und dazu hören wir jetzt erstmal Englisch.

0: haben den Raum von einer Oschitzer Künstlerin übernommen. Die hat sich entschieden, in einem Nachbarort, ja, in ihrem eigenen Haus ein Atelier zu eröffnen. Und wir haben gesagt, wow, das ist ein riesiger Raum, der ist total schön, der hat Potenzial, wir wollen daraus was machen. Und haben 2020 angefangen, hier umzubauen und zu streichen und den so zu machen, dass wir, ja, so wie er jetzt eigentlich ist, so herzustellen.
1: Dann ist ja sozusagen die Vorbereitungsphase für das, was jetzt da ist, voll in die Corona-Zeit gefallen. War das ein kleines Corona-Projekt von euch? Also ist euch ein bisschen die Decke auf den Kopf gefallen und dachtet ihr, jetzt müssen wir was machen? Oder war das eher schon lange im Traum und man hatte dann die Zeit, um endlich was anzufangen?
0: Ja, wir hatten den Mietvertrag unterschrieben und dann kam direkt die Corona-Keule mit dem aus. Und haben dann die Zeit genutzt zu bauen und gedacht, ja cool, dann haben wir so ein bisschen mehr Luft dafür, aber es wurde dann sehr viel Luft. Wir konnten überhaupt nicht starten und mit jeder Phase, wo wir dann wieder irgendwie niemanden reinlassen durften oder es zu starke Beschränkungen gab für Kunstkurse, mussten wir das immer weiter nach hinten schieben, sodass wir Startschwierigkeiten hatten damit. Und jetzt langsam läuft es an. Also wir haben verschiedene Kunstkurse hier, Kunstkurse mit Menschen mit Behinderungen, aber auch ein offenes Atelier bieten wir an, wo jeder herkommen kann und malen kann. Oder ja, wir hatten einen Yogakurs hier drin, da suchen wir aber aktuell noch jemanden, der Lust hat, Bewegungskurse anzubieten, denn das eignet sich hier hervorragend. Einige Menschen sind interessiert, den Raum zu nutzen für Vorträge oder für Weiterbildungen. Genau, das läuft so langsam an, aber die Corona-Pause hat uns da doch ein bisschen getroffen.
1: Ja, wir befinden uns ja auch für so Kurse und sowas in einem sehr idealen Umfeld. Wir sind eigentlich mitten in der Oschatzer Innenstadt, in einer ganz kleinen Gasse. Hattet ihr vorher Kontakt zu der Künstlerin? Also ich kann mir gar nicht vorstellen, weil ich bin hier ja jahrelang dran vorbeigegangen und habe nie gewusst, dass hier dieses kleine Atelier ist oder dass es das gibt.
0: Anne kannte die Carmen Badura persönlich über, ich glaube, auch die Tochter von Carmen. Ja. Die kannten sich und hier liefen immer mal Sachen, aber die habe ich auch davor nicht mitbekommen. Ja. So, wir wussten nur, der Raum wird frei und wir wollen daraus was machen.
1: Ja, und es soll sozusagen ein Ort sein für alle Leute, die Lust haben,
0: genau,
1: alles zu machen, Bewegungsarten zu machen.
0: Genau, ja, das soll er sein.
1: Und wie kann man euch kontaktieren oder wie kann man da was veranstalten, wenn man jetzt denkt, ich habe eine Idee?
0: Also wir sind erreichbar über Instagram, Atelier Neue Kontur, und sonst gern eine E-Mail schreiben, atelier@neuekontur.de. Da sind wir erreichbar. Genau, das sind die zwei besten Wege.
1: Ja, und habt ihr schon irgendwelche nächsten Veranstaltungen, die geplant sind?
0: Ich bin gerade dran, mit dem Goethe-Institut den Platz für ukrainische Künstler so zu öffnen, dass wir hier Künstler den Raum anbieten können. Das läuft gerade noch. Also wenn da jemand kommt, dann planen wir da eine größere Veranstaltung.
1: Ja. Und seid ihr, also ihr habt es ja zu zweit, oder eure beiden Namen tauchen meistens auf, Anne Bastel und Theresa Heinze. Habt ihr da eigentlich ein größeres Kollektiv dahinter, was da mitarbeitet, oder seid es wirklich nur ihr beiden?
0: Nur wir zwei.
1: Nur wir zwei.
0: Ja, genau.
1: Sucht ihr dann auch immer neue Leute, die sich hier mit einbringen, oder habt ihr eigentlich ein relativ festes Konstrukt und es funktioniert schon so, oder seid ihr noch auf der Suche nach Menschen, die mitmachen wollen?
0: Wir sind da sehr offen, noch Menschen einzuladen, die Lust haben, hier in Oschatz Kunst zu machen, vielleicht für einen Zeitraum zu sagen, Mensch, ich bin jetzt hier, miet mich hier ein und mach dann eine Ausstellung in Oschatz. Oder ich habe ein Projekt im ländlichen Raum, ich suche einen Ort, wo ich sein kann. Da sind wir momentan auf der Suche, dass wir da immer mal wieder neuen Input auch für die Stadt haben. Und suchen auch gern jemanden, der sagt, ich habe hier Lust, einen Kunstkurs anzubieten. Ich bin vielleicht auch noch gar nicht so erfahren, Makramee oder Stricken mit Kindern oder solchen Sachen, und würde das gerne mal testen. Da sind wir auch sehr offen für solche Anfragen.
1: Also du hast ja vorhin schon

0: Du sagst, dass ihr verschiedene Kurse anbietet. Arbeitet ihr dann vor allem mit Leuten, die einfach so kommen zusammen oder auch mit Schulklassen und Schulen? Und
1: vereinzelt kommen auch Schulklassen, genau, aus den umliegenden Schulen, Gymnasien und auch Grundschulen bieten wir, je nachdem, was da gerade auch Thema ist, hier einen Kurs an.
0: Ja, der Raum hat ja ein wahnsinniges Potenzial, alleine dadurch, dass er so offen gestaltet ist und dass man ihn verschieden nutzen kann. Was für Nutzungen stellst du dir eigentlich noch für die Zukunft vor oder was würdest du dir besonders wünschen, was stattfinden könnte?
1: Mein größter Wunsch ist ein Fotoentwicklungslabor. Wir haben hier so ein kleines Kämmerchen, das ist unser Abstellraum, aber den kann man komplett abdunkeln und in dem Raum eine Fotoentwicklungswerkstatt einzurichten, wäre mein Traum. Ja. Verbunden mit einem Fotokurs, Oschatz und Umgebung, kann man schöne Motive finden und dann die Fotos selber entwickeln, das, glaube ich, hat Potenzial.
0: Da ihr ja beide hier auch aus der Region stammt, habt ihr ja hier auch euer Netzwerk. Arbeitet ihr mit dem, greift ihr darauf zurück, arbeitet ihr mit euren alten Leuten zusammen und finden sich da immer wieder neue Wege, um diesen Raum zu nutzen?
1: Ja. Mit der Idee, diesen Raum zu eröffnen, gab es direkt verschiedene Anfragen, ob der genutzt werden kann. Also er wurde genutzt als Coworking Space. Jemand, dem zu Hause in der Corona-Zeit die Decke auf den Kopf gefallen ist, hat gesagt, hey, ich brauche jetzt hier mal ein paar Mal die Woche den Raum und hat den Raum genutzt. Es entstehen auch neue Kontakte. Die Kunstkurse für die Menschen mit Behinderung, die leitet eine Bekannte von Carmen, die gesagt hat, ich habe da Lust dazu, die ist jetzt in der Rente und ermöglicht das. Also wir greifen auf unsere alten Kontakte zurück und suchen aber auch immer neue.
0: Und wenn man dann eine Idee hat, wie man diesen Raum hier füllen wird, wie ist es dann mit den Materialien? Also stellt ihr Sachen zur Verfügung? Kann man zu einem gewissen Preis bei euch Materialien bekommen oder über euch beziehen? Oder muss man tatsächlich eher alles selber mitbringen?
1: Das ist alles immer Vereinbarungssache, ja. Je nachdem. Also wenn sich hier jemand einmietet, der eine ganz klare Vorstellung hat, dass es dann auch eine Ausstellung hinausläuft, dann kann er sein Zeug mitbringen. Ne? Aber wir haben hier wahnsinnig viele Farben zur Verfügung, die genutzt werden können. Und für die Kunstkurse mit Menschen mit Behinderung oder auch das offene Atelier stellen wir Materialien zur Verfügung. Genau.
0: Und wenn ich fragen darf, wie finanziert ihr das Ganze? Also ich meine, der Raum ist ja bestimmt oft trotzdem leer und es wäre natürlich ideal, wenn er dauerhaft genutzt werden würde. Habt ihr irgendwelche Förderungen beantragt? Gibt es da was genau auf euch zugeschnitten passt? Es gibt ja 1000 verschiedene Förderungen, die man beantragen kann.
1: Nee, haben wir nicht. Passt auch leider nicht so viel auf uns. Und wir bezahlen das so aus unserer Tasche. Ein Teil kommt durch die Vermietung rein. Ja. Ne? Und wir haben aber dadurch, dass wir so viele Umbauten gemacht haben, das haben wir aus der eigenen Tasche vorfinanziert. Und da versuchen wir uns erstmal so ein finanzielles Polster mit den verschiedenen Veranstaltungen zu schaffen. Und ja, der Wunsch ist, es kommt hier jemand her, der sagt, ich möchte das eine längere Zeit nutzen. Und auch öffnen für die Oschatzer und hier regelmäßiger da sein, da Anne und ich beide hauptberuflich arbeiten gehen.
0: Ja. Und plant ihr auch so Sachen wie Tag der offenen Tür, damit so beispielsweise, es gibt ja auch hier in Oschatz kleine Stadtfeste, dass Leute während des Stadtfestes kommen können und sich das angucken können?
1: Eher nicht, aber wir nehmen an Vernetzungsveranstaltungen teil in der Region und stellen uns vor und ja, bieten den Raum an oder machen Werbung.
0: Ich weiß ja, dass ihr noch keine richtige Einweihungsparty gemacht habt, da ja immer wieder eine Corona-Pause dazwischen kam. Habt ihr das noch vor, noch einmal richtig mit Bums das Ganze hier zu eröffnen?
1: Ja. Wenn jemand kommt, der sagt, ich habe jetzt hier ein Projekt und wir können das verbinden mit einer Ausstellung oder sowas, dann auf jeden Fall.
0: Ja, dadurch, dass ich auch hier in der Stadt aufgewachsen bin, kenne ich alles sehr gut und irgendwie die Vorstellung eines Platzes, an dem man hingehen kann, an dem man kreativ sein kann, an dem man einfach die Sachen mitbringen kann, auf die man Lust hat. Den Wunsch verstehe ich total und ich freue mich sehr, dass es das jetzt hier in der Region so gibt. Und ja, ich glaube, ich ich kann die Wunschvorstellung teilen, oder ich teile die Wunschvorstellung, dass bald OschatzerInnen hierher kommen und sich hier an diesem schönen Raum erfreuen.
2: Na, hoffentlich. Es gibt da auch einen Link. Wie gesagt, auf unserer Internetseite von radioblau.de ist das auch direkt verlinkt. Die Instagram-Seite von dem Atelier Neue Kontur. Wie gesagt, ein ganz schöner Ort in Oschatz. Wir hören jetzt nochmal Musik vom Free Balkan Quintet. Ich hatte da ja gesagt, dass die im September spielen. Ich habe das jetzt nochmal genauer rausgesucht. Sie spielen genau gesagt am 2. September und sind aus Prag und verwandeln sich auf der Bühne auch möglicherweise in die Cobra Party Band Universal. Das ist nämlich eine Band, die dann etwas anders aussieht und ein bisschen andere Musik macht, aber ja, wo hinter dieselben Musizierenden stecken sozusagen. Wir hören nochmal ein Stück von ihnen, und zwar das Stück Svatbarska.

0: Ja, das ist auch schon vorbei. Leichte technische Probleme. Wir machen jetzt weiter mit einem Beitrag, den wir schon vorhin kurz aus Versehen angespielt hatten. Es soll nämlich um Rechtestrukturen gehen. Das ist ja auch ein Thema. Da gibt es ja durchaus dann immer so Lücken in den ländlichen Gegenden, wo dann auch rechte Strukturen versuchen reinzustoßen. Das dominiert vielleicht die Gegenden nicht unbedingt, wie es manchmal dargestellt wird, aber es ist doch auch ein Problem, wo man auch Widerspruch äußern sollte. Wir hören jetzt einen Gespräch mit dem Kulturbüro zum Thema völkische Siedler in Mittelsachsen.
1: Seit Anfang 2020 wirbt ja die Initiative Zusammenrücken für ein völkisches Siedlungsprojekt. Dabei geht es darum, dass Neonazis aus Westdeutschland nach Ostdeutschland ziehen, um dort eine rechte und weiße Hegemonie herzustellen. Speziell fokussiert sich das Siedlungsprojekt ja auf den Raum um das sächsische Leißnig zwischen Leipzig und Dresden. Dabei wird auch vor allem um den Zuzug von jungen Familien geworben. Wie gut funktioniert denn das in der Realität?
2: Ich glaube, die Selbstdarstellungen sind natürlich, wie wir das auch gewöhnt sind bei so organisierten Faschisten, Faschistinnen, dass die sehr viel stärker sind, Sachen größer gemacht sind, als sie dann tatsächlich stattfinden. Aber in der Tat kam es zu einer ganzen Reihe von Anwerbungen und Ansiedlungen. Und man kann das ja auch bei der Initiative direkt dann nachhören, wo Interviews mit Leuten geführt werden, die aus den alten Bundesländern nach Mittelsachsen gezogen sind. Und das hat schon in einer ganzen Reihe von Fällen geklappt. Das berichten Leute von vor Ort auch. Also wir wissen mindestens von 11 Immobilien, die gekauft wurden. Und es gibt sozusagen eine ganze Reihe von Familien, die da hingezogen sind.
1: Was für Ideologien sind denn dann dort vertreten? Was für ein Weltbild haben diese Menschen, die da hinziehen?
2: Gut, ich kann jetzt nur nicht so sehr in deren Köpfe schauen, aber gibt natürlich eine Idee, wer das so ist. Also es gibt ja ein paar herausragende Figuren. Das ist ja auffällig, wer da, das vielleicht nochmal auch zu der Frage vorher, wer da so hingezogen ist. Das sind ja vielfach auch Kader der ehemaligen heimattreuen deutschen Jugend, die ja 2009, zumindest wurde es da bestätigt, ich glaube 2008 fand das Verbotsverfahren durch das Bundesinnenministerium statt. Und das sind schon fast ausnahmslos Menschen, die auch innerhalb der HDJ aktiv waren, zum Teil dort selber auch sozialisiert wurden. Und insofern lässt sich schon nochmal ein Rückschluss darauf ziehen, dass das Menschen sind, die ein faschistisches Weltbild haben, was geprägt ist durch den festen Glauben an eine Volksgemeinschaft und eine sehr ursprüngliche Form, einem antimodernen Lebensentwurf, den die versuchen dort auch zu etablieren. Also es sind auch einzelne Angehörige von der Artgemeinschaft, so einer Lebens- und Glaubensgemeinschaft, die schon fast sektenähnlich funktioniert und dann auch sehr starke Bezüge zu so nordischer Mythologie und so Neuheidentum hat. Also das sind Menschen, das trifft auch für die HDJ-Kader zu, die sehen sich selber eingebettet in Generationen. Das heißt, die denken sehr biologistisch, rassistisch und sehen sich durch Migrationsbewegungen im Westen bedroht und ihre Kinder auch bedroht dadurch, ziehen in den Osten, wo sie vermeintlich weniger gestört werden, durch vielleicht auch weniger Zivilgesellschaft und auch weniger Migrationsbewegung, die erstmal so sichtbar ist, also eine weniger diverse Gesellschaft. Und deren Idee ist es schon, dort ungestört die Kinder großziehen zu können. Sie selber sprechen davon, dass es ein Rückzugsraum ist, wo sie Kraft schöpfen können, in 3, 4 Generationen so erstarken, dass sie dort in ihrem angestammten Gebiet Kraft schöpfen, erstarken und dann wieder eine neue Gesellschaftsform nach ihrem Bild formen können. Vielleicht soweit kurz.
1: Du hast es ja auch gerade schon angesprochen, in diesem Siedlungsprojekt leben also vor allem FaschistInnen und Neonazis, aber es gibt ja auch Verschränkungen zur jetzigen neuen Rechten, so etwa in der Person Johannes Stumpf, der auch schon bei der IB mit auftrat, aber auch ehemaliges NPD-Kader ist. Wie würdest du das denn beschreiben? Wie gut sind Neonazis und neue Rechte vernetzt oder überschneiden sich vielleicht sogar?
2: Naja, wir gehen so ein bisschen in unserer Analyse so ein bisschen davon aus, dass es so ein zwei Stufen des Ankommens gab. Zunächst eine Phase, wo man sehr clandestin und ein stilles Ankommen dort gemacht hat über mehrere Jahre, um ungestört Immobilien zu erwerben, Netzwerke intern hochzuziehen. Und ich glaube, diese Phase ist gerade vorbei und es zeigt sich ziemlich deutlich, wenn man guckt, welche Allianzen da plötzlich eingegangen werden. Zum Beispiel gerade bei dem Thema der Proteste gegen die Maßnahmen gegen die Covid-Pandemie. Da gab es dann plötzlich durchaus Proteste, wo Allianzen eingegangen sind, die vorher erstmal nicht sichtbar waren. Und zum Beispiel zu den Freien Sachsen, einer Partei, die sich als Sammlungsbewegung auch versteht, also die ausdrücklich Doppelmitgliedschaften erwünscht. Also sie sehen sich eher als ein Dach für eine rechte Bewegung. Also das ist schon ein neurechtes Konzept. Und es ist interessant, dass dann die Völkischen, die eigentlich eher ja über Jahre auch versucht haben, weniger in die Öffentlichkeit zu treten. Also vielleicht gestalteten sie so in den einzelnen Gemeinwesen Politik mit, aber dass sie in so einer Form massiv öffentlich auftreten, zeugt schon von einem hohen Maß an Sicherheit und hat, glaube ich, auch mit einer gesamtgesellschaftlichen Diskursverschiebung nach rechts zu tun. Also dass neue rechte Netzwerke eben auch den Rahmen bieten oder eine Diskursverschiebung nach rechts auch den Rahmen bieten, wo die sich so sicher fühlen, dass sie auch auftreten können. Und ich meine, die Verschränkungen von zum Beispiel identitärer Bewegung und völkischer Bewegung, die haben wir ja an verschiedenen Stellen schon gesehen. Es gibt ja einige Kader, die oder einige IBler, die auch an Fahrten und Lagern von Sturmvogel etc. teilgenommen haben. Also da gibt es auch immer wieder Verschränkungen von IB und völkischer Bewegung. Und das ist auch nicht überraschend, weil am Ende teilen sie doch, auch wenn sie nach außen irgendwie versuchen, anders aufzutreten, glaube ich, eine ganz ähnliche Grundlage. Ich glaube auch, dass der sozusagen kulturalistisch geprägte Rassismus einer IB eher was Vorgeschobenes ist. Wenn man es genau durchdenkt, kommen sie ja auch bei Kriterien raus, die unveränderbar sind. Insofern glaube ich, dass man sich inhaltlich doch recht nahe ist, auch an verschiedenen Punkten.
1: Wie wird denn das Siedlungsprojekt von der Zivilgesellschaft wahrgenommen? Wie gut sind denn die SiedlerInnen angekommen in der Gesellschaft?
2: Ja, das ist eine interessante Frage, weil ich glaube, vielfach hat es genau mit diesem stillen Ankommen zu tun gehabt, dass Leute gar nicht wussten, was passiert und an verschiedenen Indizien erstmal aufmerksam wurden, Mensch, hier ist irgendwas seltsam. Das ist uns in der Beratung dann tatsächlich so auch vorgekommen, dass Menschen auf uns zukamen und sagten, das ist eigenwillig, wir haben hier Leute, da wissen wir gar nicht genau, was die machen. Da sind die so aufmerksam geworden und haben so versucht, sich mal damit zu beschäftigen und das war dann zeitgleich, dass einige der Kader, die dorthin gezogen sind, zum Beispiel Matthias Fischer, ehemaliger HDJ-Kader, der dann, so war es jedenfalls in der Presse zu sehen, an den Protestzügen, den sogenannten Trauermärschen da in Chemnitz, als es zu dieser Messerattacke gegen den jungen Chemnitzer kam, der doch durch AfD, Pro Chemnitz und viele, viele andere rechte Gruppen instrumentalisiert wurde. Da waren eben auch völkische Kader aus der Region sichtbar und in den Nachrichten dann auch mit Namen und Bildaufnahmen irgendwie zu sehen. Und da sind dann Leute tatsächlich aufmerksam geworden und haben Sachen zusammengekriegt und haben dann genauer hingeguckt. Interessant ist, dass die Landkreisverwaltung zum Beispiel recht früh informiert war und auf eine Politik des Stillschweigens gesetzt hat. Im Nachhinein würden wir von außen so bewerten, ein großer Fehler, weil der Impuls war wahrscheinlich, möglichst wenig Aufmerksamkeit zu erzeugen, um das Problem irgendwie intern lösen zu können. Und das ist natürlich irgendwie ein Fehler gewesen, weil es eigentlich diese Strategie des stillen Ankommens eher gestützt hat. Inzwischen haben sich in verschiedenen Orten auch Initiativen von BürgerInnen gebildet, die versuchen, eine Gegenöffentlichkeit zu erzeugen und auch erstmal ein Stück weit einen Austauschrahmen für Menschen bieten, die da eine Problemwahrnehmung haben. Allen Beteiligten ist klar, sie werden es da über eine lange Zeit mit einem richtig krassen Problem zu tun haben und das bleibt spannend abzuwarten, wie das weiterläuft.
1: Immer wieder steht bei solchen Projekten ja auch die Idee der Errichtung einer national befreiten Zone im Raum. Dabei geht es dann genau um das, was ich vorhin schon angesprochen habe, um das Konzept einer weißen rassistischen und nationalistischen Hegemonie. Wie würdest du denn die Entwicklung in Leisnig einschätzen derzeit? Wie nah oder wie fern ist das Projekt an einer solchen Zone und wie intensiv wird das überhaupt angestrebt?
2: Das Konzept der national befreiten Zonen ist ja nur auch schon ein paar Tage älter. Ich glaube, das spielt natürlich mit rein. Ich bin unsicher, ob es ganz genau das ist. Immer nur so ein Angstraum ausschließlich zu erzeugen. Ich bin da noch nicht am Ende mit dem Nachdenken. Also ich glaube, auf jeden Fall ist es so, dass die völkische Bewegung oder die Menschen, die dahin gezogen sind, das sagen die auch sehr offen in den Wortbeiträgen, die sie selber veröffentlichen, dass das für die ein Rückzugsraum ist, in dem sie sehr ungestört sein können. Und das betonen die auch, dass es eben durchaus vor Ort Menschen gibt, sie sagen da Normalbevölkerung oder angestammte Bevölkerung, das ist die Wortwahl der Völkischen, wo sie erstmal auch auf weniger Widerspruch treffen, als sie das gewöhnt sind. Also wenn die aus westdeutschen größeren Orten kamen, dann haben die eher versucht, nicht so stark öffentlich zu werden, weil es doch vielfach Positionierungen dagegen gab. Hier finden die ja durchaus Menschen, die selber ein rassistisches Weltbild teilen und auch Ablehnung von derzeitigen demokratischen Strukturen oder so wie die BRD gerade verfasst ist, sind natürlich Anknüpfungspunkte, die die Völkischen auch suchen. Und ich glaube, das ist für die erstmal auch was Ungewohntes, dass sie da so Schnittmengen haben. Und ich glaube, es bleibt so ein bisschen abzuwarten, wie die ihre Sachen weiter ausbauen. Aber ich glaube schon, an dem Moment, wo ihnen ein stärkerer Gegenwind entgegenweht aus einer Zivilgesellschaft, aus einer demokratisch verfassten Zivilgesellschaft, das muss man ja unterscheiden an der Stelle, da wird sich schon zeigen, wie hart sie auch bereit sind zu reagieren. Und das wissen wir ja auch aus anderen Regionen, wo es zu so massiven Ansiedlungen kam, dass man versucht, sich dem zu erwehren.
1: Jetzt ist diese Initiative ja schon seit fast 2 Jahren öffentlich. Hat sich denn etwas wahrnehmbar verändert, seitdem die SiedlerInnen vor Ort sind?
2: Ich habe mal die Frage, was ist so eine wahrnehmbare Veränderung für uns? Also erstmal auffällig war, dass es dann irgendwann glücklicherweise eine Positionierung des sächsischen Verfassungsschutzes gab an der Stelle oder eine Aufklärung, also dass da von staatlicher Seite irgendwann mal eine Information kam. Das war schon mal gut. Ich sehe gerade Bewegungen an verschiedenen zivilgesellschaftlichen Stellen. Gleichermaßen muss man natürlich sagen, dass die Völkischen durchaus versuchen, inzwischen Debatten im Ort zu befeuern und für sich zu bestimmen. Und ich finde, dass das Thema des Umgangs mit der Covid-19-Pandemie, ich meine, die befinden sich permanent in der Herbeisehnung und Beschwörung von krisenhaften Zuständen. Also die Volksgemeinschaft als Kern ihres Denkens ist aus ihrer Sicht ja dauerhaft und immer zu bedroht und muss mit Gewalt verteidigt werden. Insofern ist sozusagen eine tatsächliche Krise ein Moment, wo sie sowieso die ganze Zeit darauf hinarbeiten. Und es ist nicht überraschend, dass sie dann dort auch mit sehr klaren Angeboten kommen.
1: Genau, da würde ich vielleicht auch gerade mal noch mit einhaken. Du hast es ja gerade schon angesprochen, dass sie auch auf diesen Zug der Kritik an den Corona-Maßnahmen aufgesprungen sind. Mhm. Wie sind denn da die Verschränkungen vor Ort?
2: Ich würde ja sagen, die Freien Sachsen bieten quasi ein Stück weit so ein Organisationsdach und die dazugehörige Maschinerie, um das in den sozialen Netzwerken auch möglichst groß zu machen. Offensichtlich sind auch Musiker, die dann dort aufgetreten sind, die auf den ersten Blick jetzt weniger mit den dort sich ansiedelnden Netzwerken zu tun haben, vermittelt worden. Die Proteste selbst wurden sehr stark durch die Völkischen gestellt vor Ort. Die Beteiligung von so BürgerInnen, soweit man das einschätzen kann, scheint eher nicht wahnsinnig groß geworden zu sein. Die Völkischen heben dann in ihren Redebeiträgen immer darauf ab, dass die Leute sich nur nicht trauen würden, mit ihnen da gemeinsame Sache zu machen, dass sie aber insgeheim schon eine Menge Zuspruch bekommen würden von vor Ort. Ob das so stimmt, das weiß ich nicht, aber ich denke, erstmal war das jetzt nicht wahnsinnig viel, was da an Zuspruch erfolgt ist, wenngleich die Themen natürlich viele bewegen und es durchaus auch Schnittmengen bei einzelnen Themen gibt. Also gerade wenn wir nochmal über Impfpflicht nachdenken, da gibt es natürlich auch Angebote so ins esoterische Milieu oder ins alternativ denkende Milieu, wo auf den ersten Blick vielleicht auch gar nicht deutlich wird, wer da gerade diese Proteste macht. Und ich glaube, das werden auch immer wieder Angebote sozusagen über die eigenen Kreise hinaus gemacht. Und die Frage ist sozusagen, wie geht es in Zukunft weiter, wenn die zunehmend sich als Kümmerer für Themen vor Ort etablieren, und das wissen wir ja auch aus anderen Orten, dann gezielt an so sozialen Aktivitäten teilnehmen. Und das haben sie auch zum Teil schon gemacht. Die Kinder sind dann ganz normal natürlich in der Schule. in Kontakt mit anderen Leuten und so weiter. Aber das wäre nochmal ein anderes Thema.
1: Ja, aber ist ja durchaus auch ein spannendes Thema und würde mich auch gleich tatsächlich wieder zu meiner nächsten Frage bringen, wie denn die Kinder dort wahrgenommen werden und vielleicht auch aufgenommen werden in Kitas und Schulen und inwiefern das auch ein Anknüpfpunkt ist für die Familien, um in das zivilgesellschaftliche Leben einzutauchen.
2: Also natürlich haben die Kinder eine Schulpflicht und die sozialen Kontakte vor Ort finden ja auch statt. Die Kinder befreunden sich natürlich auch darüber mit anderen Kindern und ich finde, das hat so einen Doppelcharakter, natürlich irgendwie der Einfluss von so Sozialisationsinstanzen wie Kita oder Schule, weil auf der einen Ebene bietet es eben für die Völkischen auch die Chance, Netzwerke zu gründen. Und wir wissen ja auch von einer völkischen Mutter, die in der Vergangenheit in dem Ort, wo sie ursprünglich gelebt hat, in Schleswig-Holstein, sehr aktiv im Elternrat der Schule beteiligt war. Also diese Tendenzen, da auch das zu nutzen als Möglichkeit, um mit anderen in Kontakt zu kommen und ja, ganz normales Sozialleben im Dorf zu etablieren. Die andere Seite ist natürlich auch, dass es umgedreht eben auch eine der wenigen Einflussmöglichkeiten ist, wo man noch die Chance hat, als Pädagogin oder Pädagoge noch andere Sozialisationseinflüsse den Kindern zugänglich zu machen. Und ich finde das ja auch eine ganz wichtige Abwägung, an wie weit kann und darf da auch staatlicher Einfluss natürlich gehen. Und da gilt da auch der Schutz der Familie berechtigterweise und bietet zum Beispiel eben nicht doch auch die Schule eine Möglichkeit, eben auch noch andere Sachen zu setzen. Wobei man auch immer davon ausgehen muss, und das wissen wir ja auch aus den Erfahrungen, wo völkische Netzwerke schon lange leben, dass gerade die Schule die Kinder dann auch in extreme Bedrängnisse bringt. Also die Kinder bekommen natürlich zu Hause sehr klar gesagt, was man draußen erzählen darf, in dem bedrohlichen Draußen und was drinnen sozusagen clandestin gelebt wird. Und das macht natürlich auch was mit Kindern. Und trotzdem, finde ich, gibt es eben auch die Möglichkeit über Schule, dass man eine Beziehungsebene mit den Kindern aufbaut und eventuell die Chance haben, sich irgendwann aus diesen Netzwerken auch zu lösen. Wir wissen ja auch, dass viele der jetzt dort ansässigen, angesiedelten Familien selber aus völkischen Sippen kommt. Das ist natürlich ein wirkliches Problem. Wie können sich eigentlich junge Menschen wieder befreien aus diesem ideologischen Gebäude?
1: Ja, ich würde jetzt gerne nochmal auf ein anderes Thema zu sprechen kommen. Du hast ja vorhin auch schon angesprochen, dass es durchaus auch kritische Stimmen aus der Zivilgesellschaft gibt und dass das Projekt jetzt auch vom Verfassungsschutz beobachtet wird. Gibt es denn auch Formen des zivilgesellschaftlichen oder antifaschistischen Gegenprotests?
2: Es liefen eine ganze Reihe von Informationsveranstaltungen in allen möglichen Orten in Mittelsachsen und der Versuch sozusagen aus zivilgesellschaftlichen Netzwerken über die Situation vor Ort aufzuklären, eben weil staatliche Stellen das auch nicht getan haben. Und vielfach bringt es Leute auch dazu, sich zu organisieren und dem was entgegenzustellen. Aber es ist ja auch die Frage, ist zum Beispiel eine Demonstration immer das richtige Mittel an dieser Stelle und inwieweit gefährdet das nicht auch Leute vor Ort? Aber in angrenzenden Orten, wo es jetzt direkt noch keine völkische Ansiedlung gibt, aber auch in enger Beschäftigung mit den völkischen Netzwerken waren, gibt es durchaus Versuche, diese Anti-Covid-Proteste kreativ dem was entgegenzusetzen. Aber es ist ja auch eine wirklich schwierige Situation, in diesen wirklich, wirklich sehr kleinen Dörfchen mit Leuten umzugehen, die direkt vor der Haustür sind, wo man weiß, dass die zum Teil wirklich auch Kontakte zu extrem gefährlichen Netzwerken hatten und haben. Mindestens zwei der dort siedelnden Leute sind ja aktiv als Unterstützer zum Abschlussprozess des NSU gefahren beispielsweise und sind ja auch in der Vergangenheit bei Demonstrationen immer wieder aufgetaucht. Also die Gewaltandrohung oder die Gewaltandrohung, die auch immer in dieser Sprache steckt, die bleibt, geht ja nicht spurlos an Leuten vorbei. Insofern ist es, glaube ich, auch nachvollziehbar, wenn Leute erstmal eine Weile brauchen, um eine geeignete Form zu finden, die ihnen liegt.
1: Ja, könntest du uns vielleicht jetzt ganz zum Abschluss nochmal eine kurze Einschätzung geben? Wie denkst du denn, wird sich das Projekt in Zukunft entwickeln? Werden da noch mehr Menschen, ist natürlich schwierig, wahrscheinlich eine Einschätzung jetzt zu geben, aber nur falls du es kannst, werden da noch mehr Menschen hinziehen? Wird es sich eher noch verfestigen?
2: Sie vermitteln ja nun nicht nur in die Region, wenngleich dort das am auffälligsten ist. Ich denke, die werden das Projekt natürlich weiter verfolgen. Hat ja in innerhalb rechter Netzwerke, auch bis in die neue Rechte rein, die war ja vorhin auch schon mal erwähnt, durchaus für auf Zustimmung und ist auf Anklang gestoßen, sei es so pro Chemnitz-Reden, wo Leute das gestützt haben, oder eben auch aus dem Umfeld der IB, wo Menschen das sich sehr klar positioniert haben und das stützen, die werden weiter aktiv sein und die werden das weiter propagieren. Und die Möglichkeiten sind ja auch recht beschränkt. Die Kommunen sind jetzt nicht so gut ausgestattet, dass sie jedes Mal, wenn sie es denn erfahren, das ist ja auch noch die Frage, es wird ja auch vielfach über Menschen, die erstmal noch gar nicht in Erscheinung getreten sind, eventuell die Käufe abgewickelt. Das kennen wir ja von anderen Immobilienerwerbungen auch. Kommunen werden ja jetzt nicht jedes Mal von ihrem Vorkaufsrecht Gebrauch machen können, weil es eben durchaus in diesen strukturschwachen, schwächeren Regionen ja auch eine Menge von leerstehenden Gehöften zu sehr günstigen Preisen gibt. Und ich denke, das Netzwerk wird versuchen, weiter zu wachsen. Und so selbstbewusst, wie sie sich gerade geben, scheint das auch weiter erfolgreich zu sein. Und ich denke, vor Ort werden sie weiter versuchen, sich als normale Akteure zu etablieren. Und wir werden sie dauerhaft vor Ort haben. Und dauerhaft werden sie sich in verschiedensten politischen Debatten versuchen, mit ihren Positionen einzubringen. Das wissen wir ja auch aus anderen Orten. Und die Themenbreite ist da groß. Das heißt, Naturschutz aus völkischer Perspektive, sei es das Thema Zuwanderung, diverse Gesellschaft, Geschlechterrollen, die Feminismus etc., die werden wir auch sehen vor Ort. Davon bin ich ziemlich überzeugt.

Ja, das muss man schon bis zum Ende laufen lassen. Das war The X mit dem Stück Total Preparation. Und wir machen weiter jetzt und hören dann auch nochmal was. Es geht tatsächlich noch weiter, dieses Stück. Und hören nochmal Musik, nämlich die auch am Kulturbahnhof in Leisnig da hörbar sein wird. Da hatte ich ja schon die Gruppe Herr Jemine rausgesucht, die da im September spielen werden. Von denen hören wir noch ein Stück von ihrer Platte Balkotron, und zwar 1000 neue Polizisten.

Ja, gefällt mir auch ganz gut. Ich bin gespannt auf die neue Platte von Herr Jemine. Wie gesagt, die wird jetzt bald rauskommen unter dem Titel Balkonology und wird dann auch in Leisnig vorgestellt werden im September. Wir hören nochmal Musik, denn inzwischen haben wir auch schon 14.49 Uhr und befinden uns langsam am Ende dieser Sendung. Kaffs, wir hören nochmal Musik von dem Free Balkan Quintet, das wie gesagt am 2. September da spielen wird in Leisnig, und von denen hören wir das Stück Dajovo Rondo.

Ja, das Free Balkan Quintett am 2. September spielen sie am Kulturbahnhof in Leisnig. Das war das Stück Dechovo Rondo. Und wir können jetzt nochmal die Veranstaltung da am Kulturbahnhof kurz durchsagen. Wie gesagt, am 13. August um 19 Uhr spielen Old Salt aus Gent in Belgien mit Country und Amerikaner. Dann am 20. August um 19 Uhr Wild Strings Trio aus Ljubljana und anderen Orten, auch mit ganz interessanter, schöner Musik. Dann am 24. August gibt es nämlich ein bis jetzt noch unerwähntes Konzert unter dem Subtitel Jazz Meets Folk. Das wird mit dem Jugend-Jazz-Orchester Sachsen sein unter anderem und mit verschiedenen Folk-Musikern. Und dann geht es, wie gesagt, im September weiter, am 2. September mit dem Free Balkan Quintett. Und außerdem sind natürlich in der Gegend auch andere Konzerte. Als alter Punk-Liebhaber kann ich das nicht ganz verschweigen. Das ist auch zum Beispiel im Jugendhaus in Roßwein am 13. August ein kleines Festival, das RDL-Fest sein wird, ein Open-Air mit Molly Punch, Soko Links, The Sleeper, dem Astro-Ritter-Kollektiv und Blaufuchs und noch weiteren. Und das wäre auch ein Grund, mal in die Gegend zu fahren, denn Roßwein ist auch nicht so weit entfernt von Leisnig. Zum Schluss hören wir aber nochmal Musik, und zwar hatte ich noch was rausgesucht von dem Wild Strings Trio, nämlich das Stück Who Knows Where. Damit verabschiede ich mich aus dieser Sendung.

0: In mehreren Leipziger Stadtteilen hat es gestern Vormittag einen Stromausfall gegeben. Betroffen waren zwischen etwa 10.30 Uhr und 12.30 Uhr Teile von Engelsdorf, Mölkau, Liebert-Wolkwitz und Holzhausen. Nach Angaben der Stadtwerke wurde bei Bauarbeiten eine Stromleitung beschädigt. Dadurch fiel die Versorgung für rund 2 Stunden aus. Inzwischen konnte der Schaden behoben werden. Alle betroffenen Haushalte sind wieder ans Stromnetz angeschlossen.
1: Zum Schuljahr 2026/27 sind an den weiterführenden Schulen in Leipzig mehr als 5000 SchülerInnen angemeldet worden. Obwohl insgesamt genügend Schulplätze zur Verfügung stehen, konnten rund 730 Kinder nicht an ihrer Wunschschule aufgenommen werden. Das teilte das Landesamt für Schule und Bildung mit. Betroffen ist damit etwa jedes siebte Kind. Besonders stark nachgefragt waren Gymnasien, Oberschulen und die Gemeinschaftsschulen. Die meisten Umlenkungen gab es an der Gemeinschaftsschule am Dösener Weg mit 125 Fällen, gefolgt vom Gymnasium am Palmgarten mit 98. Um weitere Umlenkungen zu vermeiden, wurden an einigen Schulen zusätzliche Kapazitäten geschaffen. So startet die Marie-Curie-Schule in Wiederitzsch mit 7 statt 6 fünften Klassen ins neue Schuljahr. Insgesamt stehen damit in Leipzig 120 fünfte Klassen an Gymnasien und 103 an Oberschulen zur Verfügung. Die Anmeldezahlen steigen weiter an, insbesondere im Gymnasialbereich. Reichen die Plätze nicht aus, werden diese per Losverfahren vergeben. SchülerInnen werden anschließend unter Berücksichtigung ihrer Alternativwünsche auf andere Schulen verteilt.
2: Für viele Menschen wird Einkaufen zunehmend zur Belastung. Lärm, grelles Licht und volle Gänge sorgen oft für Stress oder sogar Reizüberflutung. Der Rewe Herzschel im Neo Leipzig reagiert darauf jetzt mit einer sogenannten stillen Stunde. Jeden Mittwoch von 6

0: das erste Geschäft in Leipzig mit diesem Konzept. Aufgrund von mehr als 30.000 Kundinnen pro Woche gilt die Einführung jedoch als wichtiges Signal. Die Idee stammt ursprünglich aus Neuseeland und wird auch in Deutschland immer häufiger umgesetzt. In Leipzig bieten unter anderem ein Decathlon-Markt in der Peterstraße sowie ein Rewe-Markt in Nauenhof regelmäßig Stillstunden an. Auch alle IKEA-Einrichtungshäuser, darunter der Standort in Leuna, beteiligen sich an der Aktion.
1: Das waren die Nachrichten.
2: Ed, ist es nur meine Einbildung? Oder ist die ganze Welt verrückt geworden?
3: Nein, verrückt ist nur ein geringer Prozentsatz der Bevölkerung, Frank.
2: Ich hoffe, du hast recht.

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1: Hallo und herzlich willkommen zu unserer heutigen Metaspace-Sendung.
2: Direkt aus dem Meta-Room. Ich bin sprachlos. Wir sitzen jetzt hier und machen unsere Sendung live. Das kommt nicht oft vor. Ich bin Sabrina.
1: Ich bin Laura.
2: Und wir eröffnen mit dieser Sendung den Meta Room 2026 und sind voller Vorfreude, dass hier jetzt auch Publikum sitzt und
1: die Bude voll ist.
2: Die Bude voll ist. Das ist Wahnsinn. Es sind Wochen, Monate voller Arbeit hinter uns und wir freuen uns einfach riesig, hier zu sein. Also wenn ihr jetzt zum ersten Mal davon hört, von Meta Room, erklären wir euch kurz, was das bedeutet. Meta Room ist ein Projekt vom feministischen Netzwerk Metaware aus Weimar. Und mit dem Meta Room haben wir uns 2025 gedacht. 2019 wurde Metaware gegründet und 2025 haben wir uns gedacht, wir wollen aus der Studi-Bubble raus, wir wollen in den öffentlichen Raum und einen Ort kreieren, an dem sich Leute austauschen können zu Feminismus, an denen Flinterpersonen auftreten können, an dem einfach viel passiert und BürgerInnen aus Weimar erreicht werden, die sonst nicht mit Feminismus-Themen sich austauschen, richtig?
1: Ja. Ja. Das hast du total gut zusammengefasst.
2: Ich hoffe doch.
1: Man merkt, dass du schon eine Weile an dem Projekt arbeitest.
2: Ja. Und Laura und ich machen seit ein paar Jahren zusammen Radio, die Metaspace-Sendung, zusammen auch mit Jux, sitzt heute auch im Publikum. Und deswegen haben wir hier so Zettel in der Hand. Das ist also ein Radiosetting, das wir jetzt in diesen Raum bringen. So könnt ihr das euch auch vorstellen. So sitzen wir auch bei Radio Lotte in Weimar und lesen so ein bisschen von unseren Zetteln ab, sind aber super vorbereitet. Und was erwartet uns denn in dieser Sendung heute, Laura?
1: Also, wir haben für euch dabei den Ausblick auf die Programmpunkte im Meta Room dieses Jahr, was wir hier die nächsten Tage und Wochen noch erwarten dürfen. Es gibt ein Interview mit Lucienne von der 8. März Orga-Gruppe. Und im Meta Room gibt es ja auch mehrere Ausstellungen, die ihr euch hier in Weimar angucken könnt. Und einige der Ausstellenden haben wir hier vor Ort, die wir gerne ein paar Fragen zu ihren Ausstellungsstücken stellen würden. Und natürlich, wie immer, viel Musik von Flinter-Artists.
2: Richtig. Und da gehen wir doch gleich mal rein. Du hast dann einen Song mitgebracht.
1: Genau, der erste Song, den ich mitgebracht habe, der ist von Erma Franklin, der großen Schwester von Aretha Franklin. Das sagt euch wahrscheinlich was. Und zwar habe ich den Song Peace of My Heart mitgebracht. Und in dem singt sie von einer Liebe.

0: Das war nicht Aretha, sondern Erma Franklin mit dem Song Piece of My Heart. Und ihr seid bei Metaspace heute in einem ganz besonderen Setting, nämlich live aus dem Meta-Room in Weimar, nicht aus dem Studio. Sabrina und ich sind hier und auch Susan, die uns heute schon ganz großartig einfach mit der Technik geholfen hat. Also nicht nur geholfen, sie hat die Technik gemacht und aufgebaut. Vielen Dank, mega cool. Und ja, alles, was ihr hier seht, ist ein riesengroßes Stück Ehrenamt. Und wir wollen euch einen kurzen Einblick geben, wie so ein Raum überhaupt möglich werden kann, Sabrina. Und wer könnte das besser erzählen als du? Erzähl doch mal.
1: Ja, ich erzähle.
0: Was ist die letzten Monate passiert hier?
1: Das hat ja schon letztes Jahr angefangen. Wir haben im August 2025 angefangen, Förderanträge zu schreiben für dieses Projekt. Wir haben 7 Förderanträge geschrieben. Ja, in ganz unterschiedliche Stellen, also sowohl Land als auch Stadt und Uni und ja, Stiftungen. Und das war eine ganz schöne Arbeit. Da muss man ja ziemlich viel ausfüllen, Kosten- und Finanzierungsplan setzen. Genau, und dann haben wir uns getroffen. Ab November, Dezember sind wir in die wöchentliche Orga eingestiegen. Wir sind ein Orga-Team aus ja, so 6 Personen, die Hälfte davon Studis, die Hälfte arbeiten. Ja, und natürlich auch sehr, sehr viele HelferInnen im Hintergrund, die auch im letzten Jahr bei MetaRoom mitgemacht haben, ohne die das gar nicht möglich wäre. Ja, und zu den Kosten, also wir haben jetzt für dieses ganze Projekt so ungefähr knapp 9.000 Euro zur Verfügung, wovon einfach schon 2.500 für die Miete draufgehen. Also ihr könnt euch vorstellen, ja, es braucht einfach das Ehrenamt, um das alles umzusetzen. Und wie ja auch schon, ja, wie ich auch schon gesagt habe, die Hälfte von uns arbeitet. Also machen wir das einfach nach unserer Arbeit. Es ist wirklich ein Herzensprojekt und ja, erfüllt uns aber auch, weil wir dann einfach einen Ort haben. Also wir sehen einfach, was wir tun, ja. Die Arbeit.
0: Wer war denn letztes Jahr von euch dabei? Da waren wir am Graben. Ah, ein paar Hände gehen hoch, vielleicht so die Hälfte.
1: Yay.
0: Okay. Und es ist ja schon ein großer Unterschied zum letzten Jahr, Sabrina, die Räumlichkeiten.
1: Ja, auf jeden Fall. Also wir haben hier jetzt, ich glaube, ungefähr 80 Quadratmeter und im Graben hatten wir 32.
0: Wow, ja.
1: Und da hatten wir auch einfach nur eine Umkleidekabine als Lagerort. Und hier haben wir ja mehrere Räumlichkeiten. Also das ist schon Luxus und auch von der Location her. Wir sind

0: Direkt am Theaterplatz. Wir sind sehr sichtbar. Das merken wir auch schon in der Vorbereitung, dass ständig Leute an die Tür klopfen und fragen, was wir hier jetzt vorhaben, ob wir ein Secondhand-Laden sind oder
1: ja, Lampengeschäft.
0: Ja, ob wir Haare schneiden. Ja, das.
2: Aber irgendwo, ja, ist alles ein bisschen wahr.
1: Stimmt, kommen wir später noch dazu.
0: Genau. Ja, und an der Stelle kann ich ja auch gleich nochmal die Förderer aufzählen, die uns finanzieren. Also falls ihr selbst so ein Projekt auf die Beine stellen wollt, das sind so die Anlaufstellen. Also ein großes Danke an dieser Stelle an das Studierendenwerk Thüringen, das Studierendenkonvent Bauhaus, der Bauhaus-Uni, Studierendenrat der HFM, Gesellschaft der Freunde und Förderer Franz Liszt und die Neue Liszt-Stiftung, genau, und Stadt Weimar und Land Thüringen. Da warten wir eben noch auf Rückmeldung, aber wir sind da sicher, da kommt noch was. Und also nochmal kurz zum zeitlichen Ablauf. Also wir sind jetzt hier für einen Monat, haben aber ja nur Geld für 10 Tage. Aber diese 10 Tage sind vollgepackt mit tollem Programm. Und es gibt natürlich auch Kosten, die wir nicht über die Fördergelder abdecken können. Deshalb findet ihr in dem ganzen Raum Infos zu Spendenmöglichkeiten. Und da würden wir uns natürlich sehr freuen. Dann machen wir jetzt mal wieder Musik,
1: ja.
0: Richtig?
1: Ja, würde ich auch sagen. Wir haben noch einen Song dabei, und zwar von Doja Cat. Der Song heißt Amen und spielt so ein bisschen mit dem Amen, also Amen, und aber auch Amen im Sinne von Man, Männer. Und es geht um Macht, Moral und männliche Dominanz, und das Ganze verpackt in sehr provokante Lines. Und es geht um sexuelle Selbstermächtigung, und irgendwie verschwimmen mir so zwischen Ironie und Ernst die Grenzen. Was ist Satire? Ist es Kritik oder kalkulierte Provokation? Und wahrscheinlich ist es von allem ein bisschen. Ich finde den Song sehr catchy. Und wenn ihr euch vorhin gefragt habt, ja, was macht man jetzt während so einer Radiosendung eigentlich, wenn die Musik kommt? Also wenn wir im Studio sitzen, dann feiern wir meistens die Musik, die wir selber mitgebracht haben.
2: Singen laut mit.
1: Aber ihr könnt einfach quatschen, euch noch ein Getränk holen und euch wohlfühlen. Und dann hören wir jetzt erstmal Doja Cat mit Amen.
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0: Das war Doja Cat mit Amen. Und ja, ihr seid hier heute im Meta-Room mit der feministischen Radiosendung Metaspace. Und wir haben jetzt eine Person zu Gast, Lucienne von der 8. März-Orga-Gruppe.
1: Hallo.
0: Zur Einordnung, die 8. März-Orga-Gruppe bildet sich ja jedes Jahr neu um eine Demonstration zum feministischen Kampftag auf die Straße zu bringen. Und ja, Lucienne, wie fühlst du dich? Morgen geht's los.
2: Schon ein bisschen ausgelaugt, aber trotzdem sehr gespannt auf morgen, weil ich habe das Gefühl, die ganze Arbeit in der Vorzeit ist dann immer so super. Also fühlt sich immer super wertschätzend an, wenn man dann sieht, wie viele Leute wirklich kommen und wie viel das wirklich macht, dieses Straßenfest immer so umzusetzen.
0: Und wie hat sich die Zusammenarbeit in diesem Jahr gestaltet? Wie groß ist eure Gruppe? Wann habt ihr gestartet?
2: Wir haben uns so ein bisschen was von euch abgeguckt. Also die letzten Jahre ist es immer so ein bisschen sehr hektisch verlaufen, was so den Start anging. Meistens haben wir erst immer so Mitte, Ende Januar irgendwie was hingekriegt, auf die Beine zu stellen. Und dann haben wir dieses Mal gedacht, okay, jetzt probieren wir es schon mal im November. Das war nicht so erfolgreich. Also in der Regel haben wir uns dann einfach immer nur so in den Orga-Konstruktionen getroffen, die halt eh schon bestanden. Aber ab Dezember hat sich dann auch so ein paar Neuzugänge mit in die Treffen gesandt. Und es war auch wieder sehr cool zu sehen, also ähnlich wie bei euch. Wir haben ein relativ breites Spektrum von so Schülis bis hin zu arbeitenden Leuten und haben uns jetzt quasi in den letzten Wochen dann immer getroffen und ich jetzt mal, ja, ähnlich wie ihr das macht, so ein bisschen Aufgaben verteilt und geguckt, dass wir den Theaterplatz für den Tag anmelden können. Und dann haben wir dieses Jahr so ein bisschen die Besonderheit, dass wir uns entschieden haben, auch eine Demonstration zu machen. Die letzten paar Jahre, also ich bin jetzt schon zum dritten Mal mit in der Orga dabei, und die letzten paar Jahre haben wir eigentlich immer nur ein Straßenfest gemacht, weil es ja diese sehr große Demonstration in Erfurt gibt. Und wir haben uns gedacht, vielleicht bietet sich Weimar an, auch so ein bisschen für andere Personen, die vielleicht in Erfurt sich entweder nicht so gesehen fühlen oder dass es einfach ein bisschen umständlicher ist, an so einer großen Demo teilzunehmen, dass wir in Weimar vielleicht so ein bisschen was Kleineres auf die Beine stellen können.
1: Und sind es vorrangig Privatpersonen, sind auch Institutionen so bei der Orga jetzt dabei?
2: Also an sich keine Institutionen. Wir sind Privatpersonen, die teilweise andere Kollektive vertreten. Wir haben dieses Jahr auch Förderung von der Stadt bekommen durch die Gleichstellungsbeauftragte Frau Kittlaus. Das war sehr toll, weil wir in den letzten Jahren maximal so mit Förderung vom STUKO, von der Bauhaus-Uni, rechnen konnten. Und das hat uns dieses Mal auch ein bisschen so Möglichkeiten gegeben, die wir in den letzten Jahren nicht hatten. Aber ja, eigentlich quasi alle aus ehrenamtlichen Stücken.
0: Und ja, was passiert morgen am Theaterplatz?
2: Wir treffen uns 13.30 Uhr und versammeln uns schon so ein bisschen auf dem Platz. 14 Uhr ist dann offizieller Auftakt der Demonstration, auch schon mit so ein paar Redebeiträgen. Und dann gibt es so einen Demonstrationszug mit einer Zwischenkundgebung auf dem Herderplatz. Dann finden wir uns wieder auf dem Theaterplatz ein, und ab 15 Uhr ist dann ähnlich wie die letzten Jahre dann das Straßenfest bis 18 Uhr. Und wenn man danach noch Energie hat, kann man ja auch noch in den Metro-Room gehen, weil ihr habt ja eine Afterparty organisiert.
0: Richtig. Ja, hier gibt es auch noch ab 18 Uhr zwei DJ-Sets. Einmal von Nokia Slider, Groovy Housey Sounds mit dabei Hafergirl. Und Too Shy to Q, Beats aus aller Welt, Trance und Hard Groove.
1: Das ist auf jeden Fall ein anderer Vibe als jetzt gerade.
0: Ja.
1: Hier im Raum.
0: Aber der Raum ist wandelbar. Aber habt ihr nicht auch Musik-Acts am Theaterplatz?
2: Ja, wir haben nicerweise auch ein paar Leute mitkommen können. MC Nifty liegt auf und dann haben wir auch Flausen und MC Dauerwelle, das ist so ein Rap-Duo. und wir haben Natalie, das ist eine Freundin von einer Person aus unserer Orga-Gruppe, die auch Sängerin ist und dann mit Gitarre so ein bisschen akustisch auflegt.
1: Cool.
0: Mega gut.
1: Richtig gut.
0: Und wie sieht's aus mit dem Thema Sicherheit und Awareness? Was habt ihr da geplant?
2: Wir haben ein Awareness-Konzept. Das ist eigentlich auch schon so eine Sache, die bei uns relativ fundamental so drin ist. Also, dass wir einfach versuchen wollen, dass alle Leute auf der Demo und dann auch auf dem Straßenfest sich einfach wohlfühlen. Und dazu kann man halt, also es gibt Awareness-Personen bei beiden Veranstaltungen, die ganze Zeit mitlaufen und an die man sich wenden kann, wenn man sich irgendwie unwohl fühlt, wenn irgendwas passiert ist oder es einfach so gesundheitliche Sorgen gibt, genau. Und dann dient der Meta-Room in der Zeit der Veranstaltung als Awareness-Space. Also wenn man irgendwie einen Rückzugsraum benötigt, dann kann man sich da auch gerne einfinden, beziehungsweise einfach die Awareness-Personen, die ihr dann morgen auch deutlich gekennzeichnet sieht, ansprechen und dann findet sich da definitiv eine Unterstützung.
0: Ja, voll gut. Wir freuen uns sehr auf den morgigen Tag. Das wird richtig aufregend, vor allem so perfekt, dass wir hier am Theaterplatz einfach ein Ladengeschäft haben und ihr direkt nebenan den Theaterplatz besetzt. Das ist richtig toll.
2: Total, ich freue mich auch sehr, dass es so perfekt geklappt hat.
1: Richtig gut.
0: Ja, dann vielen Dank, Lucien, für das kurze Interview. Es geht weiter mit Musik und zwar mit dem Song Germ von der britischen Singer-Songwriterin Kate Nash. Sie hat einen Text geschrieben, es war ursprünglich ein Essay, das hört man auch, Spoken Word trifft Pop-Punk. Und Auslöser für das Essay war eine kontroverse Entscheidung des britischen Supreme Courts im Jahr 2025. Da ging es nämlich um die rechtliche Definition des Begriffs Frau. Transfrauen wurden da nicht eingeschlossen, was ja zeigt, dass es ein klarer Rückschritt für Inklusion, Gleichberechtigung und die Rechte von Transpersonen ist. Und genau, in ihrem Song geht es um Transphobie, Solidarität mit der Trans-Community, um Gewalt gegen Frauen, toxische Männlichkeit und starre Rollenbilder. Ja, es ist ein krasser Song. Er ist krass persönlich, faktenbasiert und eben mit einem klaren Appell für inklusiven Feminismus. Hier kommt Kate Nash mit Germ.

0: Ich musste irgendwie an ein Essay denken bei dem Song. Komisch.
1: Komisch, ja.
0: Wie kommt das nur?
1: 5 Minuten Song, ja.
0: Was haben wir denn gehört, Sabrina?
1: Kate Nash mit dem Song Germ.
0: Okay.
1: Ja.
0: Was immer du mitbringst, hören wir uns an.
1: Na klar, das passt ja auch wunderbar hier rein. Ja, ihr seid im Meta-Room.
0: Yay.
1: Erzähl mal, Laura, was siehst du von deiner Position aus, dass das auch die RadiohörerInnen nachempfinden können?
0: Ja, ich sitze in einem sehr trashig gestrichenen Raum in den Farben Türkis und Rosa. Also wenn ich darüber gucke, in Kombi mit so dem lilanen Fransenband an der Decke, habe ich so wirklich 80er Jahre Miami Vice Vibes. Also ja, irgendwie so Lollipop, Eisladen, Eis, wir könnten auch noch Eiscreme verkaufen, würde auch passen. Über uns schwebt so das Metaspace mit dem Projektor, den ich endlich kaufen konnte von unseren Fördergeldern, nur für diese Sendung. Richtig gut. Und ich sehe tolle Ausstellungen. Da hinten sieht es auch so ein bisschen aus wie so eine 60er-Jahre-Sofa-Ecke, irgendwie bequem zum Hinsetzen. Da hinten sehe ich noch so Meta-Merch, was wir heute gesiebdruckt haben. Ein Inforegal, die ganzen netten Leute hier im Publikum. Da drüben sitzt Susan an der Technik und hinter uns einfach ein grandioses, man kann es nicht anders nennen, es ist ein Bühnenbild.
1: Es ist ein Bühnenbild und ich bin so beeindruckt, was ihr da auf die Beine gestellt habt vom Gestaltungsteam. Wir haben die Farbe ja so nicht an der Wand ausgewählt und waren erstmal überfordert, als wir zum ersten Mal dieses Ladengeschäft gesehen haben. Und jetzt denke ich mir, ja, geil, alles richtig gemacht.
0: Irgendwie stimmig.
1: Ja, sehr stimmig.
0: Da auch nochmal danke an die ganzen helfenden Hände im Aufbau. Meine Mom für die schöne Deko und die ganzen Ausstellenden. Und es gibt einfach 3 große Schaufenster, was richtig cool ist, weil ständig gucken Leute rein. Man sieht, dass draußen irgendwie was los ist. Also es gibt direkt so eine Verbindung von innen nach außen durch die Schaufenster.
1: Ja, das ist richtig, richtig gut. Wir sind ja hier, um 10 Tage Programm zu feiern.
0: Ja.
1: Ich habe jetzt hier mal unseren Programmflyer in der Hand. Richtig groß.
0: Ja.
1: 10 Tage vollgepackt.
0: Gibt es denn für dich ein Highlight, worauf du dich freust
1: besonders? Ja, ganz klar. Also für mich ist der Konzertabend immer ein Highlight, weil ich den organisiere. Und wir haben jetzt einen größeren Raum. Das hat mich natürlich auch im Booking beeinflusst. Könnte sein, dass hier Bands auftreten mit Schlagzeug. Das war letztes Jahr nicht möglich. Deswegen, ja, ich freue mich da riesig drauf. Ich erzähle euch was über die Bands. Und zwar haben wir am 13.03. Besuch von Vandalispin. Vandalispin macht verrauchten Indie-Pop mit Soul, klarer Jazznote. Und hinter dem Projekt steht Helena Niederstraße, studierte Jazz-Schlagzeugerin. Und für sie ist Songschreiben ja eine klare Selbsttherapie. Erste Bühnenerfahrungen hatte sie ja als Teenagerin nachts in München auf den Straßen, hat sie da einfach gesungen. Der Name Vandalispin ist ein Kofferwort aus Vandalismus und Lesbien. Und steht ja für sie für einen bewusst eigenen Weg. Spannend fand ich auch, als ich recherchiert habe, dass sie beste Newcomerin, als beste Newcomerin ausgezeichnet wurde auf dem Reeperbahn-Festival 2025, dieses Jahr auf dem Dogville auftritt. Ich meine, Meta Room Dogville, ganz klar.
0: Hier wir starten. Setzen die Trends.
1: Ja,
0: ist so.
1: Ist ganz klar.
0: Ja.
1: Und war jetzt auch im letzten Jahr Vorband von Fuffi 50. Ich freue mich einfach riesig, dass wir diese Band hier haben und auch noch eine grandiose Band als Support, Spinnen aus München. Dahinter stecken Veronika und Sophia. Ihr Sound kann man einordnen zwischen Punk, Noise und Krautrock. Direkt, laut, voller Energie, was wir für diesen Raum brauchen. Bei ihrer Musik geht es ihnen weniger um Selbstverwirklichung, sondern einfach um Freiheit, Austausch, laut sein und Spaß haben. Und das wollen wir am 13.03. Wir wollen laut sein, wir wollen ganz viel Spaß haben, wir wollen hier einen Raum kreieren, wo alle einfach schwitzend nebeneinander stehen und mitschreien können, weil es gibt sehr viele Mitschreiparts und darauf freue ich mich einfach.
0: Und das Tolle ist ja auch, dass nicht nur das Konzert, sondern alle Veranstaltungen kostenlos sind im Meta Room.
1: Alles ist kostenlos.
0: Ja.
1: Richtig. Und Laura, was geht bei dir so programmmäßig? Was schwebt dir da so vor, was du unbedingt besuchen musst oder welche Programmpunkte du vielleicht auch noch selbst machst?
0: Na, ich freue mich natürlich aufs Haare schneiden, weil ich ja sehr gerne Haare schneide und das einfach ein sehr schöner Ort ist, in dem sehr schöne Frisuren entstehen könnten, denke ich mir. Das wird auf jeden Fall ein schöner Abend. Das ist, glaube ich, nächsten Sonntag. Oh Gott, jetzt weiß ich es gar nicht aus dem Kopf.
1: Ja, gucke ich mal ins Programmheft und am 15.03. von 12 bis 18 Uhr Haare schneiden und Kleider- und Pflanzentauschparty.
0: Ja, ich glaube, das wird ein richtig schöner Sonntagnachmittag. Man kann einfach mit seinen Klamotten herkommen oder ein bisschen stöbern, Pflanzen mitnehmen, neue Frisur mitnehmen. Das ist doch das, was man im März und im Frühling machen möchte, denke ich mir, an einem Sonntag.
1: Ganz klar.
0: Hammer.
1: Und ich meine, da gab es ja schon Gerüchte, dass das hier so ein Friseurladen ist.
0: Ja.
1: Ganz klar. Kein Problem. Secondhand Friseur, wir sind dabei.
0: Ja, aber auch sonst. Es sind, ich freue mich auch auf das Flinter Speed Dating, also Flinter Friends Speed Dating stelle ich mir auch spannend vor. Karaoke, habe ich auch richtig Bock drauf. Hast du noch was anderes auf dem Schirm?
1: So vieles. Aber muss ich jetzt noch mal in mich gehen und jetzt hören wir am besten noch mal Musik. Und ihr könnt hier einfach mal ein Programmheft nehmen und durchstöbern und vielleicht dann auch noch mal zu Wort kommen, was ihr ganz gut findet. Jetzt hören wir doch erstmal bei Vandalismen rein, weil Vandalismen kommen am 13.03., dass ihr euch schon mal einstimmen könnt.
0: Sind wir schon mal gut vorbereitet alle.
1: Richtig, dass wir alle mitsingen können, kommt jetzt der Song Lesbian Recruiter. Viel Spaß! Mhm.

0: Das war Vandalism mit Lesbian Recruiter und ihr seid bei Metaspace.
1: Yay! Jetzt haben wir die Crowd auch in der Radiosendung. Ja. Man kann sich vorstellen, wie viele Leute hier sind. Das ist echt unfassbar. Wenn ihr das sehen könntet gerade, Hammer.
0: Richtig. Und es gibt ja auch eine Meta-Room-Ausstellung, wenn ihr die jetzt sehen könntet. Also ihr müsst ja noch vorbeikommen, das ist ganz klar. Und wir haben jetzt bei uns Hanna Uhlmann. Hi.
2: Hallo.
0: Und du hast auch ein Projekt mitgebracht. Und zwar das Projekt
2: 5 Tage im Zyklus.
0: Ah, 5 Tage.
2: Verrät vielleicht schon was.
0: Ja. Erzähl uns doch gern mal. Oder erzähl uns auch gern, was da jetzt
2: was
0: steht in der Ecke. Genau, was wir hier jetzt sehen und was es damit auf sich hat.
2: Ja, also danke erstmal. Ich freue mich sehr, dass ich hier im Meta Room meine Arbeit 5 Tage im Zyklus einmal zeigen darf, weil es um ein Thema geht, was mir sehr, sehr wichtig ist und wo ich mir mehr Sichtbarkeit in der Gesellschaft wünsche. Und zwar geht es um die chronische Krankheit Endometriose, bei der sich gebärmutterähnliche Teile außerhalb der Gebärmutter ansiedeln und dann während der Menstruation und teilweise auch davor oder danach Schmerzen auslösen, das ganze System irgendwie betreffen, auch das Gehirn, die Hormone, den Verdauungszyklus, alles Mögliche. Und ja, das ist eine Krankheit, die sehr unterschätzt wird, wo es auch sehr lange dauert, um da irgendwie eine feste Diagnose zu bekommen. Die meisten gehen jahrelang zum Arzt und es entwickelt sich, die Krankheit entwickelt sich weiter, aber es wird nie irgendwie richtig eingeordnet. Genau. Und sichtbar ist meine Arbeit. Es ist eine Kleiderpuppe mit einem Kleid, das so ein weißes Kleid mit Spitzen, was so ein bisschen schimmert. Ich glaube, das ist so ein Kommunionskleid. Und darüber ist ein Korsett, was so ein bisschen Skelett, dornig, in Knallrot mit Ketten um den Körper so geschlungen ist, auf der Höhe des Unterbauchs. Genau, und das Korsett ist 3D gedruckt und hat halt diese spitzen Dornen und es geht um den Schmerz, den man irgendwie, also ich habe das Korsett auch selber schon getragen in so einem performativen Event und genau, dass dieser unsichtbare Schmerz dadurch sichtbar wird oder auch Personen, die ihn nicht haben, vielleicht anziehen können
0: Ja, ich finde, das ist ja wirklich ein krasses Objekt hier. Also es sticht gleich ins Auge und ich fand es super spannend, darüber zu lesen im Vorfeld und habe auch gelesen, dass es ja auch viel aus deiner persönlichen Erfahrung heraus entstanden ist. Gab es so einen Moment, den du erlebt hast oder wo du wusstest, okay, jetzt musst du daraus etwas erschaffen?
2: Ja, den gibt es eigentlich jeden Monat. Also jedes Mal, wenn ich mit diesen Schmerzen im Bett liege, weiß ich, dass ich mich mit dem Thema mehr beschäftigen möchte und dass ich es auch sichtbarer machen möchte oder dass ich mehr darüber sprechen möchte. Und in den Momenten entstehen dann auch die Gedanken, wie ich es in Kunst umsetze. Dann während des restlichen Monats ist man natürlich auch mit anderen Sachen beschäftigt, aber ja, ich versuche das in meiner Kunst einfach mit einfließen zu lassen und ja, auch dadurch irgendwie wieder Raum zu eröffnen. Und seitdem hatte ich super viele Gespräche über das Thema, auch mit anderen Personen, die auch betroffen sind. Und es gibt auch diesen Sommer, ich weiß nicht, ob ich jetzt hier Werbung machen darf, aber
0: auf jeden Fall.
2: Im Herbst in Leipzig nehme ich auch bei einer Ausstellung teil und da geht es um Schmerz im Oktober im Helmut Space.
1: Das sind doch schöne Ausblicke schon für den Sommer.
2: Ja.
0: Ja, vielen Dank, dass du mit deiner Arbeit hier bist und dass du das mit uns geteilt hast und würden dann jetzt gleich das Mikrofon übergeben an Joan. Hi.
3: Hallo.
1: Fliegender Wechsel hier.
0: Du hast auch Arbeiten mitgebracht unter dem Projekttitel Quer fällt ein. Erzähl
3: genau.
0: Gerne darüber, was wir hier sehen und was es damit auf sich hat.
3: Das sind relativ viele Arbeiten aus unterschiedlichen Techniken tatsächlich und das ist
4: auch gar nicht so wirklich ein konkretes Projekt, sondern eher so ein Titel, den ich mir tatsächlich so ein bisschen aus den Fingern gezogen habe, weil ich ja auch irgendwie einen Titel haben wollte. Und es sind recht viele Fotografien, die jetzt in den letzten ein, zwei Jahren entstanden sind, aber auch Cyanotypien und gedruckte quasi Kopien von Chemigrammen. Also das ist so eine Technik, wo man quasi Fotopapier aus der Dunkelkammer nimmt, aber außerhalb der Dunkelkammer mit negativen oder positiven belichtet. Und da kommen ganz viele lustige Sachen bei rum. Und das ist quasi unter dem Titel Querfeldein so eine Zusammenstellung aus Fotos und Werken, die so ein bisschen experimentell sind, wo ich vielleicht Sachen zum ersten Mal ausprobiert habe oder die einfach so zufällig auch zum Beispiel mit Freunden entstanden sind.
0: Und gibt es da so eine Verbindung auch emotional?
4: Das definitiv, weil das alles, also ich habe schon versucht, ein bisschen zu kuratieren, so aus eben Dingen, die in den letzten Jahren auch einfach zufällig entstanden sind, und da eben Werke rauszusuchen, die auch einfach diesen selbstbewussten Experimentiergedanken so darstellen oder zusammenfassen, weil es letzten Endes auch immer, finde ich, persönlich in meiner Kunst darum geht, so ein bisschen aus mir rauszukommen und auch als nur mal irgendwie kleine, weiblich gelesene Person so ein bisschen auch Raum zu nehmen, der vielleicht nicht so wirklich erreichbar scheint oder auch einfach ganz konkret physisch gar nicht mal so unbedingt da ist oder so erdacht wird. Und ja, es ist einfach, es sind viele auch emotionale Gedanken so an den Fotos, die hier gezeigt werden. Und ich hoffe natürlich, dass andere Leute vielleicht auch so ein bisschen Gefallen daran finden oder sich so ein bisschen Gedanken machen, was so vielleicht für sie auch dahinter steht.
0: Und wie war so der Prozess für dich, das hier im Meta-Room zu machen?
4: Das war sehr interessant irgendwie. Also ich habe diesen Open Call halt gesehen, wo eben Mitwirkung und auch künstlerische Mitwirkung irgendwie gesucht wurde. Und da ich letztes Jahr auch so ein bisschen schon vom Meta-Room mitbekommen habe und auch mal bei ein paar Veranstaltungen da war, fand ich die Idee natürlich total spannend, einfach Fotos zu zeigen und zu gucken, so, was so an die Wände kommen könnte. Und genau, beim Aufbau, es war, oder die Male, wo ich dann auch jetzt hier war, es war total lieb hier, es waren total nette Leute da, es war sehr schön, auch so ein bisschen vom einfach Meta-Room-Prozess mitzubekommen und da auch einfach ein Teil von zu sein. Also auch nochmal danke an alle Leute, die das hier wirklich mit auf die Beine gestellt haben. So, es ist wirklich ein sehr cooler Raum hier.
0: Voll. Ja, vielen Dank ja, für deine Bilder hier. Ich finde das so krass, was es mit dem Raum macht. Also ich stehe sehr oft in dieser hinteren Ecke und gucke einfach sehr lang.
1: Ja,
0: ich verweile da so mit dem Blick.
1: Ja, die Kleinteiligkeit oder dadurch, dass es so viele kleinere Sachen auch sind, lädt das total ein, einfach stehen zu bleiben und so sich in alle so rein zu vertiefen. Das finde ich richtig cool.
0: Ja, vielen, vielen Dank dir. Es gibt natürlich auch weitere Künstlerinnen. Also wir haben insgesamt 5, nochmal gecheckt, ja, 5 Künstlerinnen und verschiedene Projekte hier. Es lohnt sich auf jeden Fall, vorbeizukommen, ja, im Meta Room. Wir sind da auch morgen, am Sonntag von 12 bis 22 Uhr. Genau, und dann geht's jetzt weiter
1: mit einem schönen Song.
0: Ja.
1: Ja, ich habe Robin mitgebracht mit dem Song Dopamine, der so richtig schön vorwärts geht. Ein Song über Sehnsucht und das Gefühl, wenn die Emotionen wie ein chemischer Ausnahmezustand so den Körper einnehmen. Und Robin ist einfach, weiß nicht, finde ich auch eine Künstlerin, die tolle Musik macht rund, also zum 8. März, weil sie einfach so danceable sind und irgendwie auch so vorwärts gehen. Deswegen, ja, hören wir jetzt rein bei Robin.

0: Das war Robin mit Dopamin und da kommen auch direkt noch Leute rein. Sucht euch gerne einen Platz. Wir sind hier bei Metaspace, einer Live-Radio-Sendung, und schauen jetzt nochmal ganz kurz aufs Programm für die nächsten Tage.
1: Genau, es gibt nämlich am 14.03. einen Vortrag von Luise Demirden. Und da geht es nämlich um Riots, Not Diets, Einführung zum System Fettfeindlichkeit. Das kann ich euch einfach sehr ans Herz legen, diesen Vortrag. Da wird nämlich gemeinsam erkundet, was Fettfeindlichkeit ist und warum sie uns alle betrifft. Das finde ich einfach einen spannenden
0: wichtiges
1: Input.
0: Thema, ja.
1: Und wir haben, wie gesagt, ganz viele wunderbare Programmpunkte, die wir jetzt nicht im Detail alle vorstellen können, weil die Zeit nicht ausreicht. Aber wir haben wunderbare Programmflyer, die ihr euch mitnehmen könnt. Und wir haben unsere Website www.metaroom.online. Hier danke an Lena, die diese Seite dieses Jahr gestaltet und veröffentlicht hat. Oder ihr könnt euch eben über Instagram meta.ware oder meta.room informieren. Und jetzt gibt es nämlich gleich wieder Musik, weil wir jetzt schon so drin sind und weil wir tolle Musik hier spielen wollen. Es gibt den tollen Song von Meek, Singer-Songwriterin aus Ripley. Der Song heißt Fabulous. Und ihr müsst den hören. Ich weiß nicht, er bringt mich immer...
0: ihr werdet ihn hören,
1: ihr kommt da jetzt nicht drum rum, aber ich liebe den Song, weil er einfach immer eine gute Laune bringt, obwohl es natürlich um Selbstzweifel geht, aber sie werden eben zur Parole um für Mut und Stolz im einzustehen. Hier kommt Fabulous von Meek.

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1: Oder dieser Song?
2: Sag doch auch mal was dazu.
1: Wunderbar. Das war Meek mit Fabulous. Ja, und wir sitzen im Meta Room.
2: Und falls ihr euch wundert, was wir hier zwischendrin immer mit Susan von der Technik so wild raschelnd auf den Blättern umher schreiben und streichen, ist dann, wenn wir uns doch mal verquatschen dann in der Sendung, muss man immer gucken, dass der Redaktionsplan, den man eigentlich so sehr akribisch und ausführlich vorbereitet hat, wie Sabrina in diesem Fall, dass man den dann doch nochmal durcheinander würfelt und Beiträge leider gestrichen werden müssen. Aber dafür haben wir heute richtig viel gehört, was im Meta Room passiert und was die Ausstellenden auch so mitgebracht haben.
1: Richtig, wir müssen ja bei einer Stunde bleiben, sonst können wir ja jetzt nicht in den Thüringer Bürgerradios gespielt werden, sonst müssten wir eine 2-Stunden-Sendung draus machen und da wollten wir euch jetzt nicht überfordern, uns auch nicht. Deswegen kommen wir jetzt langsam zum Ende der wunderbaren yes. Metaspace-Sendung. Aber hier nochmal gesagt, Metaspace ist eine monatliche Radiosendung. Ihr könnt alles auf Soundcloud nachhören unter Metaware und da gibt es ganz fantastische Sendungen. 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Das, ja, das können wir empfehlen. Und jetzt kommt ein großes Danke an Susan an der Technik. Das ist richtig krass, was Susan hier gemacht hat. Wir danken euch, das wunderbare Publikum, das uns hier die Stunde begleitet hat. Vielen lieben Dank fürs Zuhören. Vielen lieben Dank an die Artists und an Lucien von der 8. März Orga-Gruppe. Danke an das Meta Room Orga-Team mit Emmy und Lisa und Amber und Lena und Laura und Lauras Mama und
2: Sabrina.
1: Und an alle Förderer, die dieses Projekt möglich gemacht haben, allen HelferInnen, die hier Schichten schieben. Das ist wirklich wunderbar. Und wenn ihr jetzt denkt, boah, Metaspace ist ja richtig cool, was die hier auf der Bühne gemacht haben. Ja. Ganz, ganz toll. Wir kommen wieder.
2: Ja, bitte, kommt wieder.
1: Am 20.03. gibt es noch eine Sendung und wir bringen euch die Schlagerhits mit. Ja, Laura hat hier schon Deko mitgebracht, das ist richtig cool. Freut euch also am 20.03. auf eine Stunde voller großer Gefühle, Ohrwürmer und ganz viel Glanz mit Live-Auftritt der Herzschwestern. Schlager für Herz und Seele.
2: Ja, das wird richtig deep.
1: Es wird so deep und danach geht's ab.
2: Und wir haben auch Gäste, wir haben auch da wieder...
1: Wir haben Gäste. Danach geht's ab mit Karaoke. Ihr könnt also eure Schlagerhits gleich nochmal selbst singen. Es wird grandios am 20.03. Und dann gehen wir doch jetzt in den letzten Song rein.
2: Ja.
1: Ja.
2: Sabrina, vielen Dank. Das war unsere erste Sendung mit so viel Publikum. Yay. Überhaupt mit Publikum. Vielen Dank an euch. Ihr wart richtig lieb.
1: Ach, das war richtig toll. Genau. Und jetzt kommt... ein letzter Song, der von Liebe, Fürsorge und Menschlichkeit erzählt. Es geht um Ezra Furman, Transfrau, Musikerin, Songwriterin aus den USA. Und Ezra fragt sich, wie sehe eine Welt aus, in der alle gesehen und akzeptiert werden? Und da dachten wir uns, das ist ein schöner Abschlusssong. Hier kommt A World of Love and Care von Ezra Furman.

0: Ja, hallo und herzlich willkommen. Wir starten direkt rein in die Kippe-Stunde. Wir haben wieder eine neue Ausgabe des Kippe-Straßenmagazins parat für euch und sind wieder überglücklich und super froh, dass wir hier in Radio Blau diese Ausgabe vorstellen können, denn es handelt sich um eine für uns zumindest ganz wichtige Ausgabe, in der es um den Kippe-Vertrieb geht. Und wie sollte es anders sein, wenn das Thema ist Straßenmagazin Verkauf, ein Blick hinter die Kulissen, dann brauchen wir auch jemanden aus dem Vertrieb. Und deswegen habe ich hier mit im Studio meinen sehr geschätzten Kollegen Matthias.
1: Hallo Matthias. Hallo und willkommen.
0: Wie geht es dir?
1: Sehr gut.
0: Und ja. Dir? Mir geht es auch sehr gut. Ich freue mich, dass wir hier sind und ich freue mich, dass du wieder hier bist, obwohl du ja noch nicht so viel Radioerfahrung hast. Aber bei dem Thema müssen wir dich natürlich mit an Bord haben.
1: Genau.
0: Du bist unser Vertriebsgenie, unser Chef im Vertrieb. Da versuchst du schon wieder abzuwinken, aber es ist nun mal so. Du hast den Draht zu unseren VerkäuferInnen und deswegen wollte ich dich natürlich auch hier haben, wenn wir in diese Thematik reingehen und ein bisschen näher durchleuchten, was alles hinterm Kippe-Vertrieb so steckt. Das ist einer der Hauptthemen, die wir heute haben. Und deswegen fangen wir direkt mal mit dem Cover an, wo wir auch direkt einen Verkäufer als Covermodel, als Superstar der Ausgabe featuren konnten, den Balint. Kannst du uns was zum Balint erzählen?
1: Genau, der Balint. Ist 27 Jahre alt, ist Roma aus Rumänien mit ungarischen Wurzeln. Ihr findet ihn normalerweise in Konnewitz in der Bonnerschen Straße, gerne im Tschoch und gerne auch mal bei Konzerten in der Stockhardtstraße. Das ist ein sehr zurückhaltender, ich finde sehr angenehmer Mensch.
0: Ja, auf jeden Fall.
1: Und er hat dieses Jahr geheiratet, soweit ich weiß, und eine kleine Wohnung gefunden.
0: Glückwunsch, Balint.
1: Von mir auch natürlich. Und falls ihr ihn mal trefft, er trinkt auch gerne einen kleinen Kaffee.
0: Ja.
1: Auch gerne mit euch.
0: Genau. Also das ist, sollte man allgemein erwähnen, auch für andere VerkäuferInnen. Wir haben ganz viele VerkäuferInnen, die gerne mal sich einen Kaffee ausgeben lassen oder allgemein in ein Schwätzchen kommen oder ja, sei es irgendwie ein kurzes Wässerchen oder so. Also einfach mal Hallo sagen reicht aber auch. Also genau, das wird eine der Hauptthemen sein, über die wir heute hier so quatschen. Und wir legen direkt los, weil wir haben natürlich so viele Themen wieder für euch, wie das ganz typisch ist bei uns. Wir haben das Titelthema mit all den Facetten des Kippe-Vertriebes, aber wir haben natürlich auch ganz viele andere Themen für euch parat. Deswegen könnt ihr euch da schon drauf freuen. Und wie es auch immer üblich ist, haben wir auf der ersten richtigen Seite in Anführungsstrichen, auf der dritten Seite, ein Foto des Monats. Und das ist aber diesmal gar kein Foto des Monats, sondern ein Bild des Monats. Das kommt von der Künstlerin Ira Mayriff, die zufällig bei uns auch ein Praktikum gerade macht und ist ein, ja, deutbares Kunstwerk, würde ich sagen. Da sieht man eine Figur in roter Farbe. Und das kann man sicherlich in fiese Seiten deuten. Ich werde deswegen einfach mal die Worte von Ira hier zitieren, damit ihr ein bisschen Kontext bekommt. Und die seht ihr dann auch, wenn ihr die Ausgabe kauft. Ich bin Praktikantin bei dem Leipziger Straßenmagazin Kippe und bewerbe mich aktuell für Studiengänge in Design und bildender Kunst. Mein Leben lang ist Kunst schon mein Hobby, nun möchte ich sie zu meinem Beruf machen. Und das Bild, das entstand im Kunstleistungskurs und wurde mit Acrylfarben und Buntstiften gestaltet. Es wurde im Rahmen einer Bilderreihe mit dem Titel Bewusstsein entworfen. Also das ist vielleicht euer Startpunkt für die Deutung des Bildes. Bewusstsein spielt dort mit rein. Und damit kommen wir auch schon zu unserer Kolumne. Bettine Reichelt ist in dieser Ausgabe nicht nur wie immer mit ihrer Kolumne vertreten, sondern später auch noch mit einem anderen Text, zu dem wir dann kommen werden. In ihrer Kolumne unter dem Titel Ein Wort in eigener Sache geht es dann auch in der Manier des Titelthemas um ihre Involvement, ihren Teil, den sie tut zur Kippe. Und ja, was das ihr gibt, wie sie darauf guckt, wie sie reflektiert, was die Arbeit der Kippe mit Leipzig der Stadt

0: die Leute in Leipzig bewegen, wenn sie Kippe denken, wenn sie mit Kippe in Berührung kommen. Und wir wollen da zum einen mit Vorurteilen aufräumen, aber zum anderen auch einfach ein bisschen Kontext geben über die Lebenssituation unserer VerkäuferInnen, über die Hintergründe des Kippe-Projektes an sich. Und da will ich dich natürlich auch gerne mit ins Boot holen. Du bist länger dabei und du hast auch ein bisschen mehr Kontextwissen zur Kippe, auch wenn ich mir da natürlich viele Gedanken gemacht habe. Aber Matthias, welche Fragen waren für dich denn vielleicht besonders spannend oder wo hast du noch ein bisschen Kontext zu? Weil ihr könnt natürlich, muss man auch sagen dazu, sorry, dass ich dich jetzt noch immer noch nicht reinhole, aber wir machen vielleicht nochmal den kleinen Disclaimer. Normalerweise teilen wir unsere Artikel nicht in Gänze auf unserer Website. Hier ist das aber eine Ausnahme, weil es eben die FAQs sind. Das heißt, ihr könnt auch auf kippe-leipzig.de gehen und könnt diese ganzen Fragen und Antworten in ihrer Gänze nochmal euch nachgucken, euch angucken. Genau.
1: Auch ich möchte sie gar nicht in Gänze beantworten. Ich würde nochmal auf drei Fragen eingehen, die ich vielleicht denke, die so am wichtigsten sind oder die man vielleicht irgendwie beantwortet haben möchte. Und zwar zum einen, woran erkenne ich die KippeverkäuferInnen?
0: Ja.
1: Unsere VerkäuferInnen tragen Ausweise, in diesem Jahr sind diese grün. Und sie müssen diese auch sichtbar tragen beim Verkauf. Falls diese mal verdeckt sein sollte, was durchaus vorkommen kann, weist ihr darauf hin, schaut euch drauf, das ist euer Recht und
0: genau.
1: Ist tatsächlich auch eine Regel von uns für die Verkäufer und Verkäuferinnen natürlich.
0: Genau.
1: Auf diesem findet ihr neben den Namen der VerkäuferInnen die Nummer des Verkaufenden sowie den Standort, an dem dieser Verkauf, der Verkauf stattfinden soll.
0: So eine Art Festplatz, den diese Leute haben. Das
1: genau.
0: Ist,
1: oder ein Verkaufsgebiet. Bei Berlin genau. Zum Beispiel, Berlin verkauft in der Bonnerschen Straße. Da ist es ist ein Verkaufsgebiet, aber wir haben auch feste Verkaufsplätze, wo die Menschen an einem Platz stehen bleiben.
0: Das sind meistens
1: Supermärkte. Das steht auf dem Ausweis drauf, genau.
0: Genau.
1: Ab dieser Ausgabe, wir hatten ja Schwierigkeiten, wie ihr vielleicht mitbekommen habt, mit Verkäufern ohne Legitimation,
0: genau.
1: Und ohne gültigen Ausweis. Und daher gibt es aus dieser Ausgabe auf jedem Heft noch, stellen wir in dieser ab dieser Ausgabe auf jedem Heft noch die Verkaufsnummer vorne auf den Titel. Den findet ihr unten links in diesem kleinen weißen Feld. Da steht VerkäuferInnen-Nummer.
0: Na, oh, sag mal oben links.
1: Oben links, unter dem Titel, ja, genau.
0: Genau. Und das ist auch spannend. Wir sind jetzt gerade zum ersten Mal am Stempeln gewesen.
1: Genau, und wir hatten etwas Angst, aber es hat sich eigentlich
0: praktikabel. Ja, wir hatten Angst, bisher. Weil es gibt natürlich Leute, die bestellen am Anfang des Monats direkt irgendwie, sagen wir mal, 100 Hefte. Und dann sind wir natürlich mit unserem kleinen Team, den 4 Leuten, die da vielleicht dann am Start sind, mit 2 Stempeln vor allem, muss man auch sagen, ja. Ist jetzt noch ein Bottleneck, sagt man so schön in der Wirtschaft, vielleicht ein bisschen überfordert, weil wir uns mit diesem Prozess erst noch angewöhnen müssen. Aber überraschenderweise ging das sehr gut von der Hand, oder? An diesen ersten Tagen.
1: Und die meisten waren auch wirklich offen und wir haben sie sensibilisiert, kurz vorher anzurufen und vielleicht zu sagen, wir nehmen heute 50 oder wir kommen morgen und nehmen 50. Und somit, denke ich, wird sich das nach 3 Wochen etabliert haben und das wird gang und gäbe sein bei uns.
0: Genau, also früher gab es ja auch bereits eine Nummerierung des Heftes, aber das war eine durchgehende Nummer, das heißt, wir konnten die vorher schon bedrucken lassen von der Druckerei mit einer durchgehenden Zahl und diese Zahl haben wir dann den jeweiligen Verkaufenden zugewiesen, wenn wir ihnen die Zeitschriften verkauft haben, so konnten wir das auch zurückverfolgen, aber durch diese individuelle Bedruckung mit den jeweiligen Zahlen, also ist dann nochmal eine extra Identifikation der Verkaufenden mit ihrer Nummer und mit ihren Heften vorhanden und das haben wir, auch ein bisschen Spoiler für den Rest der Ausgabe, haben wir uns auch so ein bisschen erhascht von anderen Straßenmagazinen, genau. Die das bereits so handhaben.
1: Genau, und das ist auch für euch von Vorteil, denn so könnt ihr direkt auf den Ausweis gucken und auf die Zeitung gucken und habt
0: dieselbe Zahl, genau.
1: Im Idealfall und wisst, dass ihr bei jemandem gekauft habt, der die Kippe wirklich verkaufen darf und die auch verkaufen soll und kann.
0: Genau, also wir sind, man muss das immer wieder sagen und das steht natürlich auch in der FAQ, wir sind nicht die Polizei, wir sind keine Behörde, die das Ganze rigoros überwacht. Wir wollen niemandem hier polizeiliche Maßnahmen an den Kopf werfen oder sowas. Aber wir wollen natürlich, dass unsere Regeln eingehalten werden, wenn wir den Leuten unsere Zeitschriften vermachen. Und in der Hinsicht ist das nochmal ein extra Hebel, eine extra Möglichkeit, zum einen unseren Verkaufenden mehr Identifikation mit ihren Zeitschriften zu geben und zum anderen für uns so eine extra Sensibilisierung für die Kaufenden auch zu haben, zu sagen, hey, das ist genau die Nummer und die Nummer, die auf der Zeitschrift

0: steht, wenn ihr den nächsten Monat die nächste Ausgabe kauft, steht da dasselbe drauf und das ermutigt euch vielleicht auch, eine engere Bindung zu euren KibbeverkäuferInnen aufzubauen.
1: Genau. Und aktuell dazu haben wir aktuell bei Better Place einen Spendenaufruf. Wir würden gerne unsere Verkaufenden verbindlich mit roten Westen ausstatten, um die Sichtbarkeit im öffentlichen Raum zu erhöhen und auch den Verkauf ohne Legitimation zu erschweren, da die Westen personalisiert sein sollen mit dem Namen.
0: Ja.
1: Links oder rechts, sage ich jetzt mal, das ist noch nicht ganz klar, noch haben wir die Westen nicht.
0: Gut, das ist sekundär, denke
1: und
0: ich.
1: Alle Infos dazu findet ihr aber auch bei Instagram und bei Facebook, bei Kippe, das Leipziger Straßenmagazin.
0: Genau, also unsere Instagram-Präsenz findet ihr auch auf unserer Webseite, wenn ihr da nochmal genauer hingucken wollt. Und diese ganze Initiative haben wir uns auch ein bisschen abgeguckt von der Bodo. Da haben wir in Bochum gesehen, wie schön das ist, wenn die Verkaufenden so herausstechen aus dem Straßenbild und gleichzeitig eine klare Identifikationsfigur sein können mit dem Projekt. Also das ist auch eine Ermächtigung für die Verkaufenden, um ja voll und ganz als KippeverkäuferIn gesehen zu werden und nicht sofort über einen Kamm geschert zu werden mit anderen Leuten in sozialer Notlage. Genau.
1: Genau. Die nächste Frage wird kürzer. Sind alle Verkaufenden obdachlos? Nein, viele waren es, einige sind es noch. Ein fester Wohnsitz heißt aber nicht automatisch eine Verbesserung der finanziellen Lage. Wir schließen niemanden vom Verkauf aus, nur wenn sich seine Situation vielleicht temporär zu verbessern scheint oder die bleiben uns erhalten. Die meisten schalten dann von selber eigentlich aus, wenn sie einen Job finden oder sich ihr Leben generell so ändert, dass der Kippeverkauf nicht mehr nötig ist.
0: Genau. Also bei Balint haben wir es jetzt ja gerade gehört. Es gab Entwicklungen in seinem Leben, die sehr erfreulich für uns sind, aber die ihm immer noch nicht aus seiner Notlage komplett rausholen. Und wir begleiten ihn weiter. Solange wir gebraucht werden, ist das schön und sind wir froh, dass wir mit ihm im Austausch sind und wir ihm helfen können. Aber sobald er uns nicht mehr braucht, ist das eigentlich auch unser Ziel erreicht. Wir wollen natürlich niemanden dazu nötigen, die Kippe zu verkaufen.
1: Ich würde noch ganz zu Balint einwerfen, dass er handwerklich sehr begabt ist. Und falls irgendjemand durch Zufall eine Stelle im Handwerk irgendwie als Helfer offen hat, gerne an uns melden. Es ist wirklich ein umgänglicher Mensch und auch sehr zuverlässig.
0: Genau, wenn ihr ihn nicht spontan auf der Bornaischen Straße antrefft, könnt ihr auch jederzeit bei uns anrufen oder eine Mail schicken oder persönlich vorbeikommen im Suchtzentrum.
1: Wir reichen es weiter.
0: Genau, und freuen uns.
1: Genau, jetzt eine Hauptfrage, die am meisten kommt, ist Sanktionen bei Regelbruch. In den meisten Fällen handelt es sich dabei ums Betteln, was prinzipiell als solches gar nicht verboten ist, gesetzlich, aber natürlich in unserem Projekt untersagt ist, da der Verkauf der Kippe ja schon den Einkommen simulieren soll und nicht noch zusätzlich übers Betteln, das ist ein komisches Wort irgendwie.
0: Man sollte eigentlich im Idealfall durch die Kippe den Ertrag machen, der theoretisch auch durchs Betteln erreicht werden könnte.
1: Genau.
0: Sagen wir es mal so.
1: Genau. Und ich suche dann meist zuerst das Gespräch. Wir arbeiten mit Menschen in prekären Situationen, diese haben eigentlich permanent Probleme, sei es Geldsorgen, Hunger oder die Gesundheit ist irgendwie im Argen.
0: Ja, im Argen, sure.
1: Und ich versuche meistens zuerst den Grund des Bettelns zu verstehen oder herauszuhören und frage, welche Unterstützung wir bieten können. Denn für uns ist nicht das Betteln im Augenmerk, sondern das Warum ein Mensch
0: sich dazu genötigt fühlt, betteln in dieser
1: zu müssen,
0: Situation
1: irgendwie,
0: um zu
1: über
0: sein.
1: Die Runden zu kommen, was für viele ja gar nicht irgendwie in Frage kommt oder sich gar nicht vorstellbar ist. Und
0: das ist auch langweilig zu sagen, aber wir sagen es trotzdem, das macht niemand aus Spaß. Niemand geht aus Spaß auf die Straße und setzt sich diese Situation aus. Man kriegt Anfeindungen, man wird im Alltag nicht gut behandelt und das ist kein Hobby.
1: Hat mit Wörtern auch überhaupt nichts zu tun.
0: Ja.
1: Aber klar, bei wiederholten Hinweisen ziehen wir natürlich den Ausweis, denn viele unserer Verkaufenden halten sich an die Regeln, betteln nicht.
0: Genau.
1: Das Verkaufen ist quasi ihre Möglichkeit, ihr Lebensunterhalt zu finanzieren.
0: Ja,
1: und
0: mitzufinanzieren oft.
1: Ja. Genau, und wenn sich die Verkaufenden gegenseitig beschweren, dann muss ich natürlich reagieren, weil das ist einfach unfair für
0: genau, das muss man dazu auch sagen. Also die Beschwerden kommen nicht immer nur von Kaufenden, sondern auch von anderen Verkaufenden, die mitbekommen, dass sozusagen ihr Ruf dann mit in Verruf kommt und dann natürlich bei uns auch vor der Tür stehen und sagen, hey, das kann ja nicht sein, dass der das und das machen darf und ich nicht.
1: Genau.
0: Oder halt, dass der das machen darf und ich werde dafür mit in Leidenschaft gezogen.
1: Genau.
0: Genau. Da haben wir einen kleinen Überblick oder einen kleinen Einblick, denn der Überblick ist noch viel größer. Wir haben auch solche leidigen Fragen wie Battlebanden und kriminelle Strukturen und all solche.
1: 12 Fragen,
0: genau. Findet ihr. Es sind 12 an der Zahl. Sie sind durchnummeriert, aber es kommen sicherlich noch mehr dazu. Wir werden dieses FAQ hegen und pflegen mit all den Anfragen, die uns erreichen, und sind natürlich sehr dahinterher, alle Leute aufzuklären, was hinter der Kippe steckt. Denn man kriegt leider immer wieder Fragen, die da sehr naiv sind. So wird das von den Verkaufenden selbst geschrieben und all diese relativ kurz gedachten Fragen. Deswegen umso schöner, dass wir es jetzt hier so ein bisschen gebündelt haben und den Leuten an die Hand geben können und sagen können, so funktioniert das Ganze hinter der Kulisse und so könnt ihr einen Einblick haben.
1: Und trotz alledem, wann immer ihr irgendwas habt, schreibt uns an.
0: Ja.
1: Egal, positiv, negativ. Wir sind ein kleines Team, haben ein kleines Büro, etwas außerhalb von Leipzig.
0: Genau.
1: Also in Leipzig, aber außerhalb vom Geschehen des Verkaufs. Und
0: in Alt-Lindenau.
1: Wir bekommen nicht alles mit.
0: Genau, wir sind immer froh. Wir sind auch im Büro von 9 bis 15 Uhr. Werktags könnt ihr uns erreichen. Im Idealfall nicht in der Mittagspause, so ich sag mal von 12 bis 12.30 Uhr sind wir meistens nicht direkt erreichbar. Dann lieber eine Mail schicken, wenn ihr nur dann könnt. Aber von 9 bis 15 Uhr sind wir im Büro und freuen uns über einen Anruf. Wir haben zwei verschiedene Nummern, einmal die Redaktion und einmal den Vertrieb. Wenn ihr also Vertriebsfragen habt, dann sucht euch die Nummer raus auf der Website. Und wenn ihr die Fragen an die Redaktion stellen möchtet, beziehungsweise redaktionelle Anfragen habt, dann könnt ihr die Nummer wählen. Möchtest du die nochmal durchgeben?
1: Falls jemand einen Stift bei der Hand hat. Also der Vertrieb ist die 0341 2467 6656. Und die Redaktion ist die 0341 2467 6643.
0: Wunderbar. Und damit wir mal kurz Luft schnappen können und ihr nicht den Kopf am Platzen habt, weil wir euch so sehr mit Informationen bombardieren, spielen wir jetzt einen Song. Und zwar einen Song von der Ira Mayriff, die ich vorhin gefeatured hatte hier im Bild des Monats. Und das ist, und jetzt musst du mir vielleicht helfen, weil mit Französisch kann ich es gar nicht. Du auch nicht? Nee, okay. Dann werde ich mich jetzt ein bisschen zum Affen machen. Denn der Song ist Französisch. Okay, ich sage einen Artist und du sagst den Titel. Es ist Jacqueline Taieb.
1: Ich kann es gar nicht lesen.
0: Und der Song ist
1: Seven.
0: Ja, gut, Seven auf Französisch.
1: Genau.
0: Es
1: ist von 1967.
0: Ja, sehr gut. Und der Song heißt, also die Zahl 7 und dann Ores du Martin.
1: Sehr schönes Lied. Viel Spaß.
0: Ja, wir finden es cool und ihr hört es jetzt auch.

0: So, da sind wir wieder.
1: Hallo.
0: Und sagen Tschüss zu Jacqueline Tayyip und ihrem, und jetzt haben wir auch ein bisschen mehr Kontext, ihrem 7 Uhr morgens Song. Das ist nämlich der Titel auf Deutsch. Und im Song geht es eben auch um 7 Uhr morgens und keinen Bock haben aufzustehen. Und das, finde ich, ist eine sehr nachvollziehbare Attitüde und Idee. Deswegen wunderbarer Song. Danke an Ira für den Titel. Und wir machen weiter mit der Kippe-Juni-Ausgabe, Kippe-Vertrieb. Und da geht's weiter mit einem Song, da sind wir schon wieder. Mit Musik. Einem Text von Sandy, unserer Chefin und Redaktionsleiterin, individuelle Lebenssituation. Da werde ich jetzt gar nicht so viel zu verlieren. Das ist eher so eine Art Wir über uns Text, wo auch so ein bisschen in die Vergangenheit geschaut wird, in die Entwicklung der Kippe über die Jahre, über die Jahrzehnte, denn Kippe gibt es ja jetzt schon über 30 Jahre und Sandy war viele Jahre davon auch mit dabei im Projekt, kann deswegen auch einen großen Überblick geben über die Entwicklung über die Jahre der Kippe und ganz besonders schön für mich immer, Stefanie Weppelmann, unsere Illustratorin, hat wieder eine tolle Illustration beigetragen, die hier in diesem Artikel gefeatured ist und die einen Kippeverkäufer zeigt mit einer Kippe in der Hand. Es ist die Kippe der letzten Ausgabe. Ja, das ist wieder der unvergleichliche Stil von Stefanie Weppelmann, der hier wunderschön diesen Artikel ziert. Und damit kommen wir auch schon direkt zum nächsten Titelthema und das ist herausforderndes und bedrückendes Thema und das ist Antiziganismus entgegentreten. Was steckt hinter den Vorurteilen? Wie ihr ja vorhin schon gehört habt, haben wir VerkäuferInnen, die Roma Wurzeln haben zum Teil, sich selbst auch als Roma identifizieren und damit einhergehend auch Antiziganismus-Probleme im Alltag erleben. Und das ist natürlich eine besonders schwierige Thematik, weil wir möchten niemanden bevormunden, wenn wir diesen Artikel schreiben, wenn wir diese Einblicke geben, aber gleichzeitig auch ganz klar uns positionieren gegen eben solche schlimmen Formen der Diskriminierung, die unsere VerkäuferInnen erleben und mit denen wir uns dann auch mehr auseinandersetzen, als wir das vielleicht vorher getan haben. Und das ist ein bedrückendes Thema. Das ist auch ein Thema, das längst nicht so viel Sichtbarkeit erhält wie andere Formen der Diskriminierung. Und deswegen war ich sehr froh, da ein bisschen tiefer einzusteigen und ein bisschen näher zu durchleuchten, was diese Begriffe wie Battle-Mafia oder Bandenkriminalität im Kontext von dieser Art von Diskriminierung zu tun haben, inwiefern die zusammenhängen. Und da möchte ich mich auch nochmal ganz herzlich bedanken beim Bündnis Melde- und Informationsstelle Antiziganismus, MIA. Die hat ihre Meldestelle hier in Sachsen in Leipzig beim Leipziger Verein Romano Sumnal. Die machen auch gerade ein Festival über Sinti und Roma Kunst und Musik, Film, alles Mögliche. Dazu gleich auch noch mehr, ohne zu viel verraten zu wollen, denn wir haben noch so viel für euch, dass wir einfach direkt weitermachen. Denn das Thema ist so ein großer Komplex, dass ich gar nicht unbedingt zusammenfassen möchte, was da alles hintersteckt und inwiefern das in diesem Artikel durchleuchtet wird. Deswegen guckt es euch an. Ich habe mir Mühe gegeben. Ich hoffe, es ist zu sehen und es fühlt sich alles irgendwie richtig an und ihr könnt da was rausziehen aus diesem Artikel. Genau. Und dann kommen wir zu was ganz Schönem, Erfreulichem wieder, denn unsere lang aktive Ehrenamtliche Maria Notbohm hat ein kleines Porträt von einem unserer Verkäufer gemacht, dem Kolomann. Und den kennst du, Matthias, natürlich auch persönlich ganz gut.
1: Genau. Dazu würde ich kurz den Bogen ein bisschen aufspannen. Und zwar am Anfang des Jahres war der Kolomann relativ krank. Ich weiß nicht genau was, würde ich jetzt so gar nicht sagen wollen. Und tatsächlich kamen zu uns E-Mails von Kaufenden, die ihn vermisst haben, die Kippe kaufen wollten und gefragt haben, wo ist Koloman? Geht es ihm gut? Wie können wir ihm helfen? Mhm. Und das war sehr, in den aufwühlenden Zeiten, die wir Anfang des Jahres hatten, war das ein sehr schönes Pflaster auf unsere Arbeit.
0: Total, zu merken, dass die Leute halt irgendwie nicht nur antagonistisch unseren VerkäuferInnen gegenüber sind, sondern halt sich auch Sorgen
1: machen. Ja. Empathie haben. Danke an euch.
0: Genau, danke an die Zivilgesellschaft von Leipzig. Ihr seid manchmal echt stabil und das freut uns sehr.
1: Genau, aber Koloman kann ich nur Gutes berichten. Er war einer der ersten Verkaufenden, welche ich zu Beginn meiner Zeit bei der Kippe aufgenommen habe. Seine Frau Maria war schon dabei. Ich glaube, sie hat 21 angefangen, er 24.
0: Krass.
1: Und am Anfang war er sehr zurückhaltend, wie wir alle am Anfang von Beziehungen sind wahrscheinlich. Jetzt aber haben wir Vertrauen zueinander und ich habe auch schon dem Enkel mal für 2 Wochen einen Ausweis zur Ferienarbeit gemacht. Das ist nicht die Regel. Aber dieser macht jetzt eine Ausbildung in der Slowakei, soweit ich informiert bin. Und
0: cool.
1: Koloman ist top.
0: Ja.
1: Und seine Frau auch.
0: Man muss dazu auch sagen, das ist wirklich ein schönes Foto, was dieses Porträt ziert, denn die Praxis ist die, dass die Kundschaft, die Leute, die sich auch um Koloman Sorgen gemacht haben, als er nicht da war, zu ihm so eine vertrauensvolle Bindung haben, dass sie, wenn sie einkaufen gehen beim Rewe, wo er steht, in Gohlis, auch oft ihnen den Hund geben, die Hündin, zum Aufpassen, während sie einkaufen gehen und Koloman sich dann in Ruhe mit den Hündchen befassen kann. Und das ist so eine schöne, beidseitig positive Beziehung, die da aufgebaut wurde, über die wir sehr glücklich sind und auf die wir auch sehr stolz sind.
1: Genau.
0: Deswegen Shoutout an Koloman.
1: Auf Seite 12.
0: Genau. Genau, und Maria Notbohm, muss man auch wieder erwähnen, hat das wieder ganz, ganz toll gemacht, gibt so ein bisschen so einen direkten, greifbaren Einblick in Kolomans Alltag und begegnet Koloman auch auf Augenhöhe, hat einen guten Draht zu ihm und das Gespräch oder das Porträt ist dadurch umso interessanter und authentischer. Genau. Und dann machen wir weiter mit Soziales, einer Kategorie, einer Sektion der Kippe, die auch immer wieder mal ein wichtiges Element sein kann für uns, weil wir das als Chance sehen, um auf Projekte, Initiativen aufmerksam zu machen, die wir für cool und sinnvoll für Leipzig erachten. Und da möchte ich kurz darauf hinweisen, dass wir da diesmal Mitbewohnende gesucht haben für gemeinsames Wohnen in Ü60. Es handelt sich um ein Gesuch der Leipziger Wohnungsgenossenschaft Leica EG, eine neue Wohnungsgenossenschaft, ein Prinzip, was ich sehr fördernswert finde. Ich bin jetzt gerade selbst in eine Wohnungsgenossenschaft eingetreten und finde dieses solidarische Konzept des Wohnens sehr erstrebenswert. Deswegen wäre es cool, wenn die ihre Ü60-WG, die sie dort gründen möchten, auch gefüllt kriegen. Deswegen, wenn ihr persönlich Ü60 seid und euch das vorstellen könntet, dann könnt ihr euch bei leica@posteo.de melden oder auf leica-leipzig.com gehen. Die Frau Susanne Lysenko ist die Ansprechperson dort und genau, die bauen ein großes Haus und einer der schönsten, prominentesten Wohnungen dort soll im Idealfall zum gemeinsamen Wohnen in Ü60 gestaltet werden. So viel dazu. Und dann, wie schon vorhin erwähnt, kommen wir zu dem Vereinssteckbrief, in dem Romano Sumnal vorgestellt wird. Vereinssteckbrief, auch eine Sektion, die wir hier in der Kippe immer wieder gerne fördern. Auch jetzt hier wieder die Möglichkeit, euch nochmal darum zu bitten, wenn ihr einen Verein kennt, der noch relativ neu ist, weil in 30 Jahren Kippe haben wir natürlich schon viele Vereine vorstellen dürfen. Also wenn ihr einen Verein kennt, der noch relativ neu geformt ist, der ein bisschen Aufmerksamkeit verdient hätte, schickt uns den gerne rüber, gibt uns Tipps jederzeit, wir freuen uns drüber. Und diesmal ist es halt Romano Sumnal, eine Vertretung, eine Interessens, am besten nehme ich die eigenen Worte von Romano Sumnal, Selbstorganisation von Roma und Sinti in Sachsen. Wir arbeiten im Bereich der Bildungskultur und Antidiskriminierungsarbeit, insbesondere zu den Themen Antiromanismus, Antiziganismus, Empowerment, Kulturarbeit, Erinnerungskultur und gesellschaftliche Teilhabe. Und im Rahmen dessen ist auch wieder gerade jetzt das Lacho Divis. Hier im Radio Blau liegen sogar Flyer aus, also auch hier wieder die Überlappung mit Radio Blau, unseren solidarischen Freunden und Freundin sehr schön zu sehen. Und ein persönlicher Tipp von mir nochmal, der Film Afferim. Ich habe den Film selber noch nicht gesehen, aber schon viele Filme vom Regisseur gesehen und werde mir den auch, wenn ich es schaffe, angucken wollen am 6.6. in der Cinemathek. Das ist für mich persönlich so ein Highlight dieses Kulturfestivals der Roma und Sinti.
1: Hingehen.
0: Hingehen, genau. Unterstützen, das ist eine coole Sache. Vom 30. Mai bis zum 6. Juni läuft das Ganze. Das heißt, ihr seid gerade mittendrin und habt noch, sagen wir mal, 3,5 Tage, um davon was wahrzunehmen. Und dann kommen wir wieder zu Paulines Welt, auch einer festen Sektion, einer festen, wiederkehrenden Kategorie in unserer Kippe. Bereit für einen Plot-Twist. Paulines Welt ist immer so ein bisschen alltagsphilosophisch, nennen wir es. Eine Kolumne, in der es über alles gehen kann. Und in diesem Falle geht es um den Film Truman Show. Ein Film, den, glaube ich, fast alle gesehen haben. Also wirklich so einer, der unglaublich krassen kulturellen Footprint hat. Könnte ich auch 4 Worte zu verlieren, werde ich jetzt aber nicht, weil wir sind schon bei Halbzeit, wir haben noch so viele Themen und wir wollen natürlich allen Leuten, die mitgewirkt haben an der Kippe, ihre Blumen geben und deswegen danke auch wieder an Paulina Araldi für diesen tollen Text. Genau, und diesmal kann ich dich endlich wieder reinholen und komme aus meinem Monologisieren raus. Freue mich da sehr drum, denn wir haben auch einen kleinen Artikel zu unserem Abenteuer in Bochum gemacht. Wie war das denn?
1: Genau, wir hatten unseren Verkäufer Peter dabei zum zweiten Mal. Der war schon letztes Jahr mit dem Basel dabei.
0: An den erinnert euch vielleicht aus der Weihnachtsausgabe,
1: genau,
0: in der
1: war
0: er unser Covermodel war.
1: Und er fährt mal selbstständig mit der Bahn tagelang zu den Veranstaltungsorten und taucht dann überraschenderweise pünktlich auf.
0: Ja.
1: Voller guter Laune und.
0: Wir haben uns Sorgen gemacht, komplett zu Unrecht, denn da war er schon wieder.
1: Schwupps, stand er da. Genau. Und wir haben uns so lose mit den Kollegen von der Drops zusammengetan und haben die Tage dort zusammen verbracht. Mit den anderen Zeitungen natürlich. Und
0: Solidarität, man muss sagen, die Drops, die Dresdner Straßenzeitung, die einzige ostdeutsche Straßenzeitung.
1: Mit uns.
0: Mit uns zusammen. Deswegen sind wir da natürlich immer irgendwie organisch als Clique zusammen in diesem großen Treffen, wo auch Schweizer und österreichische Straßenmagazine nebst der Deutschen zusammenkommen. Ja. Genau. Und einen großen Überblick an unterschiedlichen Projekten gehabt, ne?
1: Genau. Ich war wieder sehr begeistert. Es gibt viel Austausch, Inspiration, Probleme werden verglichen, Lösungen gesucht und viele Zeitungen tatsächlich leben von Ehrenamt.
0: Ja.
1: Und schon am ersten Tag wurde irgendwie klar, wie wichtig generell ehrenamtliche Arbeit ist im gesellschaftlichen Rahmen.
0: Absolut. Also man hat wirklich gesehen, wie viele Projekte ohne Ehrenamt überhaupt nicht möglich
1: funktionieren.
0: Wären.
1: Ja.
0: Also inklusive unseres.
1: Deswegen ein Ehrenamt.
0: Ja. Genau. Alle Rosen an die Ehrenamtlichen, die wir bei uns haben, die in ganz Deutschland, in ganz Österreich und in ganz Schweiz diese Projekte möglich machen.
1: Auch alle anderen. Und ja, am Ende, ich denke, ich spreche für uns alle, haben wir sogar Bochum ins Herz schließen können als Stadt. Das war anfänglich skurril, aber dann wird es, nette Menschen, wir haben nicht alle getroffen, die da leben, aber die wir getroffen haben, waren alle sehr nett.
0: Total.
1: Und die Stadt hat den Reiz.
0: Also wir haben, muss man dazu sagen, vorher noch eine soziale Stadttour bekommen von einem ehemaligen Verkäufer, der Bodo. Man muss auch dazu sagen, die Bodo steht, wie der Name das vermuten lässt, für Bochum und Dortmund. Das heißt, auch wenn wir in Bochum die Tagung hatten, sind wir zuerst mal in Dortmund angekommen, haben eine Führung durch Dortmund bekommen und diese Pott-Städte sind ja so nah beieinander, dass eben diese beiden Städte ein Magazin für sich quasi vereinnahmen. Und nachdem wir von Dortmund erst ein bisschen ernüchtert war, es war jetzt nicht irgendwie das schönste Stadtbild, was uns vorgestellt wurde dort, haben wir mit Bochum dann recht schnell ganz gute Erfahrungen gemacht. Ne?
1: Ja,
0: war echt irgendwie cool. Also auch diese Trinkhallenkultur und sowas.
1: Ja, da, auch schöne Kneipen, es war alles sehr.
0: Ja.
1: Ich hatte ein anderes Bild, muss ich ehrlich sagen.
0: Ja. Ja, so oft waren wir ja auch noch nicht im Pott und dann hat man so ein bisschen auch vielleicht Vorteile, die man mitbringt und wir wurden positiv überrascht, würde ich sagen. Genau, da könnt ihr dann auch noch ein großes Gruppenbild sehen, wo alle Tagungsgäste am Start sind, inklusive Peter mittendrin natürlich, aber auch wir und eben auch unsere ganzen anderen KollegInnen von ja, was ist da alles dabei? Die tollen Namen, Hinz und Kunz, Draußenseiter.
1: Die Straße der, Zeitung der Straße.
0: Augustin. Was fällt dir noch ein?
1: Sobries.
0: Was habe ich noch?
1: Drops natürlich,
0: Kippe. Ja, die Drops darf man nicht vergessen. Die Bodo hatten wir ja gerade schon gesagt.
1: Strohhalm aus Rostock.
0: Der Strohhalm.
1: Hempels aus Kiel.
0: Ja, Hempels, da wird die nächste Tagung stattfinden. Nächstes das heißt, Jahr. Wir freuen uns schon darauf,
1: Wind stehen zu dürfen.
0: Nächstes Jahr ein bisschen die steife Brise zu erleben. Ja, das war wieder schön, auch anstrengend, muss man auch sagen. Wir haben eine große Diskussionsrunde gehabt, die dann so ein bisschen aufgeteilt wurde in kleinere Diskussionsrunden. Und da haben wir natürlich auch unser Thema hier bei Problemen mit Verkauf mit reingebracht. Und das war auch total gut, dort ein bisschen die Einblicke von anderen Straßenmagazinen zu sehen und wie die damit zu kämpfen haben, dass die Öffentlichkeit vielleicht nicht immer wohl wollend ist und den Verkaufenden gegenüber. Und ja, haben auch schon Maßnahmen aus diesen Austauschen, wie gesagt, hier in Leipzig realisieren können, namentlich diese Nummerierung, aber auch andere Sachen, die wir im Blick haben und bald machen wollen.
1: Und die beiden Straßenzeitungen aus Ostdeutschland haben die westdeutschen Straßenzeitungen im Tischtennis geschlagen.
0: Das muss man auch noch
1: gnadenlos sagen.
0: Jawohl, wir waren am ersten Abend in einer Kneipe, in der es auch noch einen extra Raum gab, in dem so ziemlich nur eine Tischtennisplatte stand, die für Rundlauf prädestiniert war. Und die Drops und die Kippe haben das Ganze so angeleiert und dann auch andere Straßenmagazine mit reingeholt. Und am Ende muss man aber auch sagen, dass wir ziemlich dominiert haben. Also der Osten bleibt stabil. Genau. Und damit machen wir weiter mit einem Text von unserem ehemaligen Chefredakteur Björn Wilder. Der hat die vielen großen Veränderungen am Stadthafen dokumentiert. Zum einen mit Fotos, ganz coole Fotos. Der hatte Zugriff auf so ein, ich weiß nicht, ob es eine Dachterrasse oder ein Balkon war in der Nähe. Auf jeden Fall von oben herab konnte er fotografieren, wie sich dort diese Baustelle arg gewandelt hat. Und das ist natürlich super cool, die Bilder und zum einen auch zum anderen dann die Einblicke, die er gibt, dazu, wie eben dieser Bau vonstatten ging, was hinter diesen verrückten Bildern, hinter diesen verrückten Baustellen alles steckt. Da könnt ihr auf Seite 18 und 19 näher reingucken. Dann haben wir noch, oder warte mal, ich rushe hier so durch und das sind so tolle Artikel. Wir haben immer noch ein bisschen Zeit und ich habe ja auch noch Material mit. Von daher hören wir uns jetzt vielleicht, ich habe es ja letztes Mal schon drinne gehabt, wir haben ein paar unserer Verkaufenden, die sind musikalisch veranlagt. Und wenn ich ganz lieb frage oder inzwischen sogar, wenn sie mich ganz lieb fragen, dann nehmen wir das impromptu auf und können euch das jetzt hier spielen. Und normalerweise suche ich auch gerne noch den Song raus, damit wir den dann sozusagen zum Vergleich direkt hinterher noch spielen können zum Ständchen. Das war mir aber diesmal nicht vergönnt, denn ich habe trotz verschiedenster Tools, Online-Tools, die ich verwendet habe, nicht herausfinden können, welcher Song dort gesungen wird. Also wenn jemand hier in der Hörerschaft mitbekommt, hey, den Song habe ich doch schon mal gehört, das ist doch der hier, meldet euch gerne, dann kann ich das in der nächsten Sendung noch nachtragen. Jetzt aber erstmal Darius Roman mit seinem Ständchen.
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1: Ja, kurz eine Minute, aber voller Herz, würde ich sagen, dieses Ständchen. Und das war Darius Roman und du kennst Darius natürlich auch.
2: Genau,
1: gut.
2: Darius verkauft in der Karl-Heine-Straße, hat die Nummer 042.
1: Genau.
2: Trinkt auch gerne einen Kaffee.
1: Kann man also auch jederzeit mal Hallo sagen.
2: Genau.
1: Auch schon länger dabei. Oder?
2: Ja, schon vor meiner Zeit. Ja,
1: genau. Ja. Wollte ich doch meinen. Genau. Auch ein Kippe-Urgestein vielleicht schon ein bisschen. Und wir machen direkt weiter mit weiterer Musik. Ich habe jetzt leider nicht den Song, den Darius dort gesungen hat, in seiner Originalform, aber vielleicht sogar was Besseres. Was hast du denn mitgebracht, Matthias?
2: Das ist ja immer Geschmackssache. Ich würde das neue Lied der Dead Pioneers aus der USA
1: dir wünschen.
2: Und dies kam vor ein paar Tagen raus und entstand mit Zusammenarbeit des Sängers der Sleaford Mods. Mhm. Und viel Spaß damit.
1: Ja.
2: Ist ein super Lied.
1: Ich bin gespannt.

0: Ja, das war The Worst Among Us von Dead Pioneers und die sind auch auf Tour und die könnt ihr erleben am 16. Juli in Glaubitz. Da habe ich mir jetzt sagen lassen, dass das in der Nähe von Bad Düben sei.
1: Ich hoffe.
0: Also zumindest in der Nähe halbwegs von Leipzig im Back to the Future Glaubitz Open Air.
1: Erreichbar mit dem Fahrrad, denke ich.
0: Jetzt lehnst du dich aus dem Fenster. Und wie immer bei mir ist die Stunde zu kurz. Ich habe noch so viel Stuff, deswegen gehen wir schon wieder ein bisschen in den Schnelldurchlauf, damit alles unterkommt. Und als erstes möchte ich da noch ein kleines Interview spielen, was ich mit Alexandru gemacht habe, einem unserer Verkäufer. Hast du noch ein bisschen Kontext für unsere HörerInnen zu Alexandru, bevor wir ihm gleich das Wort geben?
1: Alexandru war auch schon vor meiner Zeit bei der Kippe, hat glaube ich 19 angefangen, weiß ich aber nicht ganz genau. Mhm. Verkauft am Glashaus und im Clara Park.
0: Ah ja.
1: Das ist sein Platz. Das Glashaus ist eigentlich der Musikpavillon und bei Konzerten. Jetzt fällt mir der Name nicht ein.
0: Dieser
1: Bau da, wie heißt es denn nur?
0: Ist das Parkbühne. Nicht auch?
1: Ah, Parkbühne.
0: Da steht er auch immer mal.
1: Genau.
0: Ah ja. Schön. Genau, es war sehr impromptu. Er hat neue Zeitung geholt und ich habe mich kurz mit ihm hingesetzt, habe ihm ein paar Fragen gestellt. Er macht auch gerade einen Deutschkurs, da erzählt er uns auch von. Auch deswegen wollte ich mit ihm quatschen, um da so ein bisschen seine Skills zu fordern. Und genau, er hat auch einen Songwunsch, den möchte ich auf jeden Fall auch noch spielen, deswegen beeile ich mich jetzt.
2: Hallo Alexandru.
3: Hallo.
2: Ich würde dich vielleicht erst einmal fragen, wie lange du schon die Kippe verkaufst?
3: 4 Jahre, bevor.
2: 4 Jahre schon?
3: 4 Jahre. Ja, 4 Jahre.
2: Was gefällt dir nicht am Kippeverkauf? Was ist ein Problem vielleicht?
3: Nicht Name, nicht Problem. Leute, gut Name, ja? Alles. Andere Leute, ich komme an einen Platz, sage, kann ich gut lernen, warum einen Platz, kann ich meinen Platz hier, kann andere.
2: Ja.
3: Ich komme.
2: Immer.
3: Ich sage, ja, Chef, mir da dieser Platz hier.
2: Ja.
3: Ja, nicht komme andere Platz. Ja, arbeite meinen Platz.
2: Okay.
3: Meine Platz, ja, so.
2: Ein bisschen Stress.
3: Ja.
2: Okay.
3: Ja, sage mir, nee, nicht keine Probleme. Ja, Chef, sage mir hier, egal. Nicht du Chef, sage mir.
2: Ja, verstehe ich. Und wie läuft der Deutschkurs? Bei dir, würdest du sagen?
3: Habe ich schon Kurs Deutsch 3 Monate.
2: 3 Monate?
3: Ja.
2: Nicht schlecht.
3: Ja, muss ich machen nächstes Jahr.
2: Und wie würdest du sagen, ist der Unterricht? Ist der Lehrer gut? Und der Kurs ist der ja, gut?
3: Gut.
2: Ist gut?
3: Ja.
2: Du kommst gut zurecht mit den Leuten dort? Ja,
3: gut. Kein Problem, Leute, alles gut.
2: Super.
3: Fertig Arbeit. Arbeit fertig, kommt Schule.
2: Ja, kommt als Nächster. Ja. Immer Arbeitsschule.
3: Ja, Arbeitsschule. Arbeitsschule, Tipp. Arbeit,
2: ja, so, immer abwechselnd.
3: Ja, so mache ich. Arbeit, Schule, Tipp.
2: Ja.
3: So mache ich.
2: In den drei.
3: Drei.
2: Immer abwechselnd.
3: Ja, nur mal wechseln. Muss ich. Ja.
2: Und wie viel in der Woche würdest du sagen Arbeit und wie viel Schule?
3: Alle Arbeit, ich komme 2 Tage Wochen. Schule, alle Tage, 5 Tage.
2: Ja. Immer wieder. Okay. Und hast du noch einen Musikwunsch? Hast du einen Lieblingssong, den du gerne im Radio spielen würdest?
3: Gutzer.
2: Nikolai Gutzer.
3: Ja.
2: Sehr gut.
3: Ja.
2: Okay. Wir spielen einen Song im Radio von ihm.
3: Ja, gut. Ja.
2: Hast du sonst noch etwas, was du deinen Käufer in den Leipzigern sagen möchtest vielleicht?
3: Ich war mir gut hier, Leipzig.
2: Gefällt dir Leipzig?
3: Ja, habe ich schon viel Kollegen hier.
2: Ja.
3: Viel mal Kollegen Schule, Kollegen Arbeit, Kollegen
2: Kippe.
3: Ja, ja, war mir gut hier.
2: Arbeitskollegen sind auch gut?
3: Ja, gut, haben alles. Arbeit 4 Jahre.
2: 4 Jahre schon?
3: Alle, nur ein. Arbeit nicht weg, sagen.
2: Ja, immer also 4 Jahre eine Arbeit.
3: Nur eine Arbeit.
2: Und was ist das genau?
3: Die Arbeit Zalaleo.
2: Mhm. CBD. Ach, ja, ja. Mhm. Und du verpackst.
3: Ja, mach alles, mach hier Gramm.
2: Ja.
3: Gut.
2: Du hast einen großen und dann teilst du auf, ja, auf die ganze Zahl.
3: Ja, ich mache eine diese große, ja? Zwei diese, so, ja. Ja. Ich mache zwei Leute hier,
2: zack, zack, zack.
3: Ja,
0: ja. Das ist toll. Alexandru. Genau. Und falls ihr es da nicht mitbekommen habt, also er arbeitet bei einem CBD-Unternehmen und teilt dort das CBD auf die kleinen Baggies auf, die dann im Laden verkauft werden. Und das macht er auch schon seit 4 Jahren, genauso wie ein Kippeverkauf auch in kleiner Beschäftigung. Genau. Und sein Song, das habt ihr vielleicht auch mitbekommen, ist von Nicola Guta. Und heißt Smetchera, Smetchera, Tare. Und den spielen wir jetzt natürlich auch noch.

0: Ja, richtiger Ohrwurm. Bleibt richtig im Gedächtnis. Also danke nochmal an Alexandro für den Songwunsch, für das Interview, für das Gespräch und ja, shout's out. Und wir haben nicht mehr viel Zeit. Wir haben wirklich nur noch, ich sag mal, knappe 5 Minuten und deswegen renne ich jetzt noch durch die tollen Artikel leider durch, die trotzdem natürlich noch Erwähnung finden sollen. Das ist zum einen von Sieglinde Bayer-Kamara, einer unserer Ehrenamtlichen, die wir auch sehr schätzen für ihre tollen Interviews und Einblicke in einem Porträt des Bunten Hund e.V., einer Initiative eines Vereins, der vermittelt zwischen Wohnungslosen, Bedürftigen, Suchterkrankten, die Haustiere haben und die dann sich dort vermitteln lassen können, dass sie zur Sprechstunde des Bunten Hundes kommen und dass die Tiere dann auch eine faire Grundversorgung erhalten können, auch wenn das vielleicht finanziell sonst nicht möglich wäre.
1: Gerne unterstützen.
0: Ja, es ist ein cooler Verein, könnt ihr auf jeden Fall unterstützen und findet auch in der Ausgabe alle Infos dazu. Ja. bunterhund-leipzig.de ist die Webseite. Genau, und das, in unserer Ausgabe findet ihr auch die Spendennummer, wenn ihr direkt spenden möchtet. Dann haben wir noch ein paar Tickets zu verlosen zu einer Ausstellung, die auch in der kommenden Ausgabe porträtiert wird. Also wenn ihr da gespannt seid, Sonne satt, Sommer in Leipzig heißt die. Und da verlosen wir diesmal sogar 4 Tickets, zweimal, insgesamt 8 also, wenn ihr das Kreuzworträtsel in dieser Ausgabe löst. Dann haben wir ein ganz tolles Porträt der Übersetzerin, die Kunst des Übersetzens von Dr. Reinhild Böhnke. Und das ist auch wieder eine interessante Connection, denn der Sohn von Dr. Reinhild Böhnke, Dietmar Böhnke, der auch das Foto gemacht hat, was auf diesem Porträt ganz prominent vorhanden ist, der hat in meinem Studium ein ganz cooles Seminar gehalten zu Darwin, das mich nachhaltig auch mitgeprägt hat, wo ich immer noch bis heute Einblicke mitgenommen hatte. Von daher, ja, interessante Quer-Connections, die man so machen kann in Leipzig, wenn man lang genug hier hängen bleibt. Das Interview ist aber von Denise Keil, einer Mitarbeiterin auch in der Anglistik hier im Leipziger, in der Leipziger Fakultät. Und ein total interessantes und vielseitiges Interview, ein Einblick in eine Karriere, die viele Highlights hatte. Für mich ein großes Highlight, dass sie die Übersetzung gemacht hat für den Roman, der später genutzt wurde für den Film Cass. Für mich ein Highlight der britischen Kinowelt. A Kestrel for a Knave müsste das gewesen? Jetzt wird es hier so schnell und hektisch und dann mache ich jetzt Fehler. Das tut mir leid. Guckt euch den Film Cass an und dann könnt ihr zurückverfolgen, was ich meine. Wir machen ganz schnell weiter, bevor ich mich da weiter drin verrenne. Ich hatte ja erwähnt, dass Bettine Reichelt nicht nur in ihrer Kolumne vorkommt, denn sie hat auch ein neues Buch im Buchhandel. Verlag ist der St. Benno Verlag hier in Leipzig und das Buch heißt Freiheit in 12 Artikeln, der Aufbruch der Bauern und Thomas Münzers Sehnsucht. Das ist ein Einblick in den Bauernkrieg vor 501 Jahren. Der Titel ist Riss in der Zeit, Gedenken an die Schlacht von Frankenhausen vor 501 Jahren. Da will ich auch nicht zu tief reingehen in die Materie, ist ein komplexes Thema, aber wird ganz, ganz kurzweilig und interessant aufgearbeitet von Bettine. Dann haben wir noch eine coole Radio Blau Connection. Ich freue mich sehr, zwei liebgewonnene KollegInnen aus Radio Blau, die auch immer mal hier ihre Gedichte vorgetragen haben, in der Kippe featuren zu können. Das ist Post-Traumatic Grrr. Die beiden haben 2 ihrer Gedichte lieberweise mit uns geteilt. Einmal Du sagst und einmal Trauma. Und die findet ihr gen Ende der Ausgabe in einer Seite, die mit Gedichte betitelt ist. Dann haben wir noch den Aufreger des Monats und das ist auch wieder von Sandy gekommen. In diesem Falle nicht alle Männer, aber immer ein Mann, ein bisschen zur Causa Colleen Fernandez und Christian Ulmen als Aufhänger generell über die problematische geschlechterspezifische Auseinandersetzung, die wir hier immer wieder zu kämpfen haben. Und ja, deswegen, da will ich auch gar nicht so viel mehr zu sagen persönlich. Guckt euch das gerne an, da hat sich Sandy wieder schöne Gedanken gemacht und ich finde, es ist wieder ein sehr schöner Aufreger, denn Aufreger sind immer ein bisschen anstrengend. Man hat ja auch immer so ein bisschen den Auftrag, sich aufzuregen und die anderen Leute damit mit aufzuregen. Aber Sandy, finde ich, trifft da immer einen ganz guten Ton, dass man am Ende irgendwie mit mehr rauskommt, als wie man reingegangen ist in den Text.
1: Auch das Comic ist sehr gut zum Ende.
0: Genau, wir wollen Schwabel auch nicht vergessen, unseren Comiczeichner, und sein neuer Comic ist auch wieder ein
1: Banger. Und wer kann, sollte das beherzigen.
0: Ja, das ist doch ein schönes Wort zur letzten Minute, denn der Hilmar steht schon in den Startlöchern für aktuell und wir sind froh, dass wir durch diese tolle Ausgabe durchgekommen sind und euch einen Überblick geben konnten und wünschen euch einen ganz schönen Abend, viel Spaß mit Hilmar und aktuell, und wir sehen euch hören euch natürlich. Spätestens Anfang des nächsten Monats wieder. Und jetzt gibt es noch ein bisschen Kate Bush zum Wechsel.

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3: Ja, wunderschönen guten Abend in der Sendung Aktuell am heutigen Mittwoch, dem 3. Juni. Wir haben es genau um 19 Uhr und eine Minute. Und wir hören heute verschiedene Dinge, nämlich einerseits werden wir auf das Lacho Divas, das Festival der Sinti und Roma in Leipzig und in Sachsen hinweisen und auch ein Gespräch hören. Da war gestern nämlich eine Lesung mit Patrick Banger, der war am Dienstag, wie gesagt, beim Lacho Divas und hat gelesen aus seinem Roman Ich war wütend auf die ganze Welt, das ist ein tschechischer Autor. Und in diesem autobiografischen Roman erzählt er seine Lebensgeschichte und beschreibt auch so die Realität als Rom in Tschechien, die geprägt ist von Rassismus und ja, Polizeigewalt und den üblichen Dingen, die man da erwartet auch. Und dann hören wir noch ein Gespräch mit dem Performance-Kollektiv Bridging into Our Walls, das Stück The Night Was Kind to Us. Das wird am morgigen Donnerstag nämlich in Halle zu sehen sein und dann eine Woche später in Leipzig. Das verwandelt alles in ein verlassenes Museum, so die Beschreibung. Erzählt wird davon queerer Geschichte zwischen Nepal und Deutschland und dieses queere Projekt und Kollektiv verbindet junge Trans-TheaterkünstlerInnen und ChoreografInnen aus Nepal und aus Deutschland. Wie gesagt, am 4. Juni im WUK-Theater, also am morgigen Donnerstag und ab dem 12. Juni dann im Ostpassage-Theater in Leipzig. Da gibt es auch mehrere Aufführungen dann. Wir beginnen aber mit den Ausgeh-Tipps und da habe ich was für Freitag rausgesucht, da wird nämlich eine Gruppe spielen im Leipziger Süden. Wie könnte es auch anders sein? Und zwar die Gruppe Wendy Sachs, die spielen am Freitag nämlich in der Livi. Und klingen tut das so. Wir hören ein Stück von ihrer Veröffentlichung Girls Just Wanna Have Punk namens Have Hope.

0: eigenen Texte schreiben musste, denn an das Fernsehen wagte ich damals noch nicht einmal zu denken. Mein allererster Text wurde von der Zeitschrift Mladý svět gedruckt und es war eine Musikkritik über eine Platte, deren Titel und Autor ich erfolgreich vergessen habe. Wer noch nie etwas geschrieben hat, kann nicht nachvollziehen, wie es sich anfühlt, wenn der erste Text veröffentlicht wird. Immer noch war ich 16. Ich rannte morgens zum Zeitungsladen, um die Ausgabe zu kaufen, in der auf einer Seite mein Minifoto und mein Name abgedruckt waren. Und es war kein Text in der Schwarzen Chronik. Eine ähnliche Superbegeisterung habe ich später nie mehr erlebt. Auch nicht, als ich MF Dnes, also eine Zeitung, mir einen riesigen Raum im Platz zur Verfügung stellte, wo meine Kommentare in der Rubrik Meinungen erschienen. Aber damals? Ich rannte zu meiner Familie und zeigte ihr einen Text, der für sie völlig uninteressant war. Das Einzige, was sie interessant fanden, war, dass ich ihn geschrieben habe. Ein Roma-Autor in einem Gage-Medium. Das war damals ein Ding. Nicht, dass die Roma damals nicht geschrieben hätten, aber die Öffentlichkeit kannte nur Jarmila Balajová, weil sie sehr auf dem Fernsehen auftrat, während andere Roma-Journalisten meist nur Roma-Zeitungen schrieben. 1998 brachte ich in die tschechischen Medien vor. Ich begann regelmäßig für die Zeitschriften Romano Vodi zu schreiben und gelegentlich wurde ein Text in Mladý svět abgedruckt, weil ihnen gefiel, wie offen ich über Roma schrieb. Keine unvollkommene Integration mehr. Jetzt werden die Gage lesen, was ich schreibe.
1: Ja, lieber Hilmar, du hast was verpasst. So wie das Interview gewesen war mit dem Journalisten, so lustig war auch ein bisschen die Lesung, auch wenn es ernsthafte Inhalte gewesen waren. Und ich möchte mich auch bedanken, auch vom vorigen Beitrag, den ich gemacht habe, an die Übersetzer, die mir geholfen hat. Nämlich das sage ich nur, das ist inklusiv. Und im Anschluss werdet ihr noch ein paar Eindrücke von Zuhörern hören. Sie sind ein Allrounder Musiker, Schriftsteller, IT-Unternehmer und Journalist. Wie weit hat Ihr Berufswahl Einfluss auf Ihre Herkunft?
2: Also er hat IT auch studiert, er ist Programmierer und Einfluss auf seine Herkunft hat definitiv das Musikleben, also der Musiker. Und er ist aufgewachsen ganz traditionell in einer Roma-Familie. Wo sich diese Musik einfach von Generation zu Generation vererbt. Und den Rest musste er lernen. Und er lernt das bis heute.
1: Was bedeutet der tschechische Buchpreis für die Sindhi- und Roma-Gemeinschaft?
2: To znamená jako Magnesia Litera, ta cena jako pro celou tu romskou společnost, nebo pro romskou společnost.
3: Tak je to poprvý.
2: Ist halt das erste Mal passiert.
3: Asi to znamená, že někdo zaregistroval, že existuje Rom literát?
2: Irgendwo hat wahrscheinlich mal jemand mitbekommen, dass es einen Roma-Schriftsteller gibt.
3: A musím říct, že my jsme jako rodina z toho vylezli vlastně dobře. My jsme z toho jako rodina vylezli dobře, protože moje dvojče je jediný český držitel Zlatého slavíka a já jsem jediný držitel Magnesie litery.
2: Und da sind wir in der Familie ziemlich gut hervorgegangen, weil ich habe ja den tschechischen Buchpreis Magnesia Litera bekommen und sein Zwillingsbruder den tschechischen Löwen als Auszeichnung als bester Musiker.
1: Interessant. Wie weit Hat das Buch und ihre journalistischen Texte Einfluss auf die tschechische Gesellschaft?
2: A jak to má vliv na celou společnost českou, ta kniha?
3: Ja, no tak nadávaj mi, no.
2: Ne, já si beschimpfen mich.
3: Ne, vlastně ve skutečnosti spoustu těch lidí nebo spoustu čtenářů neromských mi píše, že jsem vysvětlil ty věci, že vlastně vůbec neměli tušení, jak se staly. A že pro ně to vlastně znamená otevření těch očí.
2: Es war eigentlich aber dann so, dass ganz viele von den Lesern dann sehr dankbar sind, weil man wiederum auch aus dem Buch Dinge erfährt, die man vorher überhaupt nicht wusste.
1: Hat ihr journalistische Texte zu ihrer Herkunft eine gute Sichtbarkeit?
2: Je ten tvůj původ dobře viditelný skrz knihu?
3: Řekl bych, že jo.
2: Also, würde sagen, ja, auf jeden Fall.
3: Taky ta motivace k tomu tu knížku napsat.
2: Das war eigentlich diese Motivation, das Buch überhaupt zu schreiben.
3: Protože ty 90. leta z toho romského pohledu nikdo nepopsal.
2: Weil die Lebensweise in den 90er Jahren der Roma hat bisher noch niemand beschrieben.
3: By bylo divný, kdyby tam ten původ nebyl vidět.
2: Und das wäre ja auch eigentlich dann eigenartig, wenn man die Herkunft nicht erkennen würde.
1: Werden Sie durch Ihre Bekanntheit, durch die Veröffentlichung mehr angefeindet oder respektiert?
2: Nadávají více nebo respektujou více tebe, jak si vydal tu knihu?
3: Tak já se pohybuju v nějaký sociální bublině a všechny ostatní ignoruju. Takže já jsem si to hrozně bral, když mi nadávali, a pak jsem to přestal číst. Mm-hmm. Takže já vlastně nevím.
2: Also er bewegt sich eigentlich in so einer gesellschaftlichen Blase und er hat eigentlich aufgehört, die extremen Anfeindungen, die gegen ihn geschrieben werden, zu lesen.
3: Čím jsem starší, tím víc to filtruju.
2: Und je älter er wird, umso mehr filtert er das einfach.
3: Vlastně nevím, proč si mám nechat nadávat od kohokoliv.
2: Und gibt eigentlich gar keinen Grund oder sieht das gar nicht ein, sich von irgendjemanden beleidigen zu lassen.
3: Ta kniha vyšla, splnila účel. Hm? Kniha vyšla a splnila účel.
2: Das Buch kam heraus und hat seinen Zweck erfüllt.
3: A teď je přeložená do 7 světových jazyků.
2: Und ist in 7 Weltsprachen übersetzt worden.
3: Tak proč si mám něco dělat z toho, že mě někdo nadává?
2: Also, was habe ich damit zu tun, wenn mich jemand anfeindet?
1: Wie war für dich die Veranstaltung?
4: Also ganz spannend, aber ich muss auch zugeben, ich bin so professionell deformiert, weil ich Literaturübersetzerin bin und gucke mir natürlich alle Veranstaltungen aus diesem Blickwinkel. Kann das vielleicht nicht so ganz unvoreingenommen sagen, weil ich das Buch natürlich kenne und auch den ganzen Kontext und ja, ich hatte es interessiert, wie das hier aufgenommen wird, aber ich fand es sehr spannend, dass hier so viele Leute waren und dass es auch so ein reges Interesse an dem Thema hier gibt. Ein bisschen überrascht hat mich trotzdem, dass es so wenig Wissen darüber in Deutschland gibt, tatsächlich. Also so wenig Austausch über die Situation in anderen Ländern und ja, vielleicht mit dem Publikum.
1: Wie empfandest du die Lesung?
5: Mir hat es sehr gut gefallen. Ich habe mich mit dem Thema noch nicht so intensiv beschäftigt und ich bin hier durch meine Freundin eigentlich hergekommen, weil sie mir davon erzählt hatte. Und genau, es war irgendwie ein interessanter Einblick ja, in das Thema und auch in diese Geschichte von ihm und von so den Sinti und Roma. Und ja, ich fand es sehr interessant. Hat mir gut gefallen.
1: Würdest du das Buch kaufen?
5: Ich glaube schon, doch. Also ich rede nochmal mit meiner Freundin, aber es ist auf jeden Fall interessant, doch, voll.
1: Wie fandest du das, die Lesung?
6: Ich fand die Lesung sehr gut oder mir hat die Lesung sehr gut gefallen. Ich weiß nicht, ich fand es auch so eine ganz gute Atmosphäre und ja, es war so sehr informativ. Ja, genau.
1: Dein Freund hat schon gesagt, der hatte keine Ahnung von Sinti- und Roma-Kultur. Du hast den dahin geschleppt. Wie kamst du auf die Idee?
6: Ich habe das so per Instagram, über einen Instagram-Beitrag gesehen. Genau, weil ich der Seite auch folge. Und ja, das war so ein bisschen der Grund, ja.
1: Würdest du noch ein paar Sachen angucken?
6: Ich habe leider keine Zeit, weil ich arbeiten muss, aber theoretisch ja. Also ich finde zum Beispiel auch morgen, die gibt es glaube ich so eine Stadtführung. Das klingt, finde ich, auch sehr super spannend. Und ja, aber ich schaffe es da wahrscheinlich nicht hinzugehen, das ist ein bisschen schade. Aber sonst finde ich das voll das tolle Programm auf jeden Fall. Ja.
7: Ja, guck mal nach auf der Seite Lacho Divis, da sind auch alle weiteren Veranstaltungen dieser Woche noch aufgeführt. Heute war zum Beispiel eine Stadtführung und morgens auch ein Konzert dann in Bad Lausick. Und ja, bleibt auf jeden Fall dran. Wir hören nochmal Musik und überleiten jetzt zu unserem nächsten Beitrag, der sich mit queerer Kultur in Nepal und in Deutschland beschäftigt und mit den Übergängen. Hören wir die Kathmandu Killers, die sind nämlich auf dem nepalesischen Punk-Label Riss Records. Vor einer Weile gab es eine Leipziger Punkband, nämlich Rexbirds, die hat so eine Split-Veröffentlichung mit einer nepalesischen Punkband. Und ja, da bin ich auf das Label gestoßen. Wir hören die Kathmandu Killers mit dem Song Svikara Sangala Namara.

Ja, ordentlicher Krach auf jeden Fall. Näheres dazu auch im Internet zum Claws of Zootopia neues Fest, das am Freitag losgeht. clawsofzootopia.netlify.app ab. Genau, da könnt ihr Näheres erfahren. Jetzt geht's gleich weiter im Programm von Radio Plau. Aber wir hören noch mal kurz ein Stückchen. Es geht noch weiter, das Song.

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3: Einen schönen Nachmittag wünsche ich. Heute am Mikrofon ist die Martina und die Anna. Ihr hört den Süd-Nordfunk auf 102,3 MHz bei Radio Dreieckland. Viele Leute hören die Sendung, indem sie sie sich hinterher runterladen. Ich nenne jetzt nochmal die anderen freien Sender, die unsere Sendung übernehmen. Ihr könnt den Süd-Nordfunk hören. Jeden dritten Donnerstag bei Radio Korax in Halle, jeden ersten und dritten Sonntag im Monat bei der Wüstenwelle in Tübingen, bei Colorado in Dresden jeden zweiten Sonntag ebenso, jeden zweiten Sonntag bei Radio Frei in Erfurt, jeden dritten und vierten Samstag bei Radio Flora in Hannover und bei Radio Unerhört am zweiten Montag im Monat, sowie beim Querfunk in Karlsruhe jeden zweiten Dienstag und jeden zweiten Donnerstag in Luxemburg bei Radio ARA sowie jeden Donnerstag alle vier Wochen bei Radio Frei FM und jeden Samstag beim Störfunk in Schwäbisch Hall.

0: Das war die Gruppe Chuck mit dem Song Human Race.
1: Diskriminierungssensible Bildung macht Arbeit. Nur manchmal, vielleicht gar nur in wenigen Momenten der Begegnung, wird diese Arbeit mit einem Gefühl von Freiheit belohnt. Ein gemeinsamer Schwerpunkt von 4 Bildungstrainerinnen, die gleich in einem Feature zu Wort kommen, ist die diskriminierungssensible und antirassistische Bildungsarbeit. Sie alle sind darin ExpertInnen im doppelten Sinne. Zum einen, weil sie es gelernt haben, ihre Ausbildung qualifizieren sie dazu. Zum anderen, weil sie als People of Color, als die sie sich gelegentlich bezeichnen, eigene Erfahrungen mit Diskriminierungen gemacht haben. People of Color über ihre Tätigkeit als transkulturelle KommunikationstrainerInnen, ein Feature von Martina Backes.
2: Okay, eine konkrete Situation, die ich ganz am Anfang erlebt habe. Ich denke, es war damals in Abschiebehaft Grunau. Ich kam rein mit meinen Kollegen. Sie war kurz auf der Toilette, dann kamen die Kollegen rein. Und dann hat einer gesagt, mich gefragt, ob ich mit dem Putzen fertig bin. Dann habe ich gesagt, nee, ich habe noch nicht angefangen, kommen Sie einfach mal rein.

0: Diskriminierung zugucken. Ich kann das nicht, egal ob Rassismus oder Adultismus oder weiß ich nicht, alles was da gibt von Diskriminierungsformen, da bin ich präsent als Mensch. Ich werde nicht sagen, ich bin da, weil ich schwarz bin, aber als Mensch einfach.
1: Ja, ja, die waren total irgendwie schockiert, dass der schwarze Mensch nicht da, um die Räume zu putzen, aber den mal irgendwie zu begleiten. Und solche Situationen kam immer wieder vor.
2: Die Blindheit der anderen. Mit Mut, Humor und Expertise gegen den Alltagsrassismus.

0: Akin Ola ist mein Name. Ich bin gebürtiger Nigerianer, lebe aber schon einige Jahre in Berlin. Ich bin zurzeit der Vorstandsvorsitzender von Afrika Rat Berlin Brandenburg, ein Dachverband mit 38 Mitgliedsvereinen. Es ist ein Dachverband von afrikanischer Initiative und ja, Organisationen, die im Land Berlin und Brandenburg ihre Sitz haben.
1: Akinola Famson war als interkultureller Berater und Vorstand des Afrika-Verbandes Brandenburg für ein interkulturelles Training eingeladen und wurde als Putzkraft wahrgenommen. Raymond Driessen hat ebenfalls viele Jahre Erfahrung als Bildungstrainerin.
2: Ich war Gymnasiallehrerin in Senegal und hier arbeite in Erwachsenenbildung als Seminarleiterin für internationale Schulpartnerschaften, aber auch in Richtung bürgerschaftliches Engagement arbeite ich. Ja, berate, begleite und qualifiziere.
3: Universität Bamberg hat eine Stelle ausgeschrieben zur Fakultät Europäische Migrationsforschung.
1: So wie Raymond und Akinola ist auch Dr. Ali Fateh als Bildungsexperte und Trainer tätig.
3: Ich habe mich nach meiner Dissertation zu dem Thema für diese Stelle beworben, war ich aufgeregt. Bin ich nach Bamberg gefahren, bin ich zur Universität gefahren. Da kam ich rein und suchte ich den Ort in dem Vorstellungsgespräch. Dieser Fördnerschalter, die einfach durch eine Scheibe einfach dich sehen. Und ich fragte nach dem Zimmer und ich bin zu einem Vorstellungsgespräch eingeladen worden. Könnten Sie bitte mir sagen, überhaupt so, wo ich Professor so und so und Zimmer so und so finde? Ich dachte am Anfang irgendwie, ich höre die Antwort nicht richtig. Ich habe mit dem Wort wie bitte nochmal erzählt. Dann dachte ich mir, nee, ich höre richtig. Das heißt, der Satz lautet irgendwie, wir haben keine Pizza bestellt.
1: Ali hat Respekt für den Beruf des Pizzalieferanten. Die diskriminierende Komponente am Blick des Pförtners ist für ihn, nicht als das wahrgenommen zu werden, was er ist, nicht als Individuum, sondern als eine Kategorie. Die Wahrnehmung als Pizzalieferant oder als Putzkraft ist keine gewöhnliche Verwechslung. Es ist Teil des Alltagsrassismus, mit dem Menschen konfrontiert werden, die als zugewandert wahrgenommen werden.
3: In dieser Widerspiegelung mein Gesicht irgendwie auf diese Scheibe schaute ich und sagte, ich bin ich. Und kam dieser Satz mehrfach irgendwie, wir haben keine Pizza bestellt. Ich merkte an dem Moment irgendwie, je mehr ich meine Frage wiederhole, ich wiederhole nur und keiner hört das. Bevor ich in die Tür irgendwie reinkam zum Vorstellungsgespräch, merkte ich irgendwie, ich bin schon aufgeregt. Es kocht in mir, ja. Es kocht in mir, dann muss ich mir die Frage stellen, weil ich als Pizzalieferant wahrgenommen würde, bin ich aufgeregt oder weil ich rassistisch behandelt wurde, würde ich aufgeregt. Da alle diese Fragen bin ich zu Vorstellungsgespräch gegangen.
2: Negativ ist, dass die packen alle Leute in einem Topf, egal ob man Geflüchteter ist oder lange Migranten oder hier geboren, alle sind in meinem Topf manchmal. Also darf ich nicht verallgemeinern, aber einige denken auch so.
3: Und gerade weil ich vielleicht selbst mit meiner politischen Sozialisation, mit meiner familiären Sozialisation immer wieder irgendwie an dem Punkt gelandet bin, irgendwie als anderes behandelt zu werden, vom sogenannten Herkunftsland Iran bis hierher, habe ich mir meine Biografie und mein Leben irgendwie zu meinem Beruf gemacht.

Eigentlich, dies hier hat mit meiner persönlichen Erfahrung zu tun, beziehungsweise meiner Biografie. Ich habe mich irgendwann mal entschlossen, mit dem Verwaltung zu arbeiten, weil ich beobachtet habe, wie zunehmend Rassismus beziehungsweise Diskriminierung praktiziert wird in verschiedenen staatlichen Institutionen, unter anderem die Polizei.

0: Ein gemeinsamer Schwerpunkt der drei Bildungstrainerinnen Akinola, Raymond und Ali ist die diskriminierungssensible und antirassistische Bildungsarbeit. Sie alle sind darin ExpertInnen in doppeltem Sinne. Zum einen, weil sie es gelernt haben. Ihre Ausbildungen qualifizieren sie dazu. Zum anderen, weil sie als People of Color, als die sie sich gelegentlich zumindest selber bezeichnen, eigene Erfahrungen mit Diskriminierung gemacht haben.
1: Ah ja, stimmt. Ich glaube natürlich, die ersten Eindrücke, wenn Leute mir begegnen, ist einfach, ja, er kommt aus Afrika. Ah, wie ist es bei euch in Afrika? Und da muss ich erstmal lachen und sage, ja, Afrika.
0: Leopold Loimassi war als Deutschlehrer und Begleitperson einer kamerunischen Schulklasse nach Hamburg gekommen. Inzwischen ist auch er Trainer für die pädagogische Begleitung von entwicklungspolitischen Schulaustauschprogrammen.
1: Gut, ich kann leider nicht wissen. Afrika besteht aus 54 Ländern. Und jedes Land und in dem Land auch gibt es noch viele Unterschiede. Also ich kann jetzt nicht so sagen, Afrika ist so. Das ist viel dynamischer.
2: Ja, ich möchte das nicht. Ich habe das auch laut gesagt. Also ich möchte nicht begrenzt bin, weil ich aus Senegal bin. Und die sagen, ich bin der Experte aus Senegal. Das geht nicht. Ja, das stimmt. Ich bin dort geboren. Ich habe meine Sachen dort, meine Erfahrung. Aber es gibt Leute, die andere Perspektive über Senegal haben, die dort gegangen. Und diese Expertise muss man auch betrachten. Es gibt unterschiedliche Expertise. Jeder von uns ist ein Individuum und hat unterschiedliche Expertise, ja, was kulturell oder sprachlich.
1: Und wenn Sie mich so langsam kennenlernen, muss ich auch ab und zu wieder sagen, bitte bei uns in Kamerun, wenn Sie jedes Mal immer sagen, in Afrika, also, ich bin kein Vertreter von Afrika, ist auch ein schlechter Vertreter von Kamerun, aber viele sind manchmal enttäuscht, dass ich einfach sie ablenke von ihrer Weltauffassung, von ihrem Verständnis von Afrika oder von Kamerun. Also, ich war 2008 einmal hier in Deutschland zum ersten Mal. Da habe ich den damaligen Experten für Unterricht im Goethe-Institut kennengelernt. Und dann kam eine Idee von mir, warum könnten wir das nicht vorsetzen, Hamburg und Yaoundé. Dann konnten wir uns schon 2009 treffen in Hamburg.
0: Ali, Akinola, Leo, Raymond. Wie gehen Sie persönlich mit Alltagsrassismus um? Was wollen Sie in Ihrer diskriminierungssensiblen Bildungsarbeit vermitteln? Und wann gelingt das? Und an was scheitern Sie?
2: Aber die bewusste zum Beispiel in transkulturellen Teams, dass man nicht in Deutschland sozialisierte Trainerin nicht wahrnehmen und nur kommunizieren mit den weißen Trainern, das ist Diskriminierung, Rassismus sogar. Also solche Sachen, das sind konkret und das passiert.
0: Es ist Standard, eine Vorbereitung etwa einer Schulklasse auf eine Begegnung zwischen Jugendlichen aus Nord und Süd in einem Team zu bewerkstelligen. In transkulturellen Teams arbeiten Trainerinnen unterschiedlicher Herkunft zusammen, mit und ohne migrantische Erfahrung. Oder man könnte auch ganz konkret sagen, mit und ohne persönlicher Rassismuserfahrung.
3: Aber ich fange an einfach von mir selbst. Ich werde in viele Situationen, je nachdem überhaupt so, welcher gesellschaftliche Diskurs über Iran läuft, davon angesprochen. Genau an dem Moment, an der Sekunde, wo meine soziale Umgebung bzw. in der Begegnung, Beteiligte in der Begegnung erfahren, dass ich ein Mensch aus diesem Land bin. Ein Beispiel ist es, Anfangsphase, dieser gesamte gesellschaftliche Diskurs oder Diskussion in intellektuellen Szenen, auch in linken Szenen, aber nicht ohne meine Tochter.
0: Das Buch sowie der Film Nicht ohne meine Tochter von Betty Mahmoudi basieren auf der persönlichen Erfahrung der Autorin über ihre Ehe und die Flucht mit ihrer Tochter vor ihrem Mann aus dem Iran. Das Buch wurde für den Pulitzer-Preis nominiert und weltweit in 8 Millionen Exemplaren verkauft, davon allein 2 Millionen in Deutschland. Buch und Film wurden wegen der dramaturgischen Übertreibungen bis hin zur anti-iranischen Hetze scharf kritisiert. So schreibt eine Rezensentin 1991 in die Zeit: Sie reproduzieren rassistische Pauschalisierungen. Sie schürgen Ängste vor fanatisierten, irrational handelnden Orientalen und vor einer erwarteten Flut von Flüchtlingen.
3: Ich kannte das Buch nicht. Ich wusste, dass es in englischer Sprache einfach so eine Veröffentlichung gibt. Und dann kam es deutsche Übersetzung und dann gab es so eine Initiative Oscar für Rassismus. Alle haben sich dagegen gewehrt, aber auf jeden Fall in allen Schichten in unserer Gesellschaft, von Linken bis hin zu Konservativen, wo ich aufgetreten bin, wurde ich gefragt: Wie ist denn das? Stimmt das? Stimmt nicht das? Bis hin zu hinein in meine private Beziehung. Das heißt, auf einmal, die Eltern meiner damaligen Freundin, hatten sie eine große Angst gehabt, dass ein Iraner mit der Tochter befreundet ist und da könnte was passieren.
0: Ali kämpfte allerorten mit seiner ihm aufgedrückten Rolle als männlicher Repräsentant einer gewaltsamen Männergesellschaft, im privaten wie im öffentlichen Raum. Dass er selber als politisch Verfolgter im Iran und in türkischen Gefängnissen auf der Seite der Opfer Gewalterfahrungen gesammelt hatte, hat dann niemanden interessiert. Anders erging es Akinola. Er ist Musiker und damit entsprach er durchaus der Wahrnehmung der weißen deutschen Mehrheitsgesellschaft.
4: Ich bin aus persönlicher Betroffenheit zu dieser Thematik gestoßen. Ich habe damals als Künstler in einem Projekt in Land Brandenburg mitgemacht. Es geht damals um ein Projekt von Innenministerium von Land Brandenburg, es heißt Ausländermarkenschule. Und Ziel dieses Projekts damals war, die sogenannten Ausländer, die Migranten, mal die Chance zu geben, ihre Kultur hautnah an die Schülerinnen von Land Brandenburg zu bringen.
0: Trommeln, so Akinola, sei sein Hobby. Es hat ihm den Einstieg in seinen Beruf ermöglicht. 20 Jahre ist das her. Hautnah, Ausländer machen Schule. Akinola schmunzelt beim Zitieren dieser Beschreibung des damals sicher gut gemeinten Projektes. Das Diskriminierende daran ist die Beschränkung auf die Kultur. Als Trommler und Künstler waren sie plötzlich willkommen. Die Stilrichtungen der Programme zur interkulturellen Bildung erfuhren einen Wandel. Nicht nur Kultur, sondern globales Lernen und Gerechtigkeit waren dann in den Ende 90er Jahren die Stichworte.
4: Und irgendwann mal kam die Modewort globales Lernen. Es geht damals um Thema Gerechtigkeit und Globalisierung. Und in dem Zusammenhang habe ich angefangen, mit Erwachsenen zu arbeiten. Damals geht es um die Schulung, beziehungsweise Fortbildungsreihe für die Pädagogen, vor allem die Sozialpädagogen in Land Berlin und Brandenburg.
0: Inzwischen drehen sich viele Tätigkeiten des gebürtigen Nigerianers um antirassistische Bildungsarbeit. Akinola schloss sich dem BDBD, dem Bund für Antidiskriminierung und Antirassismusarbeit in Berlin, an.
4: Und wir haben ganz am Anfang im Rahmen eines EU-Projekts, also Transnationalprojekt NAPAP, also National Association of Police Against Prejudice, angefangen, die Beamten, also die Polizistinnen zu schulen. Und damals ging es rund um Thema interkulturelle Kompetenz, erworben von interkulturelle Kompetenz. Als ich angefangen habe mit BDBEV, durften wir damals nicht über Rassismus reden. Rassismus wurde mehr oder weniger tabuisiert. Das Begriff wurde nicht zugelassen. Unter dem, also mit dem Argument, Polizei kann gar nicht rassistische Institution sein.
0: Trotz seiner zahlreichen Jahre antirassistischer Trainings haftet dem Vorsitzenden des Vereins die Rolle des Trommlers an. Klar, auch das entspricht der Wahrheit, aber eben nur einem sehr kleinen Teil seiner Lebenserfahrung.
4: Für die Kollegen oder überhaupt für selbst eben ein Bekannter, Kreis. Viele, die mich durch meine künstlerische Tätigkeit kennengelernt haben, wundern sich immer wieder, wenn sie dann irgendwie mitkriegen, dass ich nicht nur mit meinen Träumen durch das Land reise, sondern auch in Auftrag verschiedener Bildungsträger unterwegs bin, dann fragen sie, was machst du denn da? Träumst du immer mit diesen Menschen? Dann sage ich, manchmal lasse ich meine Träume zu Hause, dann nehme ich meinen Laptop und mein Gehirn mit.
0: Akinola lacht. Er nimmt die Reaktionen seiner Beamten humorvoll. Doch das gelingt nicht immer. Ali teilt die Erfahrung von der Mehrheitsgesellschaft mit dem vermeintlichen Wissen aus dem Buch Nicht ohne meine Tochter, skeptisch begutachtet zu werden, mit vielen Iranern und Iranerinnen. Eine lästige, Begegnung behindernde, Kontakt vernichtende und daher sehr schmerzliche Erfahrung.
5: Nicht ohne meine Tochter dachte ich mir, es ist so lange, dass das Buch irgendwie meine Unterhaltungen und mein Leben sozusagen, mein Auftritt, meine Begegnungen bestimmt. Was kann ich tun, wie kann ich mich schützen? Das war für mich so eine große Frage.
0: Wie kann man sich vor der Ignoranz der manches Mal verletzenden Blindheit anderer schützen?
5: Im Alltag, es gibt so eine ironische Bemerkung, wenn irgendwie auch die Vorbereitung für die Frage, woher kommst du? Ich komme aus dem Bauch meiner Mutter. Woher kommst du? Das heißt, so, es gibt immer Entwicklung von Alternativen erstmal, dass man sehr stark irgendwie auf diese Frage vorbereitet sein muss. Weil selbst diese Frage, wenn es auch nicht so beabsichtigt ist, von der Fragenden, diese Reduzierung irgendwie erweckt bestimmte Wunden.
0: Geblendet von Stereotypen zu übersehen, wer der Mensch ist, mit dem man es gerade zu tun hat, ist die eine Sache. Eine andere, dass Menschen ohne Rassismuserfahrung kaum eine Vorstellung davon haben, wie viel Kraft es kostet, als Diskriminierende ständig antidiskriminierende Alltagsarbeit zu leisten.
2: Ist wichtig, weil die kapieren das nicht. Also die Weißen, also die blenden das einfach. Die haben Angst oder viele wollen das nicht ansprechen oder wollen das dramatisieren. Oder das ist schwierig. Man muss diplomatisch damit umgehen. Ne? Also das ist wichtig einfach mal.
4: Wenn es um ausdrückliche, verbale oder nonverbale Rassismus geht, sowas kriegt man mit. Sowas kann jeder irgendwie für sich feststellen. Aber die latente Rassismus, verbal oder nonverbal, festzulegen, ist total schwierig. Genau, also das ist, was ich als subtile Rassismus, die verschiedenen Erscheinungsformen von subtilen Rassismus nennen. Für einen weißen, sozialisierten Mensch, dies jetzt zu durchblicken, ist verdammt schwierig. Ja, weil die Erfahrung mag dieser Mensch nicht. Selbst wenn latent Rassismus irgendwie ausgeübt wird, also direkt vor ihm, würdet ihr das nicht merken. Und das ist genau das.
2: Also manchmal bin ich ganz locker und sage, ich bin da, ne? Also ich kann auch was sagen, ich bin auch Seminarleiter oder so. Manchmal mein Co-Teamer sagt, ja, hier Raymond und so, also das ist unterschiedlich. Ne?
5: Am Anfang bin ich so immer aufgeregt, habe ich versucht, immer mich zu erklären oder meine Gedankengänge. Viele später irgendwie sozusagen, wenn so ein halber Satz da ist und dass ich diese Ungeduld merke, irgendwie dann halte ich die Klappe. Versuche ich nicht mehr sozusagen da weitergehen und meine Gedanken preiszugeben. Also so, es hat viel zu Selbstentwicklung bei mir beigetragen.
1: Das Gefühl der Unterschiede entsteht nur oder meistens zu Beginn der Begegnung mit dem anderen. Und mit der Zeit und je nachdem, wie offen man sich anbietet, dann kann man jetzt zu den gemeinsamen, manchmal kommt man zu den absoluten Gemeinsamkeiten in vielen Bereichen. Nur sagt man, ja gut, Farbe, Hautfarbe ist anders oder so, aber wir fühlen genauso an. Alle haben Gefühle zum Beispiel, sind Gemeinsamkeiten oder biologische Bedürfnisse oder dies und das.
5: Meine Philosophie ist erstmal, der Weg ist das Ziel. Das heißt, Rassismus, Europa, ein Kontinent, in dem auch Aufklärungsepoche dazugehört, aber Kant und Hegel irgendwie auch dazugehören, irgendwie die Rassismus in der Philosophie verankert haben, ist eine Denkweise, ist eine Betrachtung irgendwie, die sehr universell geworden ist auf einer Seite.
4: Eigentlich, es geht nicht um was ich sage oder nicht sage, sondern es geht um die Macht. Wer sagt wem was? Wer erlaubt sich, etwas von wem zu sagen?
5: Das regt mich auf, immer noch, wobei ich immer mir vorgenommen habe, mich nicht aufzuregen, sondern einen Umgang damit zu finden. Ich glaube, das ist auch ein Aspekt der Eurozentrismus. Das ist ein Aspekt, der irgendwie sozusagen, wir haben die wahre Bildung, kauft ihr die Ware, gehört ihr zu uns, konsumiert ihr die Ware, inhaliert ihr die Ware, gehört ihr zu uns, können wir gleich Augenhöhe gewährleisten, konsumiert ihr nicht, inhaliert ihr sowas nicht, dann gehörte ihr nicht dazu. Das heißt, das ist aus meinen Augen nicht mehr viel anderes als diese missionare Zivilisation sozusagen, Anlass und Vernichtung der Kulturen und Vernichtung der Menschen.
2: Also ich kann nicht Diskriminierung zugucken. Ich kann das nicht, egal ob Rassismus oder Adultismus oder weiß ich nicht, alles was da gibt von Diskriminierungsformen, da bin ich präsent als Mensch. Ich werde nicht sagen, ich bin da, weil ich was bin, aber als Mensch einfach. Wenn wir so als Basis haben, das funktioniert, dann nehme ich die Rolle einfach, dass ich neben dem verletzten Menschen auch dabei bin erstmal. Ist mein erster Mensch erstmal und dann zweite Position die andere Person, die verletzt hat. Um zu verstehen, was das soll und ob genau weiß, was er getan hat. Ne? Ja, und das ist meine Art, einfach diplomatisch damit umzugehen. Nicht diese Art der Sachen, ihr seid böse oder so. Nee, das ist nicht meine Art. Das ist nicht meine Art und das will ich auch nicht. Ich möchte Begegnung und Kommunikation einfach. Ja? Aber wenn Leute bewusst und bösartig agieren, dann habe ich eine andere Haltung.
5: Ziel meiner Arbeit ist, den Mensch mit seinem Menschen- und Weltbild durch diese Arbeit fassbar zu machen. Dass wir über dieses Menschenbild und Weltbild miteinander, mit unserem Wertesystem in einem Dialog, in eine Auseinandersetzung kommen. Und wo wir alle diese Fehlbildungen, was wir internalisiert haben in uns, ist über Tradition, über die Familie, über die Bildung etc., versuchen wir, zum Abbau dieser Bilder beizutragen. Das ist das Ziel meiner Arbeit. Und im Kernpunkt steht für mich das, mit welcher dieser Brille irgendwie sind wir unterwegs.
2: Also multiperspektivisch denken ist ganz wichtig. Ne? Also für mich, wenn wir arbeiten und das betrifft nicht nur Leute, die diskriminieren werden, sondern auch Leute, die diskriminieren. Also das betrifft uns alle, genau.
0: Ali Fatih, Raymonde Driessen, Leopold Loimassi und Akinola Famson. Die Autorin lernte sie im Rahmen von Vorbereitungsseminaren für diskriminierungssensible Bildungsarbeit kennen.

0: Raymonde Driessen engagiert sich als Ansprechpartnerin für POC-Trainerinnen, People of Color, und sie will vor allem auch dem institutionellen Rassismus etwas entgegenhalten.
1: Also in Strukturen muss man viel machen. Ne? Also strukturelle Diskriminierung ist unsichtbar. Wir leiden darunter, das sieht man das nicht so. Deswegen muss man ein bisschen lauter sein, aber halt heißt nicht aggressiv, heißt nicht Schuld geben, weil diese Strukturen sind Menschen, die da sitzen. Da muss man strategisch arbeiten. Also das ist meine Haltung. Ja. Also Strukturen müssen einfach mal denken. Nicht alle Leute sind weiß. Punkt.
0: Leopold Loimassi regt sich gelegentlich über die kamerunische Regierung auf. Als er noch in Yaoundé lebte, beherbergte er in seiner Wohngemeinschaft Studierende und Arbeitende aus Europa.
2: Ich muss vielleicht auch was verraten hier. Ich bin einfach sauer auf die kamerunische Regierung, dass sie sich so jeden Tag in der Zeitung, in der Presse so gefreut haben, dass die Zahl der Touristen, die nach Kamerun kommen, einfach schnell gestiegen ist. Ich sage immer, ich habe einmal zum ersten Mal so 19 Personen aus Deutschland in Kamerun geholt, nach Kamerun geholt, und das zweite Mal kamen 12, und sie fragen nie, wie das entstanden ist. Und ich muss sie auch wirklich richtig vorbereiten, sonst viele haben im Fernsehen gelesen oder gesehen oder im Radio oder keine Ahnung und sagen, nee, das ist sehr schwierig da unten. Vor allem meine Mitbewohner. Ich habe in meinem Haus jetzt eine kleine WG organisiert, Praktikanten aus Deutschland, die für Goethe-Institut oder für GIZ oder für andere Organisationen in Kamerun, sie kommen bei mir unter und wir können jeden Tag austauschen und ich bereite sie auch vor auf alles, was auf sie kommen kann.
0: Ali Fatih beklagt sich über das allerorten ihm entgegenschlagende Helfersyndrom oder Helferinnensyndrom, mit dem er zum Beispiel von einer Hilfsorganisation auf einer Veranstaltung konfrontiert wurde, zu der er als Experte geladen war.
3: An dem Punkt der Diskussion, wo es so um Helfersyndrom handelt, als ich darüber diskutiert habe, weil meine Biografie am Anfang, dass ich als politisch Verfolgte hierher gekommen bin und mir Asyl gewährleistet wurde nach Artikel 16, politisch Verfolgte genießen Asyl. In einem halben Satz hat die nette Dame gesagt, so, Hilfe kann immer noch nicht schlecht sein. Das heißt, der Artikel 16 selbst sozusagen wurde nicht in seinem politischen Kontext verstanden, sondern als Hilfersyndrom interpretiert, dass es nicht mein Recht sei, sondern irgendwie als Hilfe mir angeboten worden sei. Und da merkte ich, okay, aus meinem Status irgendwie, dass ich die durch Artikel 16 politisch Verfolgte genießen Asyl aus einer politischen Tradition in einem faschistoidisches Land sozusagen erstmal, wo Faschisten an der Macht waren und aus dem Grund irgendwie viel Widerstand geleistet wurde und viele Opfer davon irgendwie dann zurückgekommen sind und mit der Wertschätzung diese historische Erarbeitung einer Artikel, nämlich Artikel 16 im Grundgesetz verankert haben und das Recht für alle Menschen gewährleisten, irgendwie wird auch als Hilferdynamik dann benutzt. Das ist so ein Alltag. Das ist so teilweise im Alltag passiert. Es ist so, Humor ist auch ein Lebenskraft.
0: Akinola Famson setzte schon sehr früh auf die Schaffung politischer Strukturen, um dem Rassismus zu begegnen.
4: Eigentlich, ich habe auch damals schnell festgestellt, dass die ganze Ausländerpolitik auf Kosten meiner Community, beziehungsweise Menschen wie ich, getragen wird. Am Anfang habe ich mich viel in verschiedene so Protestaktionen irgendwie reingemischt, bis es mir dann klarer geworden ist, dass also Protest alleine reicht nicht, sondern ich muss mehr tun, vor allem was die Führungsebene angeht, die Entscheidungsträger muss irgendwie angesprochen werden und das habe ich zum Aufgabe für mich damals gemacht.
0: Die Blindheit der anderen. Mit Mut, Humor und Expertise gegen den Alltagsrassismus.

0: Ganz herzlichen Dank an Respect Words. Das ist ein Projekt gegen Hassreden, was bei Radio Dreikland angesiedelt ist und gemeinsam mit 6 weiteren Radios in Europa und dem International Press Institute in Wien durchgeführt wird. In der gleichnamigen Sendereihe Respect Words wurde der eben gehörte Beitrag gesendet, den wir hiermit übernommen haben.
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0: Ja, was ihr hier gehört habt, war noch einmal Check mit seinem Song Je laisse. 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Wir haben heute zwei Beiträge, einen haben wir gehört, der zweite, ein Morgen vor Lampedusa. Im Rahmen der Internationalen Wochen gegen Rassismus fand letzten Monat eine szenische Lesung mit diesem Titel statt. Ein Morgen vor Lampedusa beruht auf Zeugenaussagen von Fischern und Geflüchteten, die die Bootskatastrophe am 3. Oktober 2013 vor der Insel Lampedusa erlebt und überlebt haben. Der Text veranschaulicht die unerträglichen Zustände auf dem Mittelmeer, die bis heute andauern. Seither sind über 15.000 Migrantinnen und Migranten im Mittelmeer umgekommen. Das meldet die IOM, die International Organization of Migration, bis Ende Februar. Vergangenen März hat der Verein Fairburg mit Freiburger AktivistInnen und SchauspielerInnen eine Lesung im historischen Kaufhaus veranstaltet. Zudem wurden politische Themen auf dem Podium verhandelt. Der Südnordfunk präsentiert hier einen kleinen Ausschnitt.
1: Wir haben vor allem Menschen bewegt, etwas zu tun.
2: Ein Morgen vor Lampedusa. Szenische Lesung am 22. März 2018 um 19 Uhr. Die szenische Lesung Ein Morgen vor Lampedusa beruht auf Zeugenaussagen von Fischern und Geflüchteten, welche die Bootskatastrophe am 3. Oktober 2013 vor Lampedusa erlebt und überlebt haben. Der Text veranschaulicht die unerträglichen Zustände auf dem Mittelmeer, die bis heute andauern. SprecherInnen: Volker Finke, Jürgen Gresslin, Isabella Bartow, Victor Calero, Lena Trischner und Nick Reitzenstein. Podium: Antonio Umberto Rico, Dr. Alexander Sopadi, Professor Dr. Nausicaa Shirila. Organisation und künstlerische Leitung: Jula Bruckbauer, Verantwortung: Jenny Warnecke.
3: Eine Veranstaltung des interkulturellen Vereins Fairburg in Kooperation mit Rescue Ship und Radio Dreieckland.
1: Es geht um Menschen und es geht um Menschenrechte.
2: Moderation: Ursula Nusser, ehemalige Redakteurin des SWR.
4: Damals ist ein Flüchtlingsboot mit 545 Menschen an Bord gekentert. 368 Menschen sind ertrunken. Diese Lesung wird heute Abend vorgetragen von Schauspielerinnen und Schauspielern, aber nicht nur, auch von Volker Finke und von Jürgen Gresslin, Publizist, Friedensaktivist, Rüstungsgegner. Im Anschluss an diese Lesung können Sie den beiden Fragen stellen und drei weiteren Gästen. Antonio Umberto Rico, der Autor der Lesung, ist bei uns. Professorin Nausicaa Shirila ist hier und der Arzt Dr. Alexander Supa, die Vorsitzender des Vereins Rescue Ship, der 2016 an einem Rettungseinsatz auf dem Mittelmeer teilgenommen hat.
5: Nicht weit vom Strand wartet ein Fischerboot auf uns mit einem Kapitän und seinem Gehilfen.
6: Ich erinnere mich, dass wir lange auf dem Meer ausharrten. Viel Zeit. Zu viel Zeit. Der eine oder andere trank schon mal mehr Wasser, weil wir unter der sengenden Sonne Durst hatten.
7: Wir waren schon seit mindestens 24 Stunden auf See, als der Motor kaputt ging. Nur wenige Meilen vor der Küste sahen wir Lichter. Wir waren sicher, gerettet zu sein. Vielleicht waren es Lichter einer Insel oder anderer Boote. Wir auf unserem Boot hatten kein Licht.
8: Kein Licht, kein Funkgerät, um Hilfe herbeizurufen. Und die Flüchtlinge hatten keine Handys. Man hatte sie ihnen vor dem Ablegen in Misrata abgenommen. Sie waren so nah am Ziel, nur eine halbe Seemeile von Lampedusa entfernt.
9: Wir sahen die Boote der Fischer, doch sie sahen uns nicht. Wir fingen an zu schreien, doch es half nicht. Sie sahen und sie hörten uns nicht.
7: Und so hat jemand eine Decke angezündet. Ich weiß nicht, wer es gewesen ist. Vielleicht der Kapitän, vielleicht einer von uns. Was macht es schon? Der, der es tat, wollte die Aufmerksamkeit der Boote auf uns lenken, die wir um uns herum sahen.
9: Auf unserem Boot war die Hölle los. Die Decke brannte, alle schrien und drängten sich aneinander.
7: Die Flammen breiteten sich aus. Wir versuchten, sie mit anderen Decken zu ersticken, mit Wasser aus dem Meer, doch das alles nützte nichts. Im Gegenteil, es wurde schlimmer. Wir bewegten uns und das Boot fing an zu schwanken. Wir sind alle auf die eine Seite des Boots gerückt. Da fing das Schlingern an und wir kenterten.
6: Erst die Flammen und dann nichts als Dunkelheit. Als ich im Wasser war, bin ich mit all meiner Kraft nur noch geschwommen. Neben mir habe ich viele sterben sehen. Ich kann mich nur ein wenig erinnern. Die Schreie, ja, an die erinnere ich mich. Dann wurde ich ohnmächtig.
9: Das kalte Wasser, die Schreie. Die Frauen versuchten, ihre Kinder über Wasser zu halten. Und so gingen sie selbst unter. Die Dunkelheit verschluckte alle.

0: Menschen ertranken vor unseren Augen und wir hatten neben uns die Küstenwache, die uns sagte, wir müssen in Rom anrufen, um zu erfahren, was zu tun ist. Da gibt es strikte Vorschriften. Aber was für Vorschriften? Wenn du auf einem Boot bist und schon Dutzende hochgezogen hast, die zwischen Tränen, Schock, Lunge und Bauch voller Benzin schon mehr als 3 Stunden lang im Wasser getrieben sind und um Hilfe bitten, wie kannst du da an Weisungen denken?
1: Wir zogen jeweils 4 Flüchtlinge auf einmal hoch. Als dann aber mein Boot zu voll war und zu kentern drohte, bat ich die Hafenkommandantur, sie zu übernehmen, damit ich meine Rettungsaktion fortsetzen könnte. Da haben sie uns geantwortet, dass sie das nicht könnten, weil sie erst weitere Weisungen abwarten müssten.
0: Irgendjemand muss uns hier eine Antwort geben. Man muss uns sagen, wo die Boote der Hafenkommandantur patrouillierten, als das Flüchtlingsboot schon dabei war, den Hafen anzusteuern. Sie müssen uns sagen, wie es möglich war, 500 Leute sterben zu lassen, ein paar hundert Meter vor der Küste. Sie müssen uns sagen, warum dieses Boot nicht geortet wurde, obwohl sie schon so oft sogar 100 Meilen vor Lampedusa Flüchtlingsboote aufgespürt hatten.
2: Irgendjemand sollte auch sagen, warum zuerst ein Staatsbegräbnis für die Opfer versprochen wurde, sie aber dann stattdessen einfach an verschiedenen Orten bestattet wurden, ohne Blumen, ohne Gebete, ohne Grabsteine. Vor den Särgen der Flüchtlinge verbeugten sich unmittelbar nach dem 3. Oktober viele Politiker. Einer von ihnen, José Manuel Barroso, gab sein Versprechen im Namen Europas.
3: Europa kann nicht akzeptieren, dass viele tausend Menschen an seinen Grenzen umkommen. So eine Katastrophe darf es nicht wieder geben.
4: Es waren leider nur Worte. Schon am 11. Oktober 2013 geschah südlich von Lampedusa wieder eine unfassbare Tragödie.
2: Ein kleines Schiff mit 460 syrischen Flüchtlingen an Bord, darunter über 100 Kinder, hatte die italienische und die maltesische Küstenwache alarmiert.
4: Als Stunden nach dem ersten Hilferuf die Retter endlich ankamen, war das Boot untergegangen und 268 Menschen waren ertrunken. Die italienische Küstenwache war überzeugt, dass Malta für diesen Meeresabschnitt zuständig sei. Die Küstenwache Maltas war anderer Meinung. Durch den Streit über die Zuständigkeit hatte man wertvolle Zeit verloren.
2: Niemand hat die Verantwortung für diese Tragödie übernommen. Schuldig waren wieder einmal nur die Vorschriften, die Protokolle. Gab es in der Nacht, noch vor dem Unglück, Boote, die die Flüchtlinge gesehen, aber nicht Alarm geschlagen haben?
4: Warum wurden die Flüchtlinge auf Lampedusa und später anderswo unter unmenschlichen Bedingungen untergebracht? Wo war das Europa der Menschenrechte? Das Europa der vielen Kulturen? Das Europa, aus dem Millionen von Menschen selbst die Erfahrung als Auswanderer oder Flüchtlinge gemacht haben?
2: Was soll aus Europa werden? Eine Festung in einem Meer voller Leichen?
0: Aber Worte allein reichen nicht aus. Sie reichen nicht aus. Wir sehen die Flüchtlinge, wie sie ankommen, wie sie aus den Booten steigen. Wir erkennen und wissen, es sind Menschen wie wir. Diese Perspektive fehlt dem Rest des Landes, weil die Flüchtlinge allzu oft als Unpersonen dargestellt wurden, als ob sie nur Zahlen seien. Nach einer Logik, die besagt, man soll sie ergreifen, zusammenfärchen, wegsperren.
5: Wer zunächst etwas tun müsste, ist die italienische Regierung. Sie müsste Strukturen für die Aufnahme schaffen und die bestehenden Gesetze ändern. Um eine Tragödie wie die vom 3. Oktober zu vermeiden, würde es schon genügen, wenn der Staat mehr Patrouillenboote zur Verfügung stellte und ein Aufnahmeverfahren einzuleiten, welches ganz Europa betreffen muss. Einem Europa, das sich sinnlose Ziele wie die Nulleinwanderung setzt, sage ich, dass es uns bei der Bewältigung dieser epochalen Probleme helfen muss.
6: Lena Trieschner.
0: Es ist ein bisschen so wie die Worte, die ich auch von der Bürgermeisterin zitiere. Die Unpersonen sind zu Zahlen geworden oder die Flüchtlinge sind zu Zahlen geworden.
6: Jürgen Gresslin.
5: Wenn diese Diktatoren und repressiven autokratischen Regime ihre Macht ausüben und Menschen zur Flucht treiben, dann liefern wir die Waffen.
7: Dr. Alexander Supadi. Man hört jetzt heute nicht mehr so viel über das Mittelmeer und über Rettungseinsätze. Wie ist die aktuelle Situation? Hat sie sich inzwischen etwas entspannt?
8: Entspannt kann man sicher nicht sagen. Die Situation ist genauso, wie es in der Lesung beschrieben wurde. Es passiert jeden Tag genau das, was an diesem einen Ereignis als Beispiel geschildert wurde. Das passiert 2013, 2014. Ich habe selber 2016 bei einem Einsatz wiederholt etwas erlebt, was dem sehr nahe kommt. Ich habe die Leute ertrinken sehen, weil nicht genug Rettungskapazitäten dort waren. Und um genau das zu erreichen, was offensichtlich auch funktioniert, dass nicht mehr viel darüber gesprochen wird, dass das Thema kein Thema mehr ist, geht die EU, allen voran besonders auch die italienische Regierung, aber mit Wissen und mit Unterstützung auch unserer Regierung, massiv gegen die Flüchtlinge vor und massiv gegen die Helfer. Und das ist eine neue Qualität, gegen die Helfer vor. Und das, was auch in der Lesung beschrieben wurde, dass die Fischer nicht helfen wollten oder nicht helfen konnten, oder wenn sie geholfen haben, dass ihnen die Beihilfe zu illegaler Einwanderung unterstellt wird und dass sie juristisch Probleme bekommen haben, ins Gefängnis gekommen sind, das passiert weiterhin. Etwas Ähnliches passiert im letzten Jahr mit der deutschen Hilfsorganisation Jugend rettet, deren Schiff auch beschlagnahmt wurde. Und jetzt aktuell ist es so, dass von damals noch bis zu 10 zivilen Rettungsschiffen, die unterwegs waren, die dafür da waren, das zu kompensieren, was Europa nicht schafft, nämlich die Menschen aus akuter Seenot zu retten. Da haben sich zivile Organisationen dorthin gestellt und haben gesagt, wir übernehmen das, wir stellen Schiffe auf und retten die Menschen. Da waren zeitweise 10 Schiffe im Einsatz, die mit zivilen Helfern, mit Ehrenamtlichen im Einsatz waren. Und jetzt aktuell ist nur noch ein Schiff im Einsatz. Ein Schiff, SOS Mediterranee. Sea-Watch, die auch in diesem Beitrag vorkamen, haben weiterhin ein Schiff, mit dem sie in Einsatz fahren wollen. Aber alle Organisationen wissen nicht, was passiert, wenn jetzt die Schiffe reihenweise beschlagnahmt werden. Und wir mit dem Verein Rescue Ship haben gerade deswegen genau das vor. Wir wollen auch ein Schiff in Einsatz bringen, um wenigstens, auch wenn das Schiff dann irgendwann beschlagnahmt wird oder auch wir möglicherweise Repressalien erleben werden, aber um mit den einfachen Mitteln, die wir haben, die Menschen, die dort unterwegs sind und die unterwegs bleiben werden, in diesem Jahr sind bis jetzt schon wieder 500 Menschen ertrunken, um denen mit den Mitteln, die wir uns zur Verfügung stehen, Hilfe leisten zu können.
7: Ja. Ja, und Dr. Nausika Schirilla ist Professorin für soziale Arbeit mit Schwerpunkt Migration und interkulturelle Kompetenz an der Katholischen Hochschule Freiburg. Frau Schirilla, Sie kennen sehr gut die Situation in Freiburg. 143 Geflüchtete sind zurzeit in der Erstaufnahme. Sie kommen aus 17 Ländern, aus Nigeria, aus Gambia, aus Guinea, der Türkei, den Maghreb-Staaten, aus Syrien, aus dem Irak. Vielleicht mal so eine erste kurze Einschätzung: Von einer Stadt wie Freiburg erwartet man eigentlich, dass sie so eine Aufgabe beispielhaft löst. Ist das so?
9: Zum einen wollte ich sagen, dass die 143 Flüchtlinge sind ja in der Erstaufnahmestelle, das ist ja das Land für zuständig. Die Stadt Freiburg hat 2017 waren es über 3.000, jetzt sind ein bisschen weniger Flüchtlinge aufgenommen in ihren städtischen Unterkünften und auch dezentral in Wohnungen. Und sämtliche Studien sagen immer, was die Geflüchteten sich am ehesten wünschen, ist mehr Kontakt zur einheimischen Bevölkerung. Also daher ist es auch wichtig, sich für die einzusetzen, die eben von der Abschiebung bedroht sind. Und da gibt es viele Möglichkeiten durch Arbeitsangebote, durch Ausschöpfen des Handlungsspielraums der Ausländerbehörden und auch diese Gruppen zu unterstützen. Und es gibt aktuell auch eine Initiative, die sich einsetzt für die Menschen, die ohne Aufenthaltsstatus hier leben. Das ist eine internationale Bewegung, Sanctuary City oder Solidarity City. Die haben gerade ein Manifest veröffentlicht, wo sie eben verlangen, dass die Stadt Freiburg sich dieser Bewegung anschließt und versucht, Handlungsspielräume zu schaffen, dass Menschen auch ohne legalen Aufenthaltsstatus hier Zugang haben zu allen Leistungen, die Bürger der Stadt normalerweise haben. Da gibt es eine offene Petition, die eben unter diesem Solidarity City in Freiburg im Internet zu finden ist. Des Weiteren ist es natürlich auch wichtig zu sehen, auch wenn hier viele sind, kommen eben nicht alle nach Europa und wir müssen müssen mehr Möglichkeiten der legalen Zuwanderung schaffen. Und ich denke, wichtig ist auch, dass wir die Sprache ändern. Es ist mehrfach gesagt worden, jetzt Zahlen. Wir haben andere Begriffe, Flüchtlingskrise, Wirtschaftsflüchtlinge, Armutsflüchtlinge. Wir müssen aufhören, so über diese Menschen zu sprechen. Es sind Menschen wie wir und Sie und Menschen, die einfach nach einer besseren Zukunft sind. Und wir müssen einfach versuchen, auch die politischen Diskurse zu ändern.
10: Ein Morgen vor Lampedusa, das war die szenische Lesung hier aus Freiburg. Wer Interesse daran hat, das ist nämlich ein soziales Projekt, diese szenische Lesung in die eigene Stadt, in die eigene Gemeinde, in die eigene Schule zu holen, der möge gerne auf der Seite nachschauen, lampedusa-hannover.de. Dort sind auch Auszüge der Texte zu finden.

Am Ende der Sendung, und wir sind schon wieder am Ende, noch ein Hinweis in eigener Sache. Unter dem Motto 50 Jahre Unerhörtes lädt das IZ3W, also die Süd-Nord-Politische Zeitschrift, am 14. April zu einem Jubiläumsfest hier in Freiburg ins Artig ein. Eigentlich heißt es jetzt Freizeichen. 14. April, 19 Uhr. Es wird einen Sektempfang geben und die eine oder kleine andere Rede geschwungen werden. Und neben einem politisch-persönlichen Podiumsgespräch, auf dem zwei aktuelle RedakteurInnen sowie zwei ehemalige des IZ3W, zwei ehemalige Mitarbeitende anwesend sein werden, ist der Abend mit Kabarett und Party gefüllt. Am Start ist das Hamburger Musikkabarett Herrchensfrauchen Lisa Pollitt und Gunther Schmidt vom Politbüro. Lisa Pollitt ist seit 33 Jahren als politische Kabarettistin tätig und sie erhielt 2003 als erste Frau den Deutschen Kabarettpreis, 2005 wiederum als erste Frau den Deutschen Kleinkunstpreis in der Sparte Kabarett. Ich mache meine Witze nicht zum Spaß, so lautet ihr Programm an diesem Abend. Ja, und wer von den Hörerinnen und Hörern in Freiburg nicht dabei sein kann oder gar ganz woanders wohnt, kann möglicherweise die politisch-persönliche Rede und das Podiumsgespräch später auf der Seite vom IZ3W nachhören. Ansonsten schenken wir uns selber sozusagen vom IZ3W dieses Jahr eine ganze Reihe von Veranstaltungen. IZ3W on Tour ist eine Reihe. Vielleicht kann die ein oder andere nachschauen, wo das alles stattfindet. Neben Basel, Berlin und Köln stehen auch Frankfurt und Paris zum Beispiel auf dem Programm. Details erfahrt ihr wiederum auf unserer Website auf www.iz3w.org. Ich bedanke mich fürs Zuhören, bin verantwortlich für die Sendung Martina Backes. Wir hören uns wieder, wer mag, am 1. Mai. Das ist nämlich ein Dienstag, der erste Dienstag im Monat Mai, wie gewohnt, um 16 Uhr. Bis dahin alles Gute und tschüss. Ihr hört jetzt noch Jacques Terrain.

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3: Hallo und herzlich willkommen hier bei Radio Lora München auf 92,4 zu einem neuen Beitrag in der Reihe Demokratie machen, gefördert von der Bayerischen Landeszentrale für neue Medien. Das Thema dieser Sendung: Demokratie braucht Inklusion. Und dazu begrüßt euch und sie Beate Stölzel. Die Hinführung zur Demokratie, das Einüben demokratischer Prozesse in der Schule, ist unerlässlich für den Fortbestand unserer Demokratie in Deutschland. Es reicht nicht, die Gesetzgebungsverfahren, die Wahl und Aufgaben demokratisch legitimierter Institutionen auswendig zu lernen. Kinder und Jugendliche müssen spätestens in der Schule Demokratie erleben. Ihre Umgebung legitimiert durch demokratische innerschulische Prozesse gestalten können. Elementar dabei ist ein gewaltfreier Diskurs, in dem die Vielheit der auftretenden Perspektiven abgebildet werden kann. In dieser Sendung kommen Menschen zu Wort, die es mit gelebter Demokratie in den Schulen und damit in unserer Gesellschaft ernst meinen. Lehrende, auch an Schulen, SchülerInnen und natürlich auch Eltern. Die Fachtagung So muss Schule am 24. und 25. April in Dachau vereinigte viele dieser Stimmen in der dortigen Montessori-Schule. Dazu hören wir auch die Bildungsexpertinnen Reinhard Stelding, Margret Rasfeld und Stefan Ruppener in dieser Reihenfolge. Die Musik für diese Sendung kommt heute von Stefan Juster alias Jung an Tagen. Zuerst Reinhard Stelding, der als ganz normaler Lehrer in einer sogenannten Brennpunkt-Grundschule in Bergfidel Münster begann, in den letzten 20 Jahren seiner Dienstzeit als Chef diese Schule zu einer Primus-Schule, in der jahrgangsübergreifend bis zur 10. Klasse gelernt werden kann, umgebaut hat. Natürlich nicht alleine, sondern ganz wesentlich mit Unterstützung vieler engagierter Kolleginnen. Sie haben versucht, Schule nicht nur neu zu denken, sondern auch Schule neu zu machen. Und ein wesentlicher Bestandteil in diesem Schule neu machen ist der Klassenrat. Können Sie ein bisschen über die Beine, auf denen der Klassenrat steht, beschreiben?
4: Ja, die Beine sind natürlich immer wichtig. Wir sitzen eigentlich überwiegend im Klassenrat. Das ist ein Sitzkreis, wo die Kinder einer Klasse zusammen, und zwar alle Kinder einer Klasse zusammen, über von ihnen eingebrachten Themen oder Probleme sprechen. Und was von den Kindern eingebracht wird, häufig sind es auch Probleme. Warum werden sie dort eingebracht? Weil sie ein Vertrauensverhältnis entwickelt haben, weil sie wissen, wir haben zum Beispiel ein Problem zwischen zwei Kindern in der Klasse. Dieses Problem kann hier so gelöst werden, dass wir nachher alle friedlich auseinandergehen können. Und das ist jede Woche. Dieser Klassenrat findet einmal in der Woche für eine Stunde statt. Und wie kommen die Probleme da rein? Indem Kinder während der ganzen Woche jederzeit ihr Thema in das Klassenratbuch reinschreiben können, und dann wird einmal in der Woche zu einer bestimmten Zeit in der ganzen Schule bei uns übrigens, also in jeder Klasse, wird ein solcher Klassenrat gemacht, und dort liest man dann, was in dem Klassenratbuch für ein Thema angerissen werden soll, und dann sprechen wir darüber.
2: Ich habe das auch so verstanden, dass es auch darum geht, die ersten Emotionen mal loszuwerden. Also ja. Dieses drüber sprechen. Ne?
4: Ja, also nehmen wir mal ein Beispiel. Kommen wir wieder auf die Beine zurück. Es gibt vielleicht ein wildes Spiel auf dem Schulhof. Einer rempelt den anderen an bei diesem Spiel. Und dieser Angerempelte tritt aus Versehen einem Dritten, der mit dem Spiel gar nichts zu tun hatte, auf die Füße. Dieser, der jetzt gerade vor Schmerz aufschreit, weil ihm jemand auf die Füße getreten ist, schubst den anderen zur Seite und sagt, du Spasti, pass besser auf. Ja, da haben sie alles auf einmal an Problemen, was so im Alltag passieren kann. Und da sind also jetzt vielleicht, kommt einer von diesen Betroffenen, meistens ist es der, der sich jetzt verletzt fühlt oder der sich beleidigt fühlt. In diesem Fall sind ja zwei verletzt oder beleidigt im engeren Sinne, kommt dann dazu, ins Klassenbuch seiner Klasse das reinzuschreiben und dann wird das dort besprochen. Also in diesem Beispielfall kann man auch zum Beispiel sehen, dass viele Sachen sind häufig auch Missverständnisse. Ja, also der, der jetzt gesagt hat, passt besser auf, der wusste gar nicht, dass der andere gar nichts anderes konnte, als zur Seite springen und dabei aus Versehen und ohne es zu wollen, dem auf den Fuß getreten ist. Und dieses aus Versehen, das wird dann sehr deutlich in dem Klassenrat. Das, also nachdem, übrigens sehr schwer dann natürlich, sich da wieder drüber zu verständigen, weil der andere ihn ja bereits als Spassi bezeichnet hat, also abwertend mit irgendeinem Schimpfwort versehen hat. Und wie soll der denn jetzt aus dieser schwierigen Lage wieder rauskommen und sich am Ende noch dafür entschuldigen, dass er dem auf den Fuß getreten ist?
2: Es kann vielleicht ein Problem geben, wenn da Kinder oder Jugendliche unterschiedlicher Klassen beteiligt sind. Treffen die sich dann in der Klasse des zuletzt Betroffenen?
4: Genau. Also es ist so, jetzt beispielsweise der eine hat reingeschrieben, der und der hat aus der anderen Klasse hat mich als Spassi bezeichnet. So, das steht in seinem Klassenratbuch, dieser andere ist aber gar nicht in der Klasse. Daraufhin wird dann dieser, der das Problem hat, mit einem Freund zusammen, der das vielleicht gesehen hat, zusammen in die Klasse gehen, wo der andere ist, der ihn da beschimpft hat, und sagen, du, ich bin hier von dir beschimpft worden und so weiter. Und dann sagt der unter Umständen, ja, du bist mir auch auf die Füße getreten, das ist also ganz schlimm, das tut jetzt noch weh. Plötzlich kommen die anderen, sind an diesem Gespräch beteiligt. Immer wichtig ist, dass viele daran beteiligt sind, weil viele auch was mitbekommen haben, ne? Also es ist häufig so, dass wir Lehrkräfte gar nicht in der Lage sind zu überschauen, was für eine Situation da überhaupt gewesen ist. Ne?

0: Ziel ausgewichen war, einem anderen, und dann ist das passiert. Ja, und dieses dann sich wieder entschuldigen können, obwohl man ja eigentlich schon beleidigt worden ist, das ist nicht so einfach. Ich meine, in der Erwachsenenwelt kann man es ja genauso sehen, da werden Worte hin und her geworfen. Man will vielleicht das Gleiche, aber man hat dann schon mal angefangen, einen zu verletzen mit Worten, dann ist es schwer, wieder davon wegzukommen.
1: Ja, genau. Was ich auch wahrgenommen habe, dass es an Ihrer Schule eine Regel gibt, die immer gilt, und zwar keine Gewalt.
0: Richtig. Und zwar diese Nulltoleranz von Gewalt, finde ich extrem wichtig, weil es auch einer Ethik entspricht, die in einer Schule wachsen muss. Das ist überhaupt nicht selbstverständlich. Wir werden das immer wieder hören, dass auch Eltern sagen, ja, also wenn der andere aber meinen Sohn die ganze Zeit da traktiert und auch auf dem Schulhof immer wieder irgendwas vorfällt, dann habe ich ihm gesagt, dann darf er auch mal zurückschlagen, dann hat er auch mal Ruhe. Diese Logik finden wir immer noch in der Elternschaft. Das heißt, solche Eltern fangen an, sich einzumischen in die Regeln der Schule. Und da muss man mit den Eltern klarstellen, dass die Regeln der Schule in der Schule mit den Kindern erarbeitet werden und mit den Erwachsenen und natürlich auch mit den Eltern. Da werden nicht Sondereinsätze gefahren von bestimmten Eltern, die dann meinen, sie könnten jetzt abseits dieser Regel noch andere Dinge tun. Das ist also zum Beispiel etwas, was all die Beteiligten, also Mitarbeiter, Pädagogen, Eltern und Kinder letztendlich gemeinsam in einem Schulkonferenzbeschluss festlegen und auch wo dann gesagt wird, hier wird nie geschlagen, nie. Auch nicht, wenn ein anderer schon einen geschlagen hat.
1: Also es wird nicht zurückgehauen.
0: Wird nicht zurückgehauen, ja.
1: Ja, genau, das ist, finde ich, auch eine wichtige Sache. Und das Zweite, was Sie auch gerade geschildert haben, ist, es wird niemand beschämt. Das ist die psychische Gewalt.
0: Richtig. Und Sie haben dann in dem Klassenrat ein ganz, sagen wir mal, auch ein zweischneidiges Schwert in der Hand. Der Klassenrat ist sehr mächtig. Dort kann natürlich eine Lehrkraft den Klassenrat missbrauchen für eine sogenannte Standpauke. Ja, nennen wir das hier in Westfalen. Ne? Im Gegenteil, ein Klassenrat schafft eigentlich eine Entlastung. Ne? Also letztendlich ist die Aufgabe der Lehrkraft hier, für Entlastung zu sorgen, für das Kind, das sozusagen etwas aus Versehen gemacht hat oder jemanden anders geschädigt hat. Dort muss eine Entlastung her, also nicht eine Schuldzuweisung, sondern eine Befreiung von dem Gefühl der Schuld. Viele Kinder, die sehr stumm geworden sind, wir haben auch gerade unter sehr armen Leuten oder zum Beispiel geflüchteten Kindern oder Kindern, die sehr traumatisiert sind, haben wir etliche, die einfach nicht sprechen. Ja, und bis sie dann so weit sind zu sagen, ja, tut mir leid, ich habe da doch was gemacht, was ich nicht wollte, das ist ein ganz großer Schritt.
1: Ja, genau. Also das heißt, mit dem ich wollte, da würde ich jetzt nicht so konform gehen, aber zumindest im Nachhinein einsehen, dass es einfach ein Scheißdreck war, um es jetzt mal deutlich zu sagen. Und dass diese eine Aktion eine Kette nach sich gezogen hat und das arbeiten wir jetzt auf.
0: Ja, und dann ist natürlich immer bei so einem verstehenden Gespräch, es ist immer auch wichtig, dass da eine gewisse Freiwilligkeit drin ist. Ne? Zum Beispiel auch sowas, ich würde dir gerne sagen, was ich denke darüber. Ja, möchtest du das hören? Eine wirkliche Frage. Das ist nicht eine Technik, sondern es ist eine echte Frage. Möchtest du das jetzt von mir hören, was ich darüber denke? Oder ich als Lehrkraft stelle die Frage an dieses Kind, was jetzt gerade im Mittelpunkt steht. Möchtest du jetzt mal hören, was die anderen darüber denken?
1: Und wenn das Kind Nein sagt?
0: Und wenn es dann Nein sagt, dann ist es okay.
1: Aber dann wird der andere, die andere nicht entlastet und dann wird es irgendwann nochmal neu besprochen?
0: Mhm, ja, okay. Es gibt ja viele Problemfelder, die ja nicht nur einmal auftreten, sondern in dieser Form ähnlich. Und auch bei demselben Kind. Ja, dann kann man das für heute auch so stehen lassen und dann zum nächsten übergehen. Oder eben, man kann noch dazu, wie wir das manchmal machen, dass wir sagen, so, guck mal, wer möchte was sagen, dann zeigen vielleicht 5 Kinder auf und dann

0: kann dieses Kind überlegen, ob es einen von diesen Fünfen doch mal zum Sprechen bringt. Oder was man auch machen könnte, dass man sagt, möchtest du mit dem Kind alleine sprechen? Das, und dann können die vielleicht kurz vor die Tür gehen, dann alleine sprechen und kommt er wieder rein. Und dann sind so entspannende Momente da drin und eine Befreiung aus diesem unwohlen Gefühl der Schuld entsteht. Das ist unheimlich wichtig.
1: Ja, genau. Und das Nächste, was ich wahrnehme, ist, es gibt keine Herrschaft. Also es ist im Prinzip, sage ich jetzt mal so ein bisschen grob, ein herrschaftsfreier Raum. Ja. Weil alle Menschen, die dasselbe Recht haben, ihre Stimme zu erheben.
0: Ja, richtig. So ist es. Und das Weiterhelfen bei schwierigen Problemen kann auch darin bestehen, wenn einer gar nichts sagt, dass das dann auch völlig in Ordnung ist. Und können wir mal nachdenken, was es sein könnte, was dich bewegt, warum du jetzt nichts sagen kannst. Und dann gibt es immer Kinder, die dann eine Idee haben. Und auf dieser Vertrauensbasis, dass also auch jemand, der was in Anführungsstriche Regelverstöße begangen hat oder etwas falsch gemacht hat, auch in seiner eigenen Wahrnehmung, nach und nach in der Gruppe sich öffnen kann.
1: Ja, und wesentlich finde ich auch, dass kein Kind aus der Schule rausgeschmissen wird.
0: Ja.
1: Das heißt, dass also alle Kinder wissen, ich weiß, dass ich manche Sachen falsch mache, naja, machen wir alle irgendwie. Und es gibt immer eine Möglichkeit, neu zu beginnen.
0: Ganz genau. Also das Klassenrat ohne diesen Rahmen ist natürlich ein bisschen schwieriger. Ich behaupte ja, Klassenrat kann man in jeder Schule machen. Aber wenn ich eine Schule habe, in der ich bei Regelverstößen unter Umständen riskiere, rausgeworfen zu werden aus der ganzen Schule, oder wenn ich dann, sagen wir mal, irgendwelche Verweise bekommen kann, wenn also eine Regelverstoß noch zu was anderem führt als zu einem Gespräch, ja, dann ist das natürlich ein Risiko, darüber zu sprechen. Und dieses Vertrauen untergraben wir dann.
1: Genau, und noch so als Ergänzung, Ihre Schule ist eine Brennpunktschule. Sie leben Inklusion. Ich weiß nicht, wie viel Anteil von Inklusionskindern haben Sie?
0: Super. Ja, das vielleicht darf ich das kurz dazwischen rufen. Das Wort Inklusionskinder wird gerne benutzt, um dann letztendlich die Etikettierung, die man immer schon gemacht hat, jetzt mit einem anderen, früher sagte man behinderte Kinder oder was weiß ich. Also man hat ein neues Wort versucht zu finden und man hat auch mit so einem Wort wie Inklusionskinder genauso neu wieder etikettiert. Also bei uns ist es eher so, dass wir überhaupt dieses Wort überhaupt niemals verwenden und auch niemanden so etikettieren. Selbst teilweise im Kollegenkreis überhaupt weiß niemand, wer jetzt hier diesen sonderpädagogischen Förderbedarf hat. Ja, das heißt also, die Kinder, die bei uns in der Schule sind, sind wie jedes andere Kind gleichwertig dazwischen. Und das ist ganz wichtig. Und das sind, wenn ich jetzt auf die offiziellen Zahlen der Verwaltung sehe, die da dieses Etikett tragen, ja, das Verwaltungsetikett tragen, dann sind das 20-40% in jeder Klasse. Natürlich haben wir Kinder mit Körperbehinderungen und Kinder mit Sinnesschädigungen oder Behinderungen aller Art. Wir haben Kinder aller Art und natürlich sieht man manchen Kindern auch ihre Behinderung an. Ja, das ist klar. Wir haben auch geistig behinderte Kinder dabei und so. Das ist nicht das Problem, wenn wir wissen, das Kind gehört von vornherein in die Schule. Dann ist es eigentlich nicht das Problem. Und wer behindert ist, das hat auch schon die Behindertenbewegung schon vor 40 Jahren so formuliert. Wer behindert ist, sogenannter Behinderter ist. Dieses Wort behindert ist eigentlich ein falsches Wort. Er wird behindert. Ja? Egal was er hat. Das Problem ist nicht nur seine Behinderung, sondern das Problem ist, dass er behindert wird. Wenn er teilnimmt an der Klassengemeinschaft und wenn er seine Probleme im Klassenrat besprechen kann, wenn er auch sagen kann, ich fühle mich hier einsam, ich habe keinen Freund oder ich wollte gerne mitspielen, aber es geht ja nicht und ihr macht ja immer Spiele, wo ich nicht mitspielen kann. Wenn er das da ausdrücken kann, gibt es in jeder Klasse garantiert eine ganze Reihe von Kindern, die das sehr gut nachempfinden können. Das sind Kinder, die auch das Gefühl haben, sie werden ausgegrenzt, sie können nicht mitmachen bei irgendetwas. Sie haben vielleicht sind vielleicht schüchtern, was auch immer. Und plötzlich fühlt sich einer wohl, wenn er merkt, da bin ich ja nicht alleine mit. Mit diesem Gefühl, dass ich da jetzt nicht mitspielen kann, bin ich nicht alleine. Und schon sind so beiläufig Kommunikationsdinge da, die belasten, die einen traurig machen. Und das gehört in den Klassenrat. Und das ist ein Teil des Lebens. Und Inklusion hat dieser selbe Tim gesagt, eigentlich ist Schule, wenn sie richtig läuft, wenn sie wie sie sein soll, ist Schule nichts anderes als Inklusion.
1: Ja, genau. Und ich würde jetzt so mitnehmen, wenn wir nicht ausgrenzen und das, was Sie in Ihrer Schule versuchen, ist, es wird niemand ausgegrenzt.
0: Ja.
1: Jeder wird mitgenommen, niemand wird rausgeschmissen. Und es gibt immer Situationen, wo man drüber reden muss, weil es nicht alles in Ordnung ist. Das ist ja auch ganz klar.
0: Ja.
1: Aber es wird niemand ausgegrenzt und eine Gesellschaft, die anfängt auszugrenzen, und das schaue ich jetzt mal auf unsere Gesellschaft, verliert ihre Demokratiefähigkeit.
0: Ja, natürlich. Und Konflikte werden dann nicht mehr so gelöst, wie sie gelöst werden könnten, nämlich mit verschiedenen Perspektiven. Wichtig ist ja, dass wir verschiedene Perspektiven lebendig lassen. Bei uns im Klassenrat gilt nicht das Mehrheitsprinzip. Ja, das gilt nicht. Also was machen wir jetzt mit ihm oder so? Und dann stimmen einige darüber ab, ob er denn jetzt diese oder jene Maßnahme kriegt.
1: Das Arbeiten an einer demokratiefähigen Gesellschaft kann in der Schule beginnen, aber endet nicht dort. Auch Margret Rasfeld arbeitet seit langem in unterschiedlichen Funktionen und Kontexten für eine friedliche Bildungsrevolution. Sie versteht sich als Teil der UNESCO-Kampagne Bildung für eine nachhaltige Entwicklung. Nach ihrem Input sprachen wir in einer der Pausen im Freien miteinander.
2: Also es gibt ein Reallabor in Leipzig und ein Reallabor in Dresden. Und Hintergrund ist, dass es Orte geben muss, das Reallabor heißt Friedliche Bildungsrevolution. Und das brauchen wir jetzt für die Transformation unseres Schulsystems, dass sich kleine Gruppen, die es überall gibt, treffen können, stärken können, dass auch verzweifelte Eltern einfach einen Raum haben, wo sie mal sprechen können, wo sie aufgefangen werden, wo nicht geurteilt und bewertet wird, wo man eine ganz andere Art von Verbundenheit und Kommunikation erleben kann. Da ist gerade auch nicht nur im Bereich Schule, da ist ja sehr viel Sehnsucht nach, weil ja die Gesellschaft so gespalten ist. Sowieso in Deutschland, durch Covid ja ganz stark, aber dann auch durch Social Media, Vereinzelung, du bist den ganzen Tag da an deinem Gerät, Vereinsamung, ganz großes Thema. Und jetzt brauchen wir die Trefforte. Und die Trefforte, wie das zum Beispiel auch mehr Demokratie macht, Sprechen und Zuhören, wo du einfach sprechen darfst, wo nicht permanent bewertet wird, wo auch verschiedene Perspektiven mal nebeneinander stehen bleiben können. Und das sind die Reallaborte. Wohnzimmer mitten in der Stadt, einladend, tolle Atmosphäre, Räume werden da gehalten. Und speziell geht es da auch darum, zu zeigen, was gibt es alles schon an ganz anderer Schulkultur, wie können wir euch unterstützen, wie kommt ihr dahin, was kann ich als Eltern tun, was kann ich als Lehrer tun. Wir erleben häufiger, dass ein Lehrer kommt oder eine Lehrerin und sagt, ich bin ganz alleine hier, ich bin die Einzige in meinem Kollegium. Dann sagen wir, pass auf, du kommst in 4 Wochen wieder und dann seid ihr zu dritt.
1: Kommt zu euch auch Kind?
2: Also, ja, das Reallabor Leipzig ist ausgegangen von Jugendlichen, von Gymnasialschülerinnen und Schülern, die aufgeschrieben haben, wie es ihnen wirklich geht. Ganz, ganz herzzerreißend. Briefe, verdammt Schule, was tust du mir an? Du bringst mir bei, ich bin nicht gut genug. Alle Zeit, die ich habe, opfere ich der Schule. Ich habe verlernt, auf meinen Körper zu hören. Der sagt mir schon lange, hör auf, du kannst nicht mehr. Dann kommen wieder die Gedanken, du musst gute Noten schaffen. Du musst den Stoff können, du darfst deine Eltern nicht enttäuschen. So in dem Sinne. dadurch ist das Reallabor entstanden. Ich habe das mitbekommen, ich war in der Schule, ich habe die Briefe gesehen, ich habe eine Künstlerin getroffen, wir wurden verbunden durch jemand und wir beiden haben gesagt, pass auf, wir haben so viele Studien, wie schlecht es unseren Kindern geht. Mental Health Krise ist in aller Munde. Wir müssen jetzt was tun und wir brauchen nicht noch 20 Studien. Wir machen diesen Raum auf und mit den Jugendlichen zusammen haben wir tatsächlich dann diesen Raum aufgemacht und da sind auch häufig Jugendliche. Wir geben den Raum auch ab an die Fridays for Future oder an die Schülis gegen Recht, an die queere Community bei den Jugendlichen. Die treffen sich dann da. Und wir machen aber auch als Angebot Resonanzgruppen für Schulklassen, 4x4 Stunden, wo wir die Erfahrung haben, die kommen. Also dann geht erstmal die Klangschale rum. Jeder hat seinen Klang. Ganz tolle Atmosphäre. In Kurzform gebracht, bis plötzlich ist der Vertrauensraum geschaffen und dann legen die ihre Themen auf den Tisch. Gewalt, keiner hört zu, mit keinem kann ich sprechen. Und dann große Erleichterung. Dann fangen die an, sich zu beraten. Total schön, die umarmen sich, auch junge Männer. Ne? Solche Resonanzräume brauchen wir, weil die Jugendlichen damit alleine gelassen werden.
1: Genau, und dieses rechte Männerbild, was wir ja auch haben, ne? Also genau, da ist auch ganz krass, dass die Mehrheit der jungen Frauen eben links wählt und die Mehrheit der jungen Männer rechts, mal so auf ganz, ganz grob gesagt. Ja. Was ich so mitgenommen habe aus deinen Ausführungen, dass wir, also ich komme aus dem Westen, du kommst auch aus dem Westen, wir nehmen viel wahr, dass sich Menschen, die im Osten die Transformation erlebt haben, die friedliche Revolution erlebt haben und die Fabriken platt gemacht wurden und so weiter, jede Menge Menschen ihren Job verloren haben und so wir uns erklären, dass eben diese Politikverdrossenheit stattfindet. Und was ich bei dir höre, ist ja genau das Gegenteil. Das heißt, Menschen haben die Erfahrung gemacht, dass eine friedliche Revolution zwar Kraft kostet und jede Menge Veränderungen beinhaltet, dass es aber auch einen Gewinn gibt. Mhm. Und zwar diesen Gewinn bei der Schultransformation ist einfach eine bessere Schule.
2: Ja, im Reallabor führen wir auch solche. Auch, wir haben auch Ost-West-Gespräche, Gesprächsangebote machen, Dinge, die unter der Decke gehalten werden, einfach mal nicht bewertet hören. Das ist total wichtig.
1: Genau, das ist das eine. Das andere ist, jetzt kommen wir wieder zur Schule zurück. Und zwar sind hier bei dieser Tagung viele LehrerInnen, die ganz deutlich eine andere Schule wollen. Und viele von denen sagen, ich weiß nicht so genau, wie es geht. Ich fühle mich auch nicht genügend unterstützt. Und ich denke, die Unterstützung der Führungsebene ist ganz entscheidend mit dafür, dass eine Bildungstransformation gelingt. Wie siehst du das?
2: Also die meisten Menschen, meine Erfahrung, ich bin da sehr viel in Schulen unterwegs und auf Kongressen, viele können sich einfach eine andere Schule nicht vorstellen. Und die Noten braucht man doch auch, sonst weiß man ja nicht, wo man steht. Also deswegen habe ich so ein kleines Heftchen gemacht. Herzfeld heißt das, wo diese neue Schule ganz einfach für jeden verständlich beschrieben wird. Ein Lehrer, der richtig die Schule verändern will und die Schulleitung ist krass dagegen, wird es nicht schaffen. Strukturelle Veränderungen. Bildung für eine nachhaltige Entwicklung heißt tatsächlich ein Haltungswandel. Zeit statt Hetze. Kindern die Möglichkeit geben, eigenen Fragen nachzugehen. Weg vom Dozieren vorne, hin zum kreativen Mitgestalten. Alles diese Sachen sind ja ganz krasse Veränderungen, die auch eine andere Lehrerrolle benötigen. Und die Schulleitung erlebe ich dann oft, die wollen sich mit niemandem verderben.
1: Die haben Angst.
2: Verständlicherweise. Ja. Dann kommen welche, die sagen, ah, nee, wollen wir nicht. Ah, dann kommt man denen irgendwie entgegen. Also ich sag mal, dieses Rumeiern. Du musst erklären, die Lehrer und Eltern müssen verstehen, warum wir jetzt diese Transformation brauchen. Wenn das gut erklärt wird, am besten von jemandem außerhalb von Schule, dann verstehen die das und dann gehen die auch mit. Und dann musst du natürlich die Linie halten und nicht da so, ach ja, ja, aber vielleicht dann doch erst nächstes Jahr oder so. Und deswegen müssen die Führungskräfte gestärkt werden in Transformationen. Kompetenzen, beziehungsweise noch besser ist, man holt sich jemanden, der eine Schule begleitet. weil es ist ganz schön schwer im laufenden Betrieb, dies neu wachsen zu lassen, das alte noch verwalten zu müssen sozusagen, weil man fängt ja unten an, man kann nicht eine ganze Schule auf einen Schlag umstellen. Und dann angesichts von Lehrermangel, die Schulen müssen lernen, in agilen Teams zu arbeiten. Also ich erkläre nochmal das Schulsystem, das alte. Da hast du Fachlehrer, die auch als Fachlehrer ausgebildet sind, die Fachwissen vermittelt, organisiert durch einen starren Stundenplan. Dieses System hat lange funktioniert, wie so ein Betriebssystem, wie für einen Computer. Und dann kamen jetzt in den letzten Jahren drauf Flüchtlinge, Digitalisierung, Inklusion, Corona. Bildung für nachhaltige Entwicklung, Corona, Krieg und so weiter, Kinder, die nicht Deutsch sprechen und so. Und das kann dieses System nicht mehr halten. Und deshalb müssen die Lehrer lernen. Die deutschen Lehrer arbeiten leider sehr schlecht in Teams, weil man ja gewöhnt ist von Schule, Einzelarbeit, Einzelnote, also über die Schule schon, in der Uni auch. Wenn die lernen, in Teams an den richtigen Fragen zu arbeiten und merken, dass sie sich gegenseitig stärken und unterstützen können, dann können die Probleme auch lösen. Und dann gibt es eben neue Lernformate, neue Haltungen. Vieles ist schon da, wie der Friday. Der Friday bedeutet, 4 Stunden jede Woche werden fest etabliert. In diesen Stunden geht es um die großen Themen der Welt, die 17 Nachhaltigkeitsziele, die in die Schule rein sollen, ist auch schon bildungspolitisch beschlossen. Und die Kinder lernen die kennen. Keine Armut, Gesundheit, Leben an Wasser, Leben an Land, Rechte, Gleichberechtigung und so weiter und beschäftigen sich damit. Und das Wichtige ist, sie machen dann keine PowerPoint, sondern sie überlegen sich dann, gibt es in der Schule oder um die Schule herum, in meinem Dorf, in meiner Kommune, in meinem Stadtteil, gibt es da etwas, was ich zu unserem Thema, zum Beispiel Plastik, zum Beispiel Müll, zum Beispiel Umgang untereinander mit Flüchtlingen, mit kleinen Kindern, Insektensterben, können wir da irgendetwas tun? Und dann entwickeln die Lösungen, setzen die um und merken, boah, ich kann ja was machen. Ich bin nicht ohnmächtig. Die Ohnmacht ist ja die neue Pandemie. Und viele können helfen. Eltern, Initiativen, ganz viel können wir in der Natur machen. Ja, und dann wachsen alle und an dem Tag kommen alle gerne in die Schule. Viele haben auch in Bayern schon den Friday eingeführt.
1: Also gab es irgendwas, wo Sie denken, boah, das fand ich jetzt mal super, dass das öffentlich gesagt wurde?
3: Ich glaube, wir waren schon von Anfang an überzeugt, weil wir schon Friday-Erfahrungen in unserer Schulpraxis gemacht haben. Wir haben uns bestärkt gefühlt in dem, was wir tun.
1: Es gibt ja den anderen Friday. Fridays for Future haben gesagt, Schule, scheiß drauf, wir gehen freitags auf die Straße. Und wir wollen dadurch PolitikerInnen bewegen, mehr gegen den drohenden Klimawandel oder die drohende Klimakatastrophe zu tun. Auch eine Möglichkeit.
2: Das widerspricht sich ja in keinster Weise. Es ist nur so, dass die Themen, die Fridays for Future auf der Straße behandeln, laut Lehrplan und laut Schulgesetz, nämlich den demokratischen Bürger zu erziehen, der die Umwelt schützt und den Planeten schützt, steht alles in den ganzen Schulgesetzen drin, dass das nicht in Schule gemacht wird und du deshalb rausgehen musst aus Schule. Das habe ich jetzt einfach wieder reingeholt in Schule und wir haben auch öfter Demonstrationen. Wir haben auf der Didakta, das ist die größte Bildungsmesse Europas, die jedes Jahr in Deutschland stattfindet, die war dieses Jahr in Köln, da haben wir einen Stand gemacht, einen riesengroßen Stand, wo wir ein Zelt aus pinkfarbenen Bändern aufgebaut haben und in der Mitte stand ein Käfig und in dem Käfig standen 9 Schulstühle, weil wir durch die Kunstarbeit eines Schülers, der so einen Käfig gemacht hatte und ohnmachtsvolle Schule drunter geschrieben hatte, uns haben inspirieren lassen. Und dann gab es aber die Befreiung. Die Befreiung und wir hatten Schüler eines Gymnasiums 2 Tage dabei, 50 Schülerinnen. Es war ein Akt, die aus der Schule rauszuholen, das kann man sich gar nicht vorstellen. Und dann haben wir spontane Demo gemacht durch die Didakta. Das hat dazu geführt, dass am nächsten Tag in der Schule es waren zwei Sechsklässlerinnen dabei, die sich schon die ganze Zeit aufregen, dass im IT-Unterricht die Geräte nicht benutzt werden dürfen. Die haben also theoretischen Informatikunterricht und die iPads sind im Schrank und der Lehrer gibt sie nicht raus. Und am Tag nach der Didakta haben die einen Sitzstreik gemacht auf dem Schulhof. Die ganze Klasse hat mitgemacht und haben durchgesetzt, dass sie die Geräte jetzt kriegen. Wir haben uns sehr gefreut und die Lehrerin auch.
1: Die Qualität der Tonaufnahmen ist dem im freien blasenden Wind geschuldet. Auch friedliche Revolutionen erfahren Gegenwind. Und hier bei Radio Lora München auf 92.4 geht es weiter mit der Sendung Demokratie braucht Inklusion. Wie auch hier in Bayern eine friedliche Bildungsrevolution vorangetrieben werden kann, schildern jetzt zwei VertreterInnen der bayerischen SchülerInnenbewegung.
4: Einfach gesagt, wir sind entstanden aus dieser Petition, die wurde von der Armin Nietzsche gestartet und die heißt Schluss mit Abfragen und Ächzen. Und um diese Petition irgendwie weiterzutreten und endlich mal den SchülerInnen wieder die Macht über dieses eigene Schulsystem zu geben, über ihr eigenes Leben, dass sie selber gestalten können, was sie da lernen und wie sie das lernen, haben wir diese Petition gestartet. Und wir haben dann als allererstes eine Menge Öffentlichkeitsarbeit zu dieser Petition gemacht und eine dieser Sachen war auch eine Demo in München, das war am 6. April. Dann haben wir halt einfach die ganze Zeit versucht, mehr und mehr Aufmerksamkeit auf diese Petition zu richten, mehr auf das Schulsystem wieder zu richten, die Aufmerksamkeit und noch mehr die Aufmerksamkeit von SchülerInnen endlich dafür zu kriegen, dass sie selber, also wie wir es versuchen schon zu tun, dass auch mehr SchülerInnen wie wir sich dafür engagieren, das Schulsystem zu ändern. Naja, was wir da alles erlebt haben, das sieht man schon, den Söhner, den haben wir erlebt, den haben wir sehr gut erlebt. Wir haben die Petition halt gestartet und dann hat irgendwann auch der Söder davon Wind gekriegt und hat direkt gesagt, ja, solange ich da bin, werde ich mich selber dafür einsetzen, dass Echsen bleiben. Solange er da ist, ist die Demokratie egal, das ist die Mitbestimmung von SchülerInnen, die Petition ist komplett egal, weil er wird selber entscheiden, dass die Echsen und Abfragen bleiben. Das war wirklich ein besonderer Moment, ich erinnere mich noch. Wir sind weitergekommen, wir haben dann bei der Petition nach der Demo und so haben wir dann 57.000 Unterschriften gesammelt, hatten eine super Demo, sind richtig in die Öffentlichkeit gekommen. Überall gab es Presseberichte von uns und dann haben wir es tatsächlich geschafft, dass deine Petition reingebracht wird und mal endlich zugehört wird. Leider wurde aber die Petition auch abgelehnt ein paar Tage später. Wir hätten gehofft, dass wir die Echsen endlich beerdigen können. Konnten wir leider nicht. Stattdessen haben wir die Mitbestimmung der SchülerInnen beerdigen müssen, immerhin für kurze Zeit. Weil auch wenn wir es nicht geschafft haben, mit dieser Petition die Echsen abzuschaffen und endlich wieder Mitbestimmung für SchülerInnen herzustellen, kämpfen wir weiter, weil wir wissen, dass wir es schaffen können, weil wir gesehen haben, dass andere es schaffen können, wenn wir in beispielsweise andere Bundesländer schauen und weil wir wissen, dass wir es schaffen werden. Und ja, da sieht man schon Erfahrung der Erfolge. Ich habe sogar miterlebt, dass an meiner eigenen Schule, ohne dass ich da irgendwas gemacht habe, das Schulforum darüber gesprochen hat, ob sie Echsen und Abfragen abschaffen. Ich habe fast geweint, als ich das herausgefunden habe, weil ich habe sie dann hatten, bis die SMV auf mich zugekommen haben mir das gesagt. Und wir haben beispielsweise in München und in Nürnberg haben wir das hingekriegt, dass deine Empfehlung halt, also dass darüber gesprochen wird, ob eine Empfehlung ausgegeben wird an den städtischen Schulen. Also wir haben riesige Erfolge schon allein in diesem Umfeld und das, abgesehen davon halt insgesamt über Bildung einen riesigen Diskurs angetreten. Und in Rheinland-Pfalz sieht man auch, die haben es geschafft. Also wir sind auf einem guten Weg. Unsere weiteren Forderungen, wir wollen, dass die Schule anders läuft. Wir wollen vor allem eine andere Leistungskultur, das ist einer der wichtigsten Punkte, weil das erleben wir am meisten mit als Schülern. Wir wollen insgesamt, dass sich sehr viel ändert. Und ja, wie wir das erreichen werden in Zukunft, das übernimmst du jetzt.
5: Ja, genau. Wir machen weiter. Söder hat zwar sein Machtwort gesprochen, aber ja, es ist frustrierend, aber wir machen auf jeden Fall weiter. Da sind auch schon verschiedene Aktionen geplant, was ja jetzt momentan ganz aktuell ist. Ist das Sitzenbleiben wieder in die Debatte gekommen ist, ob man das nicht vielleicht abschaffen könnte. Und da haben wir auch den Plan, dass wir uns dann vor das Kultusministerium setzen und ja, wirklich dort sitzen bleiben für 12 Stunden und einfach mal da protestieren. Dann das andere Thema sind natürlich auch noch die Abfragen. Und da hatten wir die Idee, dass wir mal in den Landtag gehen und dort ein paar Politiker abfragen und mal schauen, was die noch so alles wissen. So eben schön Geografie, 7. Klasse, mal schauen, was da noch hängen geblieben ist. Das heißt, das ist auch noch eine Aktion von uns. Und ich kann auch selber sagen, und das ist jetzt eher die Nachricht an euch, aber auch an Schüler, die ihr kennt, jeder kann bei uns mitmachen, also man muss nicht Schüler sein, auch als Erwachsener kann man mitmachen. Ich kann aus meiner Erfahrung sagen, dass ich total herzlich aufgenommen wurde und dass man, ja, dass da alle total auf Augenhöhe sind und man kann auch direkt mitmachen. Ich habe das Gefühl, ich kann was verändern und das ist ein unglaublich schönes Gefühl und ich glaube, das brauchen wir alle. Das heißt, wenn ihr mitmachen wollt, wenn ihr Schüler kennt, dann bitte tritt uns bei oder ihr könnt auch auf Insta oder TikTok folgen, da posten wir auch regelmäßig. Und ja, dann gemeinsam hoffen wir, dass wir diese bayerische Schülerbewegung voranbringen können.
1: Auch die GEW Bayern, die Gewerkschaft für Erziehung und Wissenschaft, hat sich den vielen UnterstützerInnen der Petition Schluss mit Abfragen und Exen angeschlossen. Auch sie fordert seit langem eine gemeinsame Schulzeit für alle Kinder bis zur 10. Und da sind wir wieder beim Beispiel der anfangs vorgestellten Primo-Schule Bergfidel Münster. Vor dem Gespräch mit Florian Kohl von der GEW gibt es jetzt erstmal Zeit für Musik.

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1: Und hier bei Radio LoRa München hören Sie gerade die Sendung Demokratie braucht Inklusion. Und die beginnt in der Schule, aber endet nicht dort.
2: Du selbst bist in der GEW und auch Förderschullehrer. Und die Sendung heißt Demokratie braucht Inklusion. Kannst du mal deine Gedanken zu dieser Aussage aus deinem Erfahrungsbereich äußern?
3: Das kann ich sehr gerne machen. Ich bin der Überzeugung, dass Demokratie nur dann funktioniert, wenn man die Rechte aller Menschen gleichwertig betrachtet. Und letztendlich, wenn wir von Inklusion reden, da reden wir von Menschen, die benachteiligt sind und die besondere, ja, sage ich jetzt mal, Maßnahmen brauchen, um Teilhabe an der Gesellschaft vollziehen zu können. Und deswegen glaube ich, dass es unglaublich wichtig ist, dass wir von einer inklusiven Gesellschaft als Ziel sprechen. Weil nur wenn wir alle Menschen mitdenken und auch Minderheiten mitdenken und auch die Rechte von Minderheiten mitdenken, dann leben wir in einer demokratischen Gesellschaft. Ansonsten wäre es eine herrschende Mehrheit und das hat meiner Meinung nach mit Demokratie nichts zu tun.
2: Genau, die Voraussetzung für Demokratie, für das Funktionieren von Demokratie ist das Fördern von Vielheit. Und es ist anstrengend für Menschen, die denken, dass sie auf der richtigen Seite des Lebens stehen, sage jetzt mal so in Anführungszeichen, sich an diesen Gedanken zu gewöhnen, dass Vielheit unabdingbar ist für eine demokratische Gesellschaft.
3: Ja, dem stimme ich vollkommen zu.
2: Genau. Und wie erreichen wir das?
3: Ich würde mal jetzt sagen, gehe mal vom Bildungsbereich oder vom schulischen Bereich aus. Meiner Meinung nach macht es in einer inklusiven Gesellschaft, das nehmen wir mal so von diesem Ziel Aspekt ausgehen, macht es überhaupt keinen Unterschied mehr zu differenzieren, ob da jetzt jemand eine Behinderung hat oder einen Förderbedarf in XYZ. Da macht es auch keinen Sinn mehr, Label zu verteilen, sondern da geht es wirklich darum, dass man sich jeden Menschen einfach aus einem pädagogischen Blickwinkel heraus anschaut, gemeinsam mit ihm überlegt, was brauchst du, um gut lernen zu können, was brauchst du, um einen guten Weg in der Gesellschaft gehen zu können und wie kann man dich am besten möglich unterstützen. Um was geht es eigentlich? Also geht es wirklich darum, dass wir da möglichst kompetente, kritikfähige und Individuen begleiten auf ihrem Weg? Oder geht es darum, dass wir möglichst frühzeitig anfangen, Leistungen gleichzusetzen, Leistungen zu vergleichen und je nachdem, was da für eine Leistung auf dem Papier steht, dann die entsprechenden, ja, sage ich jetzt mal, Chancen zu verteilen? Das hat meiner Meinung nach mit einer inklusiven Bildung nichts zu tun. Wir leben in einer Einwanderungsgesellschaft, wir leben in einer multiperspektivischen Gesellschaft, wir leben in einer extrem heterogenen Gesellschaft. Und da kann es eigentlich nur darum gehen, dass als Grundvoraussetzung für gelingendes Lernen erstmal die Kompetenzen da sind. Wie gehen wir eigentlich miteinander um? Wie akzeptieren wir uns? Wie diskutieren wir? Also alles das, was dann so unter diesem großen Aspekt der Soft Skills irgendwie mit reinkommt. Ja.
2: Weil vielen Menschen auch im Bildungssystem klar ist, dass wir Veränderungen brauchen. Wie beurteilst du das?
3: Ich bin da natürlich voll der Überzeugung, dass wir da Veränderungen brauchen. Ich bin auch voll der Überzeugung, ja, dass wir schon sehr lange Zeit Veränderungen brauchen. Momentan bin ich so ein bisschen am Struggling, beziehungsweise ich habe so ein bisschen Angst, weil jetzt. Wir haben einen extremen Lehrkräftemangel, wir haben einen riesigen Sanierungsbedarf an den Schulen. Wir versuchen verzweifelt irgendwie vor allem personelle Löcher zu stopfen. Wir haben immer mehr pädagogische Herausforderungen. Ich befürchte tatsächlich, dass wir müssen jetzt was ändern, dass der an den entscheidenden Stellen vor allem deswegen jetzt existiert, weil die Mangelsituation immer schwerer zu verwalten ist. Ich glaube, man muss tatsächlich gerade Sorge haben und man muss auch wirklich laut dagegen vorgehen, dass das nicht in eine ganz falsche Richtung geht. Dass es eher darum geht, wie können wir einsparen, wie können wir noch mehr ökonomisieren, wie können wir noch mehr technologisieren. Da müssen wir, glaube ich, gerade wirklich aufpassen, weil ja, das geht ein bisschen in eine ungute Richtung. Was ich immer mache, ist, ich bin auch noch im Personalrat tätig und Lehrkräfte sind mittlerweile wirklich eine hochgradig belastete Berufsgruppe. Das waren sie vor 20, 25 Jahren auch schon, aber ich glaube, das hat wirklich Dimensionen mittlerweile erreicht, die eigentlich nicht mehr tragbar sind. Und da werden dann auch einfach Maßnahmen irgendwie, aber eigentlich müsste man den Ist-Stand erstmal messen, man müsste sich erst genau angucken, wie sieht es denn eigentlich aus. Und die Leute vor Ort, also gerade die Lehrkräfte, die wissen das in der Regel ja, die sehen ja, was da tagtäglich vor Ort anfällt und was notwendig wäre, aber die sind dann leider oft die Letzten, die wirklich ernsthaft gefragt werden.
1: Und weiter geht's in der Sendung Demokratie braucht Inklusion mit zwei Beiträgen von der Fachtagung So muss Schule am 24. und 25. April in der Montessori-Schule Dachau. Am Ende des Inputs von Stefan Ruppaner, dem ehemaligen Schulleiter der preisgekrönten Alemannenschule, er übertitelte seinen Vortrag mit Unterricht ist aller Übel Anfang, entspann sich eine spannende Diskussion, von der natürlich nur ein kleiner Teil in dieser Sendung Platz hat.
4: So, jetzt schalte ich mir mal kurz ein für die Stimme aus dem Chat. Da war wirklich ganz, ganz rege Diskussion und auch sehr viel Danke und vielen Dank für den tollen Beitrag von dir, Stefan. Es haben sich ein paar Fragen um das Thema gedreht. Wie funktioniert es denn mit Kindern mit Behinderung? Wie groß ist da der Anteil? Und ich möchte da gleich auch noch die andere Frage anschließen. In dem Video, wo der Junge ja sehr eloquent gesprochen hat und dann gemeint hat, Kinder, die nur mit klaren Vorgaben zurechtkämen, würden da nicht reinpassen. Wie würdest du das dann nochmal einordnen, bitte?
5: Ja, da hat er absolut recht. Also für den bringt dieses System dann keinen Mehrwert. Der ist dann Neustarter und dann kriegt er halt immer gesagt, was er machen muss. Aber dann hat er keinen Vorteil von unserem System. Das ist für den nicht erstrebenswert, wenn man ihm alles sagen müsste.
4: Wie ist es denn, wenn Kinder dann, sagen wir, aus der dritten oder vierten Klasse wechseln? Die sind es ja gar nicht gewohnt. Ich würde fast schon sagen, sie sind ja versaut. Ja? Entschuldigung, wenn ich es so drastisch ausdrücke. Nehmt ihr die dann mit? Klar, wenn jemand das gar nicht erlernen kann, aber ich gehe ja davon aus, dass ihr so zeigt, dass es erlernen können.
5: Also wir hatten etwa 30 bis 35 Kinder pro Jahrgang in der Grundschule. Und dann haben wir 160 Anmeldungen für Klasse 5. Unsere eigenen 35 nehmen wir und dann nehmen wir halt noch andere dazu. Und wenn wir dann von anderen Grundschulen welche kriegen und dann arbeiten wir mit den Materialien, dann sagen, wenn du es kannst, du musst nicht alle Blätter machen. Die Materialien sind gar nicht so gedacht, dass man da alles macht. Und das müssen Sie erstmal verstehen, dass es kein Abarbeiten ist von welchen Sachen, sondern dass Sie immer nachdenken müssen, kann ich es oder kann ich es nicht? Du musst eventuell gar kein Blatt machen. Und das haben wir vielleicht ein, zwei Monate zum Umerziehen, aber bis Weihnachten ist im Prinzip jeder drin. Und weißt du es, wir sind schon versaut, ja, von manchen Grundschulen her, aber es geht auch schnell. Also die Kinder sind das geringste Problem. Und die Behinderung, wir haben 30 Behinderte bei uns in der Schule, geistig, körperlich Behinderte, alles Mögliche bei unserer Schule. Und wir haben Fachkräfte für Inklusion genau null.
6: Ja, vielen Dank. Ich habe auch noch mal eine Frage zu dem Thema Schülerinnen mit Förderbedarf. Und zwar, wir kommen von der ESIM-Förderschule eben auch. Ich würde nur interessieren, was Sie dazu sagen, Erfahrungen, Ihre Meinung auch, warum bietet so ein Schulsystem Kindern mit ADHS und so weiter, Impulskontrollstörungen etc., den Rahmen, den sie vielleicht gerade brauchen, warum fehlt es vielleicht viele, viele Probleme, die man so im Schulalltag hat, mit, ich nenne es mal, externalisieren, verhaltensauffälligen Kindern ab, viel besser als eben so einer Regelschule. Das würde mich interessieren. Danke.
5: Also, das ist genau der richtige Punkt. Für E-Schüler ist es tatsächlich für viele gut, aber für manche geht es auch gar nicht. Es ist natürlich so, dass der kann ja früher aus dem Input rausgehen, wenn er will. Er sagt, er kann jederzeit rausgehen. Das heißt, wir haben viele Zwänge bei uns halt nicht mehr. Auch der Lehrer hat nicht den Zwang, jetzt den zu beaufsichtigen. Diesen ganzen Stress haben wir nicht mehr. Und wir können, es hat einige wenige E-Schüler gegeben, bei denen es nicht funktioniert. Das war aber in den frühen Jahren, die letzten 5, 6 Jahre, war da eigentlich nichts mehr, weil die vielen Stress halt selbst aus dem Weg gehen können. Oder wir machen auch für manche Kinder dann halt Einzelregelungen, dass einer was Bestimmtes darf, was sonst keiner darf. Und so haben wir welche, die eben dann rausgehen und sich bewegen, weil wir wissen, der muss jetzt aufs Trampolin, es hat keinen Sinn, dass ich den zwinge. Da muss man das aber im Lerngruppenrat, der jede Woche ist, auch klar sagen, warum der Heinz raus darf und aufs Trampolin gehen darf. Und da haben auch die anderen Kinder absolutes Verständnis. Aber wir können natürlich in dem Rahmen sehr individuelle Lösungen treffen, weil wir nicht kollektive Anweisungen geben müssen. Was du ja normalerweise musst, wenn ich dir in die Klasse gehe.
1: Die zugrunde liegende Pädagogik der Alemannenschule orientiert sich an den Ideen von Peter Fratton, lange Zeit Berater für Bildung in Baden-Württemberg. Er prägte den Begriff Lernhäuser, in denen sich Kinder und Jugendliche begleitet von Erwachsenenteams in Gruppen oder auch alleine neue Lerninhalte aneignen, diese aber auch gleich mit praktischen Anwendungen verbinden, um so Wissen vom Kopf in die Hände zu bringen. Auch die Willy-Brandt-Gesamtschule in München arbeitet nach diesem Ansatz. Alle drei gehörten Bildungsexpertinnen, Margit Rasfeld, Stefan Ruppener und Reinhard Stähling, haben in zahlreichen Büchern und Veröffentlichungen ihre Ideen dargelegt, bieten auch Fortbildungen für interessierte Bildungsrevolutionärinnen an. Und auch in München soll ein Reallabor, von dem Margit Rasfeld in ihrem Input sprach, gegründet werden. Ein Ort, an dem das respektvolle Diskutieren wieder erlebt werden kann. Eine Grundvoraussetzung für lebendige Demokratie. Infos dazu gibt es über den Verein Eine Schule für alle in Bayern. Am Ende dieser Sendung hören wir Christine Lindner, Vorsitzende dieses Vereins und eine der Organisatorinnen der Fachtagung.
7: Tschüss, ciao, ciao.
8: Wiederschauen. Ciao.
1: Ich kann mir vorstellen, dass dir ein Stein vom Herzen fällt, weil alles so super geklappt hat. Ist es so?
7: Ja, auf jeden Fall. Es waren zwei sehr, sehr ereignis- und intensive Tage. Und ich habe bei der Herfahrt heute Morgen mir gedacht, da arbeitet man 6 Monate lang hin, um das Ganze so aufzubereiten. Und dann macht es klack, dann ist es vorbei. Fast so wie Weihnachten. Die Vorfreude war groß, aber die Geschenke, die man erfahren hat, ebenso.
1: Du machst es ja nicht zum ersten Mal. Wie groß sind die Fortschritte von Tagung zu Tagung?
7: Also ich empfinde, dass das Bewusstsein von den Menschen, die hier ankommen, sehr viel intensiver wird und dass sich auch die Kreise sehr viel erweitern. Also es sind nicht nur jetzt so die Insider, es werden tatsächlich einfach immer mehr Menschen. Und auch wenn man jetzt schaut, letztes Jahr waren wir so 80, 90 Teilnehmende, dieses Mal waren wir 150 an beiden Tagen. Also es werden mehr und online waren ja auch jeden Tag zwischen 50 und 70 Teilnehmende dabei. Ja, also es werden mehr und das Bewusstsein wird auch größer dazu.
1: Genau, weil einfach die Probleme auf den Nägeln brennen und von oben keine Lösungen, also gerade in Bayern von oben keine Lösungen kommen. Also müssen die Lösungen von unten kommen und da seid ihr ziemlich gut dabei.
7: Also ich denke, dass wir Lösungen anbieten können. Also, und das ist, glaube ich, das Wesentliche. Wir protestieren nicht nur, sondern wir bieten Lösungen an. Der Vortrag von der Margit Rasfeld hat das wunderbar gezeigt. Also zuerst eben die Probleme aufgezeigt, wie schlecht es unseren Kindern teilweise in der Schule geht. Nicht allen, aber es gibt große Probleme. Und dann eben die Lösung und weitere Lösungen eben von Stefan Ruppaner oder von Herrn Stähling, wie man Schule anders machen kann.
1: Genau, und ich würde den Bogen ein bisschen weiterspannen, weil das Thema heißt ja, Demokratie braucht Inklusion. Und wenn wir die Demokratie nicht in der Schule verwirklichen können, wie wollen wir eine demokratische Gesellschaft schaffen?
7: Absolut. Deswegen war ich auch heute wieder sehr glücklich, dass die Jugend auf der Bühne war, die Bayerische Schüler- und Schülerinnenbewegung, die das ganz gezielt einfordern, dass sie teilhaben wollen und dass sie anders lernen wollen, dass sie leistungsbereit sind und entsprechend der demokratischen Gesellschaft auch einen Teil beitragen wollen.
1: Ja, dass sie einfach das selbstverständliche Recht in der Demokratie einfordern, mitzugestalten.
7: Absolut, so ist es, genau. Und das ist toll, dass Sie sich da so einbringen.
1: Ich danke allen, die diese Sendung möglich gemacht haben, den Zuhörenden für ihre Aufmerksamkeit und auch der BLM für die Förderung unseres Senders. Ich bin Beate Stölzel, verabschiede mich für heute. Tschüss, bis zum nächsten Mal.

Sendung Demokratie braucht Inklusion. Nono Liebet. Das war die Sendung Demokratie braucht Inklusion. Und jetzt kommt die Sendung Ins Bett mit Kit Priester. Die ist am Mikrofon und wir hören jetzt aber erst noch ein bisschen Musik. Und danach sage ich, um was es gehen wird in dieser Sendung. Bleibt dran.

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0: Juhu, ich habe wieder Studiogäste. Das kommt ja gar nicht mehr, so oft vor, ja, weil ich meine Sendung noch nicht mehr so lange habe. Aber in letzter Zeit hatte ich ja auch eher, wenn es am Telefon. So, ich glaube letzten Monat so in Richtung Progressive Metal, aber auch sehr vielseitig, auch nicht so wie ihr, dass man das direkt in eine Schublade im Metal einsortieren kann. Werden gerne von anderen in die Progressive reingehauen, haben aber teilweise auch heftige Trash-Elemente drin, also Trash-Metal-Elemente. Das fand ich schon. Aber aus Paris reisen die jetzt nicht extra für meine Sendung an, deswegen rufen die da eher an. Genau. Das war jetzt Argorock mit Die erste Sünde. Was ist die erste Sünde?
1: Die erste Sünde ist für jeden spezifisch. Da kann jeder rein interpretieren, was er gerne möchte.
0: Okay. Ja, irgendwie hätte ich mir jetzt was vielschichtiger vorgestellt.
1: Ja, also was heißt
0: vielschichtig? Was interpretierst du denn rein?
1: Naja, wir haben so doch immer unser typisches Gaming-Thema. Und das ist jetzt einfach mal das komplette neue Album Menschliche Abgründe verpackt im Universum von Dark Souls.
0: Okay.
1: Ja.
0: Okay.
1: Ja, deswegen gibt es ja auch einen Song Abyss zum Beispiel, der Abgrund, ne?

0: mir Dark Souls Lore-Videos reingezogen, noch und nöcher. Und ich hab's trotzdem nie zu 100% begriffen.
1: Mhm. Ja. Also dann kann man es halt relativ wörtlich sehen, ne? Die erste Sünde als Opener vom Album ist halt quasi das, womit es losgeht. Also, mal so ganz runtergebrochen.
2: Gut, am Ausschlag des Mischpuls würde ich sagen, könnt ihr noch 10 cm näher ans Mikro gehen oder das
0: nehmen. Ja, aber selbstverfreilich.
2: Das ist schöner, ja. Gut, dann eigentlich möchte ich erstmal noch was Nächstes zum nächsten Liedtitel wissen, Asche und Blut. Das hat dann wieder was mit diesem Spiel zu tun, oder was?
0: Das tatsächlich gar nicht so wirklich, weil das war eigentlich nach unserem ersten Album so die erste Single, die wir dann danach veröffentlicht haben. Und das war eigentlich auch so direkt, wo wir als Band dann so entstanden sind, eigentlich so der erste gemeinschaftliche Song, den wir aufgenommen haben. Und dazu kann ich ja halt ein bisschen eine Story erzählen. Weil der Bill schreibt ja die Texte, der ist ja unser QM-Manager. Und ich schreibe auch Texte als Nicht-QM-Manager. Und wir hatten im ersten Album, hatten wir so wunderschön versteckt, immer so Gesellschaftskritik mit aus der Tiefe, wieder auf Keim, Nationalsozialismus, hinter der Maske, so diese ganze Selfie-Gesellschaft. So, und dort wollte ich eigentlich versteckt so Massentierhaltung anprangern und vor allen Dingen gerade so die Umstände, die da auf Schlachthöfen herrschen und sowas. Und da hatte ich eigentlich meines Erachtens noch einen relativ coolen Text dazu geschrieben und der Bill hat ihn dann nochmal umgeschrieben. Und dann ist eigentlich im Grunde genommen das rausgekommen jetzt.
2: Geht's noch um das Ursprungsthema oder nicht mehr wirklich?
0: Auch wieder. Das kann jeder für sich selber interpretieren.
2: Gut, jetzt haben wir so viel auf das Lied vorgespoilert. Ehe ich euch was Nächstes frage, müssen wir jetzt erstmal das Lied anhören.

0: So, nicht, dass wir uns hier verquatschen. Ja, das hätte ich jetzt fast schon teilweise ins Radio holen wollen, unser Gespräch, aber das können wir ja vielleicht nochmal am Ende ein bisschen vertiefen. Jetzt möchte ich erstmal was, jetzt hätte ich auch mal kurz was aus dem Gespräch von vorn rausgeholt. Sag mal, wollt ihr diese Sachen nicht nochmal unter neuen Namen veröffentlichen? Wie kommt ihr auf diesen Bandnamen?
1: Ja, also unser Bild, der zockt leidenschaftlich gern. Und Argorok ist ein Endboss von irgendeinem Zelda-Spiel.
2: Genau. Und ich glaube, Usurpator, der Name vom ersten Album, hatte auch irgendwas aus eben der Zelda-Spiele, so eine Referenz. Und da, das war so eine klassische, also wenn man unseren Bill kennt, war das so eine Story, wo du sagst, jo, das ist halt ein klassischer Bill. Er hat das halt so gespielt, irgendwann halt Thema Band und Album, und da dachte ich so, ah ja, stimmt, das gab's ja als Namen, ja, lass mal nehmen.
0: Gut, jetzt seid ihr ein bisschen quer durch eure Bandmitglieder durchgeritten. Könnt ihr die nochmal ein bisschen systematisch vorstellen?
1: Ja, also,
0: und euch.
1: Also, unsere Band besteht aus 5 Leuten. Die Ursprungsmitglieder sind der Andi an der Gitarre.
2: Das bin ich.
1: Das, der Bill am Bass, und der hat auch das Producing und das Drum Recording und die Samples. Also der macht halt quasi alles, auch Social Media. Und ich war auf dem ersten Album der Sänger. Genau. Und das war ursprünglich mal ein Studioprojekt. Und jetzt haben wir Unterstützung von Erik an der Gitarre, der auch schon sehr lange mit dem Bill befreundet ist und mit ihm musikalisch zusammenarbeitet. Und aus meinem damaligen Projekt Dawn of the Unleash, der Hyras, der Schlagzeuger von Dawn of the Unleash, spielt bei uns die Drums. Och, meine Herren. Genau. Und so sind wir mehr oder weniger jetzt zusammengefunden und springen seit 2021 da durch die Weltgeschichte.
0: Tja, das bringt mich dann doch zu den nächsten 2 Fragen. Ja, habt vorher schon Bands gespielt oder nicht?
2: Ja, also genau. Also ich selber hatte vorher locker 14 Jahre war das dann, oder ich weiß gar nicht. Also irgendwas so die Drehe, hatte ich die Band Metabolic. Das war quasi dann meine erste eigene gegründete Band. Hatte auch viel Umstrukturierung, ist mal als ein Schülerbandprojekt gestartet. War dann nebenbei auch nochmal in 2 anderen Bands. Alles so in einem Zeitraum von eben bis 3 Jahre. Genau, du hast da vorher auch schon eine ganze Menge Musik gemacht.
1: Ja, also ich mache Musik in Bands seit 2014. Bin ich eigentlich Vokalist, da war ich damals bei Until I Die. Die gibt es halt leider nicht mehr. Danach hat sich eine Band rausgegründet, Social Wasteland. Das war so eher Stoner-Zeug. Ich wollte unbedingt noch Bass spielen, da bin ich dann bei Lucinia gelandet. Dort hatte ich dann von Until I Die unseren Gitarristen noch mit dazu gepackt. In dem Projekt haben wir beide uns auch kennengelernt.
2: Genau.
1: Und so bin ich eigentlich auch mit dem Bill in Kontakt gekommen. Nee. Dann war das mit Social Wasteland vorbei, da gab es nur noch Lucinia. Da hat Dawn of the Unleash mehr oder minder einen Sänger gesucht. Da habe ich dort 2018 noch mitgemacht. Aus Lucinia wurde dann The Suffering Sun. Also ja, war schon echt wild. Und ja, wo Corona dann losging, da kam der Bill auf mich zu und hat gesagt, du, ich habe in den letzten 12 Jahren hier Songs geschrieben, würde die gerne veröffentlichen und würdest du dem deine Stimme leihen. Genau.
0: Gut, das ist ja schon jetzt, das hatten wir jetzt so ein bisschen angesprochen in den Gesprächen während der Lieder. Worum geht's denn so grob in euren Texten? Habt ihr ein Bandmotto? Und wer schreibt bei euch die Texte? Und gibt's irgendeine Entwicklung in euren Texten? Weil das hat man ja vor uns auch angesprochen.
1: Also wenn man es jetzt vom ersten zum zweiten Album differenziert, da gab es eine Entwicklung. Erste war super viel Gesellschaftskritik, zweites eher menschliche Abgründe. Hauptsächlich schreibt die Texte der Bill. Ich überarbeite sie meistens nochmal oder schreibe auch nochmal einen komplett eigenen Text drüber oder mir brainstormen während der Aufnahmesession nochmal und nehme den dann so auf, wie es dann passt. Und also da arbeiten hauptsächlich Bill und ich dran, aber es gab dann halt auch den einen oder anderen Text, den nur der Bill geschrieben hat, und da war auch nichts hinzuzufügen.
0: Ja. So. Und es gibt dann quasi auch eine lyrische Entwicklung. Habt ihr euch auch vom Musikstil entwickelt? Also vom ersten zum zweiten Album? Und was auch noch interessant wäre, wer von euch bringt welche musikalischen Einflüsse in die Band?
2: Ja, also Musikstil kann man schon sagen, haben wir uns definitiv entwickelt. Das erste Album ist noch mehr so, also man würde wahrscheinlich böse sagen, Reste ficken. dadurch, dass wir ja, also Bill und ich, wir kennen uns jetzt auch schon sehr, sehr lange, seit 2012, nee, noch länger, seit 2009, um genau zu sein. Genau. Und da ist halt bei ihm viel Material entstanden über die Jahre, bei mir ist viel Material entstanden in meinen Bandphasen, sag ich mal. Und da ist halt aus den Teilen, vor allem auch mit dem, was Erik immer so über die Jahre geschrieben hat, ist einfach viel zusammengekommen. Das ist halt so, da wurde erstmal gefühlt so eine Bestandsaufnahme gemacht und geguckt, hey, das Riff passt mit dem Riff zusammen und hier nochmal Drums ändern und dann haben wir jetzt einen neuen Song, so nach dem Motto. Das zweite Album, das war schon zielgerichteter aufgenommen. Da ist dann zwar auch noch einiges an Material aufgearbeitet worden, was schon länger existierte als die Band selbst, aber da ist das Songwriting auch sehr differenzierter geworden. Also da ist dadurch, dass wir dann da auch schon zu fünft waren und eine vollständige Band, wo dann auch noch ein zweiter Gitarrist und ein Schlagzeuger halt auch am Songwriting mitgemacht haben, da hat man halt auch wirklich gemerkt, da ziehen gefühlt alle in ihrem Strang und man ist schneller zu einem Sound gekommen, wie man halt jetzt auf der Platte haben. Ja, und Einflüsse, also ich sag's mal, Einflüsse bringen halt eben alle irgendwie mit. Beim Hörers am Schlagzeug ist es halt durch die Songs und die Musik, die er halt so hört und auch in den anderen Bands, in denen er spielt. Beim Erik ist es, also er hat eine ganz breite Palette, was er so hört und gut findet, auch alles so zwischen Punk und Thrash und Death Metal. Ja, und bei uns ist es halt ähnlich. So hat da halt jeder so seinen Anteil dran. Ist halt unterschiedlich stark gelagert, aber da ist eigentlich wirklich von allen so Energie drin.
0: Gut, dann würde ich jetzt mal wieder ein bisschen Musik von euch spielen. Und zwar gern zwei Lieder am Stück, wenn das passt. Und zwar Tochter des Chaos.
1: Töchter?
0: Entschuldigung. ja, Töchter des Chaos, ja. Und das sagst du das nächste bisschen selbst dann.
1: Was danach kommt?
0: Ja.
1: Oh Gott, wie gelten unsere Songs auf der Platte?
0: Carnifex.
1: Carnifex, ach, der Kannibale.
0: Gut, na dann, ab geht's.

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0: schönes Enter. Das hat mir gut gefallen. wollt ihr mal die Studionummer ansagen? Leute, ihr könnt hier im Studio anrufen. Ich habe keinen Bock auf meine alten Fragen, die Band auch nicht. Wir haben einen Konsens erreicht. Habt ihr spannende Fragen, die ihr Argo Rock fragen wollt? Dann ruft an unter der Nummer
1: 32 05 47 11.
0: Wir sind in ganz Ostsachsen zu hören. Das war ein bisschen irreführend, wenn die Leute aus Görlitz jetzt diese Nummer anrufen.
2: Ja, das stimmt. Das stimmt. Man hätte die Dresdner Vorwahl noch vielleicht dazu sagen müssen.
0: Magst du es nochmal wiederholen?
2: Okay, dann die 0351 32 05 47 11.
0: Ja, das, weil seitdem wir, ich musste mich da auch erstmal umgewöhnen, ich habe ja angefangen, da haben wir hier von 18 bis 23 Uhr unter der Woche in Dresden auf UKW gesendet. Jetzt dürfen wir endlich auch in Ostsachsen und sachsenweit senden mit dem Rundfunkkombinat. Das macht mich sehr glücklich, kommt aber irgendwie gefühlt 20 Jahre zu spät. Eine kritische Gegenöffentlichkeit. Und wer hört noch Radio, wenn es TikTok und Spotify gibt? Naja. Ja, dann können wir nur mit besseren Inhalten glänzen als online. Und das ist redaktionell schon anspruchsvoll, weil online steht ganz viel Scheiße, aber auch recht viel guter Content.
2: Ja. Das stimmt leider, ja. Übrigens zum ersten Lied, was wir gehört haben, Töchter des Chaos, haben wir auch jüngst ein wunderschönes Musikvideo veröffentlicht. Könnt ihr euch gerne auf YouTube mal angucken und vielleicht auch teilen oder kommentieren. Alles, was ein Algorithmus pusht, ist gewünscht.
0: Gut, ich hoffe, ich habe es hier das Klingeln nicht übersehen am Telefon. Also Leute, falls ich nicht gleich rangehe, bin ich mit der Band im Gespräch, lasst es einfach klingeln, irgendwann sehe ich es schon. Hier sollte auch kein Anrufband oder sowas rangehen. Gut. Ja, Algorithmus hilft, ja. Gut, dann kann ich eigentlich auch mal diese Frage hier stellen. Lebt ihr von der Band oder habt ihr noch andere Jobs, um euer Geld zu verdienen?
2: Ja. Ja, das ist wie mit jedem Hobby eigentlich eine brotlose Kunst, wenn man so ein Subgenre bedient. Ja, also ich gehe auf jeden Fall noch arbeiten nebenher und das kann ich auch, glaube ich, für alle anderen Bandmitglieder sprechen, dass die auch noch arbeiten gehen.
0: Ja. Ja, ja, also doch Bandnamenwechsel, sich ein Label suchen und Popmusik machen. Vielleicht eine Geschlechtsumwandlung, das würde auch noch helfen.
2: Möglich. Oder wir machen eine Boyband wie NSYNC oder so.
0: Ja, oder Backstreet Boys, genau.
2: Genau.
0: Vielleicht wird ja dann noch was mit dem kommerziellen Durchbruch. Gut, das passt dann aber auch ganz gut, diese Frage dazu. Veröffentlicht ihr eure Musik als Creative Commons Lizenz oder ist eure Musik bei der GEMA gemeldet?
1: Weder noch, wenn man so will. Also bei der GEMA gelistet so direkt sind wir halt nicht, weil wir da nicht Mitglied sind. Und ansonsten, ich weiß jetzt nicht, ob das unter CC fallen würde, aber wir verkaufen es halt ganz normal in Form von altmodisch-physischen Datenträgern und dann halt wo Bandcamp und wer uns gar nichts gönnt, der hört es dann halt eben auf Spotify oder auf irgendwelchen russischen Seiten. Also, genau.
0: Ja,
2: Stimmt, das ging dieses Mal ganz schön schnell, wo mir das neue Album, das hat glaube ich 2 Tage gedauert und dann haben wir es auf irgendwelchen russischen Seiten gefunden.
0: Ah,
2: das ging fix.
0: Ja, gut. Ja, das ist ja erstmal nicht ganz so tragisch, wenn man nicht davon leben muss. Ja, und so hören euch halt mehr Leute.
3: Die Umkosten genau. Müssen rein.
0: Ja, dafür gehst du ja arbeiten.
2: Also mein großer Lebenswunsch wäre tatsächlich, dass die Band irgendwann mal so viel abwirft, dass sich das Hobby zumindest von den Ausgaben her refinanziert. Das wäre schon wirklich eine schöne Nummer, aber also ich mache das jetzt, seitdem ich 17 bin und da kann man sich ungefähr ausmalen mittlerweile nach den vielen Jahren, was für eine große Nummer man eigentlich sein muss, damit genau das eintritt.
0: Ja, oder welche Genre man bedienen muss. Vielleicht hättest du einfach Schlager gemacht mit 17.
2: Ja, na klar, aber es muss doch Spaß machen.
0: Gut, jetzt hätte ich fast allen Leuten unterstellt, die Schlager machen, dass das keinen Spaß macht, aber ich finde es auch furchtbar. Ich finde es nur noch furchtbar und zum Kotzen. Schlager, Volksmusik.
2: Aber der ZDF-Fernsehgarten macht auch immer mal Rockveranstaltungen, ne?
0: Schlimm, oder was?
2: Nee, immer im Jahr lassen die Rockbands spielen.
0: Aha, ja, wie heißen die hier? Karat, oder? Ich weiß es nicht. Wow.
2: The Woodies.
0: Ja, irgend sowas in die Richtung. So, jetzt sind wir wirklich auch gestrandet beim ZDF-Fernsehgarten. Kein Wunder, dass Fernsehen nicht mehr angeguckt wird bei diesem Müll. Na gut, genau. Dann würde ich jetzt nochmal ein bisschen Musik spielen, außer ihr klingelt nochmal das Telefon. Nee, tut's nicht. Wollt ihr was zu den nächsten beiden Liedern, würde ich jetzt mal wieder spielen, sagen? Gestrandet und Borealis?
2: Also zu Gestrandet kann, glaube ich, am besten ich was sagen. Mhm. Für mich war das alleine schon beim Aufnehmen sehr emotional gewesen. Und weil ich viel meiner eigenen Probleme auch in den Text dort mit reingepackt habe. Eigentlich im Grunde genommen geht es in dem Lied um einen Koma-Patienten, der im Wachkoma liegt und nie aus seiner Situation raus kann. Und da ich ja selber auch ganz viel mit Depressionen zu kämpfen habe und sowas, interpretiert man den Text dann für sich selbst natürlich ein bisschen anders und das war für mich super emotional gewesen. Und ich finde es aber wichtig, dass dem Thema eine Plattform gegeben wird und dass es so vor allen Dingen aus der Tabuzone rausgeholt wird. Und deswegen ist das auch mein absoluter Lieblingssong auf dem ganzen Album. Also das kann man echt nicht anders sagen. Ja, willst du was zu Borealis sagen?
1: Ich kann dir was zum Songwriting sagen, aber Texte bist eher du.
2: Ja, ja, stimmt. Ja, zu dem Songtitel kann man was sagen.
1: Ja. Da gibt es tatsächlich eine kleine Anekdote.
2: Da gibt es tatsächlich eine kleine Anekdote, die fand man doch schon recht witzig, weil wir sind ja doch eher linksliberal eingestellt. Eigentlich so generell in der ganzen Band. Und ursprünglich, also in dem Song geht es ja um das Nordwindtal, eben aus dem Spieleuniversum. Und der sollte eigentlich auch Nordwind heißen. Und wir haben aber festgestellt, da gibt es quasi eine Band mit einer politischen Meinung, die mir nie ganz so teilen. Und deswegen mussten wir den Song noch umbenennen.
0: Ihr hört wohl Lutz Bachmann gerne an.
2: Wahrscheinlich. Ja.
0: Da sollte man auch das Mikro anmachen, wenn man was sagt. dann gibt es jetzt Gestrandet und Borealis.

0: So, da ist die Sendezeit auch fast durch. Noch 10 Minuten, noch gut 10 Minuten. Und zwar, jetzt kommen so ein paar alberne Fragen, aber die habe ich garantiert noch nicht gestellt. Jetzt ist das ja auch nicht mehr so schlimm, die zu beantworten. Lieber saufen oder kiffen?
1: Saufen. Weder noch.
0: Okay. Kurze, präzise Antwort, sehr gut. Auf welchem Festival wollt ihr unbedingt mal spielen?
2: Wacken.
1: Naja, ja.
2: Also ich schon.
1: Ja, Wacken.
2: Immer kann man das schon mal machen.
1: Immer kann man das machen. Aber auch bloß für die Vita.
0: Für den Lebenslauf, genau. Vom großen Plattenvertrag. Habt ihr Side-Projekte und wenn ja, wer?
1: Ich mittlerweile nicht mehr. Also für mich ist jetzt Argorock eigentlich meine Hauptband. Vorher hatte ich noch Nebenprojekte. Oder beziehungsweise eigentlich war Argorock das Nebenprojekt. Ja.
2: Ja, bei mir im Grunde nichts Nennenswertes, außer noch eigene, nicht bandzugehörige Musik nebenbei, aber das ist aktuell nicht nennenswert.
0: Okay. Wo seht ihr euch als Band in 5 Jahren? Was sind eure nächsten Projekte als Band?
1: Wacken.
2: Natürlich ein bisschen bodenständiger. Erstmal die Weltherrschaft. Der nächste Schritt würde einfach sein, Richtung Label und oder Management zu gehen. Natürlich weiter Musik schreiben, das dritte Album vorbereiten. Also mal gucken, ob wir es in 5 Jahren dann geschafft haben. Oder ob wir da immer noch gerade irgendwie stressvoll im Mixing-Prozess stecken. Aber
1: so ja, sag mal, hast du unseren 5-Jahres-Plan nicht gelesen? Also es ist halt jetzt tatsächlich so geplant, dass jetzt eigentlich so die nächsten 1,5 Jahre jetzt erstmal nicht released wird. Wir wollen eigentlich ein bisschen mal die Bühnen der Welt erkunden und vor allen Dingen auch mal ein bisschen live spielen, weil das haben wir auch nach dem ersten Album noch nicht viel getan, weil uns ja kaum einer kannte. Und aber es wird vielleicht, wir müssen es halt überlegen, vielleicht eine 5-Song-EP könnte man dann zwischendrin mal machen oder mal zwischendrin auch eine Single releasen. So eine Sache. Aber jetzt eigentlich hauptsächlich live spielen. Wäre schon nett.
0: Gut, jetzt gehe ich doch nochmal drauf ein, was ich am Anfang der Sendung gesagt hatte. Vielleicht können wir da am Ende drauf eingehen. Findet ihr, Politik hat etwas in der Musik verloren oder habt ihr da auch zu unterschiedliche Meinungen in der Band? Das kann man ja auch so haben.
1: Nee, tatsächlich eigentlich nicht, finde ich.
2: Also pauschal runtergebrochen würde ich persönlich sagen, ja, es hat schon was zu tun oder hat darf schon ein Thema sein, sollte Thema sein, weil Musik ist ja eine von vielen Kunstformen und Kunst setzt sich auch immer kritisch mit dem Zeitgeschehen aus und da ist Musik für mich persönlich gesehen eigentlich so die günstigste Schnittstelle. Ich habe keinen Bezug zu Malerei, ich habe keinen Bezug zu Tanz, aber Musik ist das, wo ich einen Zugangspunkt habe und das ist auch so fast der Hauptberührungspunkt, mit dem ich da überhaupt mich auseinandersetze. Also definitiv, ja.
1: Also ja, aber ich meine damit, das sieht eigentlich fast jeder bei uns in der Band eigentlich fast genauso. Ja. Also, es ist, wir haben da alle überhaupt gar kein Problem damit, auch mal politisch vielleicht auch aktiver zu sein. Und ich finde, in den letzten Jahren ist ja auch politische Musik sehr, sehr gekommen. Ja. Gerade Antilopengang, diese ganze Bubble ringsrum da, so Danger Dan mit seinem Soloalbum. Also da ist schon echt viel passiert.
0: Ja, Antilopengang, ja. ich mag sie und ich hasse sie. Naja, aber das ist auch okay, ne? Wenn man so, also das,
1: ich höre sie tatsächlich sehr gern.
0: Das, was ich vor uns gesagt habe, ne, auch mal als Künstler, Künstlerin gerade stehen, zu den eigenen Standpunkten stehen, solange man die nicht mit Angst, Emotionen und Fake News versucht zu unterfüttern, sondern mit Fakten und Argumenten, dann absolut. Kann man auch anecken. Gut, jetzt könnt ihr selber noch was sagen, meinetwegen, dass ihr Locations sucht für Konzerte oder wo man eure Musik hören kann oder wo man euch das nächste Mal sieht. Genau.
1: Also ja, wenn ihr uns auch gerne mal bei euch spielen haben wollt, wir möchten gerne mal aus Dresden rauskommen und mal auf Exkursion gehen, das würde uns sehr freuen. Also ihr könnt euch da gerne bei uns via Facebook melden oder YouTube oder Instagram. Also ihr findet uns quasi überall. Und Ja, der nächste Gig ist dann in Zwickau on the Rocks am 5.10.
2: Genau.
1: Und das ist ganz wichtig, am 19.10. zusammen mit Akku Asthma, auch eine Band aus Dresden, eine Double Release Party im Heavy Duty in Dresden.
2: Mittlerweile HD, die Rock- und Metal-Bar.
1: Stimmt, nicht mehr Heavy Duty, HD, die Rock- und Metal-Bar, ganz wichtig. Und Eintritt ist frei und wir würden uns freuen, wenn ihr da vorbeikommt.
0: So was, wann war das jetzt?
1: Am 19.10.
0: Steht gar nicht in meinen Konzerttipps drin. Gut, das muss ich dann nochmal nachtragen.
1: Du kannst auch gerne vorbeikommen. Kostet keinen Eintritt.
0: Ja, das wäre ja, wär wirklich ein Plan. Reden wir gleich nochmal, wenn dann die Musik läuft. Gut, ansonsten noch der Hinweis, das gibt es nicht mehr so oft. Ich weiß auch nicht, wie oft ich noch Bands ohne GEMA-Belastung hätte ich fast, also für mich ist das halt schon belastend, im Studio habe. Von dieser Sendung gibt es einen Podcast und ansonsten würde ich jetzt gerne noch ein paar Lieder spielen. Und zwar so, ja, ich überziehe halt ein bisschen 3 Stück. Hatte ich mir jetzt rausgesucht, Legion der Wölfe, Abyss. Und dann hast du dir das letzte Lied gewünscht, was du bitte nochmal sagst mit dem Titel.
1: Ad Oblivium.
0: Gut.
1: Weil das ist so ein wunderschöner Rausschmeißer.
0: Ich würde gerne noch was Kleines sagen und dann würde ich es abfahren. Oder ich fahre es direkt ab.
1: Ja, fahr los.

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0: Hast du noch mehr Musik für mich?
1: Auf jeden Fall.
0: Gut. Weil du genau da weitermachen musst. Schnell. Alles klar?

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0: Pat, ist es nur meine Einbildung? Oder ist die ganze Welt verrückt geworden?
1: Nein, verrückt ist nur ein geringer Prozentsatz der Bevölkerung, Frank.
0: Ich hoffe, du hast recht.